0: Bei der Beratung der Unionsbundestagsfraktion wird auch Kanzler und CDU-Chef Merz dabei sein. Das Bundeskabinett hat den geplanten Tankrabatt auf den Weg gebracht. Eine Regierungssprecherin sagte, der Gesetzentwurf sei beschlossen worden. Die Regelung sieht eine Senkung der Energiesteuer auf Benzin und Diesel vor. Dadurch soll der Preis pro Liter um 17 Cent sinken. Die Entlastung ist ab dem 1. Oktober vorgesehen. Bundestag und Bundesrat sollen noch in dieser Woche darüber entscheiden. Großbritannien will Saudi-Arabien bei der Verteidigung gegen Angriffe der Houthi-Miliz im Jemen helfen. Premierminister Burnham sagte, die Royal Air Force werde zunächst für mehrere Wochen saudische Kampfjets in der Luft betanken. So sollten britische und regionale Interessen geschützt sowie wichtige Transportwege für Öl gesichert werden, hieß es. Die vom Iran unterstützten Houthi haben Saudi-Arabien zuletzt mit Raketen und Drohnen angegriffen und eine Blockade saudischer Schiffe auf wichtigen Handelsseerouten angekündigt. Der massiv in die Kritik geratene FIFA-Präsident Infantino hat Gespräche über mögliche Reformen angeboten. Er schrieb in einem Brief an die mehr als 200 Mitgliedsverbände, er sei bereit, die Entscheidungsstrukturen des Fußball-Weltverbandes unabhängig überprüfen zu lassen und über mehr Transparenz und Mitbestimmung zu sprechen. Martin Roschitz berichtet.
1: Das vermeintliche Zugeständnis Infantinos kommt mitten in einem Machtkampf. Nach dem gescheiterten Plan, private Investoren an FIFA-Geschäften zu beteiligen, hat Infantino viel Unterstützung verloren. Die UEFA drängt auf einen Wechsel an der FIFA-Spitze. Auch aus Asien und Nordamerika gibt es Widerstand gegen den FIFA-Boss. Dessen Reformangebot könnte deshalb auch als taktisches Manöver verstanden werden. Infantino kommt seinen Kritikern entgegen, während er gleichzeitig um seine Wiederwahl kämpft.
0: Das Wetter für Deutschland. Heute Nacht teils klar, teils bewölkt oder neblig. Die Tiefstwerte 14 bis 2 Grad. Tagsüber mal längere Zeit Sonne, mal dichte Wolken. Die meisten Sonnenstunden am Oberrhein, am Bodensee, im Wendland und in der Altmark. Dazu maximal 14 bis 23 Grad. Die Zeit 2.03 Uhr.
2: Hallo unterwegs und hier ist die Entwarnung für die A30 Osnabrück-Rheine. Kein Falschfahrer mehr zwischen dem Kreuz Lotte-Osnabrück und Lotte. A1 Lübeck-Hamburg, die Norderelbbrücke, ist bis ca. 5 Uhr mehrfach kurzfristig in beiden Richtungen gesperrt wegen eines Schwertransports. A4 Dresden-Görlitz, der Tunnel Königsainer Berge, ist bis 5 Uhr in beiden Richtungen gesperrt. Die 29 Oldenburg Richtung Ahlhorner Heide ist zwischen Wadenburg und Großen Kneten bis 5 Uhr gesperrt. Die 40 Essen nach Dortmund ist zwischen dem Dreieck Bochum West und Bochum Zentrum bis Freitag gesperrt. Die A45 Gießen nach Aschaffenburg ist zwischen Altenstadt und Hammersbach wegen Bergungsarbeiten gesperrt. Die 92 Deggendorf München ist zwischen Unterschleißheim und Oberschleißheim nach einem LKW-Unfall in beiden Richtungen gesperrt. Die A100 Wilmersdorf Richtung Neukölln ist zwischen Schmargendorf und Detmolder Straße wegen einer Nachtbaustelle gesperrt. Und die A115 Dreieck Nutetal Richtung Dreieck Funkturm ist zwischen dem Kreuz Zehlendorf und Spanische Allee bis 5 Uhr gesperrt. Das waren unsere Verkehrsmeldungen. Wir wünschen Ihnen eine gute Fahrt.
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2: Ich bin Klaus Schröder-Grau. Eine angenehme Nacht mit uns.

Too Much Heaven, die Bee Gees, ja, und der letzte übrig gebliebene Gib ist ja Barry, und vor wenigen Tagen ist er runde 80 Jahre alt geworden, und er ist seit 1970 mit seiner Linda verheiratet. Da gab es auch keine Skandälchen zwischen den beiden, also seit unglaublichen 56 Jahren. Wahnsinn, somit haben sie die goldene Hochzeit auch schon hinter sich. Linda Gray und Barry Gibb. 2:12, hier ist die ARD-Hitnacht, wie immer live aus den Studios des MDR. In dieser Woche senden wir aus Erfurt gleich der Hit von Orange Blue, She's Got That Light, und zuvor Jeopardy.

Mädels von Bananarama, Love in the First Degree, um 3:07 in der ARD-Hitnacht. Und Sie können uns natürlich kontaktieren, auch in dieser Nacht, überhaupt kein Problem. ard-hitnacht@mdr.de, das ist die eine Möglichkeit. Wenn Sie Anregungen oder Fragen haben zu unserer Sendung, ist die E-Mail-Adresse genau das Mittel der Wahl. Oder, wenn Sie lieber telefonieren, auch kein Problem, 0800 80 80 110 ist unsere Telefonnummer. Dort ist unser Anrufbeantworter scharf geschaltet und dort können Sie auch eine Nachricht für unseren Hörerservice hinterlassen. Überhaupt kein Thema. Und es gibt sogar im Internet ein ARD-Hitnacht-Formular. Das finden Sie, wenn Sie bei Google mal ARD-Hitnacht eingeben, dann kommen Sie auf unsere Seite und auch auf unser Kontaktformular. Was wollte ich sagen? Genau, E-Mail ard-hitnacht@mdr.de. Ganz egal, von wo Sie uns schreiben mögen. 3:06, jetzt gleich ein Titel von den beiden Alberts. Hammonds and Rust, Give a Little Love, wunderbarer Song. Und zuvor die Rolling Stones.

0: Halb drei haben wir's. Hallo unterwegs. A1, damit geht's los, Lübeck-Hamburg. Die Norderelbbrücke ist wegen eines Schwertransports bis ca. 5 Uhr mehrfach kurzfristig in beiden Richtungen gesperrt. A4 Dresden-Görlitz, der Tunnel Königsheiner Berge, ist wegen Wartungsarbeiten bis 5 Uhr in beiden Richtungen gesperrt. Die A29 Oldenburg Richtung Ahlhorner Heide ist zwischen Wadenburg und Großen Kneten ebenfalls bis 5 Uhr gesperrt. Dann die 40 Essen nach Dortmund ist zwischen dem Dreieck Bochum West und Bochum Zentrum bis Freitag gesperrt. Die 45 Gießen nach Aschaffenburg ist zwischen Altenstadt und Hammersbach wegen Bergungsarbeiten gesperrt. Dann aber die A92 München Richtung Deggendorf ist zwischen Unterschleißheim und Oberschleißheim nach einem LKW-Unfall weiterhin gesperrt. Die A100 Wilmersdorf Richtung Neukölln ist zwischen Schmargendorf und Detmolder Straße wegen einer Nachtbaustelle gesperrt. Und die A115 Dreieck-Nutetal Richtung Dreieck-Funkturm ist zwischen dem Kreuz Zehlendorf und Spanische Allee wegen Bauarbeiten bis 5 Uhr dicht. Und das waren unsere Verkehrsmeldungen. Wir wünschen Ihnen eine gute Fahrt.
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0: Ich bin Klaus Schredergau, Hallöchen.

45 Jahren war das ein Hit für F.R. David. Ja, und die Nummer wurde eher so aus der Not heraus geboren, denn F.R. David war eigentlich ein Rockgitarrist und so hörten sich auch seine früheren Platten an. Aber sein Agent sagte ihm dann, Menschenskind, du schreib doch auch mal einen Hit, der massentauglich und der tanzbar ist. Und das war auch bitter nötig, denn F.R. David war quasi pleite und mit Words versuchte er dann mal wieder sein leeres Konto aufzufüllen. Und das hat er dann gemacht. Words ist entstanden und es wurde der Hit im Jahre 1982 und hielt sich in vielen europäischen Ländern an der Spitze der Charts. Es lag aber auch vielleicht daran, dass die Nummer ein Hit wurde, weil F.R. David damals bei den Plattenaufnahmen seine Rockgitarre vergessen hatte tatsächlich. Und dann kam ein Synthesizer zum Einsatz und den hört man ja in diesem Song wirklich sehr, sehr deutlich. Und das war vielleicht der Auslöser für den Hit. Ja. Das ist die Geschichte, ein wenig dahinter. Wenn Sie uns schreiben wollen, in dieser Nacht ard-hitnacht@mdr.de. Es kommen auch noch ein paar Statements rein zum neuen Beziehungsstatus von Sarah Connor. Und die hören wir jetzt auch gleich mit Ich wünsch dir. Zuvor Smokey, It's Your Life.

Sarah Connor. Über diese Dame haben wir in dieser Sendung auch schon gesprochen. Sie hatte einen Post auf Instagram losgelassen. Da steht, dass sie sich nach 13 Jahren Ehe von ihrem Ehemann getrennt hat. Allerdings auch nicht so wirklich, weil die beiden leben noch miteinander, sowohl in Frankreich als auch in Berlin und arbeiten auch noch zusammen. Ja, und wenn sie Bock aufeinander haben, dann gehen sie auch nochmal zusammen in die Kiste. Ja, und das hat unsere Hörer ein bisschen dazu veranlasst, uns zu schreiben, exakt zu diesem Thema, an ard-hitnacht@mdr.de. Und Tim aus Baden-Baden meinte zu: Sarah Connor hat sich aus ihrer Ehe offenbar befreit, mag sich aber von ihrem Partner noch nicht gänzlich trennen. Wer weiß, mit ein wenig Abstand kann man sich ja noch einmal neu verlieben. Ja, kommt den besten Familien vor. Cordula aus Kiel meint, also diese neue Form der Beziehung kann vielleicht auch helfen, sich langsam voneinander zu lösen, wenn die Liebe für eine Ehe nicht mehr reicht. Und wenn Sarah oder ihr Mann sich womöglich eines Tages neu verlieben, also in neue Partner, dann geht's da auch räumlich auseinander. Höchstwahrscheinlich. Und Michael aus Köln dazu: das geht gar nicht, meinte er. Ich halte es da mit dem Schlagersänger Wolfgang Petri, der heute 75 wird, und seinem Hit Ganz oder gar nicht. Ja, Dankeschön für die Statements. Wenn Sie da auch noch was zu sagen wollen, ard-hitnacht@mdr.de.

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1: Um 3 Uhr mit Christine Beidt. Die UN-Vollversammlung beginnt heute in New York ihre Generaldebatte. Es werden knapp 130 Staats- und Regierungschefs erwartet. Bundeskanzler Merz wird von Außenminister Wadephul vertreten. Eine der Reden heute hält US-Präsident Trump. Aus New York Ute Scheins.
2: Ein zentrales Thema auch in seiner Rede heute dürften der Iran-Krieg und die weltweit gestiegenen Energiepreise sein. Doch schon die Hoffnung auf ein Treffen Trumps mit Irans Präsident Masoud Pezeshkian am Rande der Vollversammlung ließ die Ölpreise zwischenzeitlich sinken. Entspannung gibt es für die Europäer im Grönland-Konflikt. Dänemark, Grönland und die USA wollen in New York ein Abkommen zur Sicherheit der Insel unterzeichnen. Trump hatte in den vergangenen Monaten mehrfach gedroht, die Kontrolle über die Insel zu übernehmen. Damit dürfte Trumps Drohung vorerst vom Tisch sein.
1: Die EU-Länder haben bisher nicht wie geplant beschlossen, dass 2 russische Oligarchen von der Sanktionsliste gestrichen werden. Das haben EU-Diplomaten gesagt. Die Botschafter der Mitgliedstaaten sollen heute erneut zu Beratungen zusammenkommen. Denn mit der Aufhebung der Sanktionen gegen die Oligarchen soll die restliche Sanktionsliste verlängert werden. Die Frist dafür läuft in der Nacht zum Mittwoch aus. Nach dem Ausscheiden der CDU aus dem Landtag in Mecklenburg-Vorpommern ist Spitzenkandidat Peters als Landeschef zurückgetreten. Er ziehe damit persönlich die Konsequenzen, sagte Peters nach einer Sitzung des CDU-Landesvorstands in Schwerin. Philipp Amthor soll den Posten zunächst kommissarisch übernehmen. Bei einem Unfall auf dem Oktoberfest in München ist ein Mitarbeiter ums Leben gekommen. Das hat die Polizei mitgeteilt. Aus der Nachrichtenredaktion Thomas Frohwerk.
3: Der 52-jährige Mitarbeiter hatte sich demnach offenbar im Gefahrenbereich des Fahrgeschäfts aufgehalten. Warum, ist noch unklar. Als sich die Gondel des Freefall Towers mit hohem Tempo nach unten bewegte, wurde der Mann davon getroffen und so schwer verletzt, dass Wiederbelebungsversuche ohne Erfolg blieben. Augenzeugen des Vorfalls und die Betreiber des Fahrgeschäfts wurden von einem Kriseninterventionsteam betreut. Zur Ursache des Unfalls sind Ermittlungen aufgenommen worden.
1: An mehreren Flughäfen an der US-Ostküste ist es zu vielen Verspätungen und Ausfällen gekommen. Grund war laut Verkehrsminister Duffy ein Glasfaserkabel in New Jersey, das Bauarbeiter versehentlich durchtrennt hatten. Mittlerweile sei das Kabel repariert, es werde aber etwas dauern, bis alle verspäteten Flüge abgearbeitet seien, so Duffy. Betroffen sind Flughäfen in New York, New Jersey, Boston und Philadelphia. Das Wetter für Deutschland. Heute Nacht teils klar, teils bewölkt oder neblig, die Tiefstwerte 14 bis 2 Grad. Tagsüber mal längere Zeit Sonne, mal dichte Wolken. Die meisten Sonnenstunden am Oberrhein, am Bodensee, im Wendland und in der Altmark. Dazu maximal 14 bis 23 Grad. Die Zeit, es ist 3.03 Uhr.
4: Hallo, unterwegs, hier ist der Verkehrsservice in der ARD-Hitnacht. A1 Lübeck-Hamburg, die Norderelbbrücke, ist wegen eines Schwertransports bis ca. 5 Uhr mehrfach kurzfristig in beiden Richtungen gesperrt. A4 Dresden-Görlitz, der Tunnel Königsheiner Berge, ist bis 5 Uhr in beiden Richtungen gesperrt. Die A29 Oldenburg Richtung Ahlhorner Heide ist zwischen Wadenburg und Großen Kneten bis 5 Uhr gesperrt. Die A40 Essen nach Dortmund ist zwischen dem Dreieck Bochum West und Bochum Zentrum bis Freitag gesperrt. Die A45 Gießen Richtung Aschaffenburg ist zwischen Altenstadt und Hammersbach wegen Bergungsarbeiten gesperrt. Die 92 München nach Deggendorf ist zwischen Unterschleißheim und Oberschleißheim nach einem LKW-Unfall gesperrt worden. Die A100 Wilmersdorf Richtung Neukölln ist zwischen Schmargendorf und Detmolder Straße gesperrt. Und die A115 Dreieck-Nutetal Richtung Dreieck-Funkturm ist zwischen dem Kreuz Zehlendorf und Spanische Allee noch bis 5 Uhr gesperrt. Und das waren unsere Verkehrsmeldungen. Wir wünschen Ihnen eine gute Fahrt.
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4: In dieser Nacht von MDR Thüringen mit Klaus Schräder-Grau. Hallo.

0: über 20 Jahren. 2005 war das ein Hit für Katie Melua, 9 Million Bicycles. Und nun hat sie mal im Interview verraten, was ihr Sound und ihre Songs, was die vermitteln sollen.
1: I think it's about life and I think I like the word that you chose. It's about life and it's about stories and also a fearless look at love.
0: Sie hat gesagt, mein Sound soll das Leben widerspiegeln und ich mag in diesem Zusammenhang auch das Wort geheimnisvoll. Es geht um das Leben mit seinen Geschichten und ebenso um einen furchtlosen Blick auf die Liebe. Ja, und 9 Million Bicycles, ja, das stammt quasi aus ihrem Leben, denn sie war damals in Peking, hat die Stadt besucht mit ihrem damaligen Manager Mike Bad und der Stadtführer hat den beiden erklärt, in Peking soll es angeblich 9 Millionen Fahrräder geben und daraus entstand dieser Song.

0: Petra Boys waren im Sommer in Berlin, erst in der Waldbühne, da haben sie ihre großen Hits gespielt. Und dann gab es noch zwei Clubkonzerte, und zwar im Huxley's in Berlin. Und da gab es eine Show mit dem Namen Obscur. Und da werden keine Hits gespielt von den Pet Shop Boys, sondern Raritäten, Albumtracks und auch B-Seiten. Und diese Show hatten die Pet Shop Boys auch schon mal in London auf die Bühne gebracht. Den Londonern hat's gut gefallen und den Berlinern auch.
1: Ich war als Jugendliche totaler Fan und dann waren die Konzerte irgendwie mal zu groß oder zu weit weg und jetzt dachte ich, jetzt oder nie.
2: Also ich finde es super cool, ich habe die Show schon in London gesehen und das nochmal jetzt hier zu erleben, waren auch neue Songs dabei, also es war gigantisch.
1: Ich finde toll, dass die Gelegenheit hier einfach nochmal bieten, dass man einfach so diese Songs, die man sonst halt nicht hört und dass man einfach näher dran sein kann.
3: Da schwingt halt auch viel Erinnerung immer mit.
4: Finde ich einfach spannend, weil Neil Tennant halt so ein extrem belesener und halt auch wortgewandter Autor fast schon ist. So, ich bin halt schon ewig Fan und kenne halt alles.
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0: Kurzer Ralf hier. Guten Morgen auf die Straßen. A1 Lübeck-Hamburg, die Norderelbbrücke, ist wegen eines Schwertransports bis etwa 5 Uhr mehrfach kurzfristig in beiden Richtungen gesperrt. A4 Dresden-Görlitz, der Tunnel Königshainer Berge, ist wegen Wartungsarbeiten bis 5 Uhr in beiden Richtungen gesperrt. A5 Frankfurt-Karlsruhe, die Autobahn ist zwischen Bruchsal und Karlsruhe-Nord nach einem Unfall gesperrt. Die A29 Oldenburg Richtung Ahlhorner Heide ist zwischen Wadenburg und Großen Kneten noch bis 5 Uhr gesperrt. Die A40 Essen-Dortmund ist zwischen dem Dreieck Bochum-West und Bochum-Zentrum bis Freitag gesperrt. A45 Gießen Richtung Aschaffenburg zwischen Altenstadt und Tammersbach. Bergungsarbeiten, daher Sperrung. Die A92 München Richtung Deggendorf ist zwischen Unterschleißheim und Oberschleißheim nach einem LKW-Unfall gesperrt. Die A100 Wilmersdorf Richtung Neukölln ist zwischen Schmargendorf und Detmolder Straße gesperrt und die A115 Dreieck-Nutetal Richtung Dreieck-Funkturm ist zwischen dem Kreuz Zehlendorf und Spanische Allee noch bis 5 Uhr dicht. Und das waren die Verkehrsmeldungen. Wir wünschen Ihnen eine gute Fahrt.
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0: Mit Klaus Schräder-Grau. Hallöchen.

0: Ja, der Hit nach Mitmusik von Michael Schulte, Back to the Start. Und jetzt ein Mann, der seit den 70ern auf der Bühne steht. Und seine erste Single, die hieß komischerweise Alle haben's geschafft außer mir. Das ist, wenn man seine musikalische Karriere heute betrachtet, natürlich völlig falsch. Und Klaus Lage, der ist mittlerweile 76 Jahre alt und ist immer noch unterwegs, steht auf Deutschlands Bühnen und macht dort sein Programm und will die Leute einfach begeistern.
1: Also ich meine, wenn man aus dem Fenster guckt, in die Zeitung guckt oder oder die Nachrichten hört im Fernsehen, dann ist es natürlich so, dass nicht alles immer so richtig schön ist. Und deshalb finde ich es auch ganz wichtig, dass man, ohne die rosarote Brille aufzusetzen, trotzdem auch ein bisschen was Ermutigendes beiträgt, zumindest zum musikalischen Dasein.

Ja, falls Ihre Nacht schon zu Ende ist und Sie auf dem Weg ins Bett sind, war das vielleicht der richtige Song für Sie von Tony Carey, The Bad Time Story. Ja, bis ich ins Bett komme, dauert es noch ein bisschen. Die nächste Stunde bin ich auf jeden Fall noch da, hier in Erfurt für die ARD Hitnacht. Und bis zu den Nachrichten gibt's noch Linda Ronstadt, Paul McCartney und die Kelly Family.

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1: Um 4 Uhr mit Christine Beit. Die Unionsbundestagsfraktion will heute über die Folgen der Niederlagen der CDU bei den Landtagswahlen beraten. Fraktionschef Frei sagte am Abend in der ZDF-Sendung Maybrit Illner, an den Reformen, die das Land wettbewerbsfähiger machten, müsse man festhalten.
2: Wir stehen enorm unter Druck. Da muss man sich nur die Situation des Landes anschauen. Es gibt jetzt überhaupt keine Zeit zu verschenken, sondern wir müssen in der Koalition schauen, dass wir so schnell wie möglich liefern. Und das, was wir uns gemeinsam vorgenommen haben in dieser Koalition, nämlich das Land zu modernisieren, weiterzubringen, das müssen wir auch tatsächlich hinkriegen.
1: Bei der Beratung der Unionsbundestagsfraktion wird auch Kanzler und CDU-Chef Merz dabei sein. Die USA, Dänemark und Grönland wollen heute ihr angekündigtes Sicherheitsabkommen unterschreiben. Darauf hatten sie sich vergangene Woche geeinigt, ohne Details zu veröffentlichen. Die Nachrichtenagentur Reuters berichtet nun, die USA wollen 2 Militärstützpunkte auf Grönland eröffnen. Die Unterzeichnung soll am Rande der UN-Generaldebatte stattfinden, die heute in New York beginnt. Dazu werden knapp 130 Staats- und Regierungschefs erwartet. Bundeskanzler Merz wird von Außenminister Wadefuhl vertreten. Die 3 Nachrichtenmedien, denen US-Präsident Trump den Zugang zum Weißen Haus verwehrt, haben Klage eingereicht. Dabei berufen sich CNN, MS Now und Politico auf den 1. Zusatzartikel zur Verfassung der USA, der verbietet Einschränkungen der Presse- und Redefreiheit. Aus Washington Samuel Jakesch.
3: Die Klage der Medien vor einem Gericht in der US-Hauptstadt Washington ist ein Eilantrag und soll ihren Zugang zum Weißen Haus wiederherstellen. US-Präsident Trump hatte den Ausschluss der betroffenen Journalisten damit begründet, dass ihm ihre Berichterstattung nicht gefallen habe, weil sie nicht wohlwollend über seine Politik berichtet hätten. Am Montag ergänzte Trump in einem Online-Posting, dass er die freie Presse schätze und sich das Weiße Haus gegen eine Bedrohung der nationalen Sicherheit zur Wehr setze. Tatsächlich hatte Trump in seiner laufenden Amtszeit wiederholt Journalistinnen beschimpft, die ihm kritische Fragen gestellt hatten. Auch hatte Trump bereits in der Vergangenheit versucht, bestimmte Medien oder Journalisten von Presseterminen auszuschließen.
1: Bei einem Unfall auf dem Oktoberfest in München ist ein Mitarbeiter ums Leben gekommen. Zu den genauen Umständen werde ermittelt, teilte die Polizei mit. Zuvor hatte ein Sprecher gesagt, der Mann habe sich wohl in einem Bereich eines Freefall Towers aufgehalten, in dem er nicht hätte sein sollen. Er sei getroffen oder möglicherweise eingequetscht worden. Das Wetter für Deutschland. Die Tiefstwerte liegen am Morgen zwischen 14 und 2 Grad. Tagsüber mal längere Zeit Sonne, mal dichte Wolken. Die meisten Sonnenstunden am Oberrhein, am Bodensee, im Wendland und in der Altmark. Dazu maximal 14 bis 23 Grad. Die Zeit 4.03 Uhr.
4: Guten Morgen auf die Straßen. A1 Lübeck-Hamburg. Die Norderelbbrücke ist wegen eines Schwertransports bis etwa 5 Uhr mehrfach kurzfristig in beiden Richtungen gesperrt. A4 Dresden-Görlitz, der Tunnel Königshainer Berge, ist in beiden Richtungen bis 5 Uhr gesperrt. Die A29 Oldenburg Richtung Ahlhorner Heide ist ebenfalls gesperrt bis 5 Uhr und zwar zwischen Wadenburg und Großenkneten. Die A40 Essen-Dortmund ist zwischen dem Dreieck Bochum-West und Bochum-Zentrum gleich bis Freitag gesperrt. Die A45 Gießen Richtung Aschaffenburg ist zwischen Altenstadt und Hammersbach wegen Bergungsarbeiten nach wie vor gesperrt. Die A100 Wilmersdorf Richtung Neukölln ist zwischen Schmargendorf und Detmolder Straße wegen einer Nachtbaustelle gesperrt. Und die A115 Dreieck-Nutetal Richtung Dreieck-Funkturm ist zwischen dem Kreuz Zehlendorf und Spanischer Allee noch bis 5 Uhr gesperrt. Und das waren die Verkehrsmeldungen. Wir wünschen eine gute Fahrt.
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4: Ich bin Klaus Schredderer. Schönen Start in den Dienstag.

Mr. Elton John, Candle in the Wind, und das war die weniger erfolgreichere Version aus den 70er Jahren. Die Version, die ja vor 29 Jahren auf der Beerdigung von Prinzessin Diana gesungen hat, das war eine ganz andere Hausnummer. Und die Single, die wurde exakt vor 29 Jahren auch in den deutschen Singlecharts dann platziert. Und die Nummer landete auf dem Spitzenplatz. Und das war nicht nur hier so, sondern auch in vielen, vielen anderen Ländern. Insgesamt wurde die Single über 27 Millionen Mal verkauft. Und sämtliche Tantiemen und Erlöse wurden dem Diana Princess of Wales Memorial Funds gestiftet.

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0: halb fünf. Guten Morgen auf die Straßen. A4 Dresden-Görlitz, der Tunnel Königshainer Berge, ist noch bis 5 Uhr in beiden Richtungen gesperrt. Die A29 Oldenburg Richtung Ahlhorner Heide ist zwischen Wadenburg und Großenkneten ebenfalls noch bis 5 Uhr dicht. Die A40 Essen-Dortmund ist zwischen dem Dreieck Bochum-West und Bochum-Zentrum noch bis Freitag gesperrt. Die A100 Wilmersdorf Richtung Neukölln ist zwischen Schmargendorf und der Detmolder Straße wegen einer Nachtbaustelle gesperrt. Und die A115 Dreieck-Nutetal Richtung Dreieck-Funkturm ist zwischen dem Kreuz Zehlendorf und Spanischer Allee noch bis 5 Uhr gesperrt wegen Bauarbeiten. Und das waren die Verkehrsmeldungen. Wir wünschen Ihnen eine gute Fahrt.
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0: Und jetzt gibt's den Rhythmus der Nacht. In der ARD-Hitnacht mit Klaus Schrädergau und mit The Bark. Guten Morgen.

0: Klassiker von Mr. Gary Moore. Und heute ist der Tag der Eistüte. Nun könnte man sich fragen, warum ist der ausgerechnet heute? Ja, weil heute der letzte Sommertag ist. Morgen ist Herbstanfang, somit auch kalendarisch. Und da könnte man sich ja auch nochmal eine Eistüte gönnen. Und nicht nur die Tüte, sondern auch mit dem Eis obendrauf. Würden Sie denn bei diesen Temperaturen, ist ja nicht mehr ganz so heiß, überhaupt noch ein Eis essen?
1: Esse schon Eis, aber da muss ich wirklich richtig Appetit haben. Das hat mit der Temperatur nichts zu tun. Schoko mit Chili. Ja, habe ich jedenfalls beim Italiener schon gegessen. Das liebe ich. Ja, das wäre zum Beispiel Spaghetti-Eis.
2: Am liebsten esse ich Mango und Schoko. Ich esse hauptsächlich Eis. Wenig Sahne und wenig Obst, eben nur Eis. In Italien, am Gardasee, am Lago Maggiore. Da sitzt man wunderbar beim Italiener.
3: Vanille, krokant. Ein Eierlöcher drauf. Eis ist unabhängig von der Außentemperatur. Habe ich immer bei dir drauf. Stracciatella, ein bisschen krokant, so die Richtung. Ja.
4: Stracciatella, weil es lecker ist?
5: Nee, überhaupt nicht. Ich hasse Eis. Also ich verstehe es auch nicht, wie man, wenn es einigermaßen kalt ist, dann noch Eis essen kann. Und wenn es warm ist, dann ist der Schock zu groß. Also im Notfall esse ich mal ein bisschen Eis. Aber eigentlich finde ich es nicht besonders klasse. Naja, also wenn es sein muss, nehme ich so Schokoeis. Wahrscheinlich habe ich eine frühkindliche Prägung. Mein Opa war Konditormeister und hat warmes Eis mir immer gemacht. Also quasi die Schokomasse vorher sozusagen gerührt und da gab es immer warmes Eis. Und da habe ich immer warmes Eis gegessen und deshalb fand ich das viel besser als so ein kaltes Eis. Ich kann jeden verstehen, der Eis mag, ja.

Der Singer-Songwriter Jason Mraz, der ist im Oktober und auch im November auf großer Asien-Tournee und er gibt dann auch Konzerte auf den Philippinen, in Bangkok und in Kuala Lumpur und in Taipei und in Hongkong. Das macht er im Oktober und im November und demnach wird er sich die Städte bestimmt auch anschauen. 4:50, 10 Minuten vor 5. Viele Hörer werden uns jetzt verlassen. In vielen ARD-Stationen beginnen um 5 Uhr die Morningshows. Bis auf WDR 4 und SWR 4. Da bleibe ich noch ein Stündchen hier für eine Stunde ARD-Hitnacht von 5 bis 6. Für alle anderen viel Spaß und einen schönen Start in den Dienstag.

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1: Um 5 Uhr mit Christine Beith. Der geplante Tankrabatt hat eine erste Hürde genommen. Das Bundeskabinett hat die Senkung der Energiesteuer auf Benzin und Diesel beschlossen. Das hat eine Regierungssprecherin bestätigt. Aus der Nachrichtenredaktion Lisa Reister.
2: Wie bereits im Mai und Juni soll die Energiesteuer auf Sprit um 14 Cent pro Liter gesenkt werden. Dadurch würde sich auch die fällig werdende Mehrwertsteuer verringern um etwa 3 Cent. Das bedeutet, der Preis für Verbraucher dürfte um 17 Cent pro Liter sinken. Die Entlastung ist vom 1. Oktober bis zum 31. Dezember vorgesehen. Bundestag und Bundesrat sollen noch in dieser Woche über den Tankrabatt entscheiden. Die Bundesregierung hatte sich darauf mit den Ländern verständigt, sie sollen die Steuerausfälle zur Hälfte ausgleichen.
1: Die Unionsfraktion im Bundestag berät heute über die Folgen der CDU-Niederlagen bei den Landtagswahlen. Auch Bundeskanzler und CDU-Chef Merz wird dabei sein. Er hatte zuvor deutlich gemacht, dass er seine Ämter behalten und seinen Reformkurs fortsetzen will. Bei den Wahlen in Sachsen-Anhalt und Berlin bekam die CDU jeweils weniger als 20% der Stimmen. In Mecklenburg-Vorpommern verpasste sie mit 4,9% den Einzug in den Landtag. Die UN-Vollversammlung beginnt heute in New York ihre Generaldebatte. Zu der Sitzung werden knapp 130 Staats- und Regierungschefs erwartet. Bundeskanzler Merz wird von Außenminister Wadefuhl vertreten. Eine der Reden heute wird US-Präsident Trump halten. Aus New York berichtet Ute Scheins.
3: Ein zentrales Thema auch in seiner Rede heute dürften der Iran-Krieg und die weltweit gestiegenen Energiepreise sein. Doch schon die Hoffnung auf ein Treffen Trumps mit Irans Präsident Masoud Pezeshkian am Rande der Vollversammlung ließ die Ölpreise zwischenzeitlich sinken. Entspannung gibt es für die Europäer im Grönland-Konflikt. Dänemark, Grönland und die USA wollen in New York ein Abkommen zur Sicherheit der Insel unterzeichnen. Trump hatte in den vergangenen Monaten mehrfach gedroht, die Kontrolle über die Insel zu übernehmen. Damit dürfte Trumps Drohung vorerst vom Tisch sein.
1: An mehreren Flughäfen an der US-Ostküste ist es zu massiven Verspätungen und vielen Ausfällen gekommen. Grund war laut Verkehrsminister Duffy ein Glasfaserkabel in New Jersey, das Bauarbeiter versehentlich durchtrennt hatten. Mittlerweile sei das Kabel repariert. Es werde aber etwas dauern, bis alle verspäteten Flüge abgearbeitet seien, so Duffy. Betroffen sind Flughäfen in New York, New Jersey, Boston und Philadelphia. Das waren die Nachrichten mit Christine Beith.
4: Guten Morgen, der Verkehrsservice in SWR 1 mit einer Meldung von der A5 Frankfurt Richtung Karlsruhe. Zwischen Bruchsal und Karlsruhe Nord, da ist ein Unfall passiert auf dem rechten und mittleren Fahrstreifen. Aktuell dort 4 Kilometer Stau und eine Verzögerung von 40 Minuten. Die komplette Übersicht über alle Verkehrsmeldungen bekommt ihr jederzeit auch bei uns auf swr1.de. Kommt gut durch und an.
5: Schönen guten Morgen. Und wer jetzt die Nase raussteckt, der denkt, huch, guck mal, ich habe Drachenatem. Ja, es ist teilweise schon ziemlich zapfig draußen. Hier und da haben wir noch ein bisschen Nebel. Später wird es dann fast überall sonnig. Zwischen Tauber und Ostalb sind auch so ein paar harmlose Wolken unterwegs, wenn es hell ist. Höchstwerte 16 bis 23 Grad. Morgen zum Herbstanfang ähnlich. Da ist es dann erstmal frisch in der Nacht und bis zu 24 Grad werden es am Tag. Und dazu auch Sonne. Am Donnerstag dann mehr Wolken und wieder ein bisschen kühler.
0: 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Guten Morgen, Baden-Württemberg.
5: Mit Lena Stern.
4: Und Ingo Liege. Schönen guten Morgen.
5: Und liebe Grüße nach Crailsheim. Nach dem Fränkischen Volksfest läuft hier der Abbau. Und deswegen lieben Gruß an alle, die die Nacht für andere durchmachen. Dankeschön.

0: Ist das nicht schön? SWR1, guten Morgen Baden-Württemberg. Es ist 5.10 Uhr und ich habe in den letzten Tagen meinen Rasen neu angelegt, weil es vom Wetter her auch noch gepasst hat. In Amerika machen sie es übrigens anders mit dem Rasen. Wenn der so richtig schön ausgedörrt ist, wie nach unserem Sommer, und schön braun aussieht, dann sprühen die den grün an.
1: Was?
0: Die sprühen den an.
1: Ja. Habe ich noch nicht gehört. Das ist wirklich abgefahren.
0: Oder?
1: Ich hab mal gehört, dass man hier in Deutschland hier und da auch mal ein bisschen trickst, so an Golfplätzen und bei großen Reitturnieren, dass das hübsch aussieht. Aber Also, dass es so trocken war diesen Sommer, das haben wir ja nicht nur am Rasen gemerkt, sondern auch an den Sträuchern. Da haben sich die Blätter schon teilweise so eingerollt und dann gab es Bäume, die haben so geschwitzt, dass sie einfach im Sommer schon mal das Laub abgeworfen haben. Also diese Hitze der letzten Wochen, die haben sich wirklich in den Gärten und auf den begrünten Balkonen deutlich gezeigt.
0: Ja, und auch wenn der nächste Sommer noch sehr weit weg ist, wenn das mit der Trockenheit im eigenen Garten oder auf unserem Balkon im nächsten Jahr besser werden soll, dann ist tatsächlich jetzt die Zeit, um Pflanzen zu setzen, die diese Hitze aushalten. Bei den Stauden ist es zum Beispiel so, die Kartäusernelke, Sandthymian oder die Färberkamille, die kommen mit der Hitze richtig gut zurecht.
1: Und Stauden haben jetzt im Herbst und im Winter auch noch eine richtig wichtige Aufgabe, deswegen sollten wir sie auch nicht abschneiden. Ich weiß, das machen jetzt viele, damit es schön und aufgeräumt aussieht zum Herbst, aber lasst sie stehen, ist besser, weil im Spätherbst da sind die Insekten nochmal unterwegs, das ist eine gute Nahrungsquelle für die und auch in den Stängeln, da überwintern viele Insekten.
0: Unsere Katze schubbert sich gerne dran. Ja? Je dicker die Stängel, desto mehr wird er geschubbt. Also merken, Stauden stehen lassen, freut sich auch die Katze. Die sind ein wichtiger Lebensraum, auch jetzt noch. Und wie ihr euren Garten oder Balkon jetzt fürs nächste Jahr bereits hitzefit machen könnt, schaut mal auf swr1.de. Da gibt es einige Beispiele und Tipps.
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0: Kommen Sie näher, kommen Sie ran, hier ist SWR1. Guten Morgen, Baden-Württemberg, es geht auf für eine neue Runde. Das Stuttgarter Wiesenpendant, der Wasen, der steht jetzt sowas von in den Startlöchern. In den Trachtenläden werden die Dirndl gerade aufgekauft, weil Freitag geht's dann so richtig los.
1: So ist es, ich bin beim Dirndl leider noch unschlüssig, was dieses Jahr so richtig angedacht wird. Aber seit gestern kennen wir auch die festgesetzten Preise für die Maßbier. Ja, wir wissen, das ist immer so die Richtlinie, die Inflationskurve der Feierwürdigen. Und einmal mehr können wir umrechnen und sagen, hey, mit einem Sixpack käme man deutlich günstiger weg. Aber wer möchte, kann sich natürlich auch für knapp 15, 16 Euro die Maß im Festzelt reinstellen.
0: Ich weiß nicht, vielleicht konzentrieren wir uns eher auf die antialkoholischen Highlights. Es gibt eine neu gestaltete Fruchtsäule. Das ist ja der traditionelle Treffpunkt für verloren gegangene Kinder und Kumpels. Und apropos Kinder, ich habe gesagt, wir können über das Thema reden, Ingo, aber wenn dann jetzt, weil jetzt schlafen die Kinder noch. Und wenn die jetzt hören, dass es dieses Jahr zum Beispiel auch eine XXL wilde Maus gibt, dann habe ich ab jetzt nur das Gejammer und gebettelt, dass wir unbedingt hingehen müssen.
1: Ja, dann aber schnell. 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Es ist 6:10.

0: Auch mitgeklatscht. SWR 1 Baden-Württemberg hier. Guten Morgen, ihr Frühaufsteher.
1: Ja, bei den Preisen denken viele im Moment bestimmt, na, Zeit wird's, aber der nächste Tankrabatt soll ja schon in ein bisschen mehr als einer Woche kommen. Was da die nächsten Schritte in Berlin sind, das hören wir jetzt.
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1: Um 17:30 mit Peter Gramer.
3: Guten Morgen. Das Bundeskabinett hat den geplanten Tankrabatt auf den Weg gebracht. Das hat eine Regierungssprecherin bestätigt. Die Regelung sieht eine Senkung der Energiesteuer auf Benzin und Diesel vor. Bundestag und Bundesrat sollen noch in dieser Woche darüber entscheiden. Die UN-Vollversammlung beginnt heute in New York ihre Generaldebatte. Es werden knapp 130 Staats- und Regierungschefs erwartet. Eine der Reden heute hält US-Präsident Trump. Nach dem Ausscheiden der CDU aus dem Landtag in Mecklenburg-Vorpommern ist Spitzenkandidat Peters als Landeschef zurückgetreten. Er ziehe damit persönlich die Konsequenzen aus der krachenden Niederlage, sagte Peters nach einer Sitzung des CDU-Landesvorstands in Schwerin. Philipp Amthor soll den Posten zunächst kommissarisch übernehmen. In Mannheim haben am Abend tausende Menschen gegen Rechtsextremismus und für Demokratie demonstriert. Laut Polizei versammelten sich 4.500 Menschen auf dem Marktplatz. Eine Initiative hatte zu der Kundgebung aufgerufen. 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
0: Schönen guten Morgen auf die Straßen. Eine Meldung haben wir im Verkehrsservice, aber die hat's ganz schön in sich. A5 Frankfurt Richtung Karlsruhe zwischen Bruchsal und Karlsruhe Nord. Da ist ein Unfall passiert. Der rechte und mittlere Fahrstreifen sind dadurch derzeit blockiert. Es gibt 4 Kilometer Stau und die Verzögerung ungefähr eine Dreiviertelstunde dort. Alle Infos von den Straßen, auch die kleineren Meldungen, könnt ihr immer nachlesen bei uns auf swr1.de. Kommt gut an.
1: Die Temperaturen geht in Richtung Herbst. Ne? Tuttlingen klar bei 3 Grad, Lörrach klar 5 Grad und Wertheim leicht bewölkt bei 7 Grad. Die Nacht, die war teils ziemlich frisch. Jetzt haben wir hier und da noch etwas Nebel. Später wird es fast überall sonnig. Zwischen Tauber und Ostalb sind so ein paar harmlose Wolken, die dann unterwegs sind. Höchstwerte dann am Tag 16 bis 23 Grad. Morgen zum Herbstanfang recht ähnlich. Erstmal ziemlich zapfig in der Nacht, aber dann bis zu 24 Grad am Tag. Dazu Sonne und am Donnerstag dann mehr Wolken. Und ein bisschen kühler.
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1: Mit Ingo Lege und der unglaublichen Lena Stern.
0: Und ab jetzt rechnen wir die Laubhäufchen zusammen zum gemütlichen 5-Sterne-Winterschlafhotel für die Igel, gell?
1: Der Herbstanfang, ihr könnt ja trapsen, wa?

0: Die Dame, die ihr männlichen Musikern Kollegen mal zeigt, wo Borgels den Most holt, die Milliardengrenze hat sie schon erreicht. Was kommt da noch? Taylor Swift. I knew it, I knew you.
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2: Wer auf dem Land wohnt, der kennt das Problem. Mit den Öffis ist es nicht so einfach, hin- oder wegzukommen. Die Busse fahren selten oder nur zu bestimmten Zeiten oder manchmal auch gar nicht. Und da ist es sehr, sehr cool, dass es sowas wie einen Bürgerbus gibt, wie zum Beispiel im kleinen Grünsfeld im Main-Tauber-Kreis.
0: Dieser Bürgerbus, das ist so ein Erfolgsmodell, seit 11 Jahren am Start. Und viele Orte und Gemeinden gucken sich das mittlerweile ab im Land. Am Steuer sitzen nämlich hier ausschließlich ehrenamtliche Fahrerinnen und Fahrer. SWR1-Reporterin Rosi Düll, du bist für uns da mitgefahren. Wie funktioniert das mit diesem Bürgerbus?
3: Das läuft völlig unkompliziert. Man muss sich spätestens einen Tag vorher anmelden und dann klappt das in der Regel auch zum Wunschtermin. Der weiße Kleinbus holt einen dann direkt an der Haustüre ab, bringt einen zum Arzt, zur Apotheke oder zum kleinen Supermarkt und auch wieder zurück. Und das Schöne ist, das ist alles sehr persönlich. Man kennt sich oftmals, kann ein bisschen plaudern und die ehrenamtlichen Fahrerinnen und Fahrer, die sind auch sehr behilflich. Die tragen auch mal die schweren Einkaufstüten zur Haustür oder unterstützen beim Treppensteigen.
2: Voll schön, aber kostenlos ist es nicht, oder?
3: Nein, aber auch nicht teuer. Die Fahrt kostet 1 Euro, für Schüler und Azubis 50 Cent, also wirklich erschwinglich. Und es ist einfach ein Stück Unabhängigkeit und wird sehr, sehr gut angenommen. Mehr als 35.000 Fahrgäste waren es bislang. Klaus Spitznagel ist einer davon, den ich da getroffen habe im Bus, und er ist total begeistert.
4: Super, genau so ein Angebot ist ja das, was man braucht, damit man mobil ist. Da muss man den Leuten, die eigentlich da vorne sitzen, viel mehr danken. Das sind diejenigen, die ehrenamtlich fahren. Ohne diese vielen Engagement der Bürger wird es ja gar nicht möglich.
3: Im Moment gehören 21 Fahrerinnen und Fahrer zum ehrenamtlichen Team und einen Tag im Monat sitzt jeder mal am Steuer.
0: Okay, das heißt wirklich, Ehrenamtliche halten den Bürgerbus am Laufen, oder wie dürfen wir uns das vorstellen?
3: Ja, genau so. Aber die Stadt unterstützt, koordiniert die Anfragen, erstellt die Fahrpläne und übernimmt auch die Kosten für Versicherungen und Reparaturen am Bus. Aber ohne die Ehrenamtlichen, da würde dieser Bürgerbus nicht durch Grünsfeld und die Stadtteile rollen, ganz klar. Die allermeisten im Team, die sind von Beginn an dabei mit ganz viel Herzblut. Und ich habe einige gefragt, was sie antreibt.
5: Ja, es gibt schon eine gewisse Zufriedenheit, dass man für die Allgemeinheit was gemacht hat.
6: Man kann doch einmal im Monat einen Tag opfern.
7: Es ist manchmal nur ein glückliches Lächeln von einem Fahrgast, der dann gesagt, man ist am Abend auch definitiv kaputt, aber es macht auch zufrieden.
3: Und es ist ein Erfolgsmodell. Die größere Nachbarstadt Tauberbischofsheim hat jetzt Ähnliches vor und setzt da auch auf die Expertise aus Grünsfeld.
2: Bürgerbusfahren, wirklich tolles Ehrenamt, tolle Lösung für das Mobilitätsproblem auf dem Land.
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0: 1. Guten Morgen, Baden-Württemberg, am Dienstag, 5.48 Uhr. Und wir müssen es gerade so ein bisschen abwandeln im Verkehr. Der frühe Esel fängt den Wurm.
1: Ja, Phil, bitte fahrt vorsichtig im Zollernalbkreis auf der Straße zwischen Thieringen und dem Abzweig nach Hausen an der Tann. Da laufen wohl mehrere Esel. Fahrt dort ganz besonders vorsichtig mit SWR 1. Guten Morgen, Baden-Württemberg.

0: Ein Song wie ein Kurzurlaub. Ich liebe das. Die Thompson Twins, Hold Me Now. Es ist jetzt kurz vor sechs am Dienstag.
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2: Heute mit Claudia Rauch. Guten Morgen. Wenn es Sommer ist, dann versuche ich immer, die schönen Momente und die Sommerstimmung einzusammeln. Ich lege mir sozusagen einen Vorrat an, in Gedanken. Ich mache kurz die Augen zu und sauge die Stimmung und die Bilder um mich herum ein. Ich sammle zum Beispiel den Geruch von Sonnencreme, das Gefühl von warmen Steinen unter den Füßen oder das Glitzern des Wassers. Ich sammle die langen Abende, an denen es einfach nicht dunkel werden will, das Lachen mit Freundinnen und Freunden draußen im Biergarten und vielleicht auch diese besondere Leichtigkeit im Urlaub, wenn die Uhr mal nicht ganz so wichtig ist. Und wenn die Tage, so wie jetzt gerade, kürzer werden, dann kommt bei mir immer so eine kleine Wehmut auf. Jetzt ist es also wieder vorbei. Die hellen Abende, die Wärme, dieses Sommergefühl. Und deshalb sammle ich meine Sommererinnerungen. Mich erinnert das an Frederik, die kleine Maus aus dem Bilderbuch von Leo Leoni. Während die anderen Mäuse vorrätig für den Winter sammeln, sammelt Frederik Sonnenstrahlen, Farben und Wörter für die kalten und grauen Tage. Aber meine Frederik-Zeit muss mit dem Sommer gar nicht zu Ende sein. Ich kann ja einfach weiter sammeln. Die Kastanien auf dem Gehweg, die roten Äpfel am Marktstand, ein schön gefärbtes Blatt, das Licht, das jetzt ganz anders durch die Bäume fällt und morgens der Nebel über den Feldern. Vielleicht ist Farbensammeln vor allem das. Nicht achtlos vorbeigehen, wahrnehmen, was heute da ist. Die Schöpfung, die spart nicht mit Schönheit. Manchmal zeigt sie sich ganz unscheinbar und manchmal leuchtet sie einem geradezu entgegen, als wäre Gottes Kreativität mit dem Sommer noch lange nicht ausgeschöpft. Klar, dieser Sommer war nicht nur leicht und die große Hitze hat Menschen und Natur zugesetzt und ihre Spuren hinterlassen. Und trotzdem macht der Herbst mir zu schaffen, weil es nun dunkler wird und irgendwann auch grau. Da tut es mir gut, das Schöne zu sammeln und mit meinem kleinen Vorrat aufzubrechen in die nächste Jahreszeit. Ich muss die vergangenen Sommertage nicht krampfhaft festhalten. Ich kann offen bleiben für das, was jetzt kommt. Für andere Farben, für anderes Licht und für eine andere Art von Wärme. Frederiks Sammeln ist noch nicht zu Ende. Und meines auch nicht. Und ich bin gespannt, mit welchen Farben mich Gott heute überrascht. Claudia Rauch, Karlsruhe, Evangelische Kirche.
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3: Um 6 Uhr mit Peter Gramer. Guten Morgen. Die Unionsbundestagsfraktion berät über die Wahlniederlagen. In Mannheim gehen tausende Menschen für Demokratie auf die Straße. Das Wetter kühler morgen, später meist sonnig, maximal 16 bis 23 Grad. Die Unionsbundestagsfraktion will heute über die Folgen der Niederlagen der CDU bei den Landtagswahlen im September beraten. Es soll auch darum gehen, welche Auswirkungen die Bundespolitik auf die Wahlen hatte. Fraktionschef Frei sagte am Abend im ZDF, an den Reformen, die das Land wettbewerbsfähiger machten, müsse man festhalten.
4: Wir stehen enorm unter Druck. Da muss man sich nur die Situation des Landes anschauen. Es gibt jetzt überhaupt keine Zeit zu verschenken, sondern wir müssen in der Koalition schauen, dass wir so schnell wie möglich liefern. Und das, was wir uns gemeinsam vorgenommen haben in dieser Koalition, nämlich das Land zu modernisieren, weiterzubringen, das müssen wir auch tatsächlich hinkriegen.
3: Bei den Wahlen in Sachsen-Anhalt und Berlin bekam die CDU jeweils weniger als 20% der Stimmen. In Mecklenburg-Vorpommern verpasste sie mit 4,9% den Einzug in den Landtag. Das Bundeskabinett hat den geplanten Tankrabatt auf den Weg gebracht. Das hat eine Regierungssprecherin bestätigt. Die Regelung sieht eine Senkung der Energiesteuer auf Benzin und Diesel vor. Ab dem 1. Oktober soll der Preis pro Liter um 17 Cent sinken. Bundestag und Bundesrat sollen noch in dieser Woche darüber entscheiden. Die USA, Dänemark und Grönland wollen heute ihr angekündigtes Sicherheitsabkommen unterschreiben. Darauf hatten sie sich vergangene Woche geeinigt, ohne Details zu veröffentlichen. Die Nachrichtenagentur Reuters berichtet nun, die USA wollen 2 Militärstützpunkte auf Grönland eröffnen. Die Unterzeichnung soll am Rande der UN-Generaldebatte stattfinden, die heute in New York beginnt. Dazu werden knapp 130 Staats- und Regierungschefs erwartet. Das Neueste aus Baden-Württemberg. In Mannheim haben am Abend laut Polizei 4.500 Menschen für Demokratie demonstriert. Eine Initiative hatte zu der Kundgebung auf dem Marktplatz aufgerufen. Hintergrund sind die jüngsten Wahlerfolge der AfD. SWR-Reporter Wolfgang Kessel berichtet.
5: Auf einem Pappschild stand zu lesen, bunte Argumente statt braune Parolen. Auf anderen, kein Platz für Hass und Nazis, nein danke. Gerhard Fontanier, Mitorganisator der Kundgebung und Mannheimer Grünen-Stadtrat, sagte auf der Rednerbühne, vor dem Hintergrund der AfD-Wahlerfolge sei es jetzt wichtig, Position zu beziehen, nicht auf der Couch zu sitzen, sondern sich für die Gesellschaft zu engagieren und zusammenzuhalten.
3: Ein explodierter Akku eines E-Scooters hat wohl am Abend einen Brand in einem Mehrfamilienhaus in Karlsruhe ausgelöst. Drei Menschen wurden laut Feuerwehr leicht verletzt. Die Einsatzkräfte haben einen Menschen mittels einer Drehleiter aus dem Haus gerettet. Alle anderen Bewohner konnten sich in Sicherheit bringen. Nach ersten Erkenntnissen der Polizei soll der Akku eines E-Scooters nach dem Ladevorgang explodiert sein und den Brand verursacht haben. 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
6: Schönen guten Morgen. Wir haben es ja vorher schon angekündigt. Eine Meldung haben wir zwar nur, die sich aber ordentlich in sich hat. A5 Frankfurt Richtung Karlsruhe zwischen Bruchsal und Karlsruhe Nord. Da hat es heute Nacht gleich zwei schwere Unfälle gegeben und dort ist nur die linke Spur frei. Aktuell 7 Kilometer Stau. Die Verzögerung inzwischen bis zu einer Stunde und die Polizei kann aktuell auch leider noch nicht sagen, wie lange die Bergungsarbeiten andauern werden. Habt Geduld dort an dieser Ecke und sonst kommt gut durch. Alle Verkehrsinfos könnt ihr auch immer nachlesen bei uns auf swr1.de.
7: Die Nacht war teils ziemlich frisch. Jetzt haben wir hier und da noch etwas Nebel. Später wird es fast überall sonnig, lediglich zwischen Tauber und Ostalb. Da flitzen mal so ein paar harmlose Wolken durch. Höchstwerte 16 bis 23 Grad. Morgen dann zum Herbstanfang ganz ähnlich. Frisch in der Nacht bis zu 24 Grad am Tag und dazu Sonne. Und am Donnerstag dann mehr Wolken und ein bisschen kühler.
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7: Schönen Dienstag. Ich muss ja sagen, auch wenn es zapfig ist heute Morgen, ich liebe es, morgens auf die Straße zu treten, den Blick nochmal hoch in den dunklen Morgenhimmel und einfach zu sich selbst zu sagen, ja, Alter, das wird ein geiler Tag, du Rocco, Chaka. Und falls das nicht klappt, Freunde, es gibt ja auch noch Kaffee.

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0: 13 Minuten nach 6, wir haben eine aktuelle Gefahrenmeldung für euch. Fahrt bitte vorsichtig auf der A81 Heilbronn Richtung Stuttgart im Engelbergtunnel. Da liegen Fahrzeugteile auf der Straße. Bitte aufpassen.
1: SWR 1, guten Morgen Baden-Württemberg. 13 Minuten nach 6 haben wir's. Und die ersten wetzen schon die Heckenschere. Ende nächster Woche, sprich ab 1. Oktober, darf nämlich die Gartenhecke wieder ganz großzügig geschnitten werden, wenn noch was übrig ist.
0: Bei vielen ist das ja eher so ein trauriger brauner Haufen, der ganze Garten. Dieser Hitzesommer hat den Gärten in Baden-Württemberg ordentlich zugesetzt, auch den Pflanzen auf unseren Balkonen. Es war einfach zu trocken und zu heiß für viele Pflanzen. Also wir fragen uns gerade, was machen wir denn jetzt, um den Garten für den kommenden Hitzesommer fit zu machen?
1: Ja, Uli schreibt über die SWR1-App, hätte ich jetzt fast gesagt, aber wir sind ja bei ARD Sounds mittlerweile.
0: Jawohl.
1: Er schreibt auf der 0711 26 27 28, anpflanzen könnte man jetzt nur, wenn man die nächsten Wochen sehr viel gießen will. Ja, das stimmt. Und deswegen haben wir mit Anelia Arnold vom NABU Baden-Württemberg gesprochen. Sie sagt, wer den Garten fit für die Hitze machen will, der nutzt den richtigen Herbstschmuddel.
2: Eigentlich ist der Herbst tatsächlich die beste Pflanzzeit, das kann man schon so sagen. Den Pflanzen ist es lieber, es ist schön feucht und regnet häufiger mal, als dass es dann so trocken ist im Sommer. Das heißt, ich würde sogar empfehlen, vielleicht noch ein bisschen zu warten. Eher so Oktober, November, auch Dezember kann man wunderbar noch pflanzen. Solange der Boden nicht gefroren ist, macht das insbesondere Wildpflanzen überhaupt nichts aus, wenn es ein bisschen kühler ist.
1: Ja, siehst du, ich habe immer gedacht, das macht man im Frühjahr. Ja, also könnte man jetzt loslegen? Aber womit? Welche Sträucher oder Bäume halten denn nicht so gut aus? Also wenn ich zum Beispiel mal den Hartriegel in meinem Garten angucke, der hat ziemlich gelitten. Es gibt aber Lösungen, sagt Anelia Arnold.
2: Ja, also dieses Jahr war es natürlich extrem trocken. Es gibt aber schon auch Gehölze, die das gut abkönnen und die das sogar mögen, wenn es trocken ist. Die Cornelkirsche ist so ein Beispiel. Das ist so ein Strauch, der blüht schon ganz früh im Jahr, schön gelb. Dann die echte Mispel, eher so ein kleinerer Baum, hat auch eine schöne Herbstfärbung, auch die sehr trockenheitsverträglich. Und wenn es was Größeres sein soll, also ein richtiger Baum, dann der Feldahorn, der ist sehr robust, der kann uns sogar auch in der Hecke stehen, wenn man das möchte.
0: Okay, habt ihr mitgeschrieben. Cornelkirsche, echte Mispel und als Baum der Feldahorn, die kommen eben mit Hitzesommern im Garten gut klar und die können jetzt im Garten gepflanzt werden, um dann gut anzuwachsen.
1: So, wissen wir das auch. Und wie kommt das ganze Grün jetzt in die Erde? Schaut mal auf swr1.de. Da gibt es unter anderem Tipps vom Baumschulmeister Rainer Hatt. Die SWR1-Leute-Sendung mit ihm findet ihr da.
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0: Früh und schon so viel los. Wir haben eine aktuelle Gefahrenmeldung für euch. Fahrt bitte vorsichtig auf der A81 Singen Richtung Stuttgart zwischen Sindelfingen Ost und Kreuz Stuttgart. Ein defekter PKW auf der rechten Spur. Bitte aufpassen dort.
1: Allen unterwegs eine gute und sichere Fahrt. Es ist 6.22 Uhr.
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0: sind im Raum Miami mal als Tanzkapelle gestartet, ehe sie dann international durchgestartet sind. Miami Sound Machine, Bad Boy, hier ist Guten Morgen, SWR 1 Baden-Württemberg. Schön, dass ihr mit uns am Start seid.
1: Der Landesregierung fehlt Geld, das ist schlecht. Sie braucht es nämlich für eigentlich geplante Lehrer- und Polizeistellen. Warum der Beamtenbund jetzt Sturm läuft gegen die Pläne, ein Thema gleich in unseren Nachrichten.
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3: Um 6.30 Uhr mit Peter Grammer.
4: Guten Morgen. Der geplante Tankrabatt hat eine erste Hürde genommen. Das Bundeskabinett hat die Senkung der Energiesteuer auf Benzin und Diesel beschlossen. Das hat eine Regierungssprecherin bestätigt. Aus unserer Nachrichtenredaktion Lisa Reister.
5: Wie bereits im Mai und Juni soll die Energiesteuer auf Sprit um 14 Cent pro Liter gesenkt werden. Dadurch würde sich auch die fällig werdende Mehrwertsteuer verringern um etwa 3 Cent. Das bedeutet, der Preis für Verbraucher dürfte um 17 Cent pro Liter sinken. Die Entlastung ist vom 1. Oktober bis zum 31. Dezember vorgesehen. Bundestag und Bundesrat sollen noch in dieser Woche über den Tankrabatt entscheiden. Die Bundesregierung hatte sich darauf mit den Ländern verständigt, sie sollen die Steuerausfälle zur Hälfte ausgleichen.
4: Die Unionsfraktion im Bundestag berät heute über die Folgen der CDU-Niederlagen bei den Landtagswahlen. Auch Bundeskanzler und CDU-Chef Merz wird dabei sein. Er hatte vorher deutlich gemacht, dass er seine Ämter behalten und auch mit den Reformen weitermachen will. Bei den Wahlen in Sachsen-Anhalt und Berlin bekam die CDU jeweils weniger als 20% der Stimmen. In Mecklenburg-Vorpommern verpasste sie mit 4,9% den Einzug in den Landtag. Zu den Nachrichten aus Baden-Württemberg. Der Beamtenbund kritisiert die Haushaltspläne der Landesregierung. Sie will dafür Mittel verwenden, die eigentlich für den Beamtenpensionsfonds vorgesehen sind. Das sei inakzeptabel, sagte der Landeschef des Beamtenbunds Rosenberger dem SWR. Aus unserer Redaktion Landespolitik Henning Otte.
6: Es sei ein falsches Signal, wenn die Landesregierung den regelmäßigen Zuschuss in Höhe von 800 Millionen Euro in den Pensionsfonds stoppe, kritisierte Rosenberger. Eine solche Maßnahme löse bei den Beschäftigten Unsicherheit über ihre Altersvorsorge aus. Die jüngsten Überlegungen bei Grünen und CDU, nun auch noch die laufenden Erträge, also Zinsen und Renditen aus dem Pensionsfonds abzuschöpfen, gehe eindeutig zu weit, so der Landeschef des Beamtenbunds. Grüne und CDU wollen im nächsten Haushalt in neue Stellen für Lehrkräfte und Polizisten investieren und den Kommunen unter die Arme greifen.
4: In Mannheim haben am Abend laut Polizei etwa 4.500 Menschen für Demokratie demonstriert. Eine Initiative hatte zu der Kundgebung auf dem Marktplatz aufgerufen. Die stand unter dem Eindruck der jüngsten Wahlerfolge der AfD. Bei einem Unfall auf dem Oktoberfest in München ist ein Mitarbeiter eines Fahrgeschäfts um Lebensleben gekommen. Zu den genauen Umständen werde ermittelt, hat die Polizei mitgeteilt. Zuvor hatte ein Sprecher gesagt, der Mann habe sich wohl in einem Bereich eines Freefall Towers aufgehalten, in dem er nicht hätte sein sollen. Er sei getroffen worden. 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
3: Der Verkehrsservice in SWR 1 mit der Meldung von der A5 Frankfurt Richtung Karlsruhe, die uns diesen Morgen beschäftigt. Zwischen Bruchsal und Karlsruhe Nord finden weiter Reinigungsarbeiten statt. Es ist nur die linke Spur frei und es gibt 8 Kilometer Stau. Das Ganze dauert bis zu einer Stunde. Wir haben uns ein bisschen informiert. Da ist ein LKW auf einen Sattelzug geprallt, der wohl auf dem Beschleunigungsstreifen gestanden hat. Beide sind ordentlich beschädigt worden. Der Fahrer ist auch leicht verletzt. Die Bergungsarbeiten, die sorgen jetzt eben für diesen ordentlichen Stau, in dem dann noch ein weiterer Unfall passiert ist. Auch da muss gereinigt werden. Aktuell kann die Polizei noch nicht sagen, wie lange das dauert wird. Also Geduld dort in diesem Stau. Und alle weiteren Infos von den Straßen gibt es jederzeit auch zum Nachlesen auf swr1.de.
7: Andreas Maralitzer aus dem SWR1 Wetterteam. Das war schon teils eine frische Nacht. Wo war es denn heute am kältesten?
8: Ja, insbesondere rund um Oberschwaben. Das zieht sich vom Allgäu über die Donau bis zur Alb hin. Da mit Temperaturen von teilweise nur 1-2 Grad, zum Beispiel in Rottweil, auch in Mettstetten auf der Alb, in Sigmaringen und in Leutkirch. Und da haben wir stellenweise sogar direkt am Erdboden heute Morgen leichten Frost und auch sonst tiefe Temperaturen. Alles im einstelligen Bereich. Am Rhein haben wir so aktuell 6-9 Grad. Wörtlich ein bisschen Nebel dazu.
7: Heute ist der letzte Sommertag. Wie wird der? Mhm.
8: Der wird insgesamt sehr, sehr freundlich, wenn sich nämlich die Nebelfelder aufgelöst haben, scheint in vielen Teilen von Baden-Württemberg richtig schön die Sonne. Am ungestörtesten der Sonnenschein in Südbaden. Ein paar kompaktere Wolken können mal im Nordosten durchziehen über den Odenwald, Hohenlohe und Tauberfranken. Auch hier insgesamt freundlich und das Ganze dann bei deutlichem Temperaturanstieg am Nachmittag oft so um die 20 Grad, am Rhein bis zu 23 Grad.
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7: Und Ingo Lege.
3: Und wir sagen nochmal Danke an den ultimativen Schulkind-Eltern-Helpdesk. Viele Mitarbeiterinnen und Mitarbeiter in den Schreibwarenläden, die haben uns vergangene Woche wirklich den Allerwertesten gerettet, als wir mit diesen sehr langen Sommerferienlisten aus der Schule angerückt sind. Jetzt sind langsam wirklich alle Hefte gekauft und die letzte Schere besorgt. Und wir haben wenigstens wieder so einen groben Rhythmus im Alltag drin. Juhu.

0: Wundervoll. Der schiebt einen doch richtig schön rein in den frischen Dienstag. Es ist 6.43 Uhr.
1: Ihr hört SWR 1 Baden-Württemberg und wir wachen heute Morgen auf. Friedrich Merz ist auch heute noch unser Bundeskanzler. Daran haben die Wahlen in Mecklenburg-Vorpommern und Berlin nichts geändert. Friedrich Merz hat sich auch gestern nochmal geäußert und dabei gesagt, er will weitermachen und auch weiter an den Reformen festhalten.
0: Jetzt rumort und grummelt es in der CDU schon deshalb. Offene Kritik aber ist bisher wenig zu hören und auch der CDU-Vorsitzende aus Baden-Württemberg, Manuel Hagel, der stellt sich hinter die Aussagen des Kanzlers. Felix Kückrikoll aus der SWR-Redaktion Landespolitik. Was hat Manuel Hagel zum Thema Reformen gesagt?
2: Manuel Hagel ist der Ansicht, dass sie kommen und tiefgreifend sein müssen, damit festgefahrene Strukturen aufgebrochen werden, wie er beschreibt. Es geht um Entlastungen und wieder mehr Gerechtigkeit und Empathie, also Verständnis, Mitgefühl für die Menschen, die von politischen Entscheidungen betroffen sind. Und das soll mit einem anderen Umgangston, einer anderen Ansprache gelingen. Man müsse ehrlich sein, so Hagel, nichts versprechen, was nicht einzuhalten ist. Und er spricht von einem positiven Zukunft. Und Veränderungsversprechen, das man den Menschen geben müsse.
1: Jetzt kam aber gestern schon auch die Frage auf, ob Merz sich als CDU-Vorsitzender und als Kanzler noch halten kann, nachdem ja wirklich die CDU das erste Mal überhaupt aus einem Landtag in Mecklenburg-Vorpommern rausgeflogen ist bei der Wahl. Ja klar, kommen da Diskussionen auf. Wie ist es denn für Baden-Württemberg? Ist es gut, dass der Kanzler bleibt und es keinen Wechsel gibt?
2: Die CDU sagt ja. Das ist gut so, schlicht weil es Stabilität bringt, wenn jetzt nicht auch noch der Kanzler ausgetauscht werden soll. Der Krieg Russlands gegen die Ukraine, Trumps Angriff auf den Iran haben bei uns unter anderem die Spritpreise in die Höhe getrieben. Die Wirtschaft strauchelt auch wegen der hohen Energiekosten, die durch diese Kriege entstanden sind. Gleichzeitig haben wir aber bei den Wahlen in Sachsen-Anhalt, Berlin, Mecklenburg-Vorpommern gesehen, die AfD hat überall deutlich zugelegt. Sie würde Neuwahlen begrüßen und wirbt ja auch damit, dass sie Energie aus Russland kaufen würde. Also ein Kanzlerwechsel oder Neuwahlen würden die Wirtschaft empfindlich treffen, weil es Unsicherheit für den Standort Deutschland, für den Standort Baden-Württemberg bedeuten würde. Es wäre im Moment das falsche Signal.
0: Felix Kückrikoll aus der SWR-Redaktion Landespolitik, was der Vorsitzende der CDU Mittelstands- und Wirtschaftsunion Baden-Württemberg, Bastian Arzger, fordert und warum er die Rede von Merz am Sonntag nach den Wahlen, Zitat, furchtbar fand. Das und mehr Hintergründe jetzt auf swr1.de.

0: perfekte Soundtrack, um in den Sonnenaufgang zu reiten. 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
1: Ja, vermutlich ist sie auch heute Morgen in ihren kniehohen Cowboy-Boots aufgewacht. Ella Langley, Country-Superstar aus den USA, haben wir hier gerade gehört. Mhm. Ihre Boots in schwarz, in rot, vor allem aber, habe ich bemerkt, in weiß. Das ist absolut ihr Markenzeichen und wir freuen uns immer, wenn sie hier läuft. Ihr entspannter Sound hier, das war Choosing Texas.
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0: klingt der Auftakt in den Dienstag. Gleich haben wir es 3 Minuten vor 7. Kommt gut rein.
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2: Heute mit Claudia Rauch. Guten Morgen. Wenn es Sommer ist, dann versuche ich immer, die schönen Momente und die Sommerstimmung einzusammeln. Ich lege mir sozusagen einen Vorrat an, in Gedanken. Ich mache kurz die Augen zu und sauge die Stimmung und die Bilder um mich herum ein. Ich sammle zum Beispiel den Geruch von Sonnencreme, das Gefühl von warmen Steinen unter den Füßen oder das Glitzern des Wassers. Ich sammle die langen Abende, an denen es einfach nicht dunkel werden will, das Lachen mit Freundinnen und Freunden draußen im Biergarten und vielleicht auch diese besondere Leichtigkeit im Urlaub, wenn die Uhr mal nicht ganz so wichtig ist. Und wenn die Tage, so wie jetzt gerade, kürzer werden, dann kommt bei mir immer so eine kleine Wehmut auf. Jetzt ist es also wieder vorbei. Die hellen Abende, die Wärme, dieses Sommergefühl. Und deshalb sammle ich meine Sommererinnerungen. Mich erinnert das an Frederik, die kleine Maus aus dem Bilderbuch von Leo Leoni. Während die anderen Mäuse vorrätig für den Winter sammeln, sammelt Frederik Sonnenstrahlen, Farben und Wörter für die kalten und grauen Tage. Aber meine Frederik-Zeit muss mit dem Sommer gar nicht zu Ende sein. Ich kann ja einfach weiter sammeln. Die Kastanien auf dem Gehweg, die roten Äpfel am Marktstand, ein schön gefärbtes Blatt, das Licht, das jetzt ganz anders durch die Bäume fällt und morgens der Nebel über den Feldern. Vielleicht ist Farbensammeln vor allem das. Nicht achtlos vorbeigehen, wahrnehmen, was heute da ist. Die Schöpfung, die spart nicht mit Schönheit. Manchmal zeigt sie sich ganz unscheinbar und manchmal leuchtet sie einem geradezu entgegen, als wäre Gottes Kreativität mit dem Sommer noch lange nicht ausgeschöpft. Klar, dieser Sommer war nicht nur leicht und die große Hitze hat Menschen und Natur zugesetzt und ihre Spuren hinterlassen. Und trotzdem macht der Herbst mir zu schaffen, weil es nun dunkler wird und irgendwann auch grau. Da tut es mir gut, das Schöne zu sammeln und mit meinem kleinen Vorrat aufzubrechen in die nächste Jahreszeit. Ich muss die vergangenen Sommertage nicht krampfhaft festhalten. Ich kann offen bleiben für das, was jetzt kommt. Für andere Farben, für anderes Licht und für eine andere Art von Wärme. Frederiks Sammeln ist noch nicht zu Ende. Und meines auch nicht. Und ich bin gespannt, mit welchen Farben mich Gott heute überrascht. Claudia Rauch, Karlsruhe, Evangelische Kirche.
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3: Um 7 Uhr mit Peter Gramer. Guten Morgen. Die Bundesregierung beschließt den Gesetzentwurf zum Tankrabatt. Im Streit über die Stuttgarter Opernsanierung soll der frühere Ministerpräsident Oettinger vermitteln. Das Wetter kühler morgen, später meist sonnig, maximal 16 bis 23 Grad. Die Bundesregierung hat am Abend den Tankrabatt auf den Weg gebracht. Das hat eine Regierungssprecherin bestätigt. Der Bundestag und auch die Bundesländer müssen noch zustimmen. Das ist bis zum Ende dieser Woche geplant. Aus Berlin, Eva Huber.
4: Tanken soll billiger werden. Die Bundesregierung will deshalb die Energiesteuer auf Benzin und Diesel senken, nämlich um 14 Cent pro Liter. Dadurch müssen Autofahrer und Autofahrerinnen auch weniger Mehrwertsteuer auf ihren Sprit zahlen. Die Bundesregierung rechnet deshalb insgesamt mit einer Entlastung von rund 17 Cent pro Liter. Gelten soll der Tankrabatt ab dem 1. Oktober bis zum Ende des Jahres. Durch den Tankrabatt nimmt der Bund weniger Steuergeld ein. Das Finanzministerium rechnet mit Kosten von rund 2,5 Milliarden Euro.
3: Heute will die Unionsfraktion im Bundestag über die Folgen der CDU-Niederlagen bei den Landtagswahlen im September sprechen. Mit dabei sein wird auch Bundeskanzler und CDU-Chef Merz. Er hatte bereits angekündigt, dass er seine Ämter behalten und seinen Reformkurs fortsetzen will. Bei den Wahlen in Sachsen-Anhalt und Berlin bekam die CDU jeweils weniger als 20% der Stimmen. In Mecklenburg-Vorpommern scheiterte sie an der 5%-Hürde. Das Neueste aus Baden-Württemberg. Wegen der vielen Motorradunfälle auf der Schwarzwald-Hochstraße haben Polizei und mehrere Städte und Gemeinden für heute zu einem runden Tisch geladen. Ziel ist es, die Zahl der Unfälle zu reduzieren. Bis September hat es bereits 23 Motorradunfälle auf der B500 gegeben. 4 von ihnen endeten tödlich. SWR-Reporter Wolfgang Hörter.
5: Eingeladen zu dem runden Tisch hat die Stadt Baden-Baden. Oberbürgermeister Jung fordert, Risikostrecken umzubauen und für Raser unattraktiv zu machen. Einige wenige Motorradfahrer würden anderen Verkehrsteilnehmern den Spaß nehmen und sie gefährden. Er bezweifelt, dass Aufklärungsarbeit und Radarkontrollen einen dauerhaften Effekt haben. Die letzte Möglichkeit wären Fahrverbote. An dem runden Tisch sind unter anderem die Städte Bühl, Achern und Gaggenau beteiligt, sowie der Landkreis Rastatt und der Ortenaukreis.
3: Im Streit über die Sanierung des Stuttgarter Opernhauses soll der frühere Ministerpräsident Oettinger vermitteln. Das hat der SWR aus Kreisen der grün-schwarzen Landesregierung erfahren. Ministerpräsident Özdemir und der Stuttgarter Oberbürgermeister Nopper haben sich demnach auf Oettinger geeinigt. Der CDU-Politiker soll eine Expertenrunde leiten. Die soll Empfehlungen zur Zukunft der Oper erarbeiten. Zuletzt hatte sich im Streit über die milliardenschwere Sanierung des Stuttgarter Opernhauses die Fronten verhärtet. 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
6: Schönen guten Morgen auf die Straßen. Wir gehen erstmal auf die A5 Karlsruhe Richtung Frankfurt zwischen Kronau und Waldorf-Wiesloch. Baustelle, 3 Kilometer stockender Verkehr. Und dann unser größeres Sorgenkind, die A5 Frankfurt Richtung Karlsruhe zwischen Bruchsal und Karlsruhe Nord. Da finden weiter Reinigungsarbeiten statt, nachdem ein LKW auf einen Sattelzug geprallt ist. Und im Stau gab es dann nochmal einen weiteren Unfall. Die linke Spur ist weiterhin frei, der Rest aber gesperrt. Es gibt 9 Kilometer Stau. Verzögerung dort mehr als eine Stunde müsst ihr einrechnen. Alle Staus in der Übersicht könnt ihr auch immer nachlesen bei uns auf swr1.de.
0: Die Nacht heute war ziemlich frisch. Jetzt ist noch etwas Nebel da. Später wird es dann aber sonnig. Ein paar wenige Wolken sind im Norden des Landes unterwegs. Höchstwerte 16 bis 23 Grad. Und der Tag morgen, der wird recht ähnlich.
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6: Hallo. Ich habe es getan. Ich habe den Ventilator und die Sandalen gestern in den Keller gebracht und die Herbstkiste hochgeholt. Ich bin bereit für Schals und Stiefel. Auch wenn noch Freibadwetter ist, ja.
0: Unser Dank wird dir ewig nachschleichen. Ich glaube, ich mache das auch.

0: Song, ohne den die 90er praktisch gar nicht stattgefunden hätten. Dr. Alban, Sing Hallelujah hier in SWR 1. 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
1: Und es ist der letzte Sommertag. Morgen beginnt der Herbst. So. Im Garten hat der Herbst bei vielen aber auch schon angefangen. Da liegt das erste Laub rum, die ersten Futterhäuschen habe ich auch schon gesehen. Und ab nächster Woche geht es wieder mit dem Heckenschnitt los.
0: Ja, wenn noch was zum Schneiden da ist. Die Hitze in diesem Sommer hat vielen Gärten in Baden-Württemberg zugesetzt, genauso den Pflanzen auf unserem Balkon. Und wir haben dazu mit Anelia Arnold vom NABU Baden-Württemberg gesprochen. Sie sagt, jetzt wäre die beste Zeit, um den Garten in Sachen Hitze fit zu machen.
1: Genau, jetzt können wir zum Beispiel so Sträucher pflanzen wie Kornelkirsche oder echte Mispel, hat sie uns verraten. Die kommen wohl gut mit der Hitze zurecht. Anderes großes Stichwort sind Stauden. Ich bin botanisch nicht so bewandert. Für mich ist immer alles, was nicht Baum oder Strauch ist, sind Stauden. Und Anelia Arnold sagt, das geht schon mal in die richtige Richtung.
2: Ja, kann man auch fast so sagen. Also Stauden sind mehrjährige Pflanzen. Das heißt Pflanzen, die jedes Jahr wieder neu austreiben am gleichen Standort. Und Pflanzen, die nicht verholzen. Also das heißt, die haben quasi weiche Stängel und eben nicht so hartes Holz wie jetzt bei einem Strauch oder bei einem Baum. Und diese Stängel und die Blätter verwelken im Herbst, Winter und im nächsten Frühjahr treiben sie dann eben am gleichen Standort aus dem Boden oder aus den Wurzeln wieder neu aus.
1: Also da haben wir Jahr für Jahr was davon. Und es gibt Stauden, die kommen mit Hitzesommern eben auch prima klar, sagt Anelia Arnold.
2: Also generell würde ich auf jeden Fall empfehlen, bei den heimischen Wildpflanzen zu schauen, weil die sind nämlich sehr robust, oft auch viel robuster als so die typischen Zierpflanzen, die wir im Baumarkt finden. Um drei Beispiele zu nennen, die Kartäusernelke zum Beispiel, die blüht so schön pink und hat auch eine sehr lange Blütezeit über den ganzen Sommer. Bei mir im Garten blüht sie jetzt noch. Der Sandthymian ist so ein Bodendecker, der so ganz niedrig wächst, auch sehr robust und trockenheitsverträglich. Oder auch die Färberkamille ist ein schöner gelber Akzent im Beet.
0: Ja, Kartäusernelke, Sandthymian und die Färberkamille, das sind Stauden, die mit künftigen Hitzesommern prima klarkommen. Und diese Stauden könnt ihr im Herbst bereits pflanzen, um euren Garten fit gegen die Hitze zu machen.
1: Mehr Tipps noch zum Wühlen im Garten findet ihr auf swr1.de bei uns. Baumschulmeister Rainer Hatt gibt da zum Beispiel Tipps, was wir mit unseren Kübelpflanzen jetzt draußen machen sollten.
0: Es ist 7:11. 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

0: Schönen Dienstagmorgen, es ist gleich 20 nach 7.
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0: Das lassen wir bis ganz zum Ende ausklingen. Es ist Dienstag, SWR1, guten Morgen, kommt gut in den neuen Tag.
1: Und erstmal herzlichen Glückwunsch an den See nach Konstanz. Ein Gymi in Konstanz hat den zweiten Platz in einem KI-Wettbewerb gemacht. Wie viele Schulen insgesamt mitgemacht haben und um was es da genau ging, das klären wir gleich für euch ganz in echt und ohne KI in unseren Nachrichten.
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1: Und die haben wir gleich um 7:30 mit Peter Kramer.
4: Guten Morgen. Der geplante Tankrabatt hat eine erste Hürde genommen. Das Bundeskabinett hat die Senkung der Energiesteuer auf Benzin und Diesel beschlossen. Das hat eine Regierungssprecherin bestätigt. Aus unserer Nachrichtenredaktion Lisa Reister.
5: Wie bereits im Mai und Juni soll die Energiesteuer auf Sprit um 14 Cent pro Liter gesenkt werden. Dadurch würde sich auch die fällig werdende Mehrwertsteuer verringern um etwa 3 Cent. Das bedeutet, der Preis für Verbraucher dürfte um 17 Cent pro Liter sinken. Die Entlastung ist vom 1. Oktober bis zum 31. Dezember vorgesehen. Bundestag und Bundesrat sollen noch in dieser Woche über den Tankrabatt entscheiden. Die Bundesregierung hatte sich darauf mit den Ländern verständigt. Sie sollen die Steuerausfälle zur Hälfte ausgleichen.
4: Die USA, Dänemark und Grönland wollen heute ihr angekündigtes Sicherheitsabkommen unterschreiben. Darauf hatten sie sich vergangene Woche geeinigt, ohne Details zu veröffentlichen. Die Nachrichtenagentur Reuters berichtet nun, die USA wollten 2 Militärstützpunkte auf Grönland eröffnen. Die Unterzeichnung

0: Auszeichnung soll am Rande der UN-Generaldebatte stattfinden, die heute in New York beginnt. Dazu werden knapp 130 Staats- und Regierungschefs erwartet. Zu den Nachrichten aus Baden-Württemberg. Der Beamtenbund kritisiert die Haushaltspläne der Landesregierung. Wenn Grüne und CDU an den Pensionsfonds für Staatsdiener herangingen, um ihren Etat zu sanieren, sei das inakzeptabel. Das sagt der Landeschef Rosenberger dem SWR. Es sei ein falsches Signal, wenn die Landesregierung den Zuschuss in den Pensionsfonds stoppe. Die jüngsten Überlegungen, auch noch die laufenden Erträge, also Zinsen und Renditen aus dem Pensionsfonds abzuschöpfen, gehe eindeutig zu weit. Bei einem Wohnungsbrand in Karlsruhe sind gestern Abend 3 Menschen verletzt worden. Offenbar hat der Akku eines E-Scooters Feuer gefangen. SWR-Reporterin Elena Ferreira berichtet.
1: Nach Angaben der Polizei Karlsruhe sei der Akku des E-Scooters nach dem Laden explodiert. Ein Bewohner versuchte noch, das Feuer zu löschen. Als die Feuerwehr eintraf, kamen bereits Flammen und dichter Rauch aus den Fenstern der Wohnung im Obergeschoss. Mit der Drehleiter rettete die Feuerwehr eine Person. 3 Menschen erlitten eine Rauchgasvergiftung, 2 mussten im Krankenhaus behandelt werden. Die Nachbarhäuser wurden auch evakuiert. Das betroffene Wohnhaus ist derzeit nicht bewohnbar. Die Schadenshöhe beträgt ca. 250.000 Euro.
0: Das Heinrich-Suso-Gymnasium aus Konstanz hat im Bundeswettbewerb Künstliche Intelligenz den 2. Platz belegt. Der Wettbewerb wurde 2018 am KI-Zentrum der Universität Tübingen ins Leben gerufen. Über einen Online-Kurs setzten sich Schüler mit künstlicher Intelligenz auseinander und sammelten Punkte für ihre Schulen. Dieses Jahr nahmen rund 5.000 Schüler aus fast 200 Schulen teil. Den 1. Platz erzielte ein Gymnasium aus Niedersachsen. 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
2: Guten Morgen, der Verkehrsservice in SWR 1. Vorsichtig bitte auf der A81 Heilbronn Richtung Würzburg. Zwischen Möckmühl und Osterburken, da liegen Fahrzeugteile auf der Straße. Das größte Problem heute, die A5 Frankfurt Richtung Karlsruhe. Zwischen Bruchsal und Karlsruhe Nord. Es finden weiter Reinigungsarbeiten statt, nachdem ein LKW auf einen Sattelschlepper aufgefahren ist. Im Stau hat sich dann noch ein weiterer Unfall gebildet. Im Moment ist nur die linke Spur gefrei. Es gibt 10 Kilometer Stau und die Verzögerung liegt inzwischen bei 2 Stunden. A7 Ulm Richtung Füssen zwischen Kreuz Ulm-Elchingen und Dreikittistetten 3 Kilometer Stau, die Verzögerung dort eine Viertelstunde. A8 München Richtung Stuttgart zwischen Kirchheim-Tech West und Esslingen, Unfall auf dem linken und mittleren Fahrstreifen, aktuell dort 4 Kilometer Stau und eine Verzögerung von ungefähr 20 Minuten. Und in Karlsruhe auf der B10 und Südtangente Richtung Durlach zwischen Rheinbrücke und Bulacher Kreuz. 7 Kilometer stockender Verkehr, Verzögerung dort eine Viertelstunde. Die Übersicht auch mit allen kleinen Staus könnt ihr jederzeit nachlesen auf swr1.de. Gute Fahrt.
3: Andreas Machalitzer aus dem SWR1 Wetterteam. Wie verabschiedet sich der Sommer heute?
4: Ja, insgesamt sehr freundlich mit viel Sonnenschein, nachdem sich einzelne Nebelfelder aufgelöst haben. Und dann gibt es im Nordosten des Landes ein paar Wolken, die im Laufe des Tages durchziehen. Regen ist da nicht in Sicht. Wir haben immer noch einen sehr kühlen Morgen. Temperaturen zum Teil so um die 2-3 Grad, vor allem um die Donau herum. Heute Nachmittag dann Spitzentemperaturen von rund 16-17 Grad auf den Bergen, auf den Höhen der Alp. Und immerhin angenehm warme Spätzlermann. 23 Grad entlang des Oberrheins.
3: Morgen ist ja dann Herbstanfang. Inwieweit ist da denn noch Sommer drin?
4: Da ist noch mal Sommer drin. Wir starten zwar wieder ziemlich kalt, morgen früh örtlich mit leichtem Bodenfrost. Morgen Nachmittag allerdings dann wieder spätsommerliche Temperaturen. Sogar bis 24 Grad im Breisgau und im Markgräflerland. Und morgen strahlt im Prinzip von früh bis spät die Sonne, mal abgesehen von einzelnen Frühnebelfeldern.
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3: Ist es ein Flugzeug? Ist es ein Vogel? Nein, es ist der beliebteste Kaffeebecher Baden-Württembergs. Den tauschen wir gleich ein. Gegen 6 richtige Antworten. Geweckt, gecheckt. Das Minutenquiz in ein paar Minuten.

0: Ganz lässig in den Dienstag starten. Es ist 7.41 Uhr.
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2: Und da sagen wir heute an diesem Dienstag guten Morgen, Hanna in Endingen. Hallo.
3: Hallo, guten Morgen. Heute Morgen bin ich in Stuttgart, aber ich bin auch oft in Endingen. Das ist auch schön.
2: So, da klärt sich nämlich schon so einiges. Ich wollte nämlich gerade sagen, ich finde es immer so super spannend, was unsere Hörerinnen und Hörer so alles arbeiten. Und du arbeitest nämlich in Stuttgart beim Kultusministerium. Ich habe mich gefragt, so ist es da ein Einstellungskriterium, ein Instrument zu spielen?
3: Das nicht, aber ich spiele tatsächlich mehrere Instrumente, nur das spielt in meinem Berufsalltag jetzt weniger eine Rolle.
2: Okay, aber im Privaten bist du sehr musikalisch, bist auch in einem Chor. Da habe ich mich gefragt, werden denn schon Weihnachtslieder geprobt?
3: Das nicht. Wir proben im Moment für unser nächstes Konzert. Wir singen am 3. und 4. Oktober in Tübingen und in Konstanz. Ein sehr schönes Programm. Wer uns mal hören möchte, kann auch gerne unsere CD sich anhören. Die heißt Unerhörte Komponistinnen. Oder auch mal auf SWR Kultur. Da sind wir auch öfter zu hören.
2: Das klingt spannend. Voll schön. Ah, da hören wir mal rein. Aber jetzt spielen wir erstmal eine Runde.
0: Jetzt spielen wir eine Runde.
3: Sehr gerne.
0: Hanna, ganz einfach. Eine Minute Zeit, so viele richtige Antworten wie möglich. Ab 6 gibt's die Tasse. Und wenn du eine Antwort mal nicht weißt, sag einfach weiter. Okay?
3: Das mache ich.
0: Wunderbar. Dann würde ich mal sagen, 4 vor, ab geht's. Wie viele Minuten hat eine halbe Stunde?
3: 30.
0: Wer zaubern möchte, ruft Abracadabra, dreimal schwarzer.
3: Kater.
0: Welcher Berufsstand spricht Urteile im Namen des Volkes?
3: Richter.
0: Was ist das längste Bauwerk der Welt?
3: Die chinesische Mauer.
0: Aus welcher Sprache kommt das Wort Sauna?
3: Finnisch.
0: Wen hat Yoko Ono 1969 geheiratet?
3: John Lennon.
0: An welchem Wochentag kommt im Fernsehen das Wort zum Sonntag?
3: Am Samstag.
0: In welcher Stadt im Kreis Böblingen ist Johannes Kepler geboren?
3: Weiter.
0: Walderstadt. Welche Zeitung wird FAZ abgekürzt?
3: Die Frankfurter Allgemeine Zeitung.
0: Unter welchem Künstlernamen hatte Gabriele Susanne Kerner einen Hit mit 99 Luftballons?
3: Nena.
0: Was für eine Art Kleidungsstück ist eine Beanie?
3: Weiter.
0: Eine Mütze. Von welchem Diddy kennen wir den Sketch mit der Flasche Pommes und dem Palim Palim der Türklingel?
3: Hallervorden.
0: So ist es.
3: Diddy Hallervorden.
2: Wuhu, auch am Dienstag. 10 richtige, Hanna.
0: Hanna, volles Bukett. Cool. Toll.
2: Und das heißt, du bekommst eine Tasse für schönen Tee, damit die Stimme immer schön geölt bleibt für dein Chor-Dasein, gell?
3: Das ist super. Freut mich sehr. Mein Chor übrigens heißt Ensemble Horizon. Das habe ich vorhin vergessen.
0: So, hätten wir das auch noch, dann braucht man nur noch die Kontonummer und dann überweist du es einfach. Also danke dir, Hanna. Bis dann. Tschüss.
3: Tschüss. Danke.
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0: Das ist so Musik, da kriege ich immer spontan Lust auf so einen Roadtrip. Aha, so ich und die Route 66, so einen Ellenbogen rausgehängt, runtergekurbeltes Fenster und dazu diese Musik im Autoradio.
1: Ja, oder in unserem Fall dann halt auch mal gerne die A8 Pforzheim-Karlsruhe oder auf der Schwarzwald-Hochstraße. Aber auch da hat's funktioniert. Luke Combs, der Mann, der diesen Soundtrack geliefert hat, der beim Autofahren richtig Bock macht, auch zu so früher Morgenstunde. Das war mit When It Rains, It Pours hier in SWR 1. Guten Morgen, Baden-Württemberg, 7 Uhr.

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1: Das Opernhaus in Stuttgart muss dringend saniert werden und dass das nicht mit 3,50 Mark zu erledigen ist, das ist inzwischen klar. Wer jetzt im Streit um die Finanzierung vermitteln soll, unter anderem darum geht's gleich in unseren Nachrichten um 8.
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19: Um 8 Uhr mit Peter Gramer. Guten Morgen. Im Streit über die Stuttgarter Opernsanierung soll Ex-Ministerpräsident Oettinger vermitteln. Die UN-Vollversammlung beginnt in New York ihre Generaldebatte. Das Wetter kühler morgen, später meist sonnig, maximal 16 bis 23 Grad. Der frühere baden-württembergische Ministerpräsident Oettinger soll im Streit über die Sanierung des Opernhauses in Stuttgart eine Vermittlerrolle übernehmen. Das hat der SWR aus Kreisen der grün-schwarzen Koalition erfahren. Henning Otte berichtet.
20: Der 72-jährige CDU-Mann habe bereits zugesagt, den Vermittlerposten zu übernehmen. Zuletzt hatten sich die Fronten im Streit um die geplante, milliardenschwere Modernisierung der historischen Oper verhärtet. Vor allem die CDU-Landtagsfraktion lehnt das bisherige Sanierungskonzept aus Kostengründen ab. Deshalb hatte Grünen-Regierungschef Özdemir vor einer Woche eine ergebnisoffene Neubewertung des Projekts durch Experten in Aussicht gestellt.
19: Zu den Nachrichten aus Deutschland und der Welt. US-Präsident Trump wird heute in New York bei der UN-Vollversammlung eine Rede halten. Mit Spannung wird erwartet, was er zum Krieg mit dem Iran zu sagen hat. Am Rande der Vollversammlung will sich Trump auch mit dem ukrainischen Präsidenten Zelensky treffen. Außerdem will er ein Grönland-Abkommen mit der dänischen Ministerpräsidentin Frederiksen und dem grönländischen Regierungschef Nielsen unterzeichnen. Das Bundeskabinett hat am Abend den Tankrabatt auf den Weg gebracht. Das hat eine Regierungssprecherin bestätigt. Die Energiesteuer auf Diesel und Benzin soll gesenkt werden. Die Mehrwertsteuer eingerechnet, ergibt sich laut Regierung eine Entlastung von bis zu 17 Cent pro Liter. Aus Berlin, Eva Huber.
21: Gelten soll der Tankrabatt ab dem 1. Oktober bis zum Ende des Jahres. Der Bundestag und auch die Bundesländer müssen aber noch zustimmen. Das ist bis zum Ende dieser Woche geplant. Durch den Tankrabatt nimmt der Bund weniger Steuergeld ein. Das Finanzministerium rechnet mit Kosten von rund 2,5 Milliarden Euro. Schon im Mai und Juni hatte es einen Tankrabatt gegeben. Damals wurden Benzin und Diesel dadurch günstiger. Die Mineralölkonzerne hatten die Steuersenkung aber nicht vollständig an die Autofahrer weitergegeben.
19: Die Zahl der Unfälle von Kindern auf dem Weg zur Schule ist im vergangenen Jahr gestiegen auf knapp 91.000. Das waren etwa 3.300 mehr als noch im Jahr davor, zeigt eine Statistik der Deutschen Gesetzlichen Unfallversicherung. Als besondere Gefahrenstellen gelten fehlende Radwege oder schwer einsehbare Kreuzungen. In Paris sind mehr als 250 private Gegenstände der verstorbenen Schauspielerin Brigitte Bardot versteigert worden für fast 1 Million Euro. Die Auktion habe damit deutlich mehr als erwartet eingebracht, so das Auktionshaus. Versteigert wurden etwa Strohhüte, Sonnenbrillen und Nachthemden der Schauspielerin. Die Schauspielerin und Tierschützerin war im Dezember gestorben. 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
22: Schönen guten Morgen. Der Verkehrsservice in SWR 1. A5 Karlsruhe Richtung Frankfurt zwischen Kronau und Waldorf-Wiesloch. Baustelle 5 Kilometer stockender Verkehr. Verzögerung bis zu einer Viertelstunde. Hier unser großes Sorgenkind jetzt die A5 Frankfurt Richtung Karlsruhe. Zwischen Kronau und Karlsruhe Nord weiterhin Reinigungsarbeiten nach gleich 2 Unfällen. Die linke Spur ist zwar frei, es gibt aber 12 Kilometer Stau. Es dauert bis zu 1,5 Stunden länger und die Umleitungsstrecken sind inzwischen auch überlastet. Wenn ihr könnt, dann umfahrt dieses Gebiet möglichst weiträumig. A7 Ulm Richtung Füssen zwischen Kreuz Ulm-Elchingen und 3 Kittistetten. Baustelle 7 Kilometer Stau, Verzögerung 1,5 Stunden. A8 München Richtung Stuttgart zwischen Kirchheim-Tech West und Esslingen. Unfall auf dem linken und mittleren Fahrstreifen. 7 Kilometer Stau, hier dauert es ungefähr 40 Minuten länger. A81 Heilbronn Richtung Stuttgart zwischen Stuttgart-Zuffenhausen und Dreigen-Leonberg. 6 Kilometer stockender Verkehr plus 15 Minuten. Und in Karlsruhe auf der B10 und Südtangente Richtung Durlach zwischen Rheinbrücke und Knielingen, Bulacher Kreuz. 9 Kilometer stockender Verkehr, Verzögerung 20 Minuten. Noch aktuell dazugekommen, eine Gefahrenstelle auf der A8 Karlsruhe Richtung Stuttgart. Zwischen Karlsbad und Pforzheim-Wester liegen Metallteile auf dem rechten und mittleren Fahrstreifen. Ganz schön was los. 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
1: Der Tag geht heute hier und da ziemlich frisch los. Später wird es dann fast überall sonnig zwischen Tauber und Ostalb. Nur so ein paar harmlose Wolken. Höchstwerte heute 16 bis 23 Grad. Und morgen haben wir sogar bis 24 Grad und viel Sonne.
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23: Und Lena Stehr. Hallo. Wir sind's, eure Kastanienmännchen im Nebel zu Herbstanfang.
1: Oh, das hast du schön gesagt.

0: gut geeignet für den ersten Morgenmosch hinterm Lenkrad oder auf dem Weg in die Werkstatt oder ins Büro. Kiss, I was made for loving you in SWR 1. Guten Morgen, Baden-Württemberg. 8:12.
1: Ach, wir schauen auf braunen Rasen, auf Sträucher, bei denen sich die Blätter schon so zusammenrollen und Bäume, die mitten im Sommer das Laub abwerfen, weil ihnen einfach zu heiß ist. Diese Hitze der letzten Woche, man sieht's richtig, hat's vielen Balkonpflanzen und Gärten in Baden-Württemberg fies zu schaffen gemacht.
0: Und wir sprechen deshalb heute mit Anelia Arnold vom NABU Baden-Württemberg. Sie weiß, mit welchen Sträuchern, Bäumen oder Stauden wir den Garten fit für den nächsten Hitzesommer machen können.
1: Ja, passend dazu ist nämlich jetzt auch die beste Zeit, diese Pflanzen neu zu setzen. Bei den Stauden empfiehlt Anelia Karthäuser Nelke oder Sandthymian oder auch die Färberkamille. Die kommen mit der Hitze gut zurecht und Stauden haben jetzt auch eben im Herbst und Winter noch eine wichtige Aufgabe, sagt sie.
2: Also ich würde auch empfehlen, wenn Sie jetzt im Garten schon Pflanzen stehen haben oder Stauden stehen haben, nicht abschneiden jetzt im Herbst. Viele machen das ja, damit es schön aufgeräumt ist im Garten. Besser ist aber, man lässt die über den Winter stehen, weil viele Insekten an oder auch in den Stängeln überwintern. Das heißt, die sind auch jetzt noch ein wichtiger Lebensraum. Und wenn wir die alle abschneiden, auf den Kompost werfen, dann fehlt eben dieser Lebensraum.
1: So, Stauden lassen wir also stehen. Und ein anderes großes Gartenthema ist ja aber auch der Rasen. Ist für viele fast heilig. Ich weiß auch, du, Ingo, gehst ihn, glaube ich, täglich draußen streicheln. So. Und fröhlich neu ansetzen. Ja, bei der Hitze wird der natürlich aber als erstes braun. Es gibt aber eine Lösung, sagt Anelia Arnold.
2: Als Alternative kann man einen Blumenkräuterrasen anlegen. Das heißt, das ist dann quasi so ähnlich wie ein Rasen, aber da ist nicht nur Gras, sondern da wachsen eben auch noch verschiedene Kräuter, die auch blühen mit dazwischen. Und wenn die Gräser vertrocknen, was sie, wenn es sehr trocken ist, halt irgendwann einfach tun, dann hat man zumindest noch die Kräuter, die immer noch grün sind, die auch blühen, sowas wie Schafgarbe oder Margariten. Das heißt, es ist wesentlich robuster und wenn man es dann ein bisschen länger auch wachsen lässt und nicht ständig mäht, dann verdunstet der Boden auch weniger Wasser und der Rasen hat länger ein bisschen Feuchtigkeit und bleibt auch länger grün.
0: Also mit einem Kräuterrasen rettet ihr euren Gartenrasen auch über die heißesten Sommer und wer flott ist, kann ihn jetzt sogar noch im September anlegen.
1: Und weitere Tipps von wegen, wie pflanze ich Sträucher und Stauden jetzt so richtig und was mache ich eigentlich mit den Kübelpflanzen, das findet ihr alles bei uns auf swr1.de.
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0: SWR 1, guten Morgen Baden-Württemberg. Wir haben es 8.21 Uhr. Europe, the final countdown, der Soundtrack für alle, die auf dem Weg ins Büro sind oder schon an der Werkbank stehen oder wo es mal wieder länger dauert heute Morgen auf der A5.
1: Ja, tatsächlich ist da ja wirklich ein großer Unfall passiert und deswegen stehen da gerade sehr, sehr viele Menschen sehr, sehr lange im Stau zwischen Kronau und Karlsruhe Nord. Was ist passiert? Ein LKW ist auf den Sattelzug geprallt. Der hatte da wohl auf dem Beschleunigungsstreifen geparkt vor einem Parkplatz, wo er nicht hätte stehen sollen. Und das ist tatsächlich mies ausgegangen. Die Kabine vom LKW ist zerquetscht. Der Fahrer ist leicht verletzt und der Sattelzug halb aufgeschlitzt. Das heißt, da muss viel repariert und aufgeräumt und Beschädigtes weggeräumt werden. Und im Stau ist dann noch ein weiterer Unfall passiert. Also nochmal weitere Reinigungsarbeiten nötig. Es dauert einfach sehr, sehr lange. 12 Kilometer ist der Stau im Moment lang. 1,5 Stunden länger dauert es. Die Umleitungsstrecken sind auch überlastet. Die Polizei rät, das Ganze großräumig zu umfahren. Und weil wir wissen, dass ihr, wenn ihr drinsteht, wissen wollt, wann geht's denn bitte weiter? Wir haben wirklich gerade nochmal mit der Polizei telefoniert und die sagen, es tut uns leid. Wir können es derzeit nicht sagen, wann wir wirklich die Strecke wieder ganz freigeben können.
0: Also, wir halten euch natürlich im Verkehrsservice auf dem Laufenden, wie es da weitergeht. Wir wünschen jetzt aber erstmal viel Geduld. Um 8.22 Uhr hier ist SWR 1. Guten Morgen, Baden-Württemberg.

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1: Welche Entscheidungen heute anstehen und was im Land passiert, hört ihr gleich bei uns um 8:30.
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3: Guten Morgen. Im Streit über die Sanierung des Opernhauses in Stuttgart soll der frühere baden-württembergische Ministerpräsident Oettinger vermitteln. Das hat der SWR aus Kreisen der grün-schwarzen Koalition erfahren. Auf die Personalie hätten sich Ministerpräsident Özdemir und Stuttgarts Oberbürgermeister Nopper geeinigt. Aus unserer Redaktion Landespolitik Henning Otte.
4: Der 72-jährige CDU-Mann habe bereits zugesagt, den Vermittlerposten zu übernehmen. Zuletzt hatten sich die Fronten im Streit um die geplante, milliardenschwere Modernisierung der historischen Oper verhärtet. Vor allem die CDU-Landtagsfraktion lehnt das bisherige Sanierungskonzept aus Kostengründen ab. Deshalb hatte Grünen-Regierungschef Özdemir vor einer Woche eine ergebnisoffene Neubewertung des Projekts durch Experten in Aussicht gestellt. Allerdings gilt die grüne Kunstministerin Olschowski als klare Verfechterin der Sanierung der denkmalgeschützten Oper.
3: Bei einem Brand im Dachstuhl eines Mehrfamilienhauses in Herbrechtingen auf der Ostalb ist ein Schaden von mindestens 500.000 Euro entstanden. Das Feuer brach laut Polizei gestern Abend aus, warum ist noch unklar. Nach wenigen Stunden konnte die Feuerwehr den Brand löschen, verletzt wurde niemand. Zu den Nachrichten aus Deutschland und der Welt. Der stellvertretende Fraktionsvize der SPD und Mitglied der koalitionsinternen Spritpreis-Taskforce Zorn hat den Tankrabatt verteidigt. Er sei aktuell zusammen mit dem Spritpreisdeckel die beste Lösung gewesen, sagte er im ARD-Morgenmagazin. Allerdings fordert er von der Bundesregierung, dass sie die

0: punktgenaue Auszahlung an Bedürftige ermöglichen soll. Das Bundeskabinett hat am Abend wieder einen Tankrabatt auf den Weg gebracht. Die UN-Vollversammlung beginnt heute in New York ihre Generaldebatte. Zu der Sitzung werden knapp 130 Staats- und Regierungschefs erwartet. Bundeskanzler Merz wird von Außenminister Wadephul vertreten. Eine der Reden wird heute US-Präsident Trump halten. Aus New York berichtet Ute Scheins.
1: Ein zentrales Thema auch in seiner Rede heute dürften der Iran-Krieg und die weltweit gestiegenen Energiepreise sein. Doch schon die Hoffnung auf ein Treffen Trumps mit Irans Präsident Masoud Pezeshkian am Rande der Vollversammlung ließ die Ölpreise zwischenzeitlich sinken. Entspannung gibt es für die Europäer im Grönland-Konflikt. Dänemark, Grönland und die USA wollen in New York ein Abkommen zur Sicherheit der Insel unterzeichnen. Trump hatte in den vergangenen Monaten mehrfach gedroht, die Kontrolle über die Insel zu übernehmen. Damit dürfte Trumps Drohung vorerst vom Tisch sein.
0: Der US-Bundesstaat Kalifornien hat wegen des Klimaphänomens El Niño den Notstand verhängt. Meteorologen befürchten, dass es an der US-Westküste im Herbst und Winter starke Stürme, heftigen Regen und Überschwemmungen geben wird. Gouverneur Newsom sagte, der Bundesstaat wolle den Gemeinden die Unterstützung geben, die sie im Notfall brauchen, zum Beispiel den Zugriff auf Sandsäcke oder Pumpen. 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
2: Guten Morgen auf die relativ vollen Straßen. Vorsicht im Kreis Freudenstadt auf der Straße zwischen dem Abzweig nach Eisenbach und Hochdorf. Da sind 3 Kühe auf der Straße unterwegs. A5 Karlsruhe Richtung Frankfurt zwischen Kronau und Waldorf-Wiesloch. Baustelle 5 Kilometer stockender Verkehr, Verzögerung bis zu einer Viertelstunde. Das große Sorgenkind mit einem kleinen Hoffnungsschimmer, den ich gleich für euch habe. A5 Frankfurt Richtung Karlsruhe zwischen Kronau und Karlsruhe Nord. Die wird jetzt noch wahrscheinlich ungefähr 2 Stunden bis 10.30 Uhr gesperrt sein und die Fahrbahn wird gereinigt. Da ist ja ein LKW in einen Sattelschlepper gekracht. Die linke Spur ist immerhin frei. Es gibt aber noch 12 Kilometer Stau. Es dauert im Moment 1,5 Stunden länger und auch die Umleitungsstrecken sind überlastet. Wenn ihr könnt, umfahrt das Gebiet weiträumig. Wie gesagt, ungefähr 2 Stunden wird es noch dauern. A6 Mannheim Richtung Heilbronn zwischen Bad Rappenau und Heilbronn unter Eisesheim. Unfallaufnahme auf dem Standstreifen. 5 Kilometer Stau, Verzögerung dort 20 Minuten. A7 Ulm Richtung Füssen zwischen Kreuz Ulm-Elchingen und 3 Kittistätten. Baustelle 7 Kilometer Stau, Verzögerung dort 1,5 Stunden. A8 München Richtung Stuttgart zwischen Kirchheim-Tech West und Esslingen. Unfall auf dem linken und mittleren Fahrstreifen. Dort 8 Kilometer Stau und 1,5 Stunden Verzögerung. A8 Stuttgart Richtung Karlsruhe zwischen Pforzheim West und Karlsbad. Unfallaufnahme auf der rechten Spur, 2 Kilometer Stau. A81 Heilbronn Richtung Stuttgart zwischen Ludwigsburg Süd und Dreieck Leonberg. 8 Kilometer stockender Verkehr, Verzögerung dort 25 Minuten. Und in Karlsruhe auf der B10 und Südtangente Richtung Durlach zwischen Wörterkreuz und Bulacher Kreuz. 9 Kilometer stockender Verkehr, die Verzögerung dort 20 Minuten. Ganz schön was los. Wenn ihr nachlesen möchtet, jederzeit möglich, alle Meldungen auf swr1.de.
3: Da gucken wir beim Wetter. Und da gehen wir rüber zu Andreas Machalitzer in unserem SWR1 Wetterteam und schauen mal, was da so gebacken ist. Andi, heute, das war schon eine teils frische Nacht. Wo lagen wir denn am tiefsten mit den Temperaturen?
4: Vor allem zwischen dem Allgäu und der Schwäbischen Alb. Da hatten wir in Meschstetten tatsächlich eine Tiefstemperatur um die 0 Grad. Auch Leutkirch im Allgäu lag nur knapp darüber. In Pfullendorf waren es 1 und in Ulm sowie in Balingen rund 3 Grad verbreitet, auch mit Bodenfrost in diesen Regionen. Am mildesten übrigens die Nacht in Mannheim, aber auch dort einstellig mit 9 Grad.
3: Heute letzter Sommertag, wie wird er?
4: Sehr freundlich. Wir haben noch einige restliche Wolken- und Nebelfelder. Die Sonne setzt sich im Laufe des Tages dann häufig durch. Am sonnigsten Südbaden, da scheint die Sonne oft ungestört. Ansonsten gibt es mal lockere Wolken, vor allem zwischen Odenwald und Ostalb. Und das bei Höchsttemperaturen immerhin zwischen 16 und rund 22, 23 Grad. Also es wird ein ganzes Stück wärmer heute Nachmittag als noch heute Morgen.
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3: Und heute Morgen ein wenig mystisch. Dampf vor dem Gesicht beim Ausatmen. Oder wie meine Tochter gesagt hätte, das ist Drachenatem.
2: Oh, schön. Oh.

0: Guten Morgen am Dienstag. SWR 1 Baden-Württemberg. Es ist 8.42 Uhr. Die Landtagswahlen in Mecklenburg-Vorpommern, in Sachsen-Anhalt und die Wahl in Berlin. Die haben ziemlich deutlich gemacht, dass viele Menschen gerade unzufrieden sind und sich auch Sorgen machen. Unter anderem, ob ihre Rente später mal zum Leben reicht.
1: Na, dazu hat uns auch SWR 1-Hörer Günni geschrieben. Er findet die geplante Rentenreform wirklich schlimm. Er schreibt, ich bin 60, 45 Jahre im Berufsleben und dementsprechend verschlissen ist der Körper. Er sorgt sich einfach vor einem kaputten Körper und einer zu kleinen Rente.
0: Felice Kükrikol aus der SWR-Redaktion Landespolitik. Der Druck wächst, dass bei der geplanten Rentenreform noch mal einmal geschraubt wird. Großer Streitpunkt ist da ja auch die Rente mit 63.
2: Ja, der Hörer hat es ja beschrieben. Nach 45 Jahren macht sein Körper einfach nicht mehr mit. Trotzdem soll er nach den Plänen der Bundesregierung nicht mehr mit 63 abschlagsfrei in Rente gehen können. Ich denke, das macht auch was mit dem Gerechtigkeitsempfinden der Menschen, die ihr ganzes Leben gearbeitet haben. Und möglicherweise hat sich in diesen Ergebnissen zu den Landtagswahlen die Frustration über diese Politik gezeigt. Und doch ist klar, Reformen sind dringend nötig, da sonst die Finanzierung der zukünftigen Renten nicht mehr gesichert ist.
1: Felice Kükrikol aus unserer SWR-Redaktion Landespolitik. Warum der Vorsitzende der CDU Mittelstands- und Wirtschaftsunion Baden-Württemberg, Bastian Atzger, sagt, die Rede von Merz am Sonntag nach den beiden Wahlen fand ich, Zitat, furchtbar. Das und mehr Hintergründe könnt ihr nachlesen auf swr1.de.
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0: Ach, diese Zeit, wenn um einen rum plötzlich alle anfangen zu heiraten und so erwachsen werden. Und man selbst ist irgendwie noch nicht so weit. Ich glaube, das kennen wir alle ein bisschen. Und Harry Styles hat es in einen Song verpackt. Haben wir eben gehört hier, American Girls in SWR 1. Guten Morgen, Baden-Württemberg.
1: Schwingst du so ein bisschen Wehmut mit? Ist der gute Mann eigentlich verheiratet? Ich glaube eher nicht, ne?
0: Ich glaube, er ist frei wie ein Vogel.
1: Frei wie ein Vogel. Das würde, glaube ich, viele Frauen, Männer und alle auch dazwischen sehr glücklich machen, ne? Harry Styles ist ja nicht die schlechteste Partie. Deswegen zu einer Frau, die hat schon zwei Ehen hinter sich, ist aber jetzt auch glücklicher Single. In den 80ern hat sie wirklich die Wurst vom Teller gezogen. Damals noch verheiratet mit Michael Cretu, ihrem damaligen Produzenten. Und damit stammt auch dieses Stück Musik. Hier ist Sandra und In the Heat of the Night. Es ist 9 Minuten vor 9.

0: 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Guten Morgen. Gemeinsam starten wir in den Dienstag.
1: Wichtige Messe, die heute in Berlin startet. Die Messe für Eisenbahntechnik. Wer da aus Baden-Württemberg vertreten ist und was da alles gezeigt wird, ein Thema gleich in den Nachrichten um 9.
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0: Um 9 Uhr mit Peter Gramer. Guten Morgen. Der SPD-Fraktionsvize Zorn verteidigt den Tankrabatt. In Karlsruhe führt ein Akku eines E-Scooters wohl zu einem Wohnungsbrand. Das Wetter oft sonnig, im Nordosten zeitweise wolkiger, maximal 16 bis 23 Grad. Der stellvertretende Fraktionschef der SPD, Zorn, hat den Tankrabatt gegen Kritik verteidigt. Im ARD-Morgenmagazin sagte er, das sei aktuell zusammen mit dem Spritpreisdeckel die beste Lösung gewesen. Die koalitionsinterne Spritpreis-Taskforce habe sich massiv darüber geärgert, dass die punktgenaue Auszahlung an Bedürftige noch immer nicht funktioniere.
1: Und deswegen ist in dem Beschluss, den wir am Wochenende gefasst haben, auch ganz klar formuliert, dass bis Ende des Jahres muss es diese Möglichkeit geben, zielgenau Verbraucherinnen und Verbraucher zu entlasten, weil wir leider davon ausgehen müssen, dass die Auswirkungen des Krieges im Iran uns über mehrere Bereiche treffen werden, über Energiepreise, über Lebensmittelpreise, und in Zukunft geht es darum, auch zielgerichtet zu entlasten.
0: Viele Wirtschaftsvertreter, Verbände und Organisationen haben diese punktgenaue Auszahlung an Betroffene angemahnt. Das Bundeskabinett hat am Abend wieder einen Tankrabatt auf den Weg gebracht. Der sächsische Ministerpräsident Kretschmer erwartet Nachbesserungen bei der von der Bundesregierung geplanten Rentenreform. Insbesondere bei der abschlagsfreien Rente nach 45 Jahren werde sich etwas ändern, sagte der CDU-Politiker im Deutschlandfunk. Es sei ein Fehler gewesen, vor den Landtagswahlen zu sagen, man werde die sogenannte Rente mit 63 abschaffen. Das Neueste aus Baden-Württemberg. Im Streit über die Sanierung des Stuttgarter Opernhauses soll der frühere Ministerpräsident Oettinger vermitteln. Das hat der SWR aus der grün-schwarzen Landesregierung erfahren. Der CDU-Politiker soll eine Expertenrunde leiten. Die soll Empfehlungen zur Zukunft der Oper erarbeiten. In Berlin beginnt heute die größte internationale Messe für Eisenbahntechnik und Bahnentwicklung. Unter den knapp 3000 Ausstellern sind auch viele Vertreter aus Baden-Württemberg. Einzelheiten von SWR-Reporter Frieda Kümmerer.
2: Rangierlokomotiven, die teilweise elektrisch fahren, Baumaschinen, die auf Schienen fahren können, Zugtoilettenkabinen und Neuentwicklungen für Nachtzugabteile. Nur ein kleiner Querschnitt der Themen aus Baden-Württemberg, die auf der InnoTrans vertreten sind. Etwa ein Drittel der knapp 3000 Aussteller kommt aus Deutschland, mehr als 120 allein aus Baden-Württemberg. Damit ist das Bundesland mit am stärksten vertreten. Für die Messe wurde auch ein Stuttgarter S-Bahn-Zug auf das Messegelände gebracht, der ansonsten für Testeinsätze zum automatisierten und autonomen Fahrbetrieb im Stuttgarter Bahnknoten unterwegs ist.
0: Bei einem Wohnungsbrand in Karlsruhe sind am Abend 3 Menschen verletzt worden. Der Akku eines E-Scooters hatte wohl Feuer gefangen. Mit einer Drehleiter haben die Einsatzkräfte einen Menschen gerettet. 3 weitere Menschen erlitten Rauchgasvergiftungen. Das betroffene Wohnhaus ist derzeit nicht bewohnbar. Der Schaden beläuft sich auf etwa 250.000 Euro. 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
3: Schönen guten Morgen auf die Straßen. Wir beginnen auf der A5 Karlsruhe Richtung Frankfurt zwischen Kronau und Waldorf-Wiesloch. Baustelle 6 Kilometer stockender Verkehr plus 15 Minuten. A5 Frankfurt Richtung Karlsruhe zwischen Kronau und Karlsruhe Nord. Da wird weiterhin aufgeräumt. Eine der beiden Unfallstellen ist jetzt schon geräumt. Bei der zweiten läuft das Ganze noch bis ungefähr 10.30 Uhr dauert das. Reinigungsarbeiten werden dann noch nötig sein und deshalb ist nur die linke Spur frei. Es gibt 12 Kilometer Stau, Verzögerung bis zu 1,5 Stunden dort. A7 Ulm Richtung Füssen zwischen Kreuz Ulm-Elchingen und 3 Kittistetten. Baustelle 8 Kilometer stockender Verkehr plus 20 Minuten. A8 Stuttgart Richtung Karlsruhe zwischen Pforzheim-West und Karlsbad. Unfallaufnahme auf der rechten Spur, dadurch 5 Kilometer Stau, auch hier plus 20 Minuten. A81 Heilbronn Richtung Stuttgart zwischen Ludwigsburg Süd und Dreieck Leonberg. 9 Kilometer stockender Verkehr, auch hier plus 20. In Karlsruhe auf der B10 und Südtangente Richtung Durlach zwischen Wörterkreuz und Bulacher Kreuz. 9 Kilometer stockender Verkehr, auch hier dauert es ungefähr 20 Minuten länger. Die Übersicht, auch mit allen kleinen Staus, findet ihr immer zum Nachlesen bei uns auf swr1.de.
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5: Heute wird es fast überall sonnig. Zwischen Tauber und Ostalb sind so ein paar harmlose Wolken unterwegs. Höchstwerte 16 bis 23 Grad. Morgen zum Herbstanfang ist es ähnlich. Frisch in der Nacht bis 24 Grad am Tag. Dazu Sonne. Am Donnerstag dann mehr Wolken und wieder kühler.
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3: und Lena Stehr. Hallo. Und wir machen das jetzt einfach mal wie die fleißigen Eichhörnchen, die ich gerade überall draußen rumrennen und Vorräte sammeln sehe. Wir häckseln unsere To-Do-Listen weg wie nix und dann gönnen wir uns eine Nüsschenpause.

0: Lena Stern wieder in ihre 90er-Vibes. New Kids on the Block und Tonight. So ein bisschen weht da schon was rüber in SWR1. Guten Morgen, Baden-Württemberg. Am Dienstag, 9:11. Und man sieht es schon, die ersten Wetzen, schon die Heckenschere. Ende nächster Woche, sprich ab 1. Oktober, darf die Gartenhecke wieder großzügig benutzt und die Hecken geschnitten werden. Zumal, wenn noch was über ist davon.
1: Ja, Mutter hat schon angefragt, wann ich vorbeikomme und mal bei ihr da ein bisschen durchschnibbel. Aber ja, tatsächlich muss man sich auch mal fragen, was ist da noch da zum Abschnibbeln? Dieser Hitzesommer hat vielen Balkonpflanzen und vielen Gärten in Baden-Württemberg echt zugesetzt. Es war super heiß, es war super trocken. Und das sieht ja so aus, als könnte das einfach in den kommenden Jahren immer so weitergehen. Also was können wir denn machen, um den Garten für die kommenden Hitzesommer fit zu machen?
0: Dazu haben wir mit Anelia Arnold vom NABU Baden-Württemberg gesprochen. Sie sagt, wer den Garten fit für die Hitze machen will, der wartet nicht aufs Frühjahr, der legt jetzt los.
2: Eigentlich ist der Herbst tatsächlich die beste Pflanzzeit, das kann man schon so sagen. Den Pflanzen ist es lieber, es ist schön feucht und regnet häufiger mal, als dass es dann so trocken ist im Sommer. Das heißt, ich würde sogar empfehlen, vielleicht noch ein bisschen zu warten. Eher so Oktober, November, auch Dezember kann man wunderbar noch pflanzen. Solange der Boden nicht gefroren ist, macht das insbesondere Wildpflanzen überhaupt nichts aus, wenn es ein bisschen kühler ist.
0: Das siehst du, und ich habe immer gedacht, das macht man im Frühjahr. Jetzt ja, also loslegen. Auch. Aber womit? Welche Sträucher oder Bäume halten denn die Hitze aus? Wenn ich zum Beispiel den Hartriegel in meinem Garten angucke, der hat schon ziemlich gelitten. Es gibt aber Lösungen, sagt Anelia Arnold.
2: Ja, also dieses Jahr war es natürlich extrem trocken. Es gibt aber schon auch Gehölze, die das gut abkönnen und die das sogar mögen, wenn es trocken ist. Die Cornelkirsche ist so ein Beispiel. Das ist so ein Strauch, der blüht schon ganz früh im Jahr, schön gelb. Dann die echte Mispel, eher so ein kleinerer Baum, hat auch eine schöne Herbstfärbung, auch die sehr trockenheitsverträglich. Und wenn es was Größeres sein soll, also ein richtiger Baum, dann der Feldahorn, der ist sehr robust, der kann uns sogar auch in der Hecke stehen, wenn man das möchte.
1: So, habe ich eifrig mitgeschrieben, Cornelkirsche, echte Mispel und Feldahorn als Baum. Die kommen mit Hitzesommern im Garten eben gut klar und die können jetzt im Garten gepflanzt werden, um gut anzuwachsen.
0: Ja, und tolle Beispiele von solchen Gärten findet ihr jetzt auf swr1.de. Da gibt es auch Tipps, was ihr beim Anpflanzen jetzt beachten solltet und warum das Schmuddelwetter im Herbst dafür genau richtig ist.
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0: Schönen Dienstag wünschen wir euch.
1: Es ist 20 Minuten nach 9.
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2: Und das sind keine News, dem Land Baden-Württemberg fehlt Geld. Warum das Thema aber jetzt doch in den Nachrichten kommt, weil das fehlende Geld für geplante Lehrer- und Polizeistellen aus einer Quelle kommen soll, mit welcher der Beamtenbund mal so gar nicht einverstanden ist, die Infos jetzt.
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2: Um 9:30 mit Peter Gramer.
4: Guten Morgen. SPD-Fraktionsvize Zorn hat den geplanten Tankrabatt der Bundesregierung verteidigt. Es gehe darum, viele Menschen tagtäglich zu entlasten, sagte Zorn im ARD-Morgenmagazin. Zorn leitet eine Taskforce der Koalition.
5: Am Ende war die Wahl, entweder wir machen nichts oder wir bringen wieder den Tankrabatt auf den Weg. Und ich bin auch der Meinung, der Tankrabatt, das ist die Gießkanne. Ja, wir kennen alle die Argumente, die dagegen sprechen. Aber dennoch finde ich schon, wenn man sich die Preise an der Tankstelle anschaut, dann können wir nicht sagen, dass wir als Bundesregierung, als Koalition nichts machen.
4: Das Bundeskabinett hat am Abend den Gesetzentwurf zum Tankrabatt beschlossen. Es geht um eine Entlastung von bis zu 17 Cent pro Liter. Er soll zum 1. Oktober greifen. Bundestag und Bundesrat müssen zuvor noch zustimmen. US-Präsident Trump wird heute in New York bei der UN-Vollversammlung eine Rede halten. Mit Spannung wird erwartet, was er zum Krieg mit dem Iran zu sagen hat. Am Rande der Vollversammlung will sich Trump auch mit dem ukrainischen Präsidenten Zelensky treffen. Außerdem will er ein Grönland-Abkommen mit der dänischen Ministerpräsidentin Frederiksen und dem grönländischen Regierungschef Nielsen unterzeichnen. Bei einem Unfall auf dem Oktoberfest in München ist ein Mitarbeiter eines Fahrgeschäfts ums Leben gekommen. Zu den Umständen werde ermittelt, teilte die Polizei in der Nacht mit. Zu dem Vorfall war es an einem Freefall-Turm gekommen, wo eine Gondel sich schnell in die Tiefe bewegt. Der 52-jährige Mitarbeiter hatte sich wohl im Gefahrenbereich aufgehalten. Zu den Nachrichten aus Baden-Württemberg. Der Beamtenbund kritisiert die Haushaltspläne der Landesregierung. Den Pensionsfonds für Staatsdiener zu nutzen, um den Etat zu sanieren, sei inakzeptabel, sagte der Landeschef des Beamtenbunds Rosenberger dem SWR. Aus unserer Redaktion Landespolitik Henning Otte.
6: Es sei ein falsches Signal, wenn die Landesregierung den regelmäßigen Zuschuss in Höhe von 800 Millionen Euro in den Pensionsfonds stoppe, kritisierte Rosenberger. Die jüngsten Überlegungen bei Grünen und CDU, nun auch noch die laufenden Erträge, also Zinsen und Renditen aus dem Pensionsfonds abzuschöpfen, gehe eindeutig zu weit, so der Landeschef des Beamtenbunds. Grüne und CDU wollen im nächsten Haushalt in neue Stellen für Lehrkräfte und Polizisten investieren und den Kommunen unter die Arme greifen. Weil aber Steuereinnahmen fehlen, sollen Mittel für den Pensionsfonds abgezweigt werden.
4: Das Heinrich-Suso-Gymnasium aus Konstanz hat im Bundeswettbewerb künstlich

0: Intelligenz den zweiten Platz belegt. Der Wettbewerb wurde 2018 am KI-Zentrum der Universität Tübingen ins Leben gerufen. Über einen Online-Kurs setzen sich Schüler mit künstlicher Intelligenz auseinander und sammeln Punkte für ihre Schulen. Dieses Jahr nahmen rund 5000 Schüler aus fast 200 Schulen teil. Den ersten Platz erzielte ein Gymnasium aus Niedersachsen. 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
1: Der Verkehrsservice von SWR 1 mit der guten Nachricht für die A5 Frankfurt Richtung Karlsruhe zwischen Kronau und Karlsruhe Nord nach dem großen Unfall aus der Nacht. Die Unfallstelle ist jetzt geräumt. Es gibt noch 10 Kilometer Stau. A656 Heidelberg Richtung Mannheim zwischen Kreuz Mannheim und Mannheim-Neckarau. 3 Kilometer Stau, Verzögerung dort ungefähr eine Viertelstunde. A7 Ulm Richtung Füssen zwischen Kreuz Ulm-Elchingen und Dreieck-Hittistetten. Baustelle 8 Kilometer, stockender Verkehr, Verzögerung 20 Minuten. Und in Karlsruhe auf der B10 und Südtangente Richtung Durlach zwischen Wörterkreuz und Bulacher Kreuz. 9 Kilometer stockt der Verkehr, Verzögerung dort 20 Minuten. Alles Wichtige für eure Strecke könnt ihr immer nachlesen bei uns auf swr1.de.
2: Andreas Machalitzer aus dem SWR 1 Wetterteam. Letzter Tag im Sommer heute. Wie verabschiedet sich die Jahreszeit?
3: Ja, so wie sie auch über weite Strecken war, nämlich sehr, sehr sonnig. Also auch heute gibt es noch mal bis zu rund 10, 11 Sonnenstunden, vor allem in Südbaden. Nach Nordosten zu ein paar Wolken zwischendurch mal, vor allem von der Ostalb über Hohenlohe bis zum Odenwald. Und das bei Temperaturen, die deutlich anziehen nach dem frischen Morgen. Am Nachmittag haben wir dann verbreitet um die 20 Grad, entlang des Rheins auch bis zu rund 23 Grad. Und auf den Bergen kommen wir so auf 16, 17 Grad.
2: Morgen dann Herbstanfang. Inwieweit ist da noch Sommer drin?
3: Ja, da wird noch im Laufe des Tages deutlich der Spätsommer zu spüren sein. Wir haben allerdings erstmal einen herbstlichen Start, wieder mit ziemlich tiefen Temperaturen und teilweise mit Bodenfrost, örtlich auch mit Nebel. Und dann gibt es morgen im Laufe des Tages reichlich Sonnenschein. Ja, und morgen Nachmittag spätsommerliche Wärme, verbreitet 20 bis 24 Grad.
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2: Kommt gut rein in den letzten Sommertag unseres Jahres 2026 und der wird schön.

0: Guten Morgen, Baden-Württemberg. Es ist 20 vor 10.
1: Nach der historischen Wahlpleite für die CDU am Sonntag in Mecklenburg-Vorpommern, bei der die CDU ja tatsächlich das erste Mal nicht mehr in einen Landtag gekommen ist, da waren doch schon viele gespannt, wie der Kanzler jetzt darauf reagieren wird. Und gestern hat Friedrich Merz sich dann geäußert und gesagt, er will weitermachen, auch mit den Reformen. Und gleichzeitig hat er aber schon auch deutlich eingestanden, dass man den Menschen Antworten auf ihre Sorgen und Ängste irgendwie geben muss.
0: SWR1-Hörer Wolfram aus Asberg im Kreis Ludwigsburg schreibt uns, dass ihn das Wahlergebnis in Mecklenburg-Vorpommern und Berlin nicht wundert. Seine Meinung, die Reformen gehen nur auf Kosten der arbeitenden Bevölkerung.
1: Ja, was bedeuten denn eigentlich diese geplanten Reformen für uns hier in Baden-Württemberg? Phyllis Kükrikol aus der SWR-Redaktion Landespolitik. Ist das denn so, wie der SWR1-Hörer Wolfram uns schreibt?
2: Ja, es ist richtig, dass die Reformen nicht alle gleichermaßen stark treffen. Menschen mit niedrigerem Einkommen werden Reformen vermutlich deutlicher merken. Es gibt eben einen Unterschied zwischen denen, die mit ihrer Hände Arbeit Geld verdienen und denen, die Vermögen anlegen. Das ist schon so. Und deshalb sehen die Pläne zur Rentenreform vor, möglichst viele an der Kapitalmarktentwicklung teilhaben zu lassen. Aber das ist nicht die einzige Reform. Auch die geplante Gesundheitsreform wird Auswirkungen haben auf die Krankenhauslandschaft oder die Budgetierung von psychotherapeutischen Leistungen auch hier in Baden-Württemberg.
0: Reformen sollen kommen, aber inzwischen gibt es auch immer mehr Stimmen aus Baden-Württemberg, dass es Anpassungen am Reformkurs geben soll.
2: Ja, das ist richtig. Der Landesvorsitzende des Arbeitnehmerflügels der CDU, Christian Bäumler, hat uns gesagt, dass die Reformen wichtig sind und auch vorangetrieben werden sollen. Aber
3: diese Reformen müssen sozial ausgewogen sein und die Menschen auch mitnehmen. Wenn wir bei der Rentenversicherung eine Kapitalrente einführen, dann ist das eine soziale Maßnahme für die junge Generation.
1: Und wie steht die grün-schwarze Landesregierung zu dem Reformkurs aus Berlin?
2: Realistisch würde ich sagen, der CDU-Vorsitzende in Baden-Württemberg und Innenminister Manuel Hagel sagt, es braucht tiefgreifende Reformen. Die Menschen müssen eine deutliche Entlastung spüren und die Reformen seien eben nötig, um das Land wieder handlungsfähig zu machen. Und ganz ähnlich hört sich das auch beim grünen Ministerpräsidenten Cem Özdemir an. Deutschland brauche Reformen. Man wisse seit Jahren, was die Probleme seien. Jetzt müsse man sie endlich anpacken, so Özdemir.
0: Ein bisschen drastischer äußert sich der Vorsitzende der CDU-Mittelstands- und Wirtschaftsunion Baden-Württemberg, Bastian Atzker. Was er gesagt hat, könnt ihr nachlesen auf swr1.de. Damit haben wir es 9.43 Uhr. 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

0: Nicht nachlassen. Udo Lindenberg steht gemeinsam mit Apache 207 auf Platz 1. Da ist Udo Lindenberg 76 Jahre alt und es ist seine erste Nummer 1 Single überhaupt. Hier ist SWR 1. Guten Morgen, Baden-Württemberg. 10:12.
1: Und es wartet heute wieder so ein richtig schöner Spätsommer-Septembertag auf uns. Für mich ist das wirklich der schönste und beste und tollste Monat überhaupt. Ich liebe September. Es ist vielleicht auch einfach so was Besonderes, dieser Übergang von Sommer auf Herbst und dann diese ganzen bunten Farben in den Bäumen, in den Weinbergen und überall.
0: Ja, der September, der hat natürlich auch seinen ganz eigenen Soundtrack. Hits über den September. Wir wollten wissen von euch, welchen Song fühlt ihr gerade besonders? Im WhatsApp-Kanal von SWR 1 Baden-Württemberg. Da konntet ihr abstimmen, welchen September-Hit wir jetzt spielen wollen. Auf Platz 3 in dieser Auswahl bei euch gelandet, Green Day. Schöne Bratgitarren zum Vormittag. Habt ihr gesagt, ah nee, eigentlich nicht so. Platz 2. Wundervoller Klassiker, Earth, Wind and Fire mit September, von euch gewählt auf der 2. Und auf Platz Nummer 3, eigentlich ein Wintersong, aber passt auch wunderbar in September, eure Nummer 1 gewählt, The Mamas and the Papas und California Dreamin'. 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

0: Schönen Start in den Dienstag. Gleich SWR 1, Leute. Unsere tägliche Talksendung zwischen 10 und 12. Gleich mit Nicole Köster und zwei Gästen.
1: Adam Klein und Thomas Koch sind bei uns. Adam Klein ist Student, kommt aus Zürich. Thomas Koch ist der ehemalige Pressesprecher der Stuttgarter Oper. Die beiden haben sich zufällig kennengelernt, weil beide unabhängig voneinander zum gleichen Thema recherchiert haben.
0: Adam Klein war auf Spurensuche seiner jüdischen Vorfahren und Thomas Koch wollte wissen, was zur Nazizeit mit den Menschen in seiner Wohnung geschah. In SWR1 Leute berichten Adam Klein und Thomas Koch gleich über ihre ungewöhnliche Begegnung und was sich daraus entwickelt hat.
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17: Um 10 Uhr mit Klaus Reginek. Guten Tag. In der CDU mehren sich die Stimmen für den Erhalt der abschlagsfreien Rente nach 45 Berufsjahren. Auf dem Flugplatzgelände in Lahr werden die letzten Militärgebäude abgerissen. Das Wetter oft sonnig, nur im Nordosten ein paar Wolken bei bis zu 23 Grad. Der sächsische Ministerpräsident Kretschmer erwartet nach den Landtagswahlen Nachbesserungen bei der Rentenreform. Das gelte vor allem für die abschlagsfreie Rente nach 45 Berufsjahren, sagte der stellvertretende CDU-Bundesvorsitzende im Deutschlandfunk.
18: Und wenn die gesamten ostdeutschen Ministerpräsidenten plus einige im Westen sagen, das ist ein Thema, über das zu reden ist, ist es ein großer, großer Fehler, vor Landtagswahlen dann zu sagen, das machen wir alles nicht, wir ziehen das durch. Die Menschen haben auch über diesen Punkt abgestimmt. Und deswegen wird es bei diesem ganz konkreten Anliegen auch Veränderungen geben.
17: Die von der Bundesregierung eingesetzte Rentenkommission hatte neben der Anhebung der Regelaltersgrenze auch die Abschaffung der sogenannten Rente mit 63 beschlossen. Der stellvertretende Fraktionsvorsitzende der SPD und Mitglied der koalitionsinternen Spritpreis-Taskforce, Zorn, hat den Tankrabatt gegen Kritik verteidigt. Er sei aktuell zusammen mit dem Spritpreisdeckel die beste Lösung gewesen, sagte er im ARD-Morgenmagazin. Allerdings fordert er von der Bundesregierung, dass sie als Alternative für die Zukunft das Verfahren für punktgenaue Auszahlungen an Bedürftige zum Laufen bringt. Der Automobilclub ADAC hat Winterreifen getestet. Mehr als die Hälfte der Kleinwagenreifen ist demnach nicht empfehlenswert. Aus der SWR-Wirtschaftsredaktion dazu Andreas Reinhardt.
19: Nur zweimal gab es das Testurteil gut vom ADAC bei den Reifen für Kleinwagen, wobei der Continental Winterkontakt TS 870 die beste Bewertung im gesamten Testfeld einfährt. Bei den Mittelklassewagen kam der Pirelli Cinturato Winter 3 auf den ersten Platz. Alle Reifen durchliefen im Test Fahr- und Bremsprüfungen auf trockener, nasser sowie schnee- und eisbedeckter Fahrbahn. Vielfahrern rät der Club, dass sie neben einer guten Fahrsicherheitsbewertung auch auf eine lange Laufdauer und geringen Abrieb achten sollten.
17: Damit nach Baden-Württemberg. Auf dem Flugplatzgelände in Lahr im Ortenau-Kreis werden in den kommenden 12 Monaten die letzten ehemaligen Militärgebäude abgerissen. Dazu ist die Stadt verpflichtet. Ulf Seefeld.
20: Es geht um 23 Objekte im östlichen Bereich des riesigen Areals, hauptsächlich alte Bunker und alte Shelter für Flugzeuge. Das Gelände wurde früher von den kanadischen Streitkräften genutzt. Die Stadt Lahr hatte das Flugplatzareal von der Bundesrepublik Deutschland gekauft und sich gleichzeitig zum Abriss der Gebäude verpflichtet. Dem komme man jetzt nach. Durch den Abriss der Gebäude werden zusätzliche 7,5 Hektar frei, auf denen Gewerbe angesiedelt werden kann.
17: Mehr Nachrichten auf SWR aktuell im Web.
1: SWR1 Baden-Württemberg, Verkehrsservice, Vorsicht, ein Metallteil liegt auf der A7 Ulm Richtung Würzburg zwischen Marktbreit und Kitzingen. Vorsicht, auch Metallteile auf der A81 Stuttgart Richtung Singen zwischen Oberndorf und Rottweil. Fahrradfahrer unterwegs auf der B313 Sigmaringen Richtung Stockach zwischen Sigmaringen und Krauchenwies. Jetzt A656 Heidelberg Richtung Mannheim zwischen Kreuz Mannheim und Mannheim-Neckarau, hier 2 Kilometer Stau. A7 Ulm Richtung Füssen zwischen Kreuz Ulm, Elchingen und Nersingen ein Unfall. Hier stockt es auf 9 Kilometern. A8 Stuttgart Richtung Karlsruhe zwischen Pforzheim West und Karlsbad. Hier ein defekter PKW auf dem Standstreifen, macht gerade 6 Kilometer stockend. Alle Verkehrsinfos jederzeit über swr1.de und da, wo es geht, gute und sichere Fahrt. Ein sonniger Dienstag mit ein paar Wolken. Zwischen Odenwald und Ostalb können die Wolken etwas kompakter sein. Die Temperaturen steigen zum Nachmittag auf 16 bis 21, am Oberrhein bis 23 Grad. In der kommenden Nacht wird es wieder frisch, Tiefstwerte 8 bis 1 Grad und örtlich Bodenfrost. Morgen überwiegend sonnig, am Nachmittag 18 bis 24 Grad.
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1: Mit Nicole Köster, guten Morgen. Was wissen wir heute übers Sterben? Darüber wollten wir sprechen mit dem renommierten Palliativmediziner Professor Borasio. Er musste leider kurzfristig absagen. Wir wünschen gute Besserung und sobald wir einen Ersatztermin haben, ist es zu finden über swr1.de. Und wir hören jetzt die Geschichte einer besonderen Begegnung. Adam Klein aus Zürich und Thomas Koch aus Stuttgart begegnen sich zufällig und stehen inzwischen gemeinsam auf der Bühne. Was für eine Spurensuche sie verbindet, das erfahren wir gleich. Wir haben die Sendung Anfang September aufgezeichnet. 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Ja, das Orchester gleich zweimal, weil es so schön ist.

0: Adam Klein und Thomas Koch, herzlich willkommen in SWR1 Baden-Württemberg.
1: Danke,
2: vielen Dank. Willkommen.
0: Ihr seid euch auf ganz ungewöhnliche Weise begegnet. Adam, du lebst in Zürich, hast gerade ein Studium angefangen. Und Thomas, du lebst in Stuttgart, warst Pressesprecher an der Oper. Fangen wir mit eurer Begegnung mal an. Wer möchte erzählen, wie seid ihr euch begegnet?
1: Eigentlich müsst ihr, ja, Adam, fang du doch an, weil das ist deine Familie und deine Recherche, die begonnen hat und... Dann
0: die hat dich nach Stuttgart geführt.
3: Genau. Also ich habe ja in meiner, es geht ja eigentlich um meine Maturaarbeit, das ist das Äquivalent des deutschen Abiturs, etwa so. Und in der Schweiz ist es üblich, dass man für das eine Arbeit verfasst. Und ich wollte das über meine Familiengeschichte und die Herkunft darüber machen. Mehr dazu gibt es sicher noch, aber... im Hintergrund der Recherche zu dieser Arbeit bin ich dann nach Stuttgart gekommen und dann auch auf ganz spezielle Weise Thomas begegnet. Konkret wollte ich mich mit meiner Familie zur Zeit des Nationalsozialismus befassen. Ich bin jüdisch, dementsprechend waren auch meine Urgroßeltern zu dieser Zeit jüdisch und ich wusste eigentlich schon immer, dass sie in Deutschland gelebt hatten und dort ein Leben geführt hatten mit allem Drum und Dran und dass das dann irgendwann mit der Flucht nach England endete. Aber viel darüber hinaus wusste ich eigentlich nie und deshalb fand ich doch diese Matura-Arbeit bietet mir eine tolle Gelegenheit, mich hier mal ein bisschen mehr zu informieren, mal ein bisschen mehr Fragen zu stellen und eben die Recherche hat mich dann nach Stuttgart geführt.
0: Und da seid ihr euch dann begegnet.
1: Ja, ne? Weil im Prinzip fast zur gleichen Zeit, zu der Adam anfing, zu seiner Maturaarbeit zu recherchieren, es war um die Weihnachtszeit rum bei uns, saßen wir im großen Wohnzimmer mit der Familie. Es gab Gans, 12 Leute um den Tisch. Und meine Frau Raffaella, deren Familie schon über 2 Generationen in dem Haus wohnt, sagte dann ein Toast, dass wir so schön zusammensitzen können und wie toll und wie schön das ist, dieses Familienerlebnis zu haben. Und jetzt würde mich interessieren, hoffentlich geht es den Leuten gut, die vor uns hier gewohnt haben. Und da habe ich gedacht, ja, wer hat denn eigentlich vor uns hier gelebt? Ne? Und das war der Beginn der Recherche und dann habe ich in den Adressbüchern, die in der Landesbibliothek digitalisiert sind, recherchiert und stieß sehr schnell darauf, dass das Haus den Brüdern Merzbacher gehörte und dass in der Wohnung, in der wir leben, die Familie Hirschheimer gewohnt hat. Und 1935 wurde das Haus verkauft, das ist auch in den Adressbüchern hinterlegt. Und auch dann, oder 1936 wurde das Haus verkauft. Und dann tauchte 1937 die Familie Hirschheimer nicht mehr auf. Und auch viele andere Namen tauchten nicht mehr auf. Stattdessen kamen neue Mieter dazu.
0: Und der Name Hirschheimer, Adam, ist ganz besonders wichtig in Bezug auf deine Familie. Ja,
3: genau, man ahnt es vielleicht schon. Meine Urgroßeltern hießen Hirschheimer, waren dann tatsächlich auch die, die in diesem Haus gelebt haben, wo Thomas heute lebt. Ich habe dann für die Arbeit einen alten Koffer im Dachboden meiner Großmutter, im Dachboden des Hauses meiner Großmutter geöffnet. Und das ist ganz klischeehaft, war der dann gefüllt mit Akten und Dokumenten, die schön gesammelt und aufbewahrt wurden von meinem Urgroßvater. Und es hat sich vor mir und vor meiner Fragen im Hintergrund meiner Maturarbeit eigentlich nie jemand wirklich getraut, diesen Koffer zu öffnen.
0: Und was da alles in diesem Koffer war, da gehen wir dann gleich in der nächsten Runde drauf ein in SWR1 Baden-Württemberg mit Adam Klein und Thomas Koch.

0: Franz Baden-Württemberg, Adam Klein und Thomas Koch. Jetzt haben wir gerade von den Anfängen eurer Recherche gehört zu deinen Vorfahren, Adam. Du hattest gerade damit geendet, dass du einen Koffer gefunden hast auf dem Dachboden. Was war da alles drin?
1: Ja, zahlreiche Dokumente, persönliche Briefe, Buchhaltungsakten von Fabriken Beweise und Zeugnisse einer Geschichte, von der wir als Familie nicht besonders viel wussten. Nämlich dem Kapitel des Lebens meiner Urgroßeltern in Deutschland. Die Familie wusste von dem Kapitel England, von dem Kapitel Israel, von dem Kapitel Schweiz. Und das Kapitel Deutschland war quasi in diesem Koffer drin verschlossen. Und da habe ich es geöffnet und da fanden wir Adressen und Postkarten, Bilder, alles Mögliche. Und das hat uns dann eigentlich so bewegt und fasziniert, dass wir auch im Hintergrund der Recherche für meine Maturarbeit eine Reise organisiert haben nach Deutschland. Ist ja eigentlich nur ein Katzensprung, ja. Zürich und Süddeutschland. Da haben wir über ein verlängertes Wochenende eine Reise organisiert, wo wir mal gesehen haben, ja, wir schauen uns diese Orte an, wo wir eigentlich auch ein bisschen herkommen und wie das wohl war. Und dann sind wir etwa zu 14 als Familie losgegangen und unter anderem dann auch zu deinem Haus.
0: Thomas, wie war das, als du da im Grunde zu 14, das war ja eine ganze Reisegruppe, die da plötzlich bei dir vorm Haus stand?
2: Ja, für mich war es, ich muss sagen, wirklich am Tag vorher hatte ich bei der Recherche, weil ich wissen wollte, was ist aus den Menschen geworden, die in der Wohnung lebten. Und ich bin praktisch bis zu dem Auszug der Hirschheimers gekommen und dann verlor sich die Spur. Und bei Merzbachers, den Hausbesitzern, konnte ich mehr Dokumente finden. Die waren prominente Vertreter, Juristen, Vorsitzende des Juristenverbands in Württemberg. Und da konnte ich auch die Nachfahren, die in New York lebten, ausfindig machen. Und bei Hirschheimers habe ich gedacht, komisch, also wie mache ich da weiter? Und am nächsten Tag hole ich mein Fahrrad aus dem Fahrradkeller, gehe aus der Hofeinfahrt, aus der Tür zur Hofeinfahrt und treffe dort die Reisegruppe. Und im Scherz sage ich so, na, was macht ihr denn hier, eine Stadtführung oder wollt ihr hier einziehen?
1: Und dann haben wir natürlich gelacht, wollten wir einziehen. Ich glaube, niemand von uns hatte Absicht, nach Stuttgart zu ziehen. Aber dann haben wir gesagt, nein, aber unsere Vorfahren hätten einst mal in diesem Haus gelebt. Und daraufhin hat Thomas uns gefragt, ob wir dann die Familie Hirschheimer seien. Und das war dann irgendwie so ein bisschen ein Moment des Innehaltens, weil wir waren überrascht. Wir wussten ja nicht, was wir erwarten sollten, wenn da plötzlich jemand rauskommt. Wir waren ziemlich überrascht, dass er uns bereits
0: den Namen eurer Vorfahren schon kannte. Genau. Also es ist ja auch ein bisschen spooky, wenn man da plötzlich in Stuttgart steht und irgendwie der Name fällt, oder?
1: Das war sowieso ein Thema, dass eben die ganzen deutschen Aktengeschichten, dass da alles so gut dokumentiert war. Spooky, du sagst es. Aber auf jeden Fall haben wir dann gesagt, nein, aber unsere Vorfahren hätten einst dort gewohnt. Und darauf hast du gesagt, das ist ja Magic.
2: Ja, war's. Also, ich meine, wenn man sich vorstellt, wirklich am Abend vorher habe ich da gesessen und gesagt, wie finde ich denn jetzt was über die Hirschheimers raus? Und am nächsten Tag
0: stehen sie vor der Haustür. Ja, also eine wirklich spooky Geschichte, spooky Begegnung. Wie das Ganze weitergeht, erfahren wir gleich von Adam Klein und Thomas Koch.
3: Wir nehmen uns die Zeit.
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0: Halb elf haben wir's. S1 Baden-Württemberg Verkehrsservice. Vorsicht, eine Unfallstelle, die noch ungesichert ist auf der linken Spur, auf der A656 Heidelberg Richtung Mannheim, und zwar in Höhe Mannheim-Neckarau. Vorsicht auch auf der A81 Stuttgart Richtung Heilbronn zwischen Dreieck-Leonberg und Stuttgart-Feuerbach. Hier steht ein defektes Fahrzeug auf der linken Spur. A656 Heidelberg Richtung Mannheim zwischen Kreuz Mannheim und Mannheim-Neckarau, hier 3 Kilometer Stau. A7 Ulm Richtung Füssen zwischen Kreuz Ulm-Elchingen und Dreieck-Hietistetten ein Unfall, 7 Kilometer stockend. Alle Verkehrsinfos jederzeit über swr1.de und da, wo es geht, gute und sichere Fahrt. Ein sonniger Dienstag mit ein paar Wolken. Zwischen Odenwald und Ostalb können die Wolken etwas kompakter sein. Die Temperaturen steigen zum Nachmittag auf 16 bis 21, am Oberrhein bis 23 Grad. In der kommenden Nacht wird es wieder frisch, Tiefstwerte von 8 bis 1 Grad mit örtlichem Bodenfrost.
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0: Adam Klein und Thomas Koch haben sich gemeinsam auf Spurensuche gemacht. 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

0: In SWR1 Baden-Württemberg, Adam Klein und Thomas Koch, ihr habt euch gemeinsam dann auf Spurensuche gemacht. Adam, deine Vorfahren, die waren eine Zeit lang in Stuttgart. Thomas, in dem Haus, in dem du heute lebst, haben die Hirschheimers gewohnt. Wie habt ihr dann nach dieser Begegnung, die ja wirklich spooky war, als diese Reisegruppe aus der Schweiz plötzlich in Stuttgart bei dir vor der Haustür stand, wie habt ihr dann gemeinsam weitergemacht? Wie ging das?
1: Also ich glaube, das Erste war, dass ich gesagt habe, wie toll, dass wir uns jetzt treffen, weil ich hatte schon angefangen mit den Recherchen. Wir müssen unbedingt Adressen austauschen, lass uns eine Dropbox machen. Ich habe so viele Dokumente im Staatsarchiv schon gefunden. Ich weiß nicht, ob du die hast. Und war so Feuer und Flamme und habe gedacht, ja, es ist irgendwie jetzt großartig, in den Recherchen weiterzukommen. Und im Hinterkopf hatte ich auch die Überlegung und habe gedacht, wir müssen für Adolf und Auguste Hirschheimer, die Urgroßeltern von Adam, Stolpersteine verlegen lassen, weil das war die zweite Frage, die ich mir stellte. Vor allen Häusern in dieser Hölderlinstraße im Stuttgarter Westen, rechts und links, liegen schon Stolpersteine, nur vor unserem Haus nicht. Und die Frage, die ich mir stellte, oder es waren zwei Fragen. Ich habe gefragt, wenn da keine liegen, dann war da vielleicht nichts. Oder, wenn ja keine liegen, hat vielleicht noch niemand nachgeschaut. Und jetzt war natürlich ganz klar nach meinen Recherchen, es hatte noch nie jemand danach geschaut. Und dann habe ich Adam gefragt, wie ist es, sollen wir unsere Kräfte bündeln, um jetzt die Stolpersteine für deine Vorfahren da zu beantragen?
2: Ja, und ich war sowieso schon begeistert von der Idee, Stolpersteine verlegen zu lassen für meine Vorfahren. Es war auch mein ursprüngliches Ziel der Arbeit.
0: Vielleicht magst du es kurz erklären für die, die mit den Stolpersteinen vielleicht nichts anfangen können, was die Stolpersteine genau sind.
2: Ja, so Stolpersteine sind kleine Messingplaketten, die verlegt werden vor dem letzten freiwilligen Wohnsitz von Opfern des nationalsozialistischen Regimes. Und da steht jeweils der Name, wann sie geboren wurde, kurze Angabe zur Person und dann das jeweilige Schicksal, ob es eine Flucht ist oder in den meisten Fällen irgendwie einen Tod. Und das ist dann eigentlich ein riesiges, europaumfassendes Kunstwerk und wird angeführt von Gunther Demning, einem Kölner Künstler. Er ist eigentlich der Erste, der das illegalerweise mal gemacht hat. Und jetzt ist das ein großes Ding. Und ich dachte, wie toll, das mache ich doch als Ziel von meinem Projekt, von meiner Maturarbeit für meine Vorfahren. Das Projekt hat sich dann mit unserer magischen Begegnung auch etwas anders entwickelt, aber nach wie vor war das und ist unser gemeinsames Ziel, Stolpersteine für unsere Familie, für meine Vorfahren verlegen zu lassen.
0: Ja, wie es sich entwickelt hat, wir sprechen darüber gleich.
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0: Adam Klein und Thomas Koch bei uns in SWR1 Baden-Württemberg. Wir haben gerade von eurer gemeinsamen Idee gehört, Stolpersteine anfertigen zu lassen für die Vorfahren, Adam, von dir, die während der Zeit des Nationalsozialismus mehrfach fliehen mussten, die dann eben auch in Stuttgart waren. Du hast jetzt gesagt, dieses Projekt Stolpersteine hat sich dann irgendwie anders entwickelt. Wie hat es sich entwickelt?
1: Ja, es wurde dann ziemlich schnell klar mit ein paar Anfragen, ein paar E-Mails, dass in Stuttgart für meine Vorfahren so wahrscheinlich nicht möglich wird, weil in Stuttgart oder zumindest in dem Kreis in Stuttgart verlegt man die Stolpersteine eigentlich nur für Personen, die im Holocaust gestorben sind und nicht für Überlebende. Das hat verschiedene Gründe, aber ich glaube, hier ist das Schlüsselwort eigentlich, denn...
2: Ja, ich glaube einfach, wir haben viele Projekte dann miteinander gemacht und das, was uns über 2,5 Jahre jetzt verbindet, ist, dass es immer wieder Anlässe gab, Einladungen an Adam oder an mich vom Bezirksbeirat Stuttgart-West bei einem Erinnerungsgang am 9. November über unsere Begegnungen und die Geschichte von Adams Familie zu erzählen, über unser Projekt zu erzählen. Und so haben wir kontinuierlich in den 2,5 Jahren viel schon gemeinsam unternommen. Wir waren auf dem Kommunikationskongress in Berlin, haben über die Zukunft von Zeitzeugenschaft gesprochen. Wir haben sehr früh schon die Frage gestellt, gibt es eine transgenerationale Erzählung über das, was in der Zeit des Nationalsozialismus passiert ist? Wie hat sich Judenfeindlichkeit in der Gesellschaft etabliert? Wie früh waren die Anfänge, wenn man darüber spricht, während den Anfängen? Also es waren alles Themen, die wir gemeinsam diskutiert haben, die dann auch bei Adam Teil von seinen Vorträgen war, im Hospitalhof mit 250 Jugendlichen, im Sommerrhein, in der Albertus-Magnus-Schule. Dann gab es Interesse von Medien, die uns fragten. Und ich glaube, so ist bei der Stolperstein-Initiative in Stuttgart allmählich ein Entschluss gereift, zu sagen, diese Geschichte ist so besonders und auch so tragisch, weil, das musst du dann noch erzählen, was auf der Flucht passierte, dass es vielleicht doch in dem Fall eine Möglichkeit gibt, Stolpersteine zu verlegen.
0: Ja, vielleicht, du hast es gerade angedeutet, das Tragische auch noch, die Flucht. Vielleicht kannst du es erzählen, Adam.
1: Ja, also zuerst mal vorweg, das Narrativ in meiner Familie nach wie vor und sehr präsent war eigentlich immer, so tragisch ist es nicht. Wir hatten ja Glück, wir sind rausgekommen. Mir wurde als Kind immer gesagt, ja Adam, deine Urgroßeltern sind 1938 aus Deutschland geflohen, gerade noch rechtzeitig, zum Glück, sonst gäbe es dich heute nicht. Und das ist eigentlich eben, das war das Narrativ und das durfte man so lange Zeit nicht hinterfragen, bis ich eigentlich diesen Koffer geöffnet habe und eben dieses Kapitel Deutschland, das ich vorhin schon angesprochen habe, dort mehr Informationen erhielt und eigentlich auch Dinge entdeckte, die durchaus tragisch sind. Also wie sie berichten von der Ausgrenzung etc. und auch in persönlichen Briefen oder auch mein Urgroßvater war ein Rechtsanwalt, hat gerade die Anwaltsprüfung gemacht und dann wurde er 1933 eigentlich zugelassen als Rechtsanwalt beim Amtsgericht Hannover und dann im März und dann im Mai kam ein Brief vom selben Amtsgerichtsdirektor an Herrn Rechtsanwalt Max Haas. Sie sind heute aufgrund des Erlasses des Herrn Justizministern vom 31. Mai 1933 heute in der Liste des bei dem Amtsgericht Hannover zugelassenen Anwälte gelöscht.
0: Ja, und er musste sich immer wieder umorientieren. Du hast eine ganz besondere Überschrift gewählt für deine Abschlussarbeit. Die erfahren wir gleich in der nächsten Runde.
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24: Um 11 Uhr mit Klaus Regineck. Guten Tag. In Berlin berät die Unionsfraktion die Wahlergebnisse mit dem Kanzler. Im Landkreis Sigmaringen gibt es ein Fischsterben wegen Gülle. Das Wetter oft sonnig, nur im Nordosten ein paar Wolken bei bis zu 23 Grad. Die mehr als 200 Mitglieder der Bundestagsfraktion von CDU und CSU beraten am Nachmittag über die Wahlergebnisse in Mecklenburg-Vorpommern und Berlin. In den Spitzengremien der CDU hat es nach Angaben von Bundeskanzler Merz bisher keine Personaldebatten gegeben. Aus Berlin Jakob Mayer.
25: Im Klartext, niemand aus der engeren Parteiführung habe Merz Eignung in seinen Ämtern als Bundeskanzler und CDU-Vorsitzender in Frage gestellt. Entscheidend ist für ihn außerdem der Rückhalt der Abgeordneten von CDU und CSU im Bundestag. Sie kommen wie immer in Sitzungswochen am Dienstagnachmittag zusammen. Um dabei sein zu können, hat Merz seine geplante Reise zur UN-Generalversammlung nach New York abgesagt. Merz hat gestern nochmals bekräftigt, an den geplanten Reformen bei Rente, Pflege, Gesundheit und Steuern festhalten zu wollen. Der Koalitionspartner SPD möchte die Vorhaben dagegen auf den Prüfstand stellen.
0: Der sächsische Ministerpräsident Kretschmer erwartet Nachbesserungen bei der Rentenreform, die die Bundesregierung plant. Besonders bei der abschlagsfreien Rente nach 45 Jahren werde sich etwas ändern, sagte der CDU-Politiker im Deutschlandfunk. Weiter kritisierte Kretschmer, es sei ein Fehler gewesen, vor den Landtagswahlen zu sagen, man werde die sogenannte Rente mit 63 abschaffen. Damit nach Baden-Württemberg. Im Landkreis Sigmaringen ist Gülle in den Fluss Ostrach gelaufen und hat dort ein Fischsterben ausgelöst. Nach Angaben der Polizei ist die Ostrach auf einer Länge von 5 Kilometern betroffen. Laut Polizei ist ein technischer Defekt an einem Güllefass die Ursache. Sie schließt Vorsatz aus. Die Ermittlungen laufen aber noch. Nach Informationen des Sigmaringer Wochenblatts wurden bis zum Montagabend schon mehrere hundert tote Fische aus dem Fluss geholt. Anfang Oktober startet in Baden-Württemberg die landesweite Aktion mit dem Namen »Alles geht«. Ziel ist es, Schritte zu sammeln und Bewegung in den Alltag zu bringen. Auch die Städte Konstanz und Karlsruhe sowie der Landkreis Heilbronn werden daran teilnehmen. Details von Christina Priebe.
1: Jeder Schritt zählt, egal ob auf dem Weg zum Bäcker, in der Mittagspause oder bei größeren Wanderungen. Wer mitmachen möchte, kann seine Schritte über eine App aufzeichnen oder manuell eintragen. Auch Daten vom eigenen Fitness-Tracker können importiert werden. Nötig ist eine Registrierung auf der Homepage der Aktion. Die Schritte-Challenge ist eine Aktion der Arbeitsgemeinschaft Fahrrad- und Fußverkehrsfreundlicher Kommunen in Baden-Württemberg. Dabei geht es darum, mehr Bewegung in den Alltag zu integrieren.
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2: SWR1 Baden-Württemberg Verkehrsservice A656 Heidelberg Richtung Mannheim zwischen Kreuz Mannheim und Mannheim-Neckarau. Hier 3 Kilometer Stau. Im Stau hat es jetzt auch einen Unfall gegeben. Und A7 Ulm Richtung Füssen zwischen Kreuz Ulm-Elchingen und 3 Kittistädten ein Unfall. Hier 7 Kilometer stockend. Allen unterwegs gut und sichere Fahrt. Ein sonniger Dienstag mit ein paar Wolken. Zwischen Odenwald und Ostalb können die Wolken etwas kompakter sein. Die Temperaturen steigen zum Nachmittag auf 16 bis 21, am Oberrhein bis 23 Grad. In der kommenden Nacht wird es wieder frisch, Tiefstwerte 8 bis 1 Grad, örtlich mit Bodenfrost. Morgen überwiegend sonnig, am Nachmittag 18 bis 24 Grad. Donnerstag bei Böen, Wind, Wechsel von Sonne und dichten Wolken. Im Osten örtlich etwas Regen und am Freitag wird es nach dem Frühnebel wieder sonnig.
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2: Mit Nicole Köster, guten Morgen. Adam Klein und Thomas Koch sind sich zufällig begegnet. Der Student und der Rentner sind nun gemeinsam auf Bühnen unterwegs, um eine wichtige Botschaft zu verbreiten. Hören wir gleich. 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

0: Adam Klein und Thomas Koch bei uns in SWR1 Baden-Württemberg. Wir erfahren mehr über die Spurensuche, auf die ihr euch gemacht habt, zu den Vorfahren von dir, Adam, und die in dem Haus gewohnt haben, Thomas, in dem du heute lebst. Und du hast die Abschlussarbeit an deiner Schule am Gymnasium unter diesem Thema gemacht. Ein Essay hast du geschrieben. Mhm. Welchen Titel hast du dem Essay gegeben?
1: Der Titel war eigentlich... Das ist ein Zitat in einem Brief von meiner Urgroßmutter von England aus, wo sie dann schlussendlich hingeflohen sind, zurück nach Deutschland an eine alte Freundin. Und dort hat sie geschrieben, dort waren wir die Juden, hier sind wir die Deutschen. Da soll sich ein Mensch zurechtfinden. Und ich fand dieses Zitat eigentlich unfassbar stark. Es hat für mich gezeigt, wie was solche Fluchtgeschichten mit Menschen machen können. Das ist natürlich auch heute noch ein großes Thema mit Fluchtgeschichten. Und das zeigt eigentlich eben diese, für mich sehr klar, diese Entwurzelung. Man war in Deutschland so stark ausgegrenzt worden, nach und nach immer mehr mit Berufsverboten, mit Heiratsverboten, mit mehr und mehr Verboten. Man verlor mehr und mehr Freunde. Und ja, irgendwann war es so stark, dass man gehen musste. Also zum Glück sind sie gegangen, sonst wurde ja noch stärker. Aber und dann muss man sich neu zurechtfinden. Und dann in England, wo sie waren, waren sie plötzlich auch immer noch fremd. Das ist, war dann nicht so, dass dieses Gefühl vom Fremde wegging. Darum auch der zweite Teil des Zitats. Und hier sind wir die Deutschen. Ja, in England zu dieser Zeit war Deutschland der große Feind. Das war kurz vor dem Zweiten Weltkrieg. Man war dann dort auch fremd, musste irgendwie ein neues Zuhause aufbauen. Und ich glaube, das war eine sehr schwierige Zeit für meine Urgroßeltern und sehr schwierige, herausfordernde Aufgabe.
0: Hast du herausfinden können, du hast ja einige Briefe, Unterlagen gefunden, ob sie sich je irgendwo zu Hause fühlen konnten?
1: Es ist eine schwierige, also sie haben es immer bestmöglich probiert. Ob es dann am Schluss geklappt hat oder nicht, das wissen sie selbst am besten und da kann ich nicht sehr viel darüber aussagen. Aber was für mich sehr ausschlaggebend ist, ist, dass sie dann nicht in England geblieben sind. Auch wenn sie es probiert hatten mit meiner Großmutter, die dann in England auch geboren wurde, wurde nur Englisch gesprochen. Sie musste in Elocution Lessons gehen, das sind so Aussprachelektionen, damit sie ja ein gutes Englisch hat und keinen Akzent. Und das so probieren zu können, das zeigt ein gewisses Engagement. Und trotz diesem Engagement sind sie nachher weiter nach Israel und dann auch von Israel gingen sie dann trotzdem, wollten sie nicht dort bleiben und gingen in die Schweiz und diese ganzen Umzüge, das lässt mich schon nachdenken und auch daraus schließen, dass es eigentlich nicht wirklich geklappt hat, sich wieder eine Identität und wieder ein Gefühl von Sicherheit und Heimat aufzubauen.
0: Thomas, wenn du diese Geschichte der Familie Hirschheimer hörst und die Nachfahren, was macht das mit dir, wenn du heute in deiner Wohnung bist?
2: Ja, das ist jetzt Teil unserer eigenen Geschichte geworden, die Geschichte der Hirschheimers. Ich habe mich in der Folge, habe ich mich sehr intensiv damit beschäftigt, wie diese antijüdischen Gesetzgebungen stattgefunden haben. Es ist erstaunlich, wie schnell man fündig wird zu sehen, mit welcher, muss man sagen, Akribie die Nationalsozialisten fast 1000 antijüdische Gesetze erlassen haben, direkt ab 1933, die also sukzessive, muss ich auch überlegen, 1935 wurden die Nürnberger Rassegesetze erlassen. Es gab eine Ungleichheit. Jüdische Bürger hatten nicht mehr die gleichen Rechte wie sogenannte arische Bürger. Man unterschied immer mehr. Und diese Art der Ausgrenzen, die, ich will gar nicht sagen schleichend, sondern relativ schnell vonstatten ging, mit einem teuflischen Plan im Hintergrund. Und diese Erinnerungen sind jetzt natürlich auch da. Und was mich sehr berührt hat, war auch Adams Funde in dem Koffer auf dem Dachboden des Hauses seiner Großmutter, zeigen zum Beispiel Ilse, die Tochter von Adolf und Auguste Hirschheimer, die dann Max Haas geheiratet hat in Hannover.
0: Den Rechtsanwalt.
2: Den Rechtsanwalt und die 1935 nach England emigriert sind. Da gibt es ein Foto von ihrer Hochzeit in der Stuttgarter Synagoge und Ilse noch im Brautschleier vor einer Tür im Wohnzimmer und die Tür sieht genauso aus noch heute.
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0: In S1 Baden-Württemberg, Adam Klein und Thomas Koch, ihr habt euch gemeinsam auf die Spurensuche gemacht. Wir haben jetzt schon einiges erfahren und ihr habt eben anklingen lassen, ihr geht auch mit dieser Geschichte auch zu den Menschen. Ihr wart auf einem Kommunikationskongress in Berlin. Adam, du hast vor Schülerinnen und Schülern gesprochen, um die Erinnerung an die Shoah wachzuhalten. Gerade jetzt vor dem Hintergrund, dass es immer weniger Zeitzeugen gibt. Wie wichtig ist euch die Erinnerung?
1: Ja, also man muss aus der Geschichte lernen. Und wenn man nicht erinnert, geht sie vergessen und dann kann man nicht krass lernen und dann passiert es wieder. Also das ist eigentlich, die Erinnerung daran ist das Essentielle.
0: Wie schwierig ist das denn, jetzt auch Menschen mit dem Thema ja mitzunehmen und Interesse zu wecken?
1: Ich fand es eigentlich gar nicht mal so schwierig. Es ist so eine tolle Geschichte, wie das funktioniert ist. Die meisten hören interessiert zu und lernen gerne. Ich weiß nicht, wie du das wahrnimmst, aber...
2: Ja, ich finde, es ist eine unglaublich gute Chance, an einem konkreten Beispiel einer Familie, man könnte fast auch sagen, am Beispiel eines Hauses, wie unseres Hauses, mit noch weiteren Familien konkret zu erzählen, wie die individuellen Schicksale waren. Und ich glaube, diese Konkretheit nimmt einen gefangen, weil es Empathie wachruft für die Menschen. Es sind ja Menschen, die uns sehr nahe sind, weil sie komplett in der Gesellschaft integriert waren und plötzlich begann der Ausgrenzungsprozess und man konnte es nicht verstehen. Und ich glaube, für mich war der wichtigste Punkt zu sagen, die Shoah hat nicht begonnen mit dem Weg in die Konzentrationslager, also nach 38, sondern es hat sehr früh begonnen. Und wenn man sich vorstellt, schon 1930 wurden hier am Staatstheater wurde ein Stück eines jüdischen Komponisten, Ossip Dimov, Schatten über Harlem, auf den Spielplan gesetzt. Und nach der dritten Vorstellung musste das Stück abgesetzt werden, weil es so viele Anfeindungen aus der Gesellschaft gab, antijüdische Anfeindungen gegen jüdische Sängerinnen und Sänger, die auf der Bühne standen, dass der Intendant das Stück abgesetzt hat, weil die Polizei sagte, wir können für die Sicherheit nicht mehr garantieren. Mhm. Und das sind solche Merkmale, wo man auch sieht, vieles manifestiert sich auch im Bereich der Künste, wo sich oft schon sehr früh zeigt, wie sich Stimmungen in einer Gesellschaft ändern. Und die Frage ist letztlich für jeden Einzelnen auch, welche Verantwortung liegt bei mir, etwas zu ändern an der Situation?
0: Ja, und wir haben jetzt viel über die Vergangenheit gesprochen, aber wir wollen mal auf das Hier und Jetzt schauen, wie ihr das hier aktuell wahrnehmt. Und Adam, du in Zürich gleich in der nächsten Runde in SWR1 Baden-Württemberg. Everything.

0: Gleich 11:30. S1 Baden-Württemberg Verkehrsservice ist ruhig auf den Straßen. Wir haben nur eine Meldung, A5 Karlsruhe Richtung Frankfurt. Zwischen Kronau und Waldorf-Wiesloch eine Baustelle, hier 5 Kilometer stockend. Und alle Verkehrsinfos gibt es natürlich jederzeit über swr1.de. Gute Fahrt! Sonniger Dienstag mit ein paar Wolken. Zwischen Odenwald und Ostalb können die Wolken etwas kompakter sein. Die Temperaturen steigen bis zum Nachmittag auf 16 bis 21, am Oberrhein bis 23 Grad. In der kommenden Nacht wird's wieder frisch, die Tiefstwerte 8 bis 1 Grad, örtlich mit Bodenfrost. Morgen überwiegend sonnig, am Nachmittag 18 bis 24 Grad.
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0: Wir hören Adam Klein und Thomas Koch über eine besondere Begegnung mit Folgen.

S1 Baden-Württemberg Verkehrsservice. Vorsicht, da werfen Personen Steine auf die Fahrbahn auf der A8 München-Stuttgart zwischen Wendlingen und Esslingen. Hier ganz vorsichtig fahren, da werfen Personen Steine auf die Fahrbahn. Wir melden es, sobald die Gefahr vorüber ist.

Adam Klein und Thomas Koch bei uns in SWR1 Baden-Württemberg. Wir haben über eure Erinnerungen gesprochen, wie ihr über eure Spurensuche an die Erinnerung an die Vorfahren von dir, Adam, auf der Bühne standet. Aber wir wollen auch darüber sprechen, wie ihr aktuell vielleicht auch das Leben, das jüdische Leben erlebt. Adam, gibt es da Situationen, die du bemerkenswert findest oder fandest

0: der letzten Zeit?
1: Es gab einen Anstieg in Antisemitismus. Ich glaube, das weiß man auch. Die Forscher warnen auch immer. Es gibt auch in der Schweiz die Meldestelle, die alarmiert auch. Und es ist tatsächlich so, dass es auch gröbere Übergriffe gab. In Zürich, wo ich wohne, gab es mal eine Messerstecherei auf einen ultraorthodoxen Juden, wo ich auch sehr verunsichert war über mein jüdisches Leben in Zürich. Ja, diese Entwicklung ist besorgniserregend und macht Angst. Aber ich muss dennoch sagen, heute in Zürich fühle ich mich als jüdische Person immer noch sehr sicher. Aber ich beobachte die Situation vermehrt als noch vor 5 Jahren. Das ist eine unschöne Entwicklung. Ja.
0: Durch die Beschäftigung mit der Geschichte guckt ihr dann vielleicht auch anders auf die Entwicklung der Demokratie? Hat das vielleicht nochmal den Blick geschärft? Wie ist das bei dir, Thomas?
2: Also ich finde, die Beschäftigung mit der Geschichte ist immer ein gewinnbringender Prozess, weil sie eine Hilfestellung ist, Gegenwart zu verstehen, um Zukunft zu gestalten. Und diesen Zukunftsgestaltungsprozess, um den geht es ja. Und das heißt, alle Errungenschaften unserer Demokratie heute kann man ablesen aus den Versäumnissen der Zeit des Nationalsozialismus. Und wenn wir sagen, es soll nie wieder geschehen und wir müssen den Anfängen wehren, dann muss man sich doch darauf konzentrieren und sagen, welche schlimme Situation gab es damals in der Abschaffung von Bürgerrechten, in der Verrohung der Menschen, in der Verleugnung dessen, was stattgefunden hat an Unrecht. Und wenn man sieht, welche Situation wir geschaffen haben, gemeinsam, um ein funktionierendes demokratisches Staatswesen dann zu schaffen, mit allen Schwierigkeiten, die damit einhergegangen sind. Aber da muss ich doch sagen, da kann ich doch nur zu der Schlussfolgerung kommen, das, was wir erreicht haben, ist so großartig, dass wir nichts anderes wollen als das, weil es funktioniert. Und wir müssen uns doch daran orientieren, das weiter zu erhalten. Wir haben individuell die Verantwortung, uns dafür einzusetzen.
0: Wobei Historiker ja durchaus auch sagen, man kann nicht die Parallelen ziehen wie damals zu Zeiten der Weimarer Republik im Vergleich zu heute. Also so diese 1:1 Vergleiche, die ja manchmal getroffen werden, sind dann eben auch nicht korrekt. Also wie muss man das dann auch noch differenzieren, Adam? Wie guckst du als junger Mensch da drauf?
1: 1:1. Zuerst mal vorweg, ich bin kein Historiker, ich weiß nicht genau die Abläufe und alles, aber ich glaube, 1:1 zu Vergleiche sind, glaube ich, immer schwierig und ich werde auch immer sehr aufpassen mit Holocaust-Vergleichen etc. Aber ich denke, was sicher immer hilft, sich vorzubehalten, ist, wenn man sollte sich daran erinnern, dass die Nationalsozialisten, die wurden gewählt. Das ist das Paradebeispiel für was passieren kann, wenn man demokratische Institutionen und Normen missbraucht. Und egal, ob es jetzt ein 1:1 Vergleich ist oder nicht, wir sehen es überall auf der Welt, werden im Moment diese demokratischen Mittel von menschenfeindlichen Agenden eigentlich missbraucht. Und das finde ich alarmierend genug. Ob es jetzt ein 1:1 Vergleich ist, hin oder her, das ist Warnung genug und da müssen wir alle, auch jedes einzelne Individuum, wie Thomas schon gesagt hat, aufpassen.
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0: Adam Klein und Thomas Koch bei uns in SWR1 Baden-Württemberg. Diese gemeinsame Spurensuche, die ihr unternommen habt, wie hat die euer beider Leben verändert?
1: Ja, es sind natürlich tolle Möglichkeiten, mal solche Events und auch Aufzeichnungen wie diese erleben zu dürfen, auch schon im jungen Alter. Das bringt mich und meine Charakterentwicklung sicher weiter und ist einfach toll, dass da so eine Resonanz, dass das so eine Resonanz gehabt hat und ich eben solche die Möglichkeit habe, solche Erfahrungen sammeln zu dürfen.
0: Ja, bei dir ist es so, du fängst gerade dein Studium an. Thomas, du hast den Job gerade beendet und im Grunde kam dann dieses Projekt. Ist das jetzt so etwas, wo du sagst, ach, da mache ich weiter? Ich will da jetzt mehr wissen über das Viertel, über eigene Vorfahren. Wie ist es bei dir?
2: Ja, also vor allen Dingen, wie du richtig sagst, es ist ein, vom Glück kann ich sagen, dass ich jetzt Zeit habe, mich wirklich diesen Themen zu widmen. Und es ist eines von vielen Themen, die mich interessieren und ein sehr konkretes Thema. Und wie wir eingangs sagten, das gemeinsame Ziel war ja auch, die Stolpersteine für Auguste und Adolf Hirschheimer zu verlegen und verlegen zu lassen. Und ich glaube, das wird jetzt auch im kommenden Jahr konkret werden. Ist jetzt wiederum der nächste Schritt in der gemeinsamen Geschichte. Und wir sind, ich glaube, ich bin immer gespannter darauf, von was ich mich überraschen lassen kann und was ich als nächstes entdecke. Und ich, bei mir ist der Neugieraspekt ein ganz großer, dass ich anfange, mir Fragen zu stellen. Und dann merke ich, wie großartig auch unsere Einrichtungen sind. Dass es ein Landesarchiv gibt, ein Staatsarchiv, ein Stadtarchiv, die Landesbibliothek. Alles Orte, öffentlich finanziert, zu denen ich hingehen kann, um nachzuforschen. Und dass ich auf meine Fragen Antworten finde oder Hinweise finde, die Geschichte weiter zu verfolgen.
0: Vielleicht habt ihr auch Tipps für andere, die sich auf den Weg machen wollen und auch so eine Spurensuche starten wollen. Adam, du hattest das Glück, diesen dicken Koffer mit vielen Unterlagen auf dem Dachboden deiner Oma zu finden. Wer jetzt nur so einen kleinen Hinweis hat, wie macht er weiter? Was wäre da dein Tipp?
1: In der Regel ist es schon so, wer sucht, der findet. Und wer fragt, der bekommt Antworten. Und deshalb, mein Hinweis ist, seid neugierig, fragt. Gerade jetzt sind ja auch diese National Archives veröffentlicht worden. Geht nachschauen, fragt, seid neugierig. Und wer weiß, es können sehr tolle Projekte daraus werden.
0: Und gab es eigentlich schon, die Reisegruppe stand jetzt in Stuttgart, Thomas, bei dir vom Haus, gab es auch schon den Gegenbesuch?
2: Ja, also meine Frau Raffaela und ich, wir sind im Jahr unseres Kennenlernens dann nach Zürich gefahren, um eine Theateraufführung zu besuchen. Und dann habe ich Adam gefragt, ob er Zeit hätte auf einen Café. Und die Anfrage wurde gleich beantwortet mit einer Einladung zum Raclette-Essen mit der ganzen Familie, mit der Großmutter. Und das war ein sehr besonderer Abend.
0: Also kann man mal sehen, was durch so eine Zufallsbegegnung alles entstehen kann. Herzlichen Dank für euren Besuch und eure Geschichte in SWR1 Baden-Württemberg. Adam Klein und Thomas Koch.
1: Vielen Dank.
0: Die ganze Sendung dann über swr1.de und ARD Sounds. Einen schönen Mittag.

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16: Um 12 Uhr mit Klaus Regineck. Guten Tag. Die Bundesregierung will die Autofahrer ein weiteres Mal entlasten. In Baden-Württemberg ist der Mietpreisdeckel verlängert worden. Das Wetter? Oft sonnig, nur im Nordosten ein paar Wolken bei bis zu 23 Grad. Die Bundesregierung hat den Gesetzentwurf für eine Entlastung der Autofahrer auf den Weg gebracht. Das neue Gesetz soll dafür sorgen, dass die Spritpreise an den Tankstellen etwas sinken. Wie der Tankrabatt funktioniert und ab wann er gelten soll, erklärt Eva Huber.
17: Die Bundesregierung will die Energiesteuer auf Benzin und Diesel senken, nämlich um 14 Cent pro Liter. Dadurch müssen Autofahrer und Autofahrerinnen auch weniger Mehrwertsteuer auf ihren Sprit zahlen. Die Bundesregierung rechnet deshalb insgesamt mit einer Entlastung von rund 17 Cent pro Liter. Sie will damit die durch den Iran-Krieg deutlich gestiegenen Preise an den Tankstellen abfedern. Gelten soll der Tankrabatt ab dem 1. Oktober bis zum Ende des Jahres. Die Bundesregierung hat dafür jetzt einen entsprechenden Gesetzentwurf beschlossen. Der Bundestag und auch die Bundesländer müssen aber noch zustimmen. Das ist bis zum Ende dieser Woche geplant.
16: Wegen der immer höheren Spritpreise steigt die Nachfrage nach Elektroautos. Mittlerweile fährt etwa jedes sechste neu zugelassene Auto in der Europäischen Union mit Strom. Ein neuer Rekord, sagt das Statistische Bundesamt. Ursula Mayer.
18: Damit ist der Anteil reiner Elektroautos an den jährlichen Neuzulassungen in der EU laut Statistikbehörde innerhalb von 10 Jahren deutlich gestiegen. Noch 2015 sei es weit unter 1% gewesen. Speziell in Deutschland war letztes Jahr sogar fast jedes fünfte neu zugelassene Fahrzeug ein Elektroauto. Das war etwas mehr als der europaweite Durchschnitt, aber in einigen anderen EU-Ländern war der Anteil teilweise noch deutlich höher. EU-Spitzenreiter war Dänemark. Hier waren 2 von 3 zugelassenen Pkw Elektroautos.
19: Die mehr als 200 Mitglieder der CDU-CSU-Bundestagsfraktion beraten am Nachmittag über die schlechten Wahlergebnisse in Mecklenburg-Vorpommern und Berlin. Nach Angaben von Bundeskanzler Merz hat es in den CDU-Spitzengremien bisher keine Personaldebatten gegeben. Merz hatte als Reaktion auf die schlechten Wahlergebnisse zuletzt eine Abschaffung der privaten Krankenversicherung ins Gespräch gebracht. Und damit nach Baden-Württemberg. Die Mietpreisbremse soll über Dezember hinaus verlängert werden und sie soll in Baden-Württemberg auch wieder mehr Großstädte mit besonders angespanntem Wohnungsmarkt erfassen. Das hat die Landesregierung mitgeteilt. Aus der SWR-Redaktion Landespolitik dazu Iris Volk.
20: Die Mietpreisbremse soll künftig wieder in mehr Städten gelten. Nach den bisherigen Vorgaben hätten Hochschulstädte wie Mannheim oder Konstanz die Kriterien nicht mehr erfüllt. Die grün-schwarze Landesregierung hat die Vorgaben jetzt überarbeitet. Mannheim und Konstanz sind wieder erfasst, außerdem Kehl. Das Ziel sei eine Mietpreisbremse, die wirken kann, wo die Mieterinnen und Mieter sie benötigen, sagte Wohnungsbauministerin Schopper von den Grünen. Die Verordnungen sind jetzt zur Anhörung freigegeben. Danach entscheidet die Landesregierung nochmal darüber. Wo die Mietpreisbremse gilt, darf die Miete bei Neuvermietung zu Beginn höchstens 10% über der ortsüblichen Vergleichsmiete liegen.
19: Nach 30 Jahren im Einsatz will der Schauspieler Klaus Behrendt als Tatortkommissar aufhören. Wie der Westdeutsche Rundfunk mitteilte, wird der 66-Jährige voraussichtlich im Herbst nächsten Jahres zum letzten Mal als Kommissar Max Ballauf zu sehen sein in der 100. Folge des Kölner Tatorts. Behrendt sagte, er wolle künftig mehr Zeit für sich und die Familie haben. Das bedeute aber nicht, dass er gar nicht mehr vor die Kamera wolle. Mehr Nachrichten auf swraktuell.de.
21: 12.04 Uhr, das Update von den Straßen. Und da heißt es nochmal Vorsicht auf der A8 München-Stuttgart zwischen Wendlingen und Esslingen. Da werden wohl Steine auf die Fahrbahn geworfen. Achtung auch auf der A6 Heilbronn Richtung Mannheim zwischen Heilbronn und Eisesheim und Bad Rappenau. Da liegt ein Plastikteil auf der linken Spur. Und auf der A81 Stuttgart Richtung Heilbronn zwischen Ludwigsburg Süd und Nord. Da liegt eine Plane auf der Fahrbahn. Dann noch schnell Staus und stockend ab 5 Karlsruhe Richtung Frankfurt zwischen Kronau und Waldorf-Wiesloch an der Baustelle 5 Kilometer stockend in der Viertelstunde. Die A656 Heidelberg Richtung Mannheim auf Mannheim-Neckarau wegen Reinigungsarbeiten hier gesperrt. Der Verkehr läuft da über die Nebenfahrbahn. Und die B31 Friedrichshafen Richtung Stockach zwischen Immenstadt und Hagnau hier 6 Kilometer stockend. Kann auch bis zu einer Viertelstunde mehr sein. Und alle Verkehrsinfos von unterwegs immer auch auf swr1.de. Leicht bewölkt ist es über Rottweil bei 14 Grad, Radolfzell ist bei 15 Grad. Ja, auf 16 haben wir schon auf dem Thermometer rund um Heidelberg, auch da nur leicht bewölkt und heute Nachmittag weiter. Viel, viel Sonnenschein hier in Baden-Württemberg. Heute Nacht dann ziemlich frisch, Tiefstwerte von 8 bis 1 Grad, örtlich Bodenfrost. Und morgen dann wieder viel Sonnenschein, 18 bis 24 Grad warm.
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21: Mit dabei ab sofort Julian Hammerstein. Mahlzeit.

SWR 1 Baden-Württemberg am Dienstagmittag. Nicht nachts im Museum, sondern nachts auf der Polizeiwache. Das gibt's heute in Aalen. Eine kleine Aktion, um da Nachwuchs zu finden. Bei der Nacht der Bewerber, da kann eigentlich kommen, wer will. Man kann sich einfach mal anschauen, was treibt die Polizei denn da die ganze Zeit? Inklusive Kriminaltechnik, die gezeigt wird. Es gibt Vorführungen, man sieht auch das Lagezentrum da in Aalen. Auch die Polizeihunde kommt vorbei. 16 Uhr geht's los. Wer Lust hat, einfach vorbeischauen. Und an der Stelle mal Grüße an die Polizisten, die in Aalen unterwegs sind und sich vielleicht gerade heimlich im Autospiegel so ein bisschen schick machen für dieses Event später. Kommt gut durch den Tag, auch wenn er heute vielleicht mal ein bisschen anders läuft. SWR 1 Baden-Württemberg hier.

0: Schönen Mittag, SWR 1 Baden-Württemberg hier. 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

0: SWR 1 Baden-Württemberg, 12.30 Uhr gleich. Mehr Musik fürs Brutzeln der Pfanne, Donna Summer, Hot Stuff oder auch Teddy Swims, Mr. Know-It-All, gleich hier nach halb.
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0: Der aktuelle Nachrichtenüberblick mit Klaus Ringedeck.
2: Guten Tag. Die Mietpreisbremse in Baden-Württemberg soll über Dezember hinaus verlängert werden und sie soll auch wieder mehr Großstädte mit besonders angespanntem Wohnungsmarkt erfassen. Das hat die Landesregierung angekündigt. Aus der SWR-Redaktion Landespolitik dazu Iris Volk.
3: Mannheim und Konstanz sind wieder erfasst, außerdem Kehl. Das Ziel sei eine Mietpreisbremse, die wirken kann, wo die Mieterinnen und Mieter sie benötigen, sagte Wohnungsbauministerin Schopper von den Grünen. Die Verordnungen sind jetzt zur Anhörung freigegeben. Danach entscheidet die Landesregierung nochmal darüber. Wo die Mietpreisbremse gilt, darf die Miete bei Neuvermietung zu Beginn höchstens 10% über der ortsüblichen Vergleichsmiete liegen. Außerhalb der angespannten Wohnungsmärkte liegt die Höchstgrenze bei 20%.
2: Der Grund für mehrere Brände in Mannheim im Frühsommer ist Schutzgelderpressung. Davon gehen Ermittler der Polizei aus. Sie haben 6 Verdächtige festgenommen. Sie sollen Mitglieder einer weltweiten kriminellen Organisation mit Namen Daltons sein. Ihnen wird vorgeworfen, vor allem von türkischen und türkischstämmigen Geschäftsleuten in Mannheim und Umgebung, 5- bis 7-stellige Beträge erpresst zu haben. Im April war im Mannheimer Zentrum eine Shisha-Bar ausgebrannt. Im Juni hatten Unbekannte auf einen Imbiss in der Innenstadt geschossen. Außerdem wurde ebenfalls im Juni in einem Firmen- und Wohnkomplex in Hockenheim Feuer gelegt. Damit zu den Nachrichten aus Deutschland. Die Bundesregierung hat den Gesetzentwurf für eine neue Entlastung der Autofahrer auf den Weg gebracht. Das neue Gesetz soll dafür sorgen, dass die Spritpreise an den Tankstellen etwas sinken. Wegen der immer höheren Spritpreise nimmt das Interesse an Elektroautos zu. Mittlerweile fährt etwa jedes 6. neu zugelassene Auto in der Europäischen Union mit Strom. In Deutschland ist es etwa jedes 5. Das ist laut Statistischem Bundesamt ein neuer Rekord. Noch 2015 waren es weit unter 1% gewesen. Mehr Nachrichten auf swraktuell.de.
0: Jetzt 12.32 Uhr, kurz das Update von den Autobahnen hier im Land. Die A5 Karlsruhe Richtung Frankfurt zwischen Kronau und Wiesdorf-Walldorf. Hier 4 Kilometer stocken, Viertelstunde mehr. A656 Heidelberg Richtung Mannheim, auf Höhe Mannheim-Neckarau wegen Reinigungsarbeiten ist da gesperrt. Die A8 Karlsruhe Richtung Stuttgart zwischen Pforzheim-West und Ost und auch in der Gegenrichtung zwischen Heimsheim und Pforzheim-Ost jeweils knapp 6 Kilometer stockend, etwa eine Viertelstunde obendrauf. Und die B31 Friedrichshafen Richtung Stockach zwischen Immenstadt und Hagnau hier 5 Kilometer Stau, 20 Minuten. Alle Verkehrsinfos immer auch auf swr1.de. Strahlender Sonnenschein über Baden-Württemberg, zum Beispiel über Laa am Oberrhein, 19 Grad dort, auch über Ravensburg 16 Grad. Auch auf dem Feldberg scheint die Sonne. 11 Grad, klar, ein bisschen kühler da oben. Heute noch Top-Temperaturen bis zu um die 23 Grad. Heute Nacht dann ziemlich frisch, Tiefstwerte 8 bis 1 Grad. Örtlich auch Bodenfrost dabei. Morgen dann wieder viel Sonnenschein und die Temperaturen nochmal richtig angenehm. 18 bis 24 Grad.
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0: Der Essener Chemiekonzern Evonik hat angekündigt, weitere 3.200 Stellen abzubauen, davon über 2.000 in Deutschland. Der Konzern hat unter anderem Standorte im baden-württembergischen Rheinfelden und Dossenheim. Ob auch dort Stellen wegfallen werden, das ist nicht bekannt. Das Unternehmen hatte die entsprechenden Stellenstreichungen schon im Sommer angekündigt, jetzt sind die Pläne konkreter. Die Anleger sehen die Entscheidungen des Konzerns offenbar positiv. Bis zum Mittag ging es für die Aktie im MDAX um rund 3% nach oben. Der DAX legte bis zum Mittag um 0,4% zu auf 25.743.

0: 40 Punkte. Die Gewinner, Zalando plus 3,4% und Adidas plus 3,2%. Die Verlierer, Allianz minus 1,8% und die Münchner Rück minus 0,9%. Und 1 Euro wird mit 1,14 Dollar gehandelt.
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0: Teddy Swims in SWR 1 Baden-Württemberg. War weltweit schon in den Charts damit dieses Jahr. So, es ist 12.41 Uhr. Dieser Dienstag hat für viele hier in Baden-Württemberg leider nicht so schön angefangen. Ja, viele Pendler, gerade rund um Karlsruhe, riesiger Unfall heute Nacht mit einer großen Sperrung den halben Morgen auf der A5. Von Bruchsal kommt Richtung Karlsruhe. Da ist ein LKW in einen anderen LKW, der da so ein bisschen ungünstig am Straßenrand stand, gefahren, ja, ineinander gekracht. Die Autobahn war lange blockiert. Großer Schaden, zum Beispiel gegen 8 Uhr heute Morgen. 12 Kilometer Stau auf der Autobahn. Über anderthalb Stunden Verzögerung. Anna Breite-Diehl von der Polizei Karlsruhe. Das ist schon wirklich heftig. Was war denn da alles los auf der Autobahn?
1: Da das Schadens- und das Verletzungsausmaß anfangs sehr unklar war, waren zum einen viele Einsatzkräfte von Feuerwehr, Rettungsdienst und Polizei im Einsatz, weshalb die Fahrbahn zunächst erstmal voll gesperrt wurde. Zum anderen gab es dann dieses große Trümmerfeld, das erstmal beseitigt werden muss, bevor andere Verkehrsteilnehmer die Fahrstreifen natürlich wieder nutzen können, einfach auch um Folgeunfälle zu vermeiden. Erschwerend hinzu kam dann auch noch ein weiterer Unfall, der sich in dem bereits bestehenden Stau bei einem Fahrstreifenwechsel wohl ereignet hat. Und deshalb mussten auch hier zwei Fahrstreifen gesperrt werden, was die Dauer der Maßnahmen und der Sperrungen natürlich ebenfalls beeinflusst hat.
0: So, und inzwischen konnte zum Glück alles wieder aufgehoben werden. Also diese ganzen Einsatzkräfte, die da rumgewuselt sind, die haben ihre Arbeit getan, ganz offensichtlich. War ein langer Einsatz. Wissen wir denn, wie es den Beteiligten geht, dem LKW-Fahrer?
1: Ja, also nach unseren derzeitigen Erkenntnissen wurde wohl der Fahrer des geparkten LKWs wohl leicht verletzt. Und der mutmaßliche Unfallverursacher, der hat wohl keine Verletzungen erlitten.
0: Das ist bei so einem großen Unfall jetzt nicht unbedingt gegeben, ne?
1: Ja, also da kann man schon von Glück sprechen, ja.
0: Na, in diesem Sinne, für die alle, die im Stau standen, war es jetzt keine schöne Veranstaltung, aber man muss schon am Ende sagen, zum Glück ist nicht mehr passiert.
1: Ja, absolut.
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SWR1 Baden-Württemberg. Na, schon eine Idee, was tun heute nach Feierabend? Ganz ehrlich, das ruft doch irgendwie heute nach irgendwas draußen. Vielleicht Abendessen auf der Terrasse, dem Balkon oder einfach bei offenem Fenster. Oder später zum Sonnenuntergang nach dem Abendessen. Dann vielleicht ein kleines Abendtrinken, so mit einem frischen Apfelsaft der Saison oder irgendwas anderem Spätsommerlichen. Habt einen schönen Dienstag. Jetzt erstmal bis zum Abend hin. Coldplay, Higher Power hier in SWR1 Baden-Württemberg.

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SWR 1 Baden-Württemberg, das ist leider wichtig. Achtung, Falschfahrer unterwegs auf der B500 Iffezheim-Baden-Baden zwischen dem Grenzübergang Iffezheim und Baden-Baden B500. Hier kommt ein Falschfahrer entgegen, bitte äußerst rechts fahren, nicht überholen auf der B500 Iffezheim-Baden-Baden zwischen dem Grenzübergang Iffezheim und Baden-Baden. Hier ein Falschfahrer unterwegs, Vorsicht bitte dort in beiden Richtungen. Wir sagen natürlich Bescheid, sobald die Gefahr vorüber ist.

0: Nelly Furtado hier in SWR 1 Baden-Württemberg mit Julian Hammerstein und vor genau 10 Jahren ein Riesenhit. Justin Timberlake, Can't Stop the Feeling, hören wir gleich. Und davor noch ein Song, praktisch Song 1 nach 1. Aus den 80ern, Ultravox, Dancing with Tears in My Eyes. Gleich hier.
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22: Um 13 Uhr mit Klaus Reginek. Guten Tag. Baden-Württemberg will die Bundesregierung auf dem Reformkurs unterstützen. Baden-Württemberg will die Mietpreisbremse verbessern und verlängern. Das Wetter? Oft sonnig, nur im Nordosten ein paar Wolken bei bis zu 23 Grad. Nach den Wahlen in Berlin und Mecklenburg-Vorpommern hat Baden-Württembergs Ministerpräsident Özdemir der Bundesregierung seine Zusammenarbeit angeboten. Es gehe darum, Lösungen zu finden, sagte er in Stuttgart.
23: Wir sind bereit, als Baden-Württemberger im Bundesrat unseren Teil dazu beizutragen, dass das Land handlungsfähig ist, dass wir zeigen, wir können Probleme lösen. Niemand muss zu radikalen Parteien gehen, wenn er oder sie möchte, dass der Wirtschaftsmotor wieder brummt oder dass es gerecht zugeht. Für alles das sind wir zuständig. Wir müssen es aber allerdings dann auch machen und handeln. Und darum ist meine Bitte an Berlin, die Dinge erst mal intern zu klären, bevor man mit Vorschlägen kommt.
0: Die Länder seien dann auch bereit, ihren Teil der Verantwortung zu übernehmen und zu helfen. Alles andere nütze den Parteien an den radikalen Rändern. Das könne in niemandes Interesse sein. Bundeskanzler Merz hatte nach den Wahlen mehrfach angekündigt, seinen Reformkurs weiter zu verfolgen. In Baden-Württemberg soll die Mietpreisbremse in Zukunft wieder in mehr Städten gelten. Nach den bisherigen Vorgaben hätten Hochschulstädte wie Mannheim oder Konstanz die Kriterien nicht mehr erfüllt. Die grün-schwarze Landesregierung hat die Vorgaben jetzt aber überarbeitet und will neu darüber entscheiden. Mannheim und Konstanz sind wieder erfasst, außerdem Kehl. Das Ziel sei eine Mietpreisbremse, die wirken kann, wo die Mieter sie benötigen, so Wohnungsbauministerin Schopper. Und damit zu den Meldungen aus Deutschland. Die Bundesregierung hat den Gesetzentwurf für eine neue Entlastung der Autofahrer auf den Weg gebracht. Das neue Gesetz soll dafür sorgen, dass die Spritpreise an den Tankstellen etwas sinken. Wegen der immer höheren Preise nimmt das Interesse an Elektroautos zu. In Deutschland war im vergangenen Jahr fast jedes fünfte neu zugelassene Fahrzeug ein Elektroauto, sagt das Statistische Bundesamt. Der Präsident des Deutschen Fußballbundes Neuendorf hält die Reformversprechen von FIFA-Chef Infantino für unglaubwürdig. Neuendorf nannte die Aussagen ein, so wörtlich, durchschaubares Manöver, um sich die Wiederwahl zu sichern. Infantino sei sicher nicht die richtige Person, um einen Reformprozess zu moderieren. Der aktuelle Chef des Weltfußballverbandes will aber an seiner Kandidatur für die nächste Amtszeit festhalten. Für diesen Fall rechnen Beobachter damit, dass die UEFA einen Gegenkandidaten aufstellt. Als Favorit gilt der kanadische Vertreter im amerikanischen Verband CONCACAF Montagliani. Mehr Nachrichten auf swraktuell.de.
1: Schönen Mittag auf die Straßen. Achtung nochmal, der Falschfahrer auf der B500 Iffezheim-Baden-Baden zwischen Grenzübergang Iffezheim und Baden-Baden. Der B500 dort, da ein Falschfahrer unterwegs. Bitte äußerst rechts fahren und nicht überholen. Achtung auch auf der A656 Heidelberg Richtung Mannheim zwischen dem Kreuz Heidelberg und Mannheim-Seckenheim. Hier liegt eine Rutschmatte auf der Autobahn. A5 Karlsruhe Richtung Frankfurt zwischen Kronau und Waldorf-Wiesloch an der Baustelle 4 Kilometer stockend. Die B31 Friedrichshafen Richtung Stockach zwischen Immenstadt und Hagnau hier 4 Kilometer Stau, das ist knapp eine Viertelstunde. Und die Infos von den Straßen, auch die kleineren Probleme immer auf swr1.de. Gute Fahrt! Heute vielerorts Sonne. Allerdings nicht überall, ja, die Wolken können auch hartnäckig sein. Aber sonnig ist es zum Beispiel am Bodensee, Friedrichshafen 17 Grad, Waldshutingen, Hochrhein 18 Grad, Mühlacker im Kraichgau auch 17 Grad, leicht bewölkt. Heute Nacht kühlt es ordentlich runter mal wieder, 8 bis 1 Grad und es kann auch örtlich Bodenfrost geben. Morgen dann ähnlich wie heute mit viel Sonnenschein, Top-Temperaturen 18 bis 24 Grad.
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1: Mit dabei Julian Hammerstein. Schaffen wir den Sprung vom Mittagessen wieder rüber zur Arbeit? Vielleicht helfen ja Ultrabox. Schönen Mittag.

0: vielerorts ein schöner Spätsommertag. SWR 1 Baden-Württemberg an diesem Dienstag. Und wer da ein bisschen Freizeit hat?
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0: Wir hätten da ein Buch, das da, glaube ich, ganz gut reinpassen könnte. Zwei Jugendliche, die abhauen. Ein Roadtrip in Richtung Nordsee, der das Leben verändert. So beginnt der erste Roman von Lukas Nguyen Egger, der jetzt raus ist. Der heißt Vielleicht im Sommer. Lukas lebt und arbeitet in Karlsruhe, ist also ein junger Schriftsteller hier aus Baden-Württemberg und der mit seinem Debüt direkt mal im Piper Verlag erschienen ist. SWR 1 Buchchecker Thomas Sachsmeier hat ihn getroffen, hat Lukas getroffen. Sag mal, Thomas, es hört sich jetzt erstmal nach einem Sommerroman an, aber wahrscheinlich steckt da schon ein bisschen mehr drin, ne?
3: Absolut. Im Buch geht's um den 15-jährigen Kian, der nach einem Schicksalsschlag plötzlich ganz allein dasteht und in einem Heim landet, aber da will er nicht bleiben. Gemeinsam mit Marco, einem anderen Jugendlichen aus dem Heim, büxt er aus und so beginnt ein Roadtrip quer durch Deutschland. Die beiden übernachten in einer Scheune, klauen Fahrräder und Roller und schlagen sich irgendwie durch und versuchen der Polizei immer einen Schritt voraus zu sein. Unterwegs, da lernen sie Menschen kennen, die einen helfen ihnen, die anderen legen ihnen Steine in den Weg und es wird auch ein bisschen romantisch. Was mir an dem Buch gefallen hat, es erzählt von Jugendlichen, die nicht die besten Karten im Leben haben und trotzdem weitermachen. Ich habe Lukas Nguyen Egger gefragt, wie er überhaupt auf die Idee gekommen ist, genau diese Geschichte zu schreiben.
4: Die Idee kam ja schon ganz früh, mit 18, 19 Jahren hatte ich mir so einen Satz aufgeschrieben, dass ich nachfühlen möchte, wie Kids, die aus einem prekären Milieu kommen, wie diese Kinder, die eben nie Freiheit erlebt haben, das erste Mal Freiheit erleben.
3: Viele Leserinnen und Leser haben sich schon in Kian und Marco wiedergefunden. Deshalb wollte ich auch wissen, welche Reaktionen auf sein Buch ihn denn besonders berührt haben.
4: Das ist ganz komisch. Also vor allem von Leuten, die ich nicht kenne. Weil der Gedanke, irgendwie, dass fremde Menschen mein Buch lesen, der klingt immer noch so absurd. Und ich kann ehrlicherweise, glaube ich, nicht ganz damit umgehen. Also ich fühle mich so ein bisschen überfordert in den Momenten immer. Aber ich gewöhne mich hoffentlich irgendwann ein wenig dran. Wobei ich auch die Aufregung und Nervosität gerade versuche, ein bisschen zu genießen.
3: Vielleicht im Sommer. Für mich ist es nicht nur ein Roman über Freundschaft, auch über das Erwachsenwerden und darüber, wie wichtig Menschen sein können, die einem genau dann die Hand reichen, wenn man sie am dringendsten braucht.
0: Vielleicht im Sommer. Einer von vielen Buchtipps. Mehr findet ihr bei uns online auf swr1.de.
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1: Es war eins Baden-Württemberg. Stell die Entwarnung für die B500 Iffezheim Baden-Baden. Kein Falschfahrer mehr zwischen dem Grenzübergang Iffezheim und Baden-Baden der B500. Alle unterwegs, weiterhin gute Fahrt.

0: SWR1 Baden-Württemberg mit Julian Hammerstein. Da habe ich schon gestaunt heute Morgen. 5 Grad und mir kommt ein etwa 8-Jähriger mit Schulranzen entgegen. In Sandalen, ohne Socken, bei 5 Grad. Tja, aber jetzt, so örtlich bei knapp 20 Grad, hat er recht behalten. Was für eine Zuversicht, was für eine Voraussicht auch. Oder er hat die Sandalen vielleicht doch ausgesucht, weil da so ein Dinosaurier drauf war. Na, wer weiß. Ich glaube an Ersteres.
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Alicia Keys, ganz fein an den Klaviertasten. Falling hier in SWR1 Baden-Württemberg. Jetzt springen wir noch ins letzte Jahrtausend, in die 90er. The Rembrandts, I'll be there for you.

0: halb zwei ist durch.
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0: Bringen wir uns schnell auf den neuesten Stand mit Klaus Riegebeck.
2: Guten Tag. Nach der Wahl zum Berliner Abgeordnetenhaus hat Baden-Württembergs Ministerpräsident Özdemir seine Partei vor einer Koalition mit der Linken gewarnt. Die Linke in Berlin müsse sich vom Antisemitismus lossagen, und zwar nicht nur mit frommen Worten.
3: Ich erwarte aber vor allem in diesem Thema, dass sie glaubwürdig, ohne jede Hintertür, ohne jedes Wenn und Aber, so dass die jüdische Gemeinde ihnen das abnimmt, das ist für mich der Maßstab, nichts anderes. Dass sie deutlich machen, dass Antisemitismus in keiner Stelle ihrer Partei einen Platz hat. Und das heißt auch notfalls, dass sie Leute rauswerfen müssen.
2: Nach den Wahlen in Mecklenburg-Vorpommern und in Berlin hat Özdemir der Bundesregierung außerdem eine enge Zusammenarbeit angeboten. Baden-Württemberg wolle dazu beitragen, im Bundesrat zu zeigen, dass die Regierung Probleme lösen kann. Niemand müsse zu radikalen Parteien gehen. Berlin müsse jetzt aber auch handeln und die Dinge müssten intern geklärt sein, bevor man mit Vorschlägen komme, so Özdemir. In der Innenstadt von Herbrechtingen im Kreis Heidenheim hat in der Nacht ein Wohnhaus gebrannt. Es entstand laut Polizei ein Schaden von mindestens 500.000 Euro. Verletzt wurde niemand. Informationen von Christina Scherer.
4: Der Dachstuhl ist komplett ausgebrannt, sagte ein Polizeisprecher dem SWR. Der Schaden betrage mindestens 500.000 Euro. Über die Brandursache sei noch nichts bekannt. 150 Feuerwehrleute waren bis kurz vor Mitternacht damit beschäftigt, das Feuer unter Kontrolle zu bekommen. Sie verhinderten, dass es auf Nachbarhäuser übergriff. Das Mehrfamilienhaus werde für längere Zeit unbewohnbar sein, sagte Bürgermeister Daniel Vogt. Die 21 Bewohner seien bei Bekannten oder in einem Hotel untergekommen.
2: Und damit zu den Nachrichten aus Deutschland. Trotz Milliardenschulden ist das Gesamtvermögen des deutschen Staats im vergangenen Jahr gestiegen. Und zwar um fast 6%. Das hat das Statistische Bundesamt ausgerechnet. Insgesamt haben Bund, Länder, Gemeinden und Sozialversicherungen demnach inklusive aller Extrahaushalte fast 1,2 Billionen Euro auf der hohen Kante. Das Plus komme unter anderem daher, dass der Bund mehr für den Notgroschen zurückgelegt und das Eigenkapital bei der Deutschen Bahn erhöht habe, so das Statistische Bundesamt. Mehr Nachrichten auf swraktuell.de.
0: Der Blick auf die Straßen in Baden-Württemberg. Vorsicht auf der B27 Balingen Richtung Tübingen zwischen der B463 Biesingen Süd und Hechingen Süd. Da liegt ein Tier auf der Fahrbahn. A5 Karlsruhe Richtung Frankfurt zwischen Kronau und Waldorf-Wiesloch 4 Kilometer stockend an der Baustelle. Die A656 Heidelberg Richtung Mannheim auf Höhe Mannheim-Neckarau wegen Reinigungsarbeiten gesperrt. Und die B31 Friedrichshafen Richtung Stockach zwischen Immenstadt am Bodensee und Hagenau hier 3 Kilometer Stau. Und alle Verkehrsinfos übersichtlich auch immer swr1.de. Viel Sonnenschein heute in Baden-Württemberg. Strahlend ist sie über Tuttlingen bei 17 Grad. Es gibt aber auch Ortschaften, da sind mehr Wolken unterwegs. Hohenloher Ebene kann das zum Beispiel der Fall sein. Bad Mergentheim 17 Grad. Die Sonne schaut aber dann doch schon auch mal vorbei. Leicht bewölkt ist es zum Beispiel auch über Stuttgart, auch da 17 Grad. Heute Nacht wird es wieder ziemlich kühl, Tiefstwerte 8 bis 1 Grad, vereinzelt örtlich auch Bodenfrost. Morgen dann aber wieder viel Sonnenschein, wenn der Nebel und die Wolken wieder weg sind, dann 18 bis 24 Grad warm.
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0: Julian Hammerstein und mir, und ich muss ja sagen, ich bin großer, großer Fan von Musik, die einen runterbringt, die entspannt. Und der hier, der gehört zu meinen absoluten Lieblingen aus den 80ern. Anita Karam. Twist in my sobriety. Damit einen schönen

0: Wer war das denn? Was war das denn? Ja, das ist relativ neu. Nico Santos, Why Don't You Stay, hier in SWR 1 Baden-Württemberg. Gleich eine schon bekannte, geniale Nummer von Meatloaf, Rock and Roll Dreams Come Through. Ja, und hier im Studio könnt ihr uns erreichen über die 0711 26 27 28. Doris hat sich da vorhin gemeldet, aus Pliederhausen im Rems-Murr-Kreis. Sie hat ein Bild geschickt, strahlender Sonnenschein, und sie schreibt, sie musste runter vom Balkon, weil sie sonst zu Grillfleisch mutiert. Doris, danke, dass du uns hier Sonne schickst.
1: Ich habe es mir fast gedacht, dass ihr das nicht genießen könnt.
0: Weißt du was, witzigerweise, knapp 5 Minuten später habe ich eine Nachricht bekommen von Stefanie aus Bühlerzell, das ist im Kreis Schwäbisch Hall, die geschrieben hat, wo ist er denn, der schöne Spätsommer? Bei uns ist es arschkalt und wolkig.
1: Das ist gar nicht so weit weg hier. Ja. Bühlerzell, also ja, komisch. Also hier bei mir hält es nicht aus auf dem Balkon. Ich ebenfalls nicht.
0: Du würdest zu Grillfleisch mutieren, hast du geschrieben.
1: Ja, das war so heiß, ich musste wieder rein.
0: Oh Mann, das ist schon verrückt, ne? Über die paar Kilometer, was für ein Unterschied das machen kann.
1: Ja, ist gar
0: kann.
1: Nicht so weit. Unglaublich, ja.
0: Da musst du es so machen, du musst auch für Leute wie Stefanie die Sonne mal so richtig genießen.
1: Mach ich. Genieß für alle mit.
0: Sehr schön. Dann liebe Grüße, mach's gut.
1: Danke für den Rückruf. Tschüss.
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0: Fantastischen Vier in SWR 1 Baden-Württemberg mit Julian Hammerstein. So, Mittagessen ist rum. Zeit für Abwasch und statt Stahlschwamm nehmen wir lieber Rock. Da wird die Pfanne sauber, ohne dass sie verkratzt wird. Him mit Join Me und direkt nach zwei Phil Collins, You Can't Hurry Love. Was ganz Feines aus den 80ern.
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6: Um 14 Uhr mit Klaus Reginek. Guten Tag. Der Gründer einer Stuttgarter Hilfsorganisation muss im Iran in Haft. Ministerpräsident Özdemir will der Bundesregierung helfen. Das Wetter oft sonnig, nur im Nordosten ein paar Wolken bei bis zu 23 Grad. Der Gründer der Stuttgarter Hilfsorganisation Stelp, Serkan Eren, ist im Iran zu 10 Jahren Haft verurteilt worden. Das hat die Organisation heute mitgeteilt. Eren werde vorgeworfen, Kontakt zu einem Land zu haben, mit dem der Iran verfeindet ist. Informationen von Fabian Ziehe.
8: Die Mitglieder von Stelp sind nach eigener Aussage schockiert und zutiefst bestürzt von dem Urteil. Man könne sowohl die Entscheidung als auch das Strafmaß nicht nachvollziehen. Stelp habe in den vergangenen Monaten alles daran gesetzt, Serkan Eren bestmöglich zu unterstützen. Man arbeite auch weiterhin mit Hochdruck daran, Eren wieder nach Stuttgart bringen zu können. Weil Eren türkischer Staatsbürger ist, steht Stelp nach eigener Aussage in Kontakt mit den türkischen Behörden. Weitere Details will Stelp zum Schutz von Serkan Eren nicht nennen. Mit Ausbruch des Irankrieges im Juni 2025 reiste Serkan Eren in das Land, um dort Hilfe zu leisten. Seitdem kehrte Eren nicht wieder zurück.
6: Nach den Wahlen in Berlin und Mecklenburg-Vorpommern hat Baden-Württembergs Ministerpräsident Özdemir der Bundesregierung stellvertretend für das Bundesland seine Unterstützung angeboten. Es gehe darum, Lösungen zu finden, sagte er in Stuttgart.
20: Ich habe fürs Land erklärt und wiederhole das gerne nochmal, wir sind bereit als Baden-Württemberger im Bundesrat, dass wir zeigen, wir können Probleme lösen. Die Bundesländer sind bereit, ihren Teil der Verantwortung zu übernehmen und zu helfen. Weil wir alle miteinander wissen, machen wir es nicht, profitieren davon nur die Parteien an den radikalen Rändern. Das kann in niemandes Interesse sein.
6: Bundeskanzler Merz hat nach den Wahlen mehrfach angekündigt, seinen Reformkurs weiter zu verfolgen. Um mehr Gerechtigkeit zu schaffen, hatte er zuletzt die Abschaffung der privaten Krankenkassen ins Gespräch gebracht. Damit zu Meldungen aus aller Welt. Die Europäische Union und die Philippinen haben sich laut Kommissionspräsidentin von der Leyen auf ein Freihandelsabkommen verständigt. Es soll unter anderem Zölle auf beiden Seiten abbauen. Die Philippinen seien ein wichtiger Markt für EU-Maschinen, Transportmittel und Arzneimittel. Im vergangenen Jahr handelten beide Seiten mit Gütern und Dienstleistungen im Wert von fast 28 Milliarden Euro. Nach aktuellen Erkenntnissen wird das von der UN ausgerufene Ziel einer globalen Bildungsgerechtigkeit bis zum Jahr 2030 verfehlt. Weltweit sei die Zahl von Kindern und Jugendlichen, die keine Schule besuchen, gestiegen. Das teilte die UN-Bildungsorganisation UNESCO heute mit. Im Jahr 2024 lag demnach die Zahl der Betroffenen bei 273 Millionen. Mehr Nachrichten auch auf swraktuell.de.
0: 14.03 Uhr, neuer Unfall auf der A6, aufpassen, Heilbronn Richtung Nürnberg auf Höhe vom Kreuz Weinsberg, dort auf der rechten Spur passiert. A5 Karlsruhe Richtung Frankfurt zwischen Kronau und Waldorf-Wiesloch an der Baustelle 5 Kilometer stockend und auf der B31 Friedrichshafen Richtung Stockach auch weniger geworden. Zwischen Immenstadt und Hagenau hier 2 Kilometer noch Stau aktuell. Gute Fahrt unterwegs. Sonnig ist es über Mühlacker bei 18 Grad. Karlsruhe 19 Grad, Pfullendorf 16 Grad. Heute Nacht wird es dann kühl in Baden-Württemberg. Tiefstwerte 8 bis 1 Grad, örtlich auch Bodenfrost. Morgen dann wieder viel Sonnenschein, wenn der Nebel verschwindet, wenn die Wolken so langsam davonziehen. Im Laufe des Tages Top-Temperaturen 18 bis 24 Grad.
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0: So wie es aussieht, läuft es fast überall auf den Straßen. Hoffentlich bei euch auch. Habt einen angenehmen Nachmittag. Jetzt mit

0: 10 nach 2, SWR 1 Baden-Württemberg hier. Habe ich vorhin erzählt von einem 8-Jährigen, ein tapferer junger Mann, der mir heute Morgen entgegengekommen ist bei 5 Grad in Sandalen ohne Socken. Und da meldet sich der Jochen hier an die 0711 26 27 28 direkt hier ins SWR 1 Studio. Und er schreibt: Ich kann den kleinen Jungen mit den Sandalen gut verstehen. Wir wohnen in Schweden und haben zurzeit morgens zwischen 3 und 7 Grad. Jeden Morgen radle ich mit meinem kleinen Sohn zur Schule in kurzen Hosen und Pullover. Tagsüber wird's ja wärmer und schließlich ist es noch Sommer. Liebe Grüße aus dem Norden, Jochen. Jochen, vielen Dank für diese liebe Nachricht. Ich muss aber sagen, offenbar habt ihr da in Schweden nicht so einen Nachbar wie ich früher, der immer gerufen hat: Kerle, zieh dir was Ordentliches an, das kann sich ja keiner anschauen. Schöne Zeit euch da in Schweden.
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0: Sind wir mal ehrlich, Brot geht fast immer, oder? Vollkorn, Dinkel, so ein gutes eingenetztes. 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
2: Der Winzertoast ist unsere Antwort auf den Hawaii-Toast. 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Und wenn der Schinken-Käse-Toast dann goldbraun aus dem Ofen kommt, kommen die Trauben oben drauf. 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Schöner kann's nicht sein.
0: Das Rezept, klar, das findet ihr online bei uns auf swr1.de und dort gibt's auch Rezepte für 3 einfache Brote zum Selbstbacken.
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0: Und noch eine kleine Info von den Straßen. Vorsicht auf der A7 Ulm Richtung Füssen zwischen Eumittelberg und Nesselwang. Ein Unfall und auslaufendes Öl. Und Vorsicht auf der B35 Bretten in Richtung Germersheim zwischen Philippsburg und Philippsburg-Rheinsheim. Hier liegen mehrere Steine auf der Bundesstraße. Gute Fahrt unterwegs mit SWR 1 Baden-Württemberg.

0: Dienstagnachmittag. In wenigen Sekunden 14.30 Uhr.
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0: Der Nachrichtenüberblick jetzt mit Klaus Regeneck.
2: Guten Tag. Der Gründer der Stuttgarter Hilfsorganisation Stelp ist im Iran zu 10 Jahren Haft verurteilt.

0: immer wieder in der Kritik. Im Landkreis Sigmaringen ist Gülle in den Fluss Ostrach gelaufen und hat dort ein Fischsterben ausgelöst. Nach Angaben der Polizei ist die Ostrach auf einer Länge von 5 Kilometern verschmutzt. Dazu Lissi Habermann.
1: Eine Passantin hat die toten Fische gestern Nachmittag in der Ostrach bei Oberweiler im Kreis Sigmaringen entdeckt und dann das Ordnungsamt kontaktiert. Daraufhin ermittelte die Polizei. Laut ihr war der Fluss über eine Strecke von 5 Kilometern mit Gülle verschmutzt. Mindestens 100 Kilo Fische seien dabei verendet. Am Abend rückten Einsatzkräfte der Feuerwehr aus und versuchten, dem Gewässer Frischwasser zuzuführen. Nach ersten Erkenntnissen soll ein 33-Jähriger am Sonntag die Gülle bei Oberweiler verteilt haben. Durch einen technischen Defekt an einem Güllefass soll eine unbekannte Menge der Jauche dann in den Fluss gelangt sein. Gegen den 33-Jährigen wird nun wegen des Verdachts der Gewässerverunreinigung ermittelt.
0: Und noch eine Meldung vom Sport. Alexander Blessin wird neuer Trainer beim Fußball-Bundesligisten Borussia Mönchengladbach. Der 53-Jährige übernimmt den Job beim Tabellenletzten, gab der Club bekannt. Er erhält einen Vertrag bis 2028. Blessin folgt auf Eugen Polanski, der nach nur 3 Spieltagen gehen musste. Die Borussia hat nach 4 Spieltagen noch keinen Punkt geholt und schon 16 Gegentore. Mehr Nachrichten auf swraktuell.de.
2: Das ist relativ entspannt auf den Straßen heute Nachmittag. Vorsicht auf der B27 Richtung Tübingen zwischen Hechingen Süd und Hechingen Mitte. Ein Metallteil auf der rechten Spur. Und dann stockt es weiter auf der A5 Karlsruhe Richtung Frankfurt. Aber nur auf 4 Kilometern zwischen Kronau und Waldorf-Wiesloch. Da ist die Baustelle. Das sollte es gewesen sein mit den größeren Problemen. Allen unterwegs gute Fahrt. Ja, da kann man das Fenster im Auto schon mal so einen Spalt runter machen. Viel Sonne in Baden-Württemberg und die Temperaturen, die passen sich an. Schwetzingen 20 Grad, Mühlacker 19, Niederstetten 17 Grad. Heute Nacht würde ich das Autofenster zulassen. Temperaturen, Tiefstwerte 8 bis 1 Grad, örtlich auch Bodenfrost in Baden-Württemberg. Morgen dann wieder viel Sonnenschein im Laufe des Tages. Top-Temperaturen 18 bis 24 Grad.
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2: Mit dabei Julian Hammerstein. Schönen Nachmittag.

0: SWR1 Baden-Württemberg, 14.40 Uhr. Huch, da war es los im Zollernalbkreis in Grosselfingen. Samstagnachmittag, plötzlich brennt's. Ein Aussiedlerhof, ein Geflügelhof, mehrere Futterlager, auch Ställe, auch Strohballen. Teilweise haben diese Strohballen gestern sogar noch gebrannt. Es klingt wirklich alles schlimm, aber bei diesem ganzen Ereignis hat sich auch gezeigt, Grosselfingen steht bei so einer Katastrophe zusammen. SWR1 Reporterin Anna Priese, fass bitte nochmal schnell zusammen, was ist da alles passiert?
1: Ja, das war wirklich schlimm, das muss man sich mal vorstellen. Trotz aller Hilfe sind 400 Gänse und Hühner gestorben. Der Schaden, der beim Brand entstanden ist, liegt laut Polizei in Millionenhöhe. Und damit nicht genug, es ist auch jede Menge Futter verbrannt. Und das ist ein richtiges Problem, denn die Tiere, die überlebt haben, müssen ja trotzdem weiter versorgt werden. Und es ist dieses Jahr sowieso eher knapp mit dem Futter, weil der Sommer so trocken war.
0: So, und jetzt haben wir schon gesagt, ne? Solidarität, Hilfe, wie sah das denn aus in den letzten Tagen?
1: Ja, naja, erstmal war es überhaupt ein Nachbar, Siegfried Staus heißt der, der den Brand entdeckt hat. Und der ist auch selbst noch freiwilliger Feuerwehrmann und hat dann auch gleich beim Löschen geholfen. Ist natürlich von Vorteil, denn er kennt den Hof und wusste also, was für wichtige Maschinen es da gibt und überhaupt wo was dort ist und so weiter. Und es haben auch andere Landwirte geholfen, die ganze Nacht lang. Die haben Güllefässer mit Wasser gefüllt und sind damit zu dem brennenden Hof gefahren. Dort gibt es nämlich keinen Hydranten.
0: Also richtig großer Einsatz und es klingt so ein bisschen danach, dass jeder eben das getan hat, so geholfen hat, wie man halt konnte, ne?
1: Genau, und auch Menschen, die nicht vor Ort helfen konnten, bringen sich jetzt ein mit einer Spendenaktion online.
0: Ich muss schon sagen, das sind diese Geschichten, die wirklich Mut machen. Bei und nach einem Brand in Grosselfingen im Zollernalbkreis, da zeigt sich viel, viel Solidarität und Hilfe.
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0: SWR1 Baden-Württemberg mit Julian Hammerstein. Vorfreude ist die größte Freude und wir freuen uns auf Tom Cochran. Life is a Highway. Wir freuen uns auch auf Desireless. Voyage, voyage. Und wir freuen uns auch auf einen 80er, der hier gleich kommt. John Waite, Missing You. In wenigen Minuten hier bei uns in SWR1 Baden-Württemberg.
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21: Um 15 Uhr mit Heike Lüttich. Guten Tag. Der Gründer der Stuttgarter Hilfsorganisation STELP muss im Iran ins Gefängnis. Die Münchner Polizei ermittelt zum tödlichen Oktoberfestunfall. Und das Wetter? Sonnig, im Nordosten wolkig, bei 16 bis 23 Grad. Der Gründer der Stuttgarter Hilfsorganisation STELP, Serkan Eren, ist im Iran zu 10 Jahren Haft verurteilt worden. Die Organisation erklärte, ihm werde Kontakt zu verfeindeten Staaten vorgeworfen. Eren wird seit einem Jahr im Iran festgehalten. Details von unserem Iran-Korrespondenten Benjamin Weber.
22: Eingereist war er auf einer riskanten Mission. Während Israel und die USA im Juni 2025 den Iran bombardierten, habe Eren laut eigener Aussage Spenden aus der Region Stuttgart in den Iran gebracht. In der Hauptstadt Teheran soll er außerdem Menschen dabei unterstützt haben, gefährliche Orte im Krieg zu verlassen. Dann wurde Serkan Eren von iranischen Sicherheitskräften festgenommen. Eine Bestätigung über das Urteil aus dem Iran liegt noch nicht vor. Auch in welchem Gefängnis im Iran sich Eren befindet, ist derzeit nicht bekannt. Weil Serkan Eren türkischer Staatsbürger ist, sind türkische Behörden dafür zuständig, sich konsularisch um den Stuttgarter zu kümmern.
21: Die IG Metall Baden-Württemberg fordert für die Beschäftigten in der Metall- und Elektroindustrie 5% mehr Geld. Außerdem wolle man über die Sicherung von Arbeitsplätzen und Standorten verhandeln, so die Gewerkschaft. Bezirksleiterin Resch sagte, die Beschäftigten brauchten beides: eine spürbare Erhöhung ihrer Einkommen und verlässliche Perspektiven für ihre Arbeitsplätze und Standorte. Die Tarifverhandlungen beginnen am 7. Oktober in Ludwigsburg. Meldungen aus Deutschland. Nach dem tödlichen Unfall gestern auf dem Oktoberfest in München bleibt das betroffene Fahrgeschäft vorerst gesperrt. Die Polizei sucht nach der Ursache. Aus München, Henning Pfeiffer.
0: Es ist die zentrale Frage, um die sich die Ermittlungen drehen. Warum befand sich der Security-Mitarbeiter unterhalb der Gondel, als er sich gerade nach unten bewegte? Der 52-Jährige wurde von ihr erfasst, eingeklemmt und tödlich verletzt. Die Ermittlungen vor Ort sind vorerst abgeschlossen. Spuren sind gesichert, erste Zeugen befragt. Die Ermittler, die von einem Unfall ausgehen, beleuchten jetzt das Arbeitsumfeld, werten Zeugenaussagen aus und bitten weitere Zeugen, sich zu melden, beziehungsweise Handyvideos, sofern vorhanden, zu übermitteln. Hinweise auf eine technische Unfallursache liegen nicht vor. Fahrgäste seien zu keinem Zeitpunkt in Gefahr gewesen, so die Polizei.
21: Alexander Blessin wird neuer Trainer beim Fußball-Bundesligisten Borussia Mönchengladbach. Das teilte der Club mit. Der 53-Jährige bekommt beim Tabellenschlusslicht einen Vertrag bis 2028. Blessin folgt auf Eugen Polanski. Die Borussia hat nach 4 Spieltagen noch keinen Punkt und schon 16 Gegentore. Zuletzt hatte Blessin 2 Jahre den FC St. Pauli trainiert. Mehr Nachrichten aus Baden-Württemberg, Deutschland und der Welt auch auf swraktuell.de.
1: Aktuelle Meldung von den Straßen von der B293 Eppingen Richtung Heilbronn zwischen Schweigern und Leingarten, Schlucht an West. Da ist ein Unfall passiert, offensichtlich noch keine Einsatzkräfte dort vor Ort, also aufpassen. A5 Karlsruhe Richtung Frankfurt zwischen Krona und Waldorf-Wiesloch, Baustelle 4 Kilometer stockend. Und noch eine Baustelle von der B14 Stuttgart Richtung Backnang zwischen Backnang Mitte und Backnang West, hier 2 Kilometer Stau. Das ist knapp eine Viertelstunde, die es länger dauert. Und die Verkehrsinfos übersichtlich auch auf swr1.de.
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1: Viel, viel Sonnenschein über Baden-Württemberg. Lörrach 20 Grad, 19 Grad sind es in Leimen. Ravensburg ist bei 18 Grad. Auch da scheint die Sonne. Es gibt so ein paar Flecken, da halten sich ein paar dickere Wolken. Heute Nacht wird es dann flächendeckend kühl. Temperaturen von 8 bis 1 Grad und örtlich auch Bodenfrost. Und der morgige Mittwoch, der wird nochmal ähnlich wie heute. Sogar noch ein Tick wärmer mit weniger Wolken und ein bisschen mehr Sonnenschein. 18 bis maximal 24 Grad.
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1: Julian Hammerschein hier. Schönen Nachmittag.

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1: Ja, das ist so ein Szenario, das ereilt sehr, sehr viele. Da wird der Vater, die Mutter pflegebedürftig. Und dann kommt die Entscheidung, was machen? Ne? Ins Pflegeheim oder doch irgendwie Betreuung zu Hause? Da probieren es sehr, sehr viele mit einer Betreuungskraft rund um die Uhr. Das kennen viele auch als die sogenannte 24-Stunden-Hilfe. Die Fachkräfte sind oft aus Osteuropa vermittelt über eine Agentur. Und über genau dieses Modell gibt's jetzt eine neue SWR-Doku von Filmemacher Stefan Pannen. Stefan, sag mal, woran erkennt man denn eine gute Agentur bei diesem Thema?
2: Na, unsere Autorin, die Mirjana Mirovic, ist Serbokroatin und hat sich dann also als eine Bosnierin ausgegeben, die keinerlei Erfahrung in der Pflege hat und hat einfach mal solche Agenturen kontaktiert. Und sie hätte, obwohl sie gesagt hat, dass sie keinerlei Vorkenntnisse hat, bereits am nächsten Tag einen Job bekommen können. Und zwar bei einem so hochgradig pflegebedürftig, wo er noch medizinisch versorgt werden muss.
1: Also man merkt, es gibt da krasse Beispiele. Man muss genau hinschauen, wen man da raussucht. Das ist ja auch ein Modell, da fragt man sich doch schon, ne? 24-Stunden-Hilfe, wie geht das eigentlich mit dem Arbeitsrecht? Ist dieses Konzept überhaupt legal? Eigentlich ist es doch nach deutschem Recht gar nicht möglich.
2: Wenn man mal so ausrechnet, was denn eine 24-Stunden-Pflege kosten würde, also wenn das wären ja dann drei Leute im Drei-Schicht-System, da wäre man bei einer Summe von 10.000 bis 15.000 Euro im Monat, während die Agenturen ja in der Regel zwischen 2.700 und 3.500 Euro bekommen. Das heißt, es ist eigentlich ein illegaler Zustand, der von allen geduldet wird. Es ist legal, wenn das Pflegekräfte aus EU-Ländern sind oder aus der Ukraine, da gibt es eine Sonderregelung. Aber wenn das nicht EU-Länder sind, dann gibt es immer den Trick, dass die mit einem Touristenvisum einreisen. Wir haben eine solche Pflegekraft aus Bosnien getroffen und begleitet und die hat uns erklärt, wie das dann eben funktioniert.
1: Sagt der Filmemacher Stefan Pannen. Spannende SWR-Doku in der ARD-Mediathek. Sie heißt Pflege zu Hause, was Angehörige wissen müssen.
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0: SWR 1 Baden-Württemberg am Dienstag und heute Abend wieder Musik auf Deutsch und oder von deutschsprachigen Künstlern, der ARD Musikclub Deutsch. Heute Abend, 20 Uhr geht's wie immer los mit Jochen Stöckle und heute mit einem ganz speziellen Musikclub, ne?
1: Ja, und ich freue mich richtig. Lisa Schneider vom ORF, die stellt ja hier immer regelmäßig Musik aus Österreich vor und einmal im Jahr kommt sie live zu uns in den Musikclub und dieses einmal im Jahr ist genau heute.
2: Meine Lieben, ich komme zu euch. Ich komme aus Wien ins ARD Musikclub Studio und ich habe viele, viele super Sachen für euch mit. Ein paar der besten Songs, die es aktuell so gibt in Österreich. Rock'n'Roll bis Pop Superstars. Ich bringe euch aber auch ein paar ältere Schmankerl mit, damit wir ein bisschen was zum Schunkeln haben. Und ihr hört es eh, natürlich auch ein bisschen Wiener Schmäh und Wiener Dialekt.
1: Heute Abend heißt es also dann Vienna Calling XXL und das klingt dann ungefähr so.

0: Österreich zu Gast im Musikclub Deutsch in Person von Lisa Schneider vom ORF heute Abend bei uns. Ich freue mich.
1: Ha, klingt wirklich schön. Holen wir uns schon ein bisschen Vorgeschmack aus Österreich. Jetzt mit Reinhard Fendrich hier in SWR 1 Baden.

0: Dienstagnachmittag, viel Sonne über Baden-Württemberg und bei uns in der Playlist gleich Olivia Dean oder auch Johnny Hates Jazz davor. Kurzes Update jetzt um 3:30.
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0: Der Nachrichtenüberblick jetzt mit Heike Lüttich.
2: Guten Tag. Die IG Metall Baden-Württemberg fordert für die Beschäftigten in der Metall- und Elektroindustrie 5% mehr Lohn. Gilly Hensoldt aus der Wirtschaftsredaktion, wie passt das denn zu den drohenden Werksschließungen bei Audi oder Mercedes?
3: Ja, auch bei der IG Metall weiß man natürlich, dass viele Betriebe, vor allem in der Autoindustrie, gerade in einer schwierigen wirtschaftlichen Lage sind. Aber den Preis dafür, den dürfen aus Sicht der Gewerkschaft eben nicht nur die Beschäftigten zahlen, indem sie zum Beispiel beim Gehalt verzichten. Für die IG Metall gehören mehr Lohn und sichere Arbeitsplätze zusammen. Das hat die baden-württembergische IG Metall-Chefin Barbara Resch heute ganz deutlich gesagt. Und wenn es nach der Gewerkschaft geht, dann kann Kosten senken eben nicht die einzige Lösung sein, sondern die Unternehmen sollten auch mehr investieren, zum Beispiel in neue Technologien.
2: Der Gründer der Stuttgarter Hilfsorganisation STELP ist im Iran zu 10 Jahren Haft verurteilt worden. Nach Angaben seiner Organisation wird ihm Zusammenarbeit mit verfeindeten Staaten vorgeworfen. Das könne man nicht nachvollziehen. Eren sei zum Zeitpunkt der US-Israel

0: die keine Schule besuchen, teilten die UN mit. 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
1: Jetzt 15.31 Uhr, Vorsicht unterwegs auf der B500 in Baden-Baden im Michaelstunnel, da steht ein Pannenfahrzeug. Und Achtung auf der A81 Heilbronn Richtung Würzburg zwischen Osterburgen und Boxberg. Linke Spur, das Problem, eine ungesicherte Unfallstelle. Dann noch schnell Staus und stockend, A5 Karlsruhe Richtung Frankfurt zwischen Kronau und Waldorf-Wiesloch, 5 Kilometer stockend. A6 Heilbronn Richtung Mannheim zwischen Sinsheim und Wiesloch-Raumberg, 4 Kilometer stockend. A8 München Richtung Stuttgart zwischen Merklingen und Mühlhausen, 9 Kilometer stockend, das sind 20 Minuten. Und dann gibt's noch auf der B14 Probleme, Stuttgart Richtung Backnang, zwischen Backnang Mitte und West, hier an der Baustelle 2 Kilometer Stau, etwa 20 Minuten dauert's länger. Und die Verkehrsinfos übersichtlich immer auch auf swr1.de. Gute Fahrt! Viel, viel Sonne über Baden-Württemberg, die Temperaturen sogar schon örtlich über der 20-Grad-Marke. Freiburg ist bei 21 Grad, Lörrach sogar bei 23, Radolfzell genau auf der 20 gelandet. Heute Nacht wird es dann einstellig, Tiefstwerte 8 bis 1 Grad, auch Bodenfrost könnte es geben. Morgen dann wieder viel Sonnenschein und ja, auch wieder warm, 18 bis 24 Grad.
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0: So kann sie auch klingen, die neue Musik aus diesem Jahr. Olivia Dean, aktueller Hit. So easy, hat sich Gitarre und Klavier selbst beigebracht. Also großen Respekt. SWR1 Baden-Württemberg hier. Das war ein schlimmer Brand im Zollernalbkreis in Grosselfingen. Schon am Samstag ausgebrochen und gelöscht worden ist bis gestern. Großer Schaden, auch Tiere sind gestorben. Aber was von diesem ganzen Brand, von dieser Tragödie übrig bleibt, Solidarität. Ja, der Nachbar direkt neben diesem Hof, ja, in dem das ausgebrochen ist, der hat tatkräftig geholfen. Auch Landwirte sind gekommen, haben ihre Güllefässer mit Wasser gefüllt und haben die dann zu diesem brennenden Hof gebracht. Ja, und sogar danach, auch wenn jetzt gelöscht ist, gibt es noch Hilfe für die Betroffenen. SWR1-Reporterin Anna Priese.
1: Ja, tatsächlich, das ist jetzt wieder die gute Nachricht an dem Ganzen und die hat auch wieder mit großer Hilfsbereitschaft zu tun. Ein Freund von der betroffenen Landwirtsfamilie hat eine Spendenaktion ins Leben gerufen. Michael Püker heißt er. Auch er wollte unbedingt irgendwie helfen, ist aber kein Landwirt oder freiwilliger Feuerwehrmann oder sowas, hat er erzählt.
2: Zum einen, um die schnellstmögliche Futterversorgung sicherzustellen. Zum anderen natürlich, wenn die ganze Maschine weg sind, kann man der Arbeit nicht mehr nachgehen. Und natürlich kann es sein, dass die Versicherung das bezahlt. Gar keine Frage. Aber bis das alles über die Bühne ist, da braucht man jetzt die finanziellen Mittel, um jetzt handeln zu können.
1: Und deswegen eben die Spendenaktion.
0: Klingt irgendwie auch logisch. Und wie läuft diese Spendenaktion bisher?
1: Ja, also die läuft wirklich super gut. Also Spendenziel von Michael Püker waren 30.000 Euro. Das ist schon übertroffen. Innerhalb von 2 Tagen.
0: Wahnsinn.
1: Ja, finde ich auch. Man kann auf der GoFundMe-Seite der Aktion auch sehen, wie viele Leute gespendet haben, nämlich fast 580 Leute. Tja, und das neue Spendenziel, das liegt jetzt bei 45.000 Euro.
0: Na, schöne Aktion. Also, wenn wir zusammenhalten, da geht's so viel mehr, gerade wenn es ja dringend Hilfe braucht. Bilder, auch den Link zur Spende und mehr zu diesem Brand dort im Zollernalbkreis jetzt auf swr1.de.
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0: SWR1 Baden-Württemberg an diesem Dienstagnachmittag. Die Sonne scheint. Was ziehen wir denn eigentlich an bei diesem Wetter? Also nachts ist ja richtig kühl, tagsüber dann doch ziemlich warm. Peter aus Herrenberg hat sich gemeldet.
1: Ich halte es wie mit den Winterreifen. Von O bis O wird eine kurze Hose angezogen, komme was da wolle, also über den Sommer rüber. Liebe Grüße aus dem warmen, sonnigen Herrenberg.
0: Von O bis O eine kurze Hose, das ist mal konsequent. Schöne Grüße nach Herrenberg.

0: 1 Baden-Württemberg mit Julian Hammerstein und gleich ein Song, der irgendwie alle Generationen verbindet. Die Rhythmics, Sweet Dreams, hören wir gleich. Und noch zuvor freuen wir uns auf Jimmy Cliff. Ja, der steckt auch generationsübergreifend an. I can see clearly now. Die zwei und noch viel, viel mehr hören wir gleich hier direkt nach 16 Uhr. Mit dabei auch die geschätzte Kollegin Stefanie Anhalt. Ich bin Jonas Hammerstein und wünsche viel Spaß, genießt die Sonne heute und habt einen schönen Dienstag.
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10: Um 16 Uhr mit Heike Lüttich. Guten Tag. Auf der US-Airbase im rheinland-pfälzischen Spangdahlem ist ein Flugzeug abgestürzt. Die IG Metall fordert 5% mehr Geld. Und das Wetter? Mal Sonne, mal Wolken. In der Nacht sehr frisch und örtlich neblig bei 8 bis 1 Grad. Auf der US-Airbase Spangdahlem in der Eifel ist am Mittag ein Flugzeug abgestürzt. Das haben unter anderem Feuerwehrleute und Anwohner dem SWR berichtet. Was bisher bekannt ist, fasst Lynn Benson zusammen.
11: Der Absturz passierte nach bisherigen Informationen auf dem Gelände der Airbase in der Nähe der Startbahn. Die Stadtbürgermeisterin von Speicher, Birte Thompson, war zu diesem Zeitpunkt mit dem Fahrrad zwischen Beilingen und Speicher unterwegs. Sie habe gesehen, wie ein Flugzeug schnell nach unten ging und kurz darauf eine große schwarze Rauchsäule aufstieg. Daraufhin habe sie den Notruf gewählt. Auch deutsche Feuerwehren wurden zunächst alarmiert. Die Berufsfeuerwehr Trier rückte nach eigenen Angaben aber nicht aus, nachdem klar war, dass sich der Absturz auf dem Gelände der Airbase ereignet hat. Die deutsche Flugsicherung spricht gegenüber dem SWR von einer F-16-Maschine und davon, dass der Absturz nach einer Übung passiert sei. Von der Airbase selbst gibt es dazu bislang keine weiteren Informationen. Unklar ist deshalb auch noch, wie es dem Piloten geht.
10: Der bayerische Ministerpräsident Söder hat einen empathischen Regierungsstil von der CDU gefordert. Auf der Herbstklausur der Landtagsfraktion in Bad Staffelstein sagte er, wer über die Bevölkerung hinweg regiere, tue sich schwer. Die mehr als 200 Mitglieder der Unionsfraktion beraten in Berlin über die schlechten Wahlergebnisse vom Wochenende. Nach Angaben von Bundeskanzler Merz gab es in den CDU-Spitzengremien bisher keine Personaldebatten. Meldungen aus Baden-Württemberg. Die IG Metall fordert für die Beschäftigten in der Metall- und Elektroindustrie 5% mehr Lohn. Die Gewerkschaft begründet das unter anderem mit den deutlich gestiegenen Lebenshaltungskosten. Gilly Hensoldt.
12: Die Inflationsrate sei weiterhin hoch. Viele Preise lägen dauerhaft über dem früheren Niveau, so die baden-württembergische IG Metall-Chefin Barbara Resch. Zudem wolle man mit den Arbeitgebern in der anstehenden Tarifrunde darüber sprechen, wie Standorte und Arbeitsplätze in Deutschland gesichert werden könnten. Resch betonte, zwar sei die Situation vor allem in der Autoindustrie wirtschaftlich aktuell schwierig, in anderen Bereichen aber laufe es gut. Für Beschäftigte solcher Betriebe strebt die IG Metall eine tarifliche Gewinnbeteiligung an.
10: Der Gründer der Stuttgarter Hilfsorganisation STELP, Erin, ist im Iran zu 10 Jahren Haft verurteilt worden. Nach Angaben der Organisation wird ihm Zusammenarbeit mit verfeindeten Staaten vorgeworfen. Das könne man nicht nachvollziehen. Erin sei zum Zeitpunkt der US-israelischen Angriffe 2025 in den Iran eingereist, um dort Spenden zu verteilen. Seitdem werde er festgehalten. Erin ist türkischer Staatsbürger. 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
13: SW1 Baden-Württemberg, aktueller Verkehrsservice. Vorsicht auf der A8 Stuttgart Richtung München zwischen Neuhausen und Esslingen. Hier liegen Holzteile auf der rechten Spur. Vorsicht auch auf der A81 Würzburg Richtung Heilbronn zwischen Möckmühl und Neuenstadt. Hier liegt eine Metallkette. Wir kommen zu den Staus und dem stockenden Verkehr. A5 Karlsruhe Richtung Frankfurt. Zwischen Krona und Waldorf-Wiesloch Baustelle 5 Kilometer stockender Verkehr. A61 Koblenz Richtung Ludwigshafen. Zwischen Worms, Mörstadt und Kreuz-Frankenthal 3 Kilometer Stau. A81 Heilbronn Richtung Würzburg. Zwischen Osterburgen und Boxberg Unfallaufnahme auf der linken Spur. 1 Kilometer Stau hier. Und dann noch B14 Stuttgart Richtung Backnang. Zwischen Backnang Mitte und Backnang West Baustelle 2 Kilometer Stau. Verzögerung hier bis zu 20 Minuten. Das war's aber für den Moment, wo es für euch hingeht. Kommt gut und sicher an. Das ist nochmal ein Wetterchen heute, ne? Viel Sonne, ein paar Wolken, aber angenehme Temperaturen. Weinheim meldet sonnige 20 Grad, Heidenheim leicht bewölkt und 16 Grad und in Böblingen leicht bewölkt und 18 Grad. Kommende Nacht wird das wieder sternklar und ziemlich frisch, zum Teil mit Bodenfrost. Örtlich gibt es auch viel Nebel. Wir sprechen hier von Temperaturen zwischen 8 und 1 Grad. Morgen wieder ganz viel Sonne, später dann auch mal Wolken, aber es wird noch mal ein milder Tag. 18 Grad im Odenwald, 24 Grad im Markgräflerland. Der Donnerstag bringt Wind, Wolken, es wird etwas kühler und auch zum Teil nass. Der Freitag wieder sonniger und wärmer.
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13: Einen schönen Nachmittag wünscht Stefanie Anhalt. Hallo.

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Vorsicht heißt es auf der A8 Karlsruhe Richtung Stuttgart zwischen Dreieck Leonberg und Kreuz Stuttgart. Hier liegt eine Plane. Müsst ihr bitte gut aufpassen. So, das ist dann doch ein ziemlich sonniger Dienstag insgesamt. Und Dienstag heißt es ja bei uns in SWR1 Baden-Württemberg ab 20 Uhr Musikclub Deutsch. Für andere vielleicht Dienstag ab ins Kino, denn in vielen Städten in Baden-Württemberg heißt es da Kinotag. Vergünstigter Eintritt zum Beispiel auch in den Innenstadtkinos in Stuttgart oder auch in der Schauburg Karlsruhe oder in Konstanz im CineStar oder. Das war jetzt nur wirklich beispielhaft genannt, ein paar Kinos, aber da gibt es noch ganz viel mehr. Was habt ihr im Moment noch so zur Auswahl? Ich habe mal so ein bisschen durchs Kinoprogramm geblättert. Da gibt es noch das Steckerfisch-Fiasko, also Eberhofer-Krimi, die Odyssee oder aber auch Spider-Man. Man. Egal, was ihr heute Abend macht, habt auf jeden Fall ganz viel Spaß dabei. 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
1: Ja, ich meine, Brot geht immer und vor allen Dingen, wenn es so lecker zubereitet ist wie das Brot von SWR 1 Pfennle-Koch Eberhard Braun. Der hat sich mit all seiner Kreativität ausgetobt. Ich sage nur, Briegel mit Topinambur und Rosmarin.
2: Superknollenbriegel. Da trifft schwäbische Backkultur auf badische Superknolle, die Topinambur. Und die kennt man normalerweise in Destillaten, aber auch als Suppe oder in Pürees oder nur in Butter geschwenkt. Es schmeckt ideal zu Wildgerichten oder auch als Rohkost mit Apfel und mit Walnuss. Oder eben wie bei uns, man nimmt die Topinambur als Krönung von einem Briegel. Eine schwäbische Spezialität, die ähnlich aussieht, auch wie die schwäbische Seele, aber mit einem ganz eigenen Charakter. Ja, die wird auch mit nassen Händen geformt, aus Weizen oder Dinkelmehl. Und da kommt auch ein bisschen Salz und manchmal ein bisschen Kümmel mit dazu. Und in unserem Fall eben eine Topinambur-Creme und oben drüber noch gehobelte Topinambur mit ein bisschen Rosmarin. Und das Ganze wird mit Käse überbacken. Und dann kommt die duftend aus dem Ofen. Und wenn ich möchte, noch ein bisschen Walnussöl oben drauf.
1: Und sofort irgendwas, also einen guten Duft in der Nase, hoffe ich. Oder Bilder, Rezepte, Anleitungen, Videos, findet ihr wirklich alles online auf swr1.de. Da kann ich nur sagen, viel Spaß beim Nachkochen. Oder Backen vielmehr in dem Fall.

0: Bruce Springsteen in SW1 Baden-Württemberg. Es ist kurz nach 16:30.
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0: Und da hat den Überblick für uns Heike Lüttich.
2: Guten Tag. Der Gründer der Stuttgarter Hilfsorganisation STERP, Eren, ist im Iran zu 10 Jahren

0: Mannheim hat ein mutmaßlicher Einbrecher und Dieb am frühen Morgen zwei Streifenwagen gerammt. Dabei wurde ein Polizist leicht verletzt. Nach Angaben der Ermittler soll der 19-jährige Handys im Wert von mehreren hunderttausend Euro gestohlen haben. Die Streifenbeamten erwischten ihn beim Einbruch in einem Mobilfunkgeschäft. Auf der Flucht mit einem Transporter rammte der 19-jährige die Polizeiautos. Als er in einem Gewerbegebiet schließlich anhielt, nahmen ihn die Beamten fest. Meldungen aus Deutschland. Auf dem US-Waffenstützpunkt im rheinland-pfälzischen Spangdahlem ist am Nachmittag ein Flugzeug abgestürzt. Der Absturz soll den Angaben zufolge in der Nähe der Startbahn passiert sein. Nach ersten Erkenntnissen ist ein Mensch verletzt worden, vermutlich der Pilot. Alexander Blessin wird neuer Trainer beim Fußball-Bundesligisten Borussia Mönchengladbach. Das bestätigte der Klub. Der 53-Jährige bekommt beim Tabellenschlusslicht einen Vertrag bis 2028. 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
1: SW1 Baden-Württemberg, aktueller Verkehrsservice. Vorsicht heißt es erstmal auf der A8 Karlsruhe Richtung Stuttgart. In Höhe Dreieck Leonberg eine ungesicherte Unfallstelle auf der rechten Spur. A5 Basel Richtung Karlsruhe zwischen Dreieck Weil am Rhein und Dreieck Neuenburg. Baustelle 4 Kilometer stockender Verkehr. A5 Karlsruhe Richtung Frankfurt zwischen Kronau und Waldorf-Wiesloch. Unfall und defekter LKW auf der rechten Spur. 7 Kilometer Stau, Verzögerung bis zu einer halben Stunde. A81 Heilbronn Richtung Würzburg zwischen Osterburg und Boxberg. Unfallaufnahme auf der linken Spur, 2 Kilometer Stau. B14 Stuttgart Richtung Backnang zwischen Backnang Mitte und Backnang West. Baustelle 2 Kilometer Stau. Hier dauert es bis zu 20 Minuten länger. Das war's für den Moment. All diese Verkehrsinfos bekommt ihr jederzeit ganz kompakt nochmal geliefert auf swr1.de. Jetzt aber eine gute und sichere Fahrt euch. Ganz viel Sonne im Land unterwegs und nur wenig Wolken. Die Temperaturen entsprechend. Offenburg sonnig 21 Grad, Tuttlingen sonnig 19 Grad. In Bad Mergentheim ist es leicht bewölkt, da gibt es aber auch 19 Grad. Kommende Nacht sieht das schon ganz anders aus. Da sinken die Werte auf 8 bis 1 Grad. Morgen ganz viel Sonne und Werte dann zwischen 18 und 24 Grad.
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1: Mit Stefanie Anhalt und vor allen Dingen den größten Hits aller Zeiten. Starten mit Pink Floyd in diese halbe Stunde.

0: Post Malone zusammen mit Morgan Wallen, I Had Some Help. Und ja, die kann man ganz deutlich auch so in diese New Country Schublade packen. Und Country ist klar, morgen Abend wieder bei uns zwischen 20 und 24 Uhr. Ich würde ja nicht den Musikclub Country einkürzen wollen. Es ist sonnig, ich habe es gerade schon vorgelesen. SWR1-Hörer Jonas schreibt noch, absolut kleine Korrektur. In Bad Mergentheim kein Wölkchen am Himmel, auch hier Sonne. Seid super, Jonas, danke für diese Aktualisierung. Also angenehme Temperaturen. Offiziell ist heute der letzte Sommertag, laut Kalender zumindest. Und weil das nicht irgendein Sommer war dieses Jahr, sondern der zweitwärmste seit der Aufzeichnung, will SWR1-Reporter Stefan Schlegel von den Menschen in Freiburg wissen.
1: Wie schauen Sie auf diesen Sommer?
2: Es war trockener als sonst. Und es war schön lange sonnig.
1: Sie haben es genossen?
2: Ich habe es genossen. Nicht weitersagen.
1: Warum nicht weitersagen?
2: Ja, darf man ja nicht.
1: Warum darf man das nicht?
2: Es war ja ein katastrophaler Sommer.
3: Mir war es viel zu lange, viel zu warm. Also es ist schwierig zu arbeiten, es ist schwierig zu leben, alles schwierig.
4: Puh, ziemlich heiß, aber voll schön. Ich habe mir sehr oft Gedanken darüber gemacht, ob das nicht alles ein bisschen zu heiß ist und zu viel. Aber ja, ich hatte einen schönen Sommer, einen aufregenden Sommer, ist viel passiert.
5: Ja, ich bin Schreiner und ich liebe Bäume. Und wir sehen, wie die Bäume leiden. Nicht nur die Bäume, die Tiere, die Pflanzen. Sehr beunruhigt.
1: Haben Sie trotzdem noch Spaß an dem Sommer?
5: Natürlich, für den Sport war es natürlich super, dass man nicht im Regen trainieren muss oder im schlechten Wetter. Wind war toll, aber das andere überwiegt.
6: Mein Urlaub in Frankreich, das war ein richtig schöner Sommer, ja. Genau, da war sogar grün und das war nicht ausgetrocknet, das war alles wunderbar.
1: Und Sie machen sich keine Sorgen, dass das zu krass ist?
6: Nein.
1: Zu trocken und?
6: Immer zu. Es wird auch wieder zu wenig Schnee geben diesen Winter, da bin ich mir ziemlich sicher. Dann stehen Sie wieder hier und fragen mich. Dann finde ich das auch ganz, ganz, ganz, ganz, ganz blamabel.
7: Mir reicht's mit Sommer, klar. Die Läden sind bereit, es gibt schon Lebkuchen. Also.
3: Ich mag verregnete Sommer, die nicht so warm sind.
1: Haben Sie schon Angst vor dem nächsten Sommer?
3: Ja, wobei ich Hoffnung habe, dass nicht jeder Sommer erstmal so ist, dass das noch ein paar Jahre dauert, bis jeder Sommer so heiß wird.
1: Planen Sie dann Ihre Auswanderung?
3: Noch nicht.
0: Noch nicht, ja. Der Sommer geht kalendarisch zu Ende, aber wir bekommen diesen kleinen Nachschlag mit sonnigen Tagen und kalten Nächten, der Übergang vom Sommer in den Herbst. Und ab wann wir offiziell Herbst haben, könnt ihr nochmal nachlesen auf swr1.de.
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0: nach 17 Uhr hier unterwegs in SWR1 Baden-Württemberg. Silbermond, und zwar mit leichtem Gepäck.
1: Es reißt sich besser mit leichtem Gepäck, mit leichtem Gepäck.
0: Wir feiern die 90er mit den Pet Shop Boys. Und starten direkt nach den 17 Uhr Nachrichten mit einem der größten Hits der 80er. Fade to Grey. Ich freue mich drauf.
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18: Um 17 Uhr mit Heike Lüttich. Guten Tag. Die Unionsfraktion stellt sich hinter Kanzler Merz. Die Arbeitgeber lehnen die Tarifforderungen der IG Metall ab. Und das Wetter, mal Sonne, mal Wolken, in der Nacht sehr frisch und örtlich neblig bei 8 bis 1 Grad. Nach den schlechten Wahlergebnissen vom Wochenende tagt in Berlin die Unionsfraktion mit Kanzler Merz. Dabei geht es wohl auch um die Kritik am Kanzler und mögliche Konsequenzen aus den Landtagswahlen. Aus Berlin, Chris Bertrow.
19: Fraktionschef Thorsten Frey machte vor der Sitzung klar, dass Friedrich Merz auch nach den Landtagswahlen über den nötigen Rückhalt der Abgeordneten verfüge. Der Bundeskanzler hat unsere Unterstützung, sagte Frey wörtlich. Die parlamentarische Geschäftsführerin der Fraktion, Katharina dos Santos-Vinz, räumte ein, dass es durchaus Frust unter den Abgeordneten gebe. Diese seien sich aber ihrer Verantwortung bewusst. Aus der Sicht von Frey kann die Partei zwar nicht ohne weiteres zur Tagesordnung übergehen, es sei aber auch wichtig, nicht die falschen Konsequenzen zu ziehen und das Vereinbarte zur Disposition zu stellen. Das gelte besonders bei der Rente.
18: Der österreichische Investor René Benko ist zu 2,5 Jahren Gefängnis verurteilt worden. Das Landgericht Innsbruck kam in einem wiederaufgerollten Prozess zu dem Schluss, dass Benko seine Gläubiger geschädigt hat. Benko hatte kurz vor der Pleite seines Firmengeflechts neben seiner Villa ein Haus für seine Familie gemietet und dafür 360.000 Euro Miete im Voraus gezahlt. Bei der Pleite seiner Signa-Gruppe hatte Benko Schulden in Milliardenhöhe angehäuft. Auf dem US-Luftwaffenstützpunkt Spangdahlem in der Eifel ist am Nachmittag ein Kampfjet abgestürzt. Nach Angaben der Airbase konnte sich der Pilot retten und wird derzeit medizinisch versorgt. Lynn Benson.
20: Der Pilot konnte sich mit dem Schleudersitz retten. Wie schwer er verletzt ist, ist bislang nicht bekannt. Augenzeugen hatten kurz nach dem Absturz eine große schwarze Rauchsäule über dem Gelände gesehen. Nach Angaben der deutschen Flugsicherung war der Kampfjet zuvor an einer Übung mit insgesamt 4 Maschinen beteiligt. 2 davon waren gerade auf dem Rückflug nach Spangdahlem, als die erste Maschine abstürzte. Die 3 anderen Flugzeuge wichen daraufhin zum US-Luftwaffenstützpunkt Ramstein bei Kaiserslautern aus. Die deutsche Flugsicherung spricht gegenüber dem SWR von einer F-16. Die Ursache des Absturzes ist noch unklar und wird jetzt untersucht.
18: Meldungen aus Baden-Württemberg. Die IG Metall fordert für die Beschäftigten in der Metall- und Elektroindustrie 5% mehr Lohn mit einer Laufzeit von 12 Monaten. Der Arbeitgeberverband Südwestmetall bezeichnet diese Forderung als realitätsfremd. Gilly Hensoldt.
21: Solche gewaltigen Lohnsteigerungen passten nicht in die aktuelle Zeit. Die Gewerkschaft gefährdet damit mitten in der Krise 10.000 zusätzliche Arbeitsplätze, teilte der Verband Südwestmetall mit. In der anstehenden Tarifrunde gelte es nun, gemeinsam tragfähige Lösungen für die Zukunft des Standorts und der Arbeitsplätze zu entwickeln. Das ist auch für die IG Metall ein entscheidendes Thema bei den Verhandlungen. Mehr Sicherheit für die Beschäftigten und mehr Geld gehöre für die Gewerkschaft zusammen, betonte Resch. Die Tarifverhandlungen für die rund 900.000 Mitarbeitenden in der Metall- und Elektroindustrie in Baden-Württemberg beginnen am 7. Oktober in Ludwigsburg.
18: Rund 200 Menschen haben bei einer illegalen Rave-Party in einem Naturschutzgebiet bei Neuenburg am Rhein große Schäden verursacht. Das Regierungspräsidium Freiburg teilte heute mit, unter der Veranstaltung Ende August hätten wertvolle Mager- und Trockenrasen gelitten. Schon wegen der Dürre strapazierte Pflanzenbestände seien zusätzlich beschädigt worden durch das Betreten, Campen oder Befahren mit Autos. Außerdem hätten die Feiernden Müll hinterlassen. Ihnen droht jetzt ein Bußgeld von bis zu 700 Euro. Die Organisatoren des Raves müssten mit deutlich höheren Strafen rechnen. 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
22: SWR 1 Baden-Württemberg mit dem Blick auf die Straße. Erstmal eine Gefahrenstelle. Vorsicht auf der A67 Darmstadt Richtung Mannheim. Zwischen Darmstädter Kreuz und Funkstadt. Hier liegt ein Teppich. Kommen wir zu den Staus und dem stockenden Verkehr. A5 Basel Richtung Karlsruhe. Zwischen Dreieckweil am Rhein und Dreieck Neuenburg. Baustelle 4 Kilometer stockender Verkehr. A5 Karlsruhe Richtung Frankfurt. Zwischen Bruchsal und Waldorf-Wiesloch ist die Unfallstelle geräumt. Hier gibt es aber noch 10 Kilometer stockenden Verkehr. A81 Heilbronn Richtung Würzburg, zwischen Osterburken und Boxberg Unfallaufnahme auf der linken Spur, deshalb 1 Kilometer Stau. B14 Stuttgart Richtung Backnang, zwischen Backnang Mitte und Backnang West Baustelle 2 Kilometer Stau, Viertelstunde mehr einplanen. Und das war's auch schon. Die Verkehrsinfos bekommt ihr immer auch auf swr1.de. Jetzt aber erstmal gutes und sicheres Ankommen. Viel Sonne im Land unterwegs, ein paar Wolken und Temperaturen, die noch um die 20 Grad rumliegen. In Niederstädten ist es leicht bewölkt bei 17 Grad, Villingen-Schwenningen meldet sonnige 19 und in Leonberg scheint ebenfalls die Sonne bei 19 Grad. Kommende Nacht wird es wieder kühler, da gibt es zum Teil schon Bodenfrost, 8 bis 1 Grad, mehr ist nicht drin. Morgen viel Sonne bei Temperaturen zwischen 18 Grad im Odenwald bis 24 Grad im Markgräflerland. Und da ist kaum ein Wind unterwegs. Das ändert sich dann aber deutlich am Donnerstag. Da ist es sogar ziemlich windig. Auch etwas kühler im Norden und Osten Baden-Württembergs kann es dann auch wieder regnen. Der Freitag bringt Frühnebel und danach Sonne und höhere Temperaturen.
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22: Stefanie Anhalt grüßt aus dem Studio. Hallo.

0: Baden-Württemberg. Gut zu wissen, dass man sich sicher fühlen kann. In Ulm haben Medizinstudenten, Ärztinnen, Ärzte und Rettungskräfte für den Ernstfall trainiert. Unter anderem bei einer großen Übung an einer Ulmer Schule, bei der sie lernen, bei vielen Verletzten in kurzer Zeit zu entscheiden, wer zuerst Hilfe braucht. Vanessa ist frisch ausgebildete Ärztin und Teilnehmerin.
1: Ich war am Anfang ganz furchtbar aufgeregt, weil ich noch nicht so viel Erfahrung habe und habe dann aber für mich festgestellt, dass ich in der Situation eigentlich ganz ruhig war. Also wir haben das zu zweit gemacht immer und wir haben uns natürlich vorher irgendwie ein bisschen darauf vorbereitet und uns Gedanken gemacht. Und wenn man dann aber erstmal in der Situation ist, dann funktioniere ich ganz gut, habe ich für mich so festgestellt, dass ich dann nicht so aufgeregt bin, wie ich es vorher vielleicht bin. Das war eine ganz wertvolle Erfahrung.
0: Ja, das klingt danach super Sache. In einem Trainingshospital werden dann auch lebensrettende Handgriffe geübt, vom Stillen starker Blutungen bis zur Stabilisierung von Patienten. Und für die Teilnehmer ist das eine echte Herausforderung, sagt der Gründer des Deutschen Instituts für Katastrophenmedizin, Stefan Gromer.
2: Katastrophenmedizin ist die Medizin, die wir machen müssen, wenn wir zu wenig Personal haben und oder zu wenig Material. Das heißt, wir machen nicht mehr die Medizin, die der Einzelne maximal braucht, sondern wir machen für viele Patienten mit nahezu keinem Material das gerade noch Mögliche. Das heißt, wir haben eine andere Art der Versorgung.
0: Die Sommerakademie für Katastrophenmedizin und humanitäre Hilfe ist zwar nicht öffentlich, zeigt aber, bei uns in Baden-Württemberg wird intensiv daran gearbeitet, dass im Katastrophenfall die Abläufe sitzen. Also tolle Sache und danke an alle Rettungskräfte für den täglichen Einsatz. 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

0: Vorsicht, auf der 8 Stuttgart Richtung Karlsruhe zwischen Stuttgart-Degerloch und Leonberg-Ost. Hier liegt eine Schaufel auf der mittleren Spur. Da müsst ihr bitte ganz besonders vorsichtig sein.
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0: Aber sowas von Bock auf Brot. Auf Brotlasagne, auf Briegel, auf selbstgemachte Butter, auf herzhafte Brote und auf süße Brote. Wir haben ja diesmal alles dabei. Und eines, das auch noch spektakulär aussieht und sensationell schmeckt, ist das Monkey Bread. Oder wie nennst du es nochmal, SWR1-Pendlekoch Eberhard Braun?
2: Ja, das Monkey Bread, das könnte man auch als süßes Hefeteig-Zupfbrot bezeichnen. Denn die Basis ist ein Hefezopfteig. Aber der wird eben nicht geflochten, sondern in 50 oder 60 kleine Kugeln aufgeteilt. Und die werden noch vorm Backen in einer Mischung aus Zimt, aus Zucker, aus Butter und Nüssen gewälzt und kommen dann in eine Backform oder in eine Kugelhubsform. Und wenn die dann goldgelb aus dem Ofen kommen, dann kann man die einzelnen Teile rauszupfen. Von allen Seiten, wie kleine Affen das machen würden. Und man könnte diese kleinen Stücke sogar noch extra tunken, in einer Vanillesoße oder Schokoladensoße und dann genießen.
0: Boah, sieht auch super lecker aus. Also ich kann es nur sagen, schaut vorbei online auf swr1.de und dann viel Spaß beim Ausprobieren. Dort findet ihr auch alle Rezepte.
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0: Es ist 5:30.
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0: Und die hat heute für uns Heike Lüttich.
2: Guten Tag. Zwei 21-Jährige sitzen nach einer mutmaßlichen räuberischen Erpressung in Heilbronn in Untersuchungshaft. Ihnen wird vorgeworfen, einen 19-Jährigen in eine Falle gelockt und über Stunden festgehalten zu haben. Dabei machten sie Handyaufnahmen. SWR-Reporterin Ulrike Schirmer, das ist laut Polizei kein Einzelfall. Was bedeutet das denn?
3: Ja, tatsächlich beobachten die Ermittler immer häufiger, dass bei Gewalttaten Videos oder auch Bilder entstehen. Oftmals werden die dann ganz gezielt eingesetzt, um die Opfer zu demütigen, wie im aktuellen Fall, oder auch um Druck auszuüben. Ähnliche Konstellationen gäbe es auch bei Konflikten nach Beziehungen, sagte ein Polizeisprecher. Und auch wenn es genaue Zahlen dazu jetzt nicht gibt, mit der weiten Verbreitung von Smartphones spielten Handyaufnahmen bei Straftaten eine immer größere Rolle. Ob von Tätern aufgenommen oder eben auch von Opfern.
2: Ministerpräsident Özdemir hat Bedenken gegen eine Koalition der Grünen mit der Linken in Berlin. Zuerst müssten sich die Linken vom Antisemitismus lossagen, meinte Özdemir in Stuttgart. Um dies klarzustellen, müssten notfalls auch Parteimitglieder rausgeworfen werden. Teile der Berliner Linken stehen unter anderem wegen Antisemitismus immer wieder in der Kritik. Nachrichten aus Deutschland. Nach den schlechten Wahlergebnissen vom Wochenende tagt in Berlin die Unionsfraktion mit Kanzler Merz. Zu der Kritik am Kanzler sagte Fraktionschef Frei vor der Sitzung, Merz verfüge auch nach den Landtagswahlen über den nötigen Rückhalt der Abgeordneten. Man werde nicht ohne weiteres zur Tagesordnung übergehen, man wolle aber auch nicht die falschen Konsequenzen ziehen. Zum Kampfjet-Absturz auf dem US-Luftwaffenstützpunkt Spangdahlem in der Eifel sind weitere Einzelheiten bekannt. Nach Angaben der deutschen Flugsicherung handelt es sich um einen F-16-Kampfjet. Der Pilot wurde verletzt. Er hatte sich mit einem Schleudersitz aus der Maschine retten können. Der Jet hatte zuvor mit drei anderen eine Übung absolviert

0: Immer noch viel Sonne im Land unterwegs. In Schramberg-Stein scheint sie bei 19 Grad, Leimen sonnig 20 Grad und in Ravensburg auch da sonnig bei 19 Grad. Das ist doch sehr ordentlich. In der kommenden Nacht sieht es ein bisschen anders aus. Da sinken die Temperaturen auf 8 bis 1 Grad. Da gibt es zum Teil dann Bodenfrost. Morgen gibt es aber wieder viel Sonne bei Temperaturen zwischen 18 Grad im Odenwald. 24 Grad soll es im Markgräflerland geben. Und der Donnerstag, der bringt Wind und es wird etwas kühler.
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0: Mit Stefanie Anhalt und den größten Hits aller Zeiten. In der nächsten halben Stunde kommen die von den Heroes del Silencio von Miley Cyrus. Und wir freuen uns gerade schon über Billy Idol.

0: frischer Wind, den Miley Cyrus mitbringt. End of the World.
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0: Oh, die schöne alte Stereoanlage. Der tolle Mixer, was man so zu Hause hat und wo man denkt, ach nee, das ist doch viel zu schade zum Wegwerfen. Aber irgendwann geht halt was kaputt und Reparatur beim Hersteller lohnt sich nicht. Ja, falls das überhaupt macht, so könnte man meinen, bleibt nur die Tonne. Nein, nein, nein, von wegen. In der Nähe von Ulm gibt's jetzt ein top innovatives Repair-Café. Heiß ersehnte Ersatzteile liefert der 3D-Drucker. Genau so ist es. Und dann lässt man eine Spende da und dann werden viele alte Schätzchen wieder flott gemacht. Im Erbacher Teilort Bach bei Ulm ist der wichtige Mitarbeiter eben dieser 3D-Drucker. SWR1-Reporterin Anita Schlesack hat die Pioniere der Nachhaltigkeit für uns besucht.
3: Im dörflichen Bach logiert das Reparaturcafé in einer alten Bankfiliale. Im früheren Schalterraum schrauben, feilen, löten bis zu 10 Männer. Und auch die beiden 3D-Drucker sind fleißig und stellen monoton ratternd Plastikteile her. Eine Idee von Ecki Löser.
4: Das ist viel billiger, geht viel schneller und man ist viel, viel flexibler. Und viele Bauteile bekommt man nicht. Oder sie sind so unverschämt teuer, dass es nicht rentiert. Die kann man nur wirklich selber machen. Ja?
3: Das funktioniert, weil der frühere Werkzeugmacher und Konstrukteur auch das CAD-Programm am PC beherrscht.
4: Ich messe es ab und zeichne es nach am Computer. Das hier ist zum Beispiel die Antriebswelle für einen Handmixer. Zahnräder für Küchenmaschinen, Rollen für Garagentore, Zahnräder für Papierschredder. Egal, spielt keine Rolle. Und wenn ich ein Originalteil habe, ein defektes Originalteil, das kann man abmessen, das kann man nachkonstruieren und dann kann man es drucken.
3: Rund 3000 Geräte hat das Bacher Reparaturcafé in gut 4 Jahren wieder zum Laufen gebracht. Besonders erfreut hat Ecki Löser eine Design-Stereoanlage aus den 50er Jahren, der berühmte Schneewittchensarg.
4: Und sowas macht eigentlich extrem Spaß, wenn man so ein altes, wertvolles Gerät dann wieder zum Leben erwecken kann, indem man einfach ein paar alte Röhren austauscht.
3: Die Begeisterung steckt an. Neben vielen Senioren sind auch 3 Jugendliche unter den Heimwerkern, wie der 15-jährige Janis.
5: Es macht Spaß einfach, Sachen zu reparieren. Das ist interessant, was da rauskommt, wenn man das aufschraubt und wie das aufgebaut ist und so. Ein Handy, Staubsauger, Lautsprecher, Laptop hatte ich auch schon. Akku war da kaputt und die Tastatur.
3: All das hat eine nachhaltige Wirkung, aber auch einen angenehmen sozialen Nebeneffekt.
4: Das ist eine extrem sinnvolle Beschäftigung und es ist extrem nett. Es macht Spaß. Das ist eine coole Truppe.
3: Das spürt auch Jürgen Böcherer, einer der vielen Stammkunden aus nah und fern.
6: Die sind sehr besonders innovativ. Ja, ist einfach ganz toll hier. Die kriegen es hin, wenn was kaputt ist. Reparatur Café Bach.
0: Tolle Sache. Ersatzteil aus dem 3D-Drucker, der Tüftler in Bach. Die Tüftler in Bach, die bekommen also alles, naja, sagen wir vielleicht mal fast alles wieder zum Laufen. Mehr Projekte aus Baden-Württemberg, die uns begeistern, findet ihr online.
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Ja, das, ich erinnere mich noch an das Video. Das war irgendwie ein Akt der totalen Zerstörung, muss man sagen. SWR1 Baden-Württemberg, Vorsicht auf der A8 Karlsruhe Richtung Stuttgart. Zwischen Pforzheim Nord und Pforzheim Ost eine ungesicherte Unfallstelle auf der linken Spur. Hier müsst ihr bitte ganz besonders gut aufpassen.

0: SWR1 Baden-Württemberg mit den größten Hits aller Zeiten an diesem Dienstag mit Vorfreude auf Aerosmith und Crying aus den 90ern. Romantisch wird es mit Lady Gaga und Bradley Cooper. Und den Start machen Barclay James Harvest direkt nach den 18 Uhr Nachrichten mit Life is for Living.
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11: Um 18 Uhr mit Heike Lüttich. Guten Abend. Der linken Abgeordnete Kotschak lässt sein Bundestagsmandat ruhen. Die Mercedes-Beschäftigten wollen sich gegen mögliche Werksschließungen wehren. Und das Wetter, mal Sonne, mal Wolken, in der Nacht sehr frisch und örtlich neblig bei 8 bis 1 Grad. Der linken Bundestagsabgeordnete Ferhat Kotschak lässt sein Mandat vorerst ruhen. Grund sind seine Kontakte zum kriminellen Remo-Clan in Berlin. Mitglieder des Clans sind unter anderem verantwortlich für den Diebstahl einer 100 Kilo schweren Goldmünze aus dem Berliner Bode-Museum. Maximilian Ulrich.
12: Nach der Wahl in Berlin hatte Firas Remo, Mitglied einer Neuköllner Großfamilie, einen Chat mit Ferhat Kotschak gepostet. Darin geht es unter anderem um ein Treffen in Remos Büro und das Teilen eines Wahlkampfvideos. Kotschak sendet außerdem, Zitat, Grüße mit Respekt zurück an deinen Vater. Firas Remos Vater, Issa Remo, gilt als Chef der Großfamilie. Kotschak, der in Neukölln das Bundestagsdirektmandat für die Linke holte, behauptete auf X, er habe zum Zeitpunkt des Chats nicht gewusst, um wen es sich bei Firas Remo handelt.
11: Nach den schlechten Wahlergebnissen vom Wochenende tagt in Berlin die Unionsfraktion mit Kanzler Merz. Zu der Kritik am Kanzler sagte Fraktionschef Frei vor der Sitzung, dass Merz auch nach den Landtagswahlen in Berlin und Mecklenburg-Vorpommern über den nötigen Rückhalt der Abgeordneten verfüge. Die parlamentarische Geschäftsführerin der Fraktion, Dos Santos Vinz, räumte ein, dass es durchaus Frust unter den Abgeordneten gebe, diese seien sich aber ihrer Verantwortung bewusst. Manche Vereinbarung müsse aber überdacht werden. Auf dem US-Luftwaffenstützpunkt Spangdahlem in der Eifel ist nach Angaben der deutschen Flugsicherung ein F-16-Kampfjet abgestürzt. Der Pilot wurde verletzt. Er hatte sich mit einem Schleudersitz aus der Maschine retten können. Der Jet hatte zuvor mit drei anderen eine Übung absolviert. Als er abstürzte, wichen die drei anderen Flugzeuge nach Ramstein aus. Nach Baden-Württemberg. Der Gesamtbetriebsrat von Mercedes-Benz hat entschiedenen Widerstand angekündigt gegen mögliche Werksschließungen. Auf SWR-Anfrage teilte das Gremium mit, man werde sich von solchen Szenarien nicht unter Druck setzen lassen. Jutta Kaiser.
13: In einer schriftlichen Stellungnahme des Mercedes-Gesamtbetriebsrats heißt es, man führe derzeit Gespräche mit dem Unternehmen über die aktuellen wirtschaftlichen Herausforderungen und mögliche Maßnahmen. Es sei noch nichts beschlossen. Mit der Drohung von Werksschließungen lasse sich aber keine Zukunft Zukunft gestalten. Wer damit drohe, müsse mit dem entschiedenen Widerstand des Gesamtbetriebsrates rechnen. Mercedes-Vorstand Michael Schiebe hatte auf einer Betriebsversammlung gestern gesagt, Mercedes wolle seine Werke und die Beschäftigung in Deutschland erhalten. Dafür müssten aber die Kosten gesenkt werden. Gelinge das nicht, müssten zwei deutsche Werke geschlossen werden.
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0: S1 Baden-Württemberg mit dem Blick auf die Straßen. Erstmal gibt es eine Gefahrenstelle. Vorsicht heißt es auf der A8 Karlsruhe Richtung Stuttgart. Zwischen Pforzheim Nord und Pforzheim Ost eine ungesicherte Unfallstelle auf der linken Spur. Es geht weiter mit dem stockenden Verkehr und den Staus. A5 Basel Richtung Karlsruhe zwischen Dreieckweil am Rhein und Dreieck Neuenburg Baustelle 4 Kilometer stockender Verkehr. A5 Karlsruhe Richtung Frankfurt zwischen Kronau und Waldorf-Wiesloch 5 Kilometer stockend, Verzögerung bis zu einer Viertelstunde. Und dann noch A61 Speyer Richtung Koblenz zwischen Kreuzmutterstadt und Kreuzfrankenthal. Hier 4 Kilometer stockender Verkehr. Das war's aber auch schon. Alle Verkehrsinfos gibt's für euch jederzeit auf swr1.de. Gute und sichere Fahrt. Immer noch viel Sonne im Land unterwegs. In Böblingen scheint sie bei 18 Grad, in Weinheim bei 20 und es ist leicht bewölkt in Biberach bei 18 Grad. Das ändert sich aber deutlich in der kommenden Nacht. Es wird kühl, die Temperaturen sinken auf 8 bis 1 Grad. Das heißt, zum Teil kann es Bodenfrost geben. Morgen wird es wieder warm, 18 Grad im Odenwald, 24 Grad im Markgräflerland und alles dazwischen. Also das klingt gut. Es gibt viel Sonne, wenig Wolken und kaum Wind. Das wiederum ändert sich am Donnerstag. Da ist es sogar ziemlich windig, es wird kühler. Es gibt im Norden und auch im Osten Baden-Württembergs örtlich Regen. Und auch dann am Freitag gibt es wieder ein anderes Wetter. Erstmal gibt es Frühnebel und dann gibt es wieder Sonne und dann auch wieder wärmere Temperaturen.
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0: Schönen guten Abend, wünscht Stefanie Anhalt. Habt's gut.

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1: Ja, und heute mit zwei Gästen. Adam Klein aus Zürich und Thomas Koch aus Stuttgart waren heute Vormittag in SWR 1 Leute zu hören bei Nicole Köster. Und Nicole, die beiden, die verbindet wirklich eine ganz besondere Geschichte.
2: Ja, sie haben sich gemeinsam auf die Spurensuche nach Adams Vorfahren gemacht, denn Adam wollte als Abschlussarbeit am Gymnasium über das schreiben, was er über seine Vorfahren rausgefunden hatte, denn er hatte auf dem Dachboden einen Koffer seiner Oma gefunden, der ihn nach Stuttgart geführt hat. Und in diesem Haus lebt Thomas Koch und der hatte sich gefragt, wer denn wohl früher in seiner Wohnung gelebt hat. Ja, und so haben die beiden sich dann gemeinsam auf die Suche gemacht und Adam hat so viel Neues über seine Vorfahren herausgefunden.
3: Das Narrativ in meiner Familie nach wie vor und sehr präsent war eigentlich immer, so tragisch ist es nicht. Wir hatten ja Glück, wir sind rausgekommen. Mir wurde als Kind immer gesagt, ja Adam, deine Urgroßeltern sind 1938 aus Deutschland geflohen, gerade noch rechtzeitig, zum Glück, sonst gäbe es dich heute nicht. Und das ist eigentlich eben, das war das Narrativ und das durfte man so lange Zeit nicht hinterfragen, bis ich eigentlich diesen Koffer geöffnet habe und eben dieses Kapitel Deutschland, das ich vorhin schon angesprochen habe, dort mehr Informationen erhielt und eigentlich auch Dinge entdeckte, die durchaus tragisch sind.
2: Wie seine Ur-Urgroßeltern fliehen mussten. Sie gingen nach England, doch da waren sie die Deutschen, sind oft umgezogen. Adam hat dann über die Schwierigkeiten und Herausforderungen berichtet. Ja, mit welchem Projekt sie jetzt die Erinnerung an die Vorfahren wachhalten wollen, das kann man nachhören über swr1.de und ARD Sounds.
1: Klingt spannend. Nicole, wer kommt dann morgen?
2: 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Sie hat 6 Teenagerinnen aus 6 verschiedenen Ländern auf 3 Kontinenten mit der Kamera begleitet. Von der Teenager-Mama in Großbritannien bis zur jungen Leistungssportlerin in Südkorea. Was sie alle verbindet, das morgen im Gespräch mit meinem Kollegen Jens und Filmemacherin Sigrid Klausmann zwischen 10 und 12.
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0: Es ist quasi 6:30.
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0: Und die hat für uns Heike Lüttich.
2: Guten Abend. In Zuffenhausen ist heute... Oh, wir müssen mal ganz kurz auf die Straße schauen. Achtung Autofahrer, Vorsicht bitte auf der B29 Stuttgart-Aalen. Zwischen Weinstadt-Beutelsbach und Remshalden-Gerardstetten werden Gegenstände auf die Fahrbahn geworfen. Vorsicht bitte auf der B29 Stuttgart-Aalen. Zwischen Weinstadt-Beutelsbach und Remshalden-Gerardstetten werden Gegenstände auf die Fahrbahn geworfen. Und wir versuchen es nochmal. In Stuttgart-Zuffenhausen ist heute ein mobiles Hallenbad eröffnet worden. Nach Angaben der Stadt das erste in Europa. Frage an SWR-Reporterin Stefanie Reinhardt. Wie sieht das denn aus, ein mobiles Hallenbad?
3: Das Bad sieht aus wie eine ganz normale Schwimmhalle mit 25 Meter Becken und 5 Bahnen, Umkleiden und Duschen. Gebaut wurde es in Modular Holzbauweise. Um Energie zu sparen, gibt es eine Photovoltaikanlage, Wärmepumpen und eine Lüftungsanlage, über die Wärme zurückgewonnen wird. Nutzen werden es Schulen und Vereine. Für die Öffentlichkeit ist das Bad an 3 Tagen geöffnet. In Zuffenhausen wird das mobile Hallenbad so lange stehen, bis der Neubau für die Schwimmhalle dort fertig ist. Danach kommt es nach Untertürkheim und soll dort das jetzige Hallenbad ersetzen.
2: Baden-Württemberg plant, mehr gegen Dürre zu unternehmen. Das kündigten die Ministerinnen für Umwelt und Landwirtschaft, Walker und Gentges, im Kabinett an. Geplant seien unter anderem Pilotprojekte für eine wassersparende Bodenbewirtschaftung. Außerdem stellt das Land bis zu 5 Millionen Euro für Futtermittelhilfen bereit, um betroffene Tierhalter zu entlasten. Die Dürre hat in diesem Sommer im Land zu bis zu 50% Ernteausfall geführt. Meldungen aus Deutschland und der Welt. US-Präsident Trump und die Regierungschefs von Dänemark und Grönland haben in New York ein Abkommen unterzeichnet, das den Konflikt um Grönland beilegen soll. In seiner Rede vor der UN-Vollversammlung kündigte Trump an, 2 neue US-Militärstützpunkte dort zu bauen. Der linken Bundestagsabgeordnete Ferhat Kocak aus Berlin lässt sein Mandat vorerst ruhen. Ihm werden Kontakte zum kriminellen libanesischstämmigen Remo-Clan vorgeworfen. Ein Mitglied der Großfamilie hatte einen Chat mit Kocak veröffentlicht. Kocak behauptet, nicht gewusst zu haben, um wen es sich dabei handelt. Mehr Nachrichten auch auf swraktuell.de.
0: SWR1 Baden-Württemberg, aktueller Verkehrsservice, nochmal der Hinweis, Vorsicht auf der B29 Stuttgart-Aalen zwischen Weinstadt-Beutelsbach und Remshalden-Gerardstetten. Hier werden Gegenstände auf die Fahrbahn geworfen, passt da bitte ganz besonders gut auf. Vorsicht heißt es auch auf der A5 Frankfurt Richtung Karlsruhe, zwischen Heidelberg-Schwetzingen und Waldorf-Wiesloch, eine ungesicherte Unfallstelle auf der linken Spur. Dann der stockende Verkehr A5 Basel Richtung Karlsruhe, zwischen Dreieck Weil am Rhein und Dreieck Neuenburg, Baustelle 4 Kilometer stockend. A5 Karlsruhe Richtung Frankfurt zwischen Kronau und Waldorf-Wiesloch, 5 Kilometer stockender Verkehr. Hier dauert es bis zu einer Viertelstunde länger. A61 Speyer Richtung Koblenz zwischen Kreuzmutterstadt und Kreuzfrankenthal, 4 Kilometer stockend. Und die B31 Friedrichshafen Richtung Stockach ist zwischen Friedrichshafen Nordwest und dem Abzweig nach Reute wegen einer Unfallaufnahme gesperrt. Das war's für den Moment. Wenn ihr das nochmal nachhören möchtet oder nachlesen möchtet, geht das jederzeit auf swr1.de. Gute und sichere Fahrt euch. Immer noch sonnig im Land, man kann nicht meckern. In Furtwangen scheint die Sonne bei 17 Grad, in Friedrichshafen bei 20 und am Stuttgarter Flughafen, dort steht unsere Wetterstation, ist es sonnig und hat 18 Grad. Kommende Nacht sieht das ganz anders aus, da gibt es zum Teil schon Bodenfrost, es wird örtlich Nebel. Die Werte sinken auf 8 bis 1 Grad. Morgen ganz viel Sonne und Temperaturen, die auch noch

0: Michael Patrick Kelly mit The One bei uns in SWR 1 Baden-Württemberg.
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0: Ja, die Bundesliga pausiert, aber dafür liegt aktuell der volle Fokus auf der Nationalmannschaft. Mit dem neuen Trainer Jürgen Klopp und mit zahlreichen neuen Spielern. Anna Klär aus der SWR 1 Sportredaktion ist im Studio. Anna, wie laufen denn so die ersten Tage?
2: Ja, mittlerweile sind alle angekommen in Herzogenaurach. Es gab das erste Training und das ist ja so ein Kurztrainingslager, bevor es dann am Donnerstag in Amsterdam gegen die Niederlande geht. Und da gab es dann gestern neben dem Fotoshooting für die neuen Spieler auch das erste persönliche Aufeinandertreffen mit Jürgen Klopp.
3: Ich war schon ein Stück weit überrascht über seine Größe, dass er so groß ist. Aber natürlich, so diese, man spricht ja heutzutage von dieser Aura, die war schon gegeben, als er auch in den Raum betritt. Man hat auch ein Stück weit Respekt natürlich, aber das legt sich dann auch durch seine lässige Art.
2: Ja, auch ein ganz lässiger, der Philipp Treu. Ja, der ist vom SC Freiburg und ist einer von denen, die zum ersten Mal dabei sind. Genau wie sein Teamkollege Max Rosenfelder. Der hat übrigens von seiner Nominierung nach dem Mittagsschläfchen erfahren. Da ist er aufgewacht, hat eine Nachricht von Jürgen Klopp auf dem Handy und war sich dann nicht sicher, ob das jetzt fake ist oder echt. Deswegen hat er das alles nochmal gegenchecken lassen, war dann richtig. Aber so ein bisschen ungläubig und überrascht, da hat er heute auch noch gewirkt bei der Medienrunde.
4: Ist schon alles noch sehr surreal. Einfach ja, große Vorfreude, schon noch ein bisschen aufgeregt, glaube ich, wenn man dann da ankommt. Von daher, glaube ich, brauche ich auch noch ein bisschen, um das dann alles irgendwie zu realisieren.
2: Ja, das geht, glaube ich, ganz vielen so. Philipp Treu, der ist auch immer noch super geflasht.
3: Ja, ist natürlich schon was Besonderes, einfach mit diesen, ich sag jetzt mal auch Stars, die man von früher gefühlt nur aus dem Fernseher kennt, mal mit ihnen Gespräche zu führen, die mal kennenzulernen. Aber die sind ja auch so wie ich, die sind cool, die sind locker drauf und das ist ja auch einfach das Coole im Fußball, ja, dass jeder früher diesen Traum hatte und man jetzt einfach zusammen auf dem Platz steht oder zusammen Zeit verbringt.
0: Also, ich meine, da geht einem ja wirklich das Herz auf, oder? Oh, meine Güte. Also da hört man auch ganz viel Vorfreude raus. Wie hoch stehen denn die Chancen, dass die Jungs auch überhaupt zum Einsatz kommen? Ist ja auch immer noch so eine Sache. Und vielleicht dauerhaft Nationalspieler werden. Das ist ja immerhin ein XXL-Kader, den Jürgen Klopp da aufgestellt hat.
2: Absolut. Aber ich glaube, gerade Philipp Treu, der hat gute Chancen. Das liegt nicht nur daran, dass er aktuell sehr, sehr gut drauf ist, sondern weil seine Position, das ist nämlich Rechtsverteidiger, die ist so ein bisschen vakant. Weil, es ist klar, Joshua Kimmich, der wird wieder ins Mittelfeld gesetzt. Aber auch Jascha Wagnumann vom VfB Stuttgart, der kann sehr gut spielen, der kann auch da sehr gut spielen, ist super stark in die Saison gestartet. Also die beiden, die betteln sich, glaube ich, so ein bisschen um diese Position. Aber klar, die nächste Länderspielpause im November, da können nicht mehr so viele mit, da werden viele enttäuscht sein. Aber immerhin, aktuell haben viele die Chance, sich jetzt zu beweisen. Und auch ohne Spieleinsätze kann Jürgen Klopp sie im Training und auch außerhalb vom Platz beobachten. Und dann sind es auch vielleicht einfach Perspektivspieler, die noch ein, zwei Jahre brauchen.
0: Ja, das soll ja alles ein bisschen länger gehen. Ja, also insgesamt sind ja 4 Spieler vom SC Freiburg dabei. Das ist erstaunlich viel. Damit stellen sie so viele wie der VfB Stuttgart und die zweitmeisten nach den Bayern.
2: Ja, verrückt klingt das,
0: ja,
2: ne? Und eigentlich sind sogar noch ein paar mehr mit Freiburg-Vergangenheit. Nico Schlotterbeck, Kevin Schade, Mika Bauer und Noah Atubolo, die haben nämlich alle die Freiburger Fußballschule durchlaufen.
3: Ja, wir sprechen immer von der Freiburg-DNA. Das wurde uns schon in der Freiburger Fußballschule von klein auf mitgegeben. Da tragen alle die Tore. Es wird zusammengegessen, es werden die Handys weggelegt beim Essen. Und so sowas transportieren wir einfach aus Freiburg.
2: Ja, kein schlechter Ansatz. Einfach mal Handy weg, oder?
0: Ja, bist wie zu Hause. Ja, da gab es das Handy auch nicht am Tisch. Ja, Nico Schlotterbeck, jawohl. Er ist aber aus Waiblingen, wollte ich an dieser Stelle noch sagen. Vielen Dank, Anna Klär.

Einer der größten Hits aller Zeiten, Corny, Blondie natürlich. Und eine der größten Bands aus dem Land, aus Baden-Württemberg, sind natürlich die Fantastischen Vier. Hier zusammen mit Clouseau, der jetzt neulich auch mit der SWR Big Band zusammengespielt hat. Auch das passt gut. Also zusammen in jedem Fall SWR 1 Baden-Württemberg hier.

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Wir versüßen euch den frühen Abend mit Adele und Easy on Me. Die Dire Straits sind nach 19 Uhr auch dabei mit Money for Nothing. Und wer Luftsaxophon spielen möchte, bekommt direkt nach 19 Uhr die Gelegenheit dazu mit einem der größten Hits aller Zeiten und Gary Rafferty und Baker Street.

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11: Um 19 Uhr mit Heike Lüttich. Guten Abend. In New York ist das Grönland-Abkommen unterzeichnet worden. Der Balinger CDU-Abgeordnete Bareis ist zurück im Bundestag. Und das Wetter? Mal Sonne, mal Wolken. In der Nacht sehr frisch und örtlich neblig. Tiefstwerte 8 bis 1 Grad. Die USA, Dänemark und Grönland haben am Rande der UN-Vollversammlung in New York ein Abkommen zu der Arktisinsel unterzeichnet. In seiner Rede kündigte US-Präsident Trump an, dort zwei große Militärbasen bauen zu wollen. In seiner Rede äußerte er sich auch zu den aktuellen Kriegen der USA. Aus New York, Ute Scheins.
12: Den Krieg der USA und Israels gegen den Iran rechtfertigte Trump mit der nuklearen Bedrohung durch Teheran. Er deutete an, die USA verfügten weiterhin über ausreichende militärische Mittel. Trump erwartet, dass der Iran einem Deal zustimmen wird, möglicherweise aber erst nach den Midterm-Wahlen. Schon die Hoffnung auf ein Treffen Trumps mit Irans Präsident Massoud Pezeshkian am Rande der Vollversammlung hatte die Ölpreise gedrückt. Zur Ukraine sagte Trump, er erwarte eine Lösung im Angriffskrieg Russlands gegen das Land.
11: Nach dem tödlichen Unfall in einem Fahrgeschäft auf dem Münchner Oktoberfest hat der TÜV den Betrieb des Freefall Towers wieder freigegeben. Das Geschäft läuft wieder. Ein 52-jähriger Security-Mitarbeiter war gestern unter eine herunterkommende Gondel des Towers geraten, wurde eingeklemmt und tödlich verletzt. Warum er überhaupt in dem Gefahrenbereich war, soll nun geklärt werden. Die Ermittlungen hat die Kriminalpolizei übernommen. Sie schließt einen technischen Defekt als Unfallursache aus. Weiteres aus Baden-Württemberg. Der CDU-Bundestagsabgeordnete Bareis hat nach seinem mutmaßlich unter Drogeneinfluss verursachten Autounfall seine Arbeit im Bundestag wieder aufgenommen. Die Staatsanwaltschaft ermittelt gegen ihn. Dazu will sich der 51-Jährige aber bisher nicht äußern. Julia Klebitz.
13: In einem Brief, der dem SWR vorliegt, hat sich Bareis an CDU-Mitglieder in seinem Wahlkreis Zollernalb-Sigmaringen gewandt. Darin berichtet Bareis von schweren Wochen und bittet seine Unterstützer um Entschuldigung. Er habe sich um seine Gesundheit gekümmert und wolle zum laufenden Verfahren nichts sagen. Jetzt habe er neue Kraft und wolle sich mit ganzer Energie für den Wahlkreis einsetzen. Nach dem schweren Autounfall Mitte Juli auf der B27 bei Hechingen ermittelt die Staatsanwaltschaft gegen den Bundestagsabgeordneten. Bei dem Unfall soll Bareis unter dem Einfluss von Drogen gestanden haben.
11: Mit einer Verwaltungsreform sollen in Baden-Württemberg in den Regierungspräsidien Stellen eingespart werden. Das Regierungspräsidium Tübingen soll künftig zentral für die Verwaltung der Landwirtschaft zuständig sein. An den drei anderen Standorten in Karlsruhe, Stuttgart und Freiburg soll es aber weiterhin Beratungs- und Dienstleistungsstellen für die Bauern geben. Das Innenministerium plant Ähnliches auch in weiteren Verwaltungsbereichen. Mehr Nachrichten aus Baden-Württemberg, Deutschland und der Welt gibt's auch auf swraktuell.de.
2: 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Aktueller Verkehrsservice im Land A5 Basel Richtung Karlsruhe. Zwischen Dreieck Weil am Rhein und Dreieck Neuenburg Baustelle 2 Kilometer stockender Verkehr. A5 Basel Richtung Karlsruhe zwischen Rust und Lahr Baustelle. Die linke Spur ist gesperrt, 3 Kilometer stockender Verkehr. A5 Karlsruhe Richtung Frankfurt zwischen Kronau und Waldorf-Wiesloch 2 Kilometer stockend. A8 Karlsruhe Richtung Stuttgart zwischen Pforzheim West und Pforzheim Ost 4 Kilometer streckenweise stockender Verkehr. Eine habe ich noch, die B31 Friedrichshafen Richtung Stockach ist zwischen Friedrichshafen Nordwest und dem Abzweig nach Reute wegen einer Unfallaufnahme gesperrt. So, und das war's. Die Übersicht findet ihr jederzeit auf swr1.de. Gute Fahrt euch! Es ist immer noch ein bisschen Sonne am Himmel zu sehen und die Temperaturen sind entsprechend. Neckargemünd 20 Grad, Lahr 21 und auch in Überlingen am Bodensee scheint noch die Sonne bei 20 Grad. Aber dann geht das ganz fix, wenn die weg ist, dann wird's kalt. Örtlich gibt es sogar Bodenfrost. Die Temperaturen sinken in der nächsten Nacht nämlich auf 8 bis 1 Grad. Plus allerdings noch. Morgen viel Sonne und die Temperaturen klettern nochmal auf 18 Grad im Odenwald. Bis 24 Grad bekommen wir im Markgräflerland. Ein paar Schleierwolken sind unterwegs, aber kein Wind. Der hebt sich seine ganze Kraft für Donnerstag auf. Da wird es ziemlich windig, wolkiger, etwas kühler. Im Norden und Osten Baden-Württembergs kann es dann auch örtlich nass werden. Und der Freitag bringt nach Frühnebel Sonne und Wärme.
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2: Schönen guten Abend aus dem SWR1-Studio, sagt Stefanie Anhalt. Hi.

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0: 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Bei uns im Land ist noch Spätsommer. Ich habe eben gerade die Werte vorgelesen und wie viel Sonne im Land noch unterwegs ist. Also die Blätter, die sind kaum bunt und trotzdem stehen in vielen Geschäften schon Kerzen, Kugeln, Weihnachtsdeko in den Regalen. Im September, okay, Ende September fast schon, aber trotzdem. Wie haltet ihr es damit? Früh zuschlagen, weil man gerne vorbereitet ist und Deko mag und ihr es gar nicht abwarten könnt? Oder sagt ihr, oh nee, jetzt reicht's aber, ne? Also Weihnachten kommt ja früh genug. Also könnt ihr einfach demonstrativ dran vorbeilaufen? Wie kriegt ihr das denn? Wir haben uns in Heilbronn umgehört und nachgefragt. Kerzenkugeln und Co., schon jetzt ja oder nein?
1: Ich kaufe keine Weihnachtsartikel jetzt schon. Also ich ignoriere es einfach. Es stört mich nicht, aber ich nehme es gar nicht wahr. Ich laufe einfach vorbei.
2: So Anfang Oktober, Ende Oktober, sowas wäre für mich eine Zeit, wo es passen würde. Aber jetzt ist auch viel zu früh.
3: Das ist seit Jahrzehnten, jetzt hat sich das irgendwie eingebürgert. Und ich finde das einfach nicht gut.
4: Das muss jeder für sich entscheiden. 3 Monate vorher ist ein bisschen arg lang.
5: Ich laufe jetzt noch im T-Shirt rum. Das ist deutlich zu früh.
0: Ja, das ist deutlich zu früh. Vor allen Dingen, wenn man hört, wie es in den nächsten Tagen noch wird auch da erstmal noch warm. Okay, kleiner Knick, es wird kurz mal so ein bisschen kühler. Aber das ist eben genau das. Wenn die Sonne da ist, ist es warm. Wenn der Schatten kommt, ist es kühler. Willkommen im Herbst.
6: Für uns in Bad.

0: Adele, Easy on Me, SWR 1 Baden-Württemberg. 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
1: Und diesen Überblick liefert uns Heike Lüttich.
2: Guten Abend. In Kupferzell im Hohenlohe-Kreis findet noch bis morgen ein Truppenmanöver der Bundeswehr statt. Ungewöhnlich dabei, die Soldaten haben ihr Lager direkt neben einer Gemeinschaftsschule in einer Sporthalle aufgeschlagen. Katharin Freudenberger.
3: Die Kinder und Eltern habe man bereits im Vorhinein informiert, dass diese Übung neben der Schule stattfindet, sagte der Schulleiter Markus Autenried dem SWR. Von der Schule aus sind unter anderem Stacheldrahtzäune und bewaffnete Soldaten am Eingang des Militärlagers zu sehen. Zwar habe die Schulleitung zunächst Bedenken gehabt, da die Schule auch von Kindern aus der Ukraine besucht wird. Die Lehrkräfte hätten das Manöver in den Klassen jedoch eingeordnet und Fragen aufgegriffen. Die Schüler reagieren überwiegend interessiert und verfolgen das Geschehen in den Pausen neugierig, heißt es.
2: Die Deutsche Bibelgesellschaft in Stuttgart hat zum ersten Mal ein Vorlesebuch für Demenzkranke verlegt. Es enthält mehr als 50 leicht verständliche Geschichten, Bilder und Gebete. Die Bibelgesellschaft erklärte, für christlich geprägte demente Menschen seien Erinnerungen an Glaube und Traditionen besonders wichtig. Nach Angaben der Deutschen Alzheimer-Gesellschaft leben hierzulande fast 1,8 Millionen Menschen mit einer Demenzerkrankung. Meldungen aus Deutschland und der Welt. US-Präsident Trump und die Regierungschefs von Dänemark und Grönland haben in New York ein Abkommen unterzeichnet, das den Konflikt um Grönland beilegen soll. In seiner Rede vor der UN-Vollversammlung kündigte Trump an, zwei neue US-Militärstützpunkte dort zu bauen. Keinem Feind der USA werde es künftig erlaubt sein, dort militärisch präsent zu sein. Das Landgericht Innsbruck hat den österreichischen Investor René Benko zu 2,5 Jahren Gefängnis verurteilt, weil er seine Gläubiger geschädigt hat. Benko hatte kurz vor der Pleite seiner Signa-Gruppe neben seiner Villa ein Haus für seine Familie gemietet und dafür 360.000 Euro Miete im Voraus gezahlt. Mehr Nachrichten auch auf swraktuell.de.
1: SWR 1 Baden-Württemberg, aktueller Verkehrsservice. Glücklicherweise nur noch eine Meldung übrig. A5 Basel Richtung Karlsruhe zwischen Rust und Lahr Baustelle. Die linke Spur ist gesperrt, deshalb gibt's hier 3 Kilometer stockenden Verkehr. Das war's aber auch schon. Wo es hingeht für euch, kommt gut und sicher an. Ein bisschen Sonne sieht man vielleicht noch. Die geht gerade so unter, aber die Temperaturen sind noch entsprechend. Es ist in Karlsruhe immer noch warm. 19 Grad, in Rottweil 16 Grad und in Crailsheim klarer Himmel bei 14 Grad. Gut, da muss man sich jetzt wahrscheinlich auch noch vom Fränkischen Volksfest ausruhen. In der kommenden Nacht könnt ihr euch gut zudecken, denn die Werte sinken auf 8 bis 1 Grad. Zum Teil gibt's schon Bodenfrost. Morgen aber wieder ein schöner Herbsttag. 18 Grad im Odenwald bis 4.

0: Bei Mein Geld nichts über klare Anweisungen, ne? Shut up and dance. Walk the Moon in SWR 1 Baden-Württemberg. Und ihr wisst, jeden Tag spielen wir hier um eine gelbe SWR 1 Tasse. Morgens um 20 vor 8 und abends spielen wir nochmal. Aber lediglich in der Wiederholung.
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0: Das Frühteam Ingo und Lena hat heute früh mit Hanna gespielt. Sie arbeitet im Kultusministerium in Stuttgart. Und die Frage, die sich unser Frühteam gestellt hat, muss man als Einstellungskriterium beim Kultusministerium eigentlich ein Instrument spielen?
3: Das nicht, aber ich spiele tatsächlich mehrere Instrumente, nur das spielt in meinem Berufsalltag jetzt weniger eine Rolle.
4: Okay, aber im Privaten bist du sehr musikalisch, bist auch in einem Chor. Da habe ich mich gefragt, werden denn schon Weihnachtslieder geprobt?
3: Das nicht, wir proben im Moment für unser nächstes Konzert. Wir singen am 3. und 4. Oktober in Tübingen und in Konstanz.
0: Okay, und damit die Stimme durchhält, muss natürlich viel Tee getrunken werden, am besten aus einer SWR1-Tasse. Da schließt sich fast schon wieder der Kreis. Und diese Tasse, die gibt es natürlich, wenn man in 60 Sekunden mindestens 6 Fragen richtig beantwortet hat. Ob das geklappt hat für Hanna? Wir hören das mal an.
5: Wie viele Minuten hat eine halbe Stunde?
3: 30.
5: Wer zaubern möchte, ruft Abracadabra, dreimal schwarzer?
3: Kater.
5: Welcher Berufsstand spricht Urteile im Namen des Volkes?
3: Richter.
5: Was ist das längste Bauwerk der Welt?
3: Die chinesische Mauer.
5: Aus welcher Sprache kommt das Wort Sauna?
3: Finnisch.
5: Wen hat Yoko Ono 1969 geheiratet?
3: John Lennon.
5: An welchem Wochentag kommt im Fernsehen das Wort zum Sonntag?
3: Am Samstag.
5: In welcher Stadt im Kreis Böblingen ist Johannes Kepler geboren?
3: Weiter.
5: Walderstadt. Welche Zeitung wird FAZ abgekürzt?
3: Die Frankfurter Allgemeine Zeitung.
5: Unter welchem Künstlernamen hatte Gabriele Susanne Kerner einen Hit mit 99 Luftballons?
3: Nina.
5: Was für eine Art Kleidungsstück ist eine Beanie?
3: Weiter.
5: Eine Mütze. Von welchem Diddy kennen wir den Sketch mit der Flasche Pommes und dem Palim Palim der Türklingel?
3: Hallervorden.
5: So ist es.
3: Diddy Hallervorden.
4: Wuhu, auch am Dienstag 10 richtige, Hanna.
5: Hanna, volles Bukett, cool. Toll.
4: Und das heißt, du bekommst eine Tasse für schönen Tee, damit die Stimme immer schön geölt bleibt für dein Chordasein, gell?
3: Das ist super.
0: Respekt und Anerkennung für Hanna.
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SWR1 Baden-Württemberg, wir hatten Sie ja vorher davon, dass man schon Weihnachtsartikel kaufen kann. Ob das jetzt cool ist oder nicht, jetzt schon Ende September. Jana schreibt dazu, hallo, Weihnachtsartikel jetzt, frühestens ab November. Und in eine ganz andere Richtung geht die Nachricht von Rainer. Der wollte was zu Money for Nothing sagen. Er meinte, er hätte heute eine sehr nette Begebenheit gehabt. Und zwar war in seinem Stammeisladen in Mauer, hat 2 Kugeln Eis bestellt und zückt das Geld. Und Eisverkäuferin Gabriele sagt, nix, heute musst du nicht bezahlen, das ist ein Geschenk. Coole Aktion, schreibt er. Also er musste nichts bezahlen, hat sein Eis bekommen. Auf diesem Weg nochmal herzlichen Dank, hat prima geschmeckt, wie immer. Also Gabriele, Eisverkäuferin in Mauer, dieser Dank geht direkt an dich.

0: Das war SWR1 Baden-Württemberg am Dienstagnachmittag mit Stefanie Anhalt. Mit den größten Hits aller Zeiten geht es hier bei uns nach 20 Uhr weiter. Der Musikclub Deutsch steht an. Jochen Stöckle hat dabei Lisa Schneider aus Wien vom ORF. Und natürlich gibt es extra viel Musik aus Österreich. Unter anderem Udo Jürgens und sein ehrenwertes Haus.
1: Sie meinen, du und ich, wir passen nicht in dieses ehrenwerte Haus.
0: Aber auch Bilderbuch und Bungalow. Und Falco darf auf keinen Fall fehlen an so einem Abend. Viel Spaß nach 20 Uhr im Musikclub Deutsch mit Jochen Stöckle und dem Besuch aus Wien, Lisa Schneider vom ORF.
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6: Um 20 Uhr mit Ines Kunze. Bei der UN-Vollversammlung ist das Abkommen zur Zukunft Grönlands unterschrieben worden. Die USA, Dänemark und Grönland hatten unter anderem über Sicherheitsmaßnahmen verhandelt. Aus New York berichtet Ute Schein.
7: US-Präsident Trump hat das neue Sicherheitsabkommen zu Grönland als enorm wichtig für Europa, die Vereinigten Staaten und für Grönland selbst bezeichnet. Ziel ist es, die Insel gegen Einfluss und mögliche Bedrohungen durch China und Russland abzuschirmen. In seiner Rede vor der UN-Vollversammlung kündigte Trump den Aufbau von 2 neuen US-Militärbasen auf der Arktisinsel an. Die dänische Ministerpräsidentin Frederiksen sagte, der Deal sei gut für die USA, Grönland und Dänemark und für die NATO. Das Abkommen stärke die gemeinsame Sicherheit. Gleichzeitig bleibe die territoriale Unabhängigkeit und Souveränität des Königreichs Dänemark gewahrt.
6: Der CDU-Bundestagsabgeordnete Bareis hat nach seinem mutmaßlich unter Drogeneinfluss verursachten Autounfall seine Arbeit im Bundestag wieder aufgenommen. Die Staatsanwaltschaft ermittelt gegen ihn. Dazu will sich der 51-Jährige aber bisher nicht äußern. Julia Klewitz.
8: In einem Brief, der dem SWR vorliegt, hat sich Bareis an CDU-Mitglieder in seinem Wahlkreis Zollernalb-Sigmaringen gewandt. Darin berichtet Bareis von schweren Wochen und bittet seine Unterstützer um Entschuldigung. Er habe sich um seine Gesundheit gekümmert und wolle zum laufenden Verfahren nichts sagen. Jetzt habe er neue Kraft und wolle sich mit ganzer Energie für den Wahlkreis einsetzen. Nach dem schweren Autounfall Mitte Juli auf der B27 bei Hechingen ermittelt die Staatsanwaltschaft gegen den Bundestagsabgeordneten. Bei dem Unfall soll Bareis unter dem Einfluss von Drogen gestanden haben.
6: Nach dem Kampfjet-Absturz auf dem US-Luftwaffenstützpunkt Spang-Dahlem in der Eifel sichern US-Soldaten den Absturzort. Dort ist Kerosin ausgelaufen, deshalb darf niemand näher heran. Der F-16-Kampfjet war am frühen Nachmittag abgestürzt. Der Pilot wurde verletzt, schwebt aber nicht in Lebensgefahr. Wie es zu dem Absturz kommen konnte, ist noch unklar. 42 Sportverbände wählen am Samstag in Baden-Baden, welche deutsche Stadt und Region sich für die Olympischen Sommerspiele bewerben darf. Der offizielle Prüfbericht durch eine Evaluierungskommission, den der Deutsche Olympische Sportbund jetzt veröffentlicht hat, sieht die Bewerbung von München leicht vorne. Knapp dahinter folgt Köln-Rhein-Ruhr. Die Berliner Bewerbung liegt etwas abgeschlagen auf Platz 3. Deutschland will sich um die Olympischen Spiele in den Jahren 2036, 2040 oder 2044 bewerben. Das Wetter. Heute Nacht wird es frisch bei 9 bis 1 Grad, örtlich auch Bodenfrost. Auch morgen bleibt es überwiegend sonnig, maximal 17 Grad bis 24 Grad. Am Donnerstag kommt böiger Wind und Wechsel von Sonne und dichten Wolken, im Nordosten auch Regen. Und die Zeit, es ist 20.03 Uhr.
9: Hier ist der ARD-Verkehrsservice. A5 Basel Richtung Karlsruhe zwischen Rust und Lahr. Baustelle, die linke Spur ist gesperrt und wir haben 3 Kilometer stockenden Verkehr. Ansonsten läuft's. Ich wünsche gute und sichere Fahrt heute Abend.
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9: Am Mikrofon Jochen Stöckle. Und ebenfalls am Mikrofon heute Abend
10: Lisa Schneider.
9: Hallo Lisa!
11: Hallo, hallo!
9: Wie schön, dass du da bist. Lisa Schneider, für die zwei, drei, die sie nicht kennen sollten, kurze Vorstellung. Lisa Schneider kommt direkt aus Wien.
10: Mhm, für euch hierher gewandert. Aus Wien heute, ja.
9: Und eigentlich beim Radiosender FM4 vom ORF.
11: Genau.
9: Da hast du eine eigene Sendung.
11: Genau, das ist der FM4 Soundpark und ich kümmere mich da um alles, was gut ist in der österreichischen Musikwelt.
9: Und vor allen Dingen bringst du immer die tollen Neuheiten mit. Wir haben eine eigene Kolumne für Lisa, die heißt Vienna Calling, spielen wir normalerweise nur einmal. Und heute haben wir einfach, wenn du schon da bist.
11: Liebe Leute, 4 Stunden die volle Dröhnung.
9: Nur
11: Vienna Calling.
9: Musik aus Österreich.
11: So
9: und zwar alles Mögliche. Wir haben ein paar Klassiker dabei. Du hast ganz viel Neues mitgebracht. Wir lassen uns einfach mal überraschen.
11: Ja, ich würde sagen, das Beste aus den letzten 40, 50 Jahren Musik aus Österreich, so ein bisschen. Und das Beste Neue. Nur Hits.
9: Nur Hits. So, genau so sieht's aus. Viel Spaß. Hallo zusammen. Das hier ist Vienna Calling XXL im Musikclub Deutsch am Dienstagabend.
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0: Bilderbuch. Und Bungalow im ARD Musiklo Deutsch in eigentlich heißt die Sendung ja Vienna Calling XXL. Wir machen heute nur Musik aus Österreich. Mit meinem Gast, mit unserem Gast Lisa Schneider. Hallo nochmal.
1: Hallo, hallo.
0: Bungalow haben wir gerade gehört mit diesem Wahnsinns-Gitarren-Solo, wo man in der Mitte gar nicht so genau weiß, was ist das eigentlich, aber es ist eine Gitarre durch 8 Effektgeräte gejagt. Und jetzt hat der Gitarrist aufgehört.
1: Das stimmt, er ist ausgestiegen, aber es gibt eine neue fantastische Gitarristin, Uche Jara, die ist auch Linzerin, also Bilderbuch sind ja Oberösterreicher. Mhm. Und Uche Jara ist jetzt die Neue und ich habe sie schon live sehen dürfen, ist ein Wahnsinn. Übrigens, schöne Grüße von Maurice Ernst an dieser Stelle. Neues Album von Bilderbuch kommt raus am 9. Oktober, wird super.
0: Hat dir der Maurice schon verraten?
1: Ja.
0: Das ist halt so geil, wenn man jemanden hier hat, der mit den österreichischen Musikern...
1: Ja, ich bin die Spionin der österreichischen Musikszene, liebe Leute.
0: Sehr, sehr gut, dass du dich in unsere Dienste gestellt hast an dieser Stelle.
1: Na sicher.
0: Dein Job ist es, neue Musik vorzustellen im FM4 Soundpark, Donnerstagabends immer auf FM4, genauso wie hier auch bei uns im ARD Musikclub Deutsch. Und jetzt hast du uns eine Band mitgebracht, die hast du tatsächlich noch nie, von der habe ich noch nie was gehört, die ist ganz neu für unsere Ohren auf jeden Fall. Lovehead heißt die.
1: Dass wir noch nicht drüber gesprochen haben, wundert mich total. Lovehead, das sind drei junge Frauen aus dem Burgenland. Mhm. Die haben wir vor 1,5 Jahren entdeckt. Dann haben die total durchgestartet. Ersten Singles, immer FM4 Nummer 1. Für Menschen, die vielleicht früher mal gern so Wir sind Helden gehört haben. Also wir sind so ja. In dieser Indie-Rock'n'Roll-deutschsprachigen Schule unterwegs. Und die sind so steil gegangen. Jetzt sind alle um die 20, waren jetzt mit Kraftklub zum Beispiel auf Tour. Sind überhaupt ihr ganzes erstes Festivalradl quasi durchgefahren. Und die werden immer besser. Die sind gescheit, die sind lustig und schreiben einfach spitzen Songs. Und ihr habt euch jetzt einen Song mitgebracht. Der heißt Marie und der ist das Schönste auf ihrer aktuellen Sommerwind-EP.
0: Lovehead und Marie aus dem Burgenland, aus Österreich, vorgestellt wie den ganzen Abend heute. Lisa Schneider, noch bis Mitternacht bei uns. Toll, dass du da bist. Ich freue mich.

0: Ich würde mal sagen, das war der Kultschlager für diese halbe Stunde. Udo Jürgens, das ehrenwerte Haus. Schöner, schöner Anti-Spießer-Song.
1: Ja, finde ich auch.
0: Eigentlich sehr zeitlos. Wenn man sich, da warst du, ich war schon auf der Welt, als der Song rauskam.
1: Ich bin so jung, Jochen.
0: Du bist wahnsinnig jung, dass du hier überhaupt alleine herfahren durftest, dass die dich überhaupt in den Zug gelassen haben.
1: Es ist gerade noch ausgegangen.
0: Ging gerade noch so, okay. Reist du dann mit so einem Zettel um den Hals, wo dann draufsteht, bin ich Lisa aus Wien?
1: Wenn ich verloren gehe, bitte die Mama anrufen.
0: Ja, so. Ja.
1: Genau, das steht drauf.
0: Okay. So, das war genug Spaß. Lass uns einen Hit spielen. Du hast mitgebracht eine Band, die kenne ich schon. Hand im Gesicht war der erste große Hit. Unfassbare Band. Endless Wellness heißen sie.
1: Genau.
0: Und jetzt kommt der nächste Knaller.
1: Das ist eine Spitzenband, liebe Leute. Endless Wellness 2024 bei uns am Plan mit dem Album Was für ein Glück. Das war das beste österreichische Album in diesem Jahr mit diesem Song Hand im Gesicht drauf. Jetzt bereiten wir uns gerade vor auf Domino Days. Neues Album kommt im Oktober. Wir hören jetzt eben ein Lied daraus. Und ich weiß nicht, mir kommt immer vor, der Philipp, der die Texte schreibt, er ist wie so ein Poet und vertont mit seiner hervorragenden Band dann seine Gedichte. Also es ist, und es ist gar nicht so spießig, wie ich das jetzt beschrieben habe. Das sind spitzen Indie-Rock'n'Roll-Songs, aber gescheit sind sie auch.
0: Könnte auch zwischen zwei Buchdeckel passen.
1: Komplett.
0: Und nicht nur auf, ich hätte fast gesagt CD, da merkt man, wie alt ich bin. Und nicht nur auf ein gestreamtes Lied.
1: So. Ja, wir wünschen uns das jetzt. Von Endless Wellness, neue Musik für immer und auch mal ein Gedichtband.
0: Sehr gut. Philipp, du weißt, was du zu tun hast. Endless Wellness, so allein sollen wir nie wieder sein. Da ist schon der Titel Poesie.
1: Ja, Wahnsinn.

Entschuldigung, wir müssen kurz unterbrechen. Achtung, ein Falschfahrer auf der B14 zwischen Kreuz Stuttgart und Johannesgrabentunnel kommt euch der Falschfahrer entgegen. Bitte äußerst rechts fahren, nicht überholen. Ich sag's nochmal, auf der B14 zwischen Kreuz Stuttgart und dem Johannesgrabentunnel ein Falschfahrer. Vorsicht bitte in beiden Richtungen.

0: 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Jetzt mit dem Verkehr, 20.30 Uhr. Gilt immer noch die Meldung von den Falschfahrern auf der B14 zwischen Kreuz Stuttgart und Johannesgrabentunnel. Da kommt euch der Falschfahrer entgegen. Bitte äußerst rechts fahren, nicht überholen. Auf der B14 zwischen Kreuz Stuttgart und Johannesgrabentunnel ist der Falschfahrer unterwegs. Vorsicht bitte in beiden Richtungen. A5 Basel Richtung Karlsruhe zwischen Rust und Lahr Baustelle. Die linke Spur ist gesperrt, 3 Kilometer stockt's hier. Und im weiteren Verlauf dann auf der A5 zwischen Appenweier und Achern eine Baustelle, hier nur eine Spur frei, 2 Kilometer Stau. A5 Frankfurt Richtung Karlsruhe zwischen Kronau und Karlsruhe Nord Baustelle, nur eine Spur frei und 2 Kilometer Stau. Allen unterwegs, gute und sichere Fahrt.
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0: Am Mikrofon Jochen Stöckle
2: und Lisa Schneider.
0: Hi zusammen, wir haben Besuch aus Wien hier. Lisa Schneider ist mit dabei. Lisa, hast du Bock auf ein Spielchen?
2: Ist sehr gerne.
0: Spielen wir was? Okay, pass auf, ich fange vor, wir spielen alles nur geklaut.
2: Mhm. Das heißt, wir spielen euch ein Lied vor und wir wollen von euch wissen, wer hat dieses Lied denn ursprünglich geschrieben und gesungen
0: genau,
2: und gemacht?
0: Das Cover spielen wir.
2: Genau, ja, wir wollen wissen, wer hat es original gemacht.
0: So, es ist wahnsinnig einfach, aber macht wahnsinnig viel Spaß.
2: So,
0: wenn ihr
2: es
0: Bock habt, jetzt mitzuspielen, die Telefonnummer ist die 0711-26-27-28. Ruft an und bewerbt euch 0711 26 27 28 und spielt mit Lisa und mir alles nur geklaut mit einer tollen Coverversion von einer österreichischen Band. 0711 26 27 28. Anrufen, bewerben, mitspielen, Kleinigkeit gewinnen.
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0: Voodoo Jürgens mit einem österreichischen Titel. Wie spricht man das aus?
1: Heute graut man Tode aus.
0: Vielen Dank, Lisa Schneider. Gott sei Dank bist du da heute.
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0: Und wie dieses Spiel funktioniert, erklärt uns Lisa Schneider.
1: So ist es. Also wir spielen euch kurz einen Song vor und würden gerne von euch wissen, von wem dieser Song im Original war. Also ihr hört eine Coverversion und wir fragen uns, wer hat denn das geschrieben?
0: Bernd Gutbrot in Reutlingen-Mittelstadt. Hallo Bernd.
4: Hallo Jochen.
0: War das gut erklärt von Lisa? Hast du alles verstanden?
4: Ja,
0: sehr
4: ja,
0: gut.
4: Alles verstanden.
0: Bist du schon mal gut vorbereitet auf das Spiel? Bernd, was machst du so in Reutlingen?
4: Ach, ich wohne in Teilort in Mittelstadt, bin hier im örtlichen Fußballverein, schaue viel Spiele an, mein Junior spielt da.
0: Ah, okay.
4: Ansonsten höre ich immer SWR1, meine Frau regt sich schon auf, dass es während dem Essen anläuft. dann muss ich immer leiser machen oder ausschalten.
0: Das heißt,

0: sagt deine Frau, sie hat die du hast die offizielle Genehmigung. Das muss so. Das geht völlig in Ordnung, Bernd.
1: Sag ich auch immer, ja.
0: Okay, bist du bereit für das Spiel? Magst du dir die Coverversion anhören und versuchen zu erkennen, von wem das Original ist?
1: Ja, ich bin bereit.
0: Okay, dann kommt jetzt hier für dich die Coverversion.

0: Und Bernd, hast du schon eine Idee?
1: Ah, ich kenne das Lied, kann aber nicht sagen, von wem das ist.
0: Gebt ihr noch eine Runde? Das Lied hast du gehört, ne? Kennt jeder. Hat man schon mal gehört. Okay. Was kann ich dir an Tipps an die Hand geben, ob das hilft? Also die Band kommt auf jeden Fall mal aus England.
2: Ja.
0: Insofern kann man sagen, Lisa, ne? Kann man sagen, es sind drei Mädels. Das haben wir, glaube ich, auch gehört. Aber du kommst nicht drauf, ne, Bernd?
1: Ah, nee, nicht
0: okay.
1: ganz.
0: Okay, dann machen wir, Bernd, dann liebe Grüße nach Reutlingen. Grüß mir deinen Junior. Ich drücke die Daumen fürs nächste Spiel. Und wir machen die Runde auf. Mach's gut. Ciao. 0711 26 27 28 anrufen. Wer hat den Song erkannt? Von wem ist das Original? 0711 26 27 28. Jetzt anrufen.
2: Das aber mehr ihr schafft Hammer, das. Oder? Traut mehr. Euch. Einfach anrufen, ihr könnt nichts falsch machen.
0: Ah, da kommen sie doch schon hier. Hallo ARD Musikclub Deutsch, hier, wer ist da?
3: Ja, hier ist der Hendrik Heil aus Oberursel bei Frankfurt.
0: Hallo Hendrik. Na, von wem ist das Original?
3: Sugar Babes.
2: Ja!
0: Yes.
2: Spitze.
0: Sehr, sehr gut.
3: Gratulation. Die habe ich sogar mal live gesehen in Frankfurt.
0: Na. Ja, und wie waren die live?
3: Süß.
2: Ja, na, das glaube ich.
3: Das ist schon ewig her.
0: Okay, damals, als sie noch richtige Stars waren. Wobei, die gibt's wieder. Die haben sich wieder zusammengetan, ne?
2: Ja,
3: in der Originalbesetzung, ich weiß es gar nicht.
0: Ja, gut, in einer der Originalbesetzungen.
2: Ja. Schauen wir mal, was passiert. Bis dahin haben wir die guten älteren Hits. Oder
0: auf,
2: so.
0: Auf jeden Fall, auf jeden Fall. Mein Lieber, bleib bitte am Telefon, Hendrik. Ich nehme deine Adresse auf, wir schicken dir eine Kleinigkeit, okay?
3: Ja, freue ich mich. Vielen Dank.
0: Sehr, sehr gerne. Und wir hören jetzt natürlich nicht das Original. Das wäre total langweilig. Wir hören die Coverversion von der österreichischen Band Kalk, wie alles heute Abend eigentlich mitgebracht, von Lisa Schneider. Danke, Lisa. Sehr schön.
2: Sehr gerne.

Sorry, wir müssen wieder unterbrechen. Achtung, ein Falschfahrer auf der B7 Hessisch-Lichtenau-Kassel zwischen Helsa und Kaufungen kommt euch der Falschfahrer entgegen. Bitte äußerst rechts fahren und nicht überholen. Ich sag's nochmal, auf der B7 Hessisch-Lichtenau-Kassel zwischen Helsa und Kaufungen ist der Falschfahrer unterwegs. Vorsicht bitte in beiden Richtungen.

0: Was für ein verdammter Hit, Bologna und Wanda. Lisa, dich wollte ich eh was fragen.
1: Ja.
0: Kann es sein, weil vorhin hatten wir ja schon den Falco. Jetzt haben wir hier Wanda. Dann gibt's noch so Typen wie, ich sag mal, Voodoo Jürgens zum Beispiel oder auch Nino aus Wien. Das sind ja alles Typen, die so eine Bühnenpersönlichkeit haben. Mhm. Also die sind ja so quasi so ein bisschen, ne? So ist der Mensch normal, aber so ist er auf der Bühne. Ist das so ein Österreich-Ding? Weil ich kenne das so aus Deutschland eigentlich gar nicht.
1: Jetzt, wo du es sagst, das ist ein Österreich-Ding.
0: Oder?
1: Du könntest auch all diese Menschen fragen, den Marco Wander oder von mir aus den Franz Bibitzer oder Nino aus Wien. Und sie werden dir wahrscheinlich alle sagen, ja, ja, es ist so.
0: Ja.
1: Es gibt natürlich meine Privatperson,
0: mhm,
1: es gibt meine Bühnenperson. Aber natürlich gibt es ja Grenzen, wo die beiden verschwimmen. Aber wo diese Grenze ist, werde ich jetzt nicht verraten.
0: Aber du weißt da was?
1: Nein. Also, nein, werden sie dir nicht verraten,
0: ach,
1: entschuldige.
0: Ach so, aber ja. Okay. Ich wollte gerade sagen, da spricht die Lisa Schneider.
1: Ich weiß schon sehr viel, aber diese delikaten Sachen dann doch wieder nicht.
0: Nee.
1: Nein, ich glaube, es ist ihnen ganz recht, dass du nie ganz weißt, was jetzt Kunstfigur ist und was nicht. Was ist jetzt Autobiografie im Text? Was haben sie wirklich so erlebt? Ich kann nicht verraten, die meisten haben viel erlebt. Von dem, worüber sie singen, so ist es schon.
0: So ist es schon, ja. Ja, genau.
1: Ja. Aber ein bisschen was ist schon noch erfunden.
0: Ich kann mich erinnern an Reinhard Fendrich, der hat mir mal erzählt, wie er damals Anfang der 80er Jahre immer in einem bestimmten Laden abgehangen hat, wo sie alle waren. Da war der Danzer und der Ambros und dann kam eines Tages der Hölzel rein, der Hansi Hölzel, und hatte einen geliehenen Smoking und diese Haare zurückgegelt, diese Sonnenbrille auf und hat gesagt, ab heute bin ich der Falco.
1: Mhm.
0: Und alle haben gesagt, alles klar, du spinnst halt,
1: ja,
0: gell,
1: ja,
0: und so weiter. Und am Ende hat er die größte Karriere von allen abgefeiert.
1: Das merken wir uns doch bitte.
0: So, müssen wir uns merken.
1: So machen wir das.
0: So geht's, so geht's. Wir haben einen Wunsch reinbekommen. Klaus Bayer aus Friedrichshafen hat uns geschrieben über die 0711 26 27 28 und sagt Hallo zu eurem Motto heute, nämlich Musikclub Österreich oder Vienna Calling XXL, fällt mir die Band Supermax ein. Ein deutsch-österreichisches Projekt, so 70er, 80er Jahre. Manche kennen vielleicht noch den Song Love Machine, war wohl der bekannteste. Ja, kennen wir, haben wir, spielen wir auch. Sehr, sehr gerne. Für Klaus Bayer aus Friedrichshafen. Wenn ihr Wünsche habt, ne? 0711 26 27 28, die Telefonnummer. Oder auch die Nummer, unter der ihr WhatsApp schicken könnt oder Signal-Nachrichten. Auch gerne Sprachnachricht. 0711 26 27 28.

Entschuldigung, ich muss kurz unterbrechen. Achtung, ein Falschfahrer auf der A2, A3, Luzern-Basel. Zwischen Augst und Hagnau kommt euch der Falschfahrer entgegen. Bitte äußerst rechts fahren, nicht überholen. Auf der A2, A3, Luzern-Basel zwischen Augst und Hagnau ist ein Falschfahrer unterwegs. Bitte Vorsicht in beiden Richtungen.

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1: Um 21 Uhr mit Ines Kunze. Am Rande der UN-Vollversammlung hat US-Präsident Trump mit den Regierungschefs von Dänemark und Grönland ein Abkommen unterzeichnet. Es gewährt den USA und seinem Militär mehr Befugnisse in Grönland. Aus New York, Ute Scheins.
2: Ziel ist es, die Insel gegen Einfluss und mögliche Bedrohungen durch China und Russland abzuschirmen. In seiner Rede vor der UN-Vollversammlung kündigte Trump den Aufbau von 2 neuen US-Militärbasen auf der Arktisinsel an. Die dänische Ministerpräsidentin Frederiksen verwies auf die 75-jährige sicherheitspolitische Zusammenarbeit zwischen den USA und Dänemark. Das Königreich sei für die Vereinigten Staaten stets ein verlässlicher Partner gewesen. Frederiksen sagte, der Deal sei gut für die USA, Grönland und Dänemark und für die NATO. Trumps frühere Drohungen, Grönland zu annektieren, sind mit der heutigen Vereinbarung vom Tisch.
1: Der linken Bundestagsabgeordnete Kotschak lässt sein Mandat vorerst ruhen. Grund sind seine Kontakte zum kriminellen Remo-Clan in Berlin. Mehr Infos hat Maximilian Ulrich.
3: Nach der Wahl in Berlin hatte Firas Remo, Mitglied einer Neuköllner Großfamilie, einen Chat mit Ferhat Kotschak gepostet. Darin geht es unter anderem um ein Treffen in Remos Büro und das Teilen eines Wahlkampfvideos. Kotschak sendet außerdem, Zitat, Grüße mit Respekt zurück an deinen Vater. Firas Remos Vater, Issa Remo, gilt als Chef der Großfamilie. Deren Mitglieder klauten 2017 eine 100 Kilogramm schwere Goldmünze aus dem Berliner Bode-Museum und 2019 Juwelen aus dem Grünen Gewölbe in Dresden. Kotschak, der in Neukölln das Bundestagsdirektmandat für die Linke holte, behauptete auf X, er habe zum Zeitpunkt des Chats nicht gewusst, um wen es sich bei Firas Remo handelt.
1: Das Ziel der Vereinten Nationen, bis 2030 Kindern weltweit Bildung zu ermöglichen, ist vermutlich nicht mehr zu erreichen. Im neuen UNESCO-Weltbildungsbericht steht, dass im Jahr 2024 mindestens jedes sechste Kind keinen Schulunterricht hatte. Im letzten Jahrzehnt ist diese Zahl kontinuierlich angestiegen. Immerhin, seit dem Jahr 2000 gab es 30% mehr Anmeldungen für Grundschulen. Das zeige, dass Fortschritte möglich sind, wenn langfristig investiert wird, so Bildungsexperten. Nach dem Tod eines Mitarbeiters auf dem Oktoberfest ist das Fahrgeschäft wieder freigegeben. Das haben die Betreiber mitgeteilt. Ein 52-jähriger Security-Mitarbeiter des Fahrgeschäfts war gestern unter eine Gondel eines Freefall-Towers geraten, wurde eingeklemmt und erlitt tödliche Verletzungen. Warum er überhaupt in dem eigentlich verbotenen Bereich war, ist noch unklar. Dazu ermittelt jetzt die Kriminalpolizei. Und das Wetter. Heute Nacht wird es frisch bei 9 bis 1 Grad, örtlich auch Bodenfrost. Morgen bleibt es überwiegend sonnig, maximal 17 bis 24 Grad. Am Donnerstag etwas böiger Wind und im Wechsel Sonne und dichte Wolken. Die Zeit, es ist 21.03 Uhr.
4: ARD Verkehrsservice. Achtung, immer noch ein Falschfahrer auf der A2, A3 Luzern-Basel zwischen Augst und Hagenau. Da kommt euch der Falschfahrer entgegen. Bitte äußerst rechts fahren und nicht überholen. Auf der A2, A3 Luzern-Basel zwischen Augst und Hagenau ist der Falschfahrer unterwegs. Vorsicht in beiden Richtungen. Vorsicht auf der A81 Stuttgart Richtung Singen zwischen Villingen-Schwenningen und Tuningen. Eine ungesicherte Unfallstelle auf dem Verzögerungsstreifen. Dann haben wir eine Entwarnung für die B7 Hessisch-Lichtenau-Kassel. Kein Falschfahrer mehr zwischen Helsa und Kaufungen. A5 Basel Richtung Karlsruhe zwischen Rust und Lahne Baustelle. Die linke Spur ist gesperrt, 3 Kilometer stockender Verkehr. Im weiteren Verlauf dann zwischen Appenweier und Achern eine Baustelle. Hier ist nur eine Spur frei und 2 Kilometer Stau. A5 Frankfurt Richtung Karlsruhe zwischen Kronau und Karlsruhe Nord Baustelle. Nur eine Spur frei hier und 2 Kilometer Stau. Alle unterwegs, gute und sichere Fahrt.
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4: Und Lisa Schneider. Heute Abend haben wir einen Gast und das ist toll. Lisa Schneider aus Wien ist hier, moderiert da.
5: So schön, ja, dass ich da
4: Spaß?
5: Bin. Ja, mit Abzudal.
4: War die erste. Wollen wir noch 3 Stunden machen?
5: Wir machen mindestens noch 3 Stunden hier.
4: Mindestens ist gut. Also um Mitternacht schalten wir uns halt hier einen Saft.
5: Jetzt schauen wir mal.
4: Alles klar. Wir machen noch 3 Stunden tolle Musik dabei. Lisa ist zuständig für die ganzen Neuheiten, die sie mitgebracht hat aus Wien von ihrem Sender FM4 vom ORF. Wir sind gespannt. Es macht auf jeden Fall jetzt schon großen Spaß. Wir dürfen uns freuen auf einen Klassiker von Wolfgang Ambros in der kommenden Stunde. Großartige Kabarettnummer von Georg Kreisler haben wir mit dabei. Und anfangen tun wir, ist das ein deutsches Wort? Wir fangen an mit Stefanie Berger und ich kann das nicht aussprechen. Machst du es?
5: Stark wie ein Felsen.
4: Dankeschön.
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0: Felix Kramer. Oh, wie schön das Leben ist im ARD Musikclub Deutsch heute mit der Ausgabe Vienna Calling XXL. Was für eine Hymne, Lisa.
1: Ich liebe Felix Kramer und noch ein bisschen mehr dieses Lied. Man kann sich jede einzelne Zeile davon nehmen und sie irgendwo, was nicht, ins Tagebuch von reinschreiben oder gleich irgendwo hin tätowieren lassen.
0: Wir haben uns gerade angeschaut bei diesem Song und eigentlich bei jedem Satz immer nur so genickt.
1: Jeder Satz.
0: Kenne ich.
1: Kenne ich, genau.
0: Ja,
1: das ist es nämlich.
0: Hatte ich auch mal. Ich verstehe es.
1: Genau. Erlebt, verstanden.
0: Ja. Bei mir ist es der Satz, Geld gestohlen in Paris.
1: Major.
0: Oh, wie schön das Leben ist, weil uns wirklich mal in der Metro das Geld geklaut
1: wurde. Felix hat das Lied auch für dich geschrieben, Jochen.
0: Wahrscheinlich immer. Ich sag ja, jeder kann irgendwo ein Häkchen machen. Das ist fantastisch. Lisa Schneider hat uns viele tolle Musik mitgebracht. Unter anderem jetzt Georg Kreisler, einen Kabarettisten, der Songs gemacht hat. Ich würde mal sagen, der Song, den wir jetzt hören, ich sag das mal, das ist so wie, wenn man an der Autobahn ist und da ist ein Unfall und Menschen fahren extra langsam, holen ihre Smartphones raus und filmen das dann so. Wenn er diese Situation gekannt hätte, hätte er diesen Song über diese Situation gemacht. Aber er hat die eben über die Situation gemacht, wie Menschen einfach gaffen, wie sie einfach das Unglück anderer, wie sie sich daran ergötzen. In dem Fall ist es ein Zirkus, der brennt. Hier kommt Georg Kreisler, als der Zirkus in Flammen stand.
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0: Herwig Mitteregger und immer mehr. Und natürlich, Herwig Mitteregger muss natürlich hier laufen, auch wenn er seit vielen Jahren in Berlin lebt.
1: Wir zählen ihn trotzdem noch mit.
0: Er gilt
1: in
0: noch,
1: Österreich.
0: Ne? Ist ja ein Österreicher.
1: Ja. Also ich bin da nicht so streng.
0: Überhaupt nicht. Nein. Und wenn man, komm, man kann jetzt jemand, der so geile Musik macht, den hat man natürlich gerne als Landsmann,
1: ja,
0: oder?
1: Ja, ja, genau. Den schreiben wir auf unseren Zettel.
0: So sieht's doch aus. Lisa, wir haben schon wieder eine Coverversion und wir haben vorhin ja über diesen Kerl geredet, den Herrn Hölzel, der irgendwann mal mit diesem Smoking da gekommen ist und gesagt hat, ich bin aber jetzt der Falco.
1: Ja, ich glaube, wenn diese Sendung auch Vienna Calling heißt in irgendeiner Art und Weise, müssen wir alle 20 Minuten Falco erwähnen. Und auch schön, wir haben heute auch schon über Coverversionen geredet. Und Falco ist total super, aber hier habe ich jetzt eine Band mitgebracht, die heißt Garish. Die sind auch aus dem Burgenland. Die kennen wir schon lange, sind schon ganz lange FM4 ORF-Freunde. Und die haben 2010 ein Lied von Falco gecovert. Es heißt Junge Römer, ihr kennt es sicher. Original war 1984. Mhm. Und ich muss sagen, ich mag die Version von Garish echt lieber.
0: Es ist so eine Sache, das ist, finde ich, gefährlich. Das würde ich nicht unterschreiben. Das würde ich mich nicht, ich sag mal so, ich würde mir es nicht trauen. Du bist mutiger als ich.
1: Ich jetzt gesteinigt.
0: Nein,
1: um Gottes
0: Willen. Nein, gar nicht. Ich muss sagen, ich finde es wahnsinnig mutig, sich an wirklich so einem Klassiker nicht zu vergreifen, aber sich so einen Klassiker zu schnappen und den zu covern. Aber auch ich sage, er hat es wahnsinnig gut
1: gemacht. Das Akkordeon,
0: es
1: Leute.
0: Ist, ja, es ist wirklich gut. Es ist wirklich gut. Und halt anders. Und das ist halt, ne? Garish heißt er. Und Junge Römer heißt der Hit. Hier im Vienna Calling XXL ARD Musikclub Deutsch.

0: darf natürlich auf gar keinen Fall fehlen, wenn man einen Musikclub Deutsch mit Schwerpunkt Österreich macht. Wolfgang Ambros ist Lebe der Zentralfriedhof. Jetzt ist es 21.30 Uhr. ARD Verkehrsservice mit einer Entwarnung für die A2, A3 Luzern-Basel. Kein Falschfahrer mehr zwischen Augst und Hagenau. Und dann haben wir noch eine Meldung von der A5 Basel Richtung Karlsruhe zwischen Appenweier und Acher. Eine Baustelle, hier ist nur eine Spur frei und wir haben 2 Kilometer Stau. Alle unterwegs, gute und sichere Fahrt.
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0: Heute mit Gast bis Mitternacht, Lisa Schneider von FM4, vom ORF. Jede Menge österreichische Musik mitgebracht. Den folgenden Song hast du nicht mitgebracht, den kannten wir natürlich schon.
2: Natürlich
0: von der ERV, Erste Allgemeine Verunsicherung.
2: Ja. Ich habe jetzt gerade nochmal nachgeschaut, aber es stimmt, mir wurde ein Video zugespült vor einiger Zeit. Und es hat ein Video, das die Gerüchte wieder anheizt, dass es doch nochmal eine Comeback-Runde geben soll mit Live und so weiter.
0: Weil es gab ja schon ein großes Abschiedskonzert.
2: Genau, aber wir wissen ja, es ist ja oft einmal so, da gibt es ein Abschiedskonzert und dann gibt es halt ein zweites Abschiedskonzert.
0: Okay.
2: Und so irgendwie. Also wir wissen keine Fakten, ganz sicher. Aber es könnte sein, dass da demnächst vielleicht doch nochmal eine Ehrenrunde kommt von der ERV.
0: Aber ERV auf jeden Fall mal seit den 80ern absolutes
2: große
0: Kulturgut.
2: Legenden,
0: große Legenden.
2: Unbedingt.
0: Ja. Und also musikalisch auf jeden Fall das Lustigste, was Österreich zu bieten hat.
2: Es ist schon lustig.
0: Es ist schon sehr lustig, ja. Es ist sehr klischeebeladen, aber...
2: Aber das ist in Ordnung. Ich finde, wenn man es gut macht, darf man Klischees machen.
0: So funktioniert der Humor, genau. Wir spielen Heiße Nächte in Palermo,
2: super.
0: ERV.
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0: So. This just in. Wir haben was rausgefunden. Also folgendes. Nee, ich hab Lisa gefragt, woher sie denn die Info hat, dass jetzt die EAV vielleicht doch nicht aufhört. Es ist ein Gedicht. Mhm. Und ich.
1: Thomas Spitzer hat was geflüstert.
0: Der vor Thomas Spitzer, Gitarrist von EAV, okay.
1: Er hat gedichtet, ich lese es euch vor. Unser Herbstgedicht heute. Also, vor 7 Jahren taggenau verendete die EAV. Doch wer zu lange kompostiert, ist selten noch reinkarniert. 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
2: Vienna Calling XXL, 4 Stunden heute Abend mit Lisa Schneider und neuer Musik. Was hast du dabei für uns?
3: Ich habe eine Band für euch dabei, die heißt Janka. Also man schreibt sie genauso, wie man sie spricht. Die kommen aus Innsbruck.
2: Man muss dazu sagen, es ist nicht der Janka.
3: Nein, also, nicht die Jacken, also nicht die Jacke.
2: Nicht die Jacke, ja.
3: Genau, es ist eine Band, eine sehr gute neue Band eben aus Innsbruck. Die sind gerade am Start, die bringen im Oktober ein erstes Album raus. Und eben ein sehr liebes Lied mit, das heißt Nicht alleine in der U-Bahn. Und es klingt vielleicht ein bisschen gruselig auf den ersten Blick, weil die wäre schon allein gerne in der U-Bahn. Man denkt dann gleich so an dunkle Gassen und später Heimweg und so. Nein. Das ist ein ganz liebes, kleines Liebeslied. Es geht darum, dass man endlich einmal wieder richtig verknallt ist. Und wenn man in der U-Bahn sitzt, ist man nicht allein. Man schaut zu zweit auf irgendeinen Bildschirm oder was auch immer man sonst so macht zu zweit heutzutage. Ja, ein ganz ein hinreißendes Lied. Und sie, die Band sieht jetzt selber, also sie schlägt vor, vielleicht wollt ihr uns anhören, wenn ihr sonst mögt, Bands wie Die Höchste Eisenbahn, Wir sind Helden wieder mal oder auch Wander. Also breit
2: alles
3: gefächert.
2: Alles gute Bands, alles Bands, die hier dienstagabends laufen.
3: Genau.
2: Dann gerne alle drei auf einmal in Personalunion von Janka, J-A-N-K-A, nicht alleine in der U-Bahn auf spezielle Empfehlung von Lisa. Dankeschön.
3: So ist es.

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5: Diese Rubrik haben wir fast jede Woche im Musikclub Deutsch und normalerweise suche ich mir die aus oder Clara Sondermann sucht die aus oder in diesem Fall habe ich Lisa gefragt. Wenn du schon kommst, bring einen Kultschlager mit.
6: Dann darf ich was mitbringen?
5: Ja.
6: Liebe Leute, ich habe euch was von Peter Cornelius mitgebracht. Peter Cornelius, der hat heuer bei den Amadeus Austrian Music Awards, das sind sowas wie die österreichischen Grammys, also unsere Musikpreise, Auszeichnung fürs Lebenswerk bekommen. Und er steht dann oben und erzählt so in seiner Dankesrede, eigentlich bin ich ja Engländer und ich habe das sehr charmant gefunden. Und mir ist dann immer wieder mein Peter Cornelius-Lied eingefallen. Das hat mein Opa immer gehört und vor allem hat er es immer gesungen. Du entschuldige, ich kenne die. Das kennt
5: ja,
6: man,
5: natürlich,
6: geil. Oder?
5: Natürlich.
6: Ja, das ist mein Opa-Song heute.
5: Warum hat Peter Cornelius gesagt, er ist eigentlich Engländer?
6: Er liebt die Beatles so sehr. Und er fühlt sie musikalisch verwurzelt in UK.
5: Okay, aber er ist halt Österreicher.
6: Ist halt
5: also kann er erzählen, was er will.
6: Geht uns nicht allen so.
5: Ja. Kann er erzählen, eigentlich, was er will, der Kerl. So, und jetzt die Geschichte von, lass uns die Zeit zurückdrehen. Und vielleicht entscheidest du dich ja doch für mich irgendwie.
6: Ja.
5: Also ich würde gerne, das ist was ich Peter Cornelius gerne, wenn ich ihn mal treffe, ich würde mal fragen, ob das funktioniert hat.
6: Mhm.
5: Ob die Nummer geklappt hat.
6: Ja, das, ne? Ja. Sagen wir mal ja.
5: Es ist so dieses, man möchte es gerne, ne? Ja. Aber ich glaube nein.

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2: Herr Huber, Sie sind nicht in der Arbeit. Was ist Ihre Entschuldigung?

0: großartig, bisschen kindisch, aber wahnsinnig lustig. Der Nino aus Wien und Fußball schauen. Wir haben einen Wunsch reinbekommen vom Arno Reinsberger. Ein Kärntner, der in Stuttgart lebt, er freut sich sehr über das heutige Thema und möchte was vom Ostbahn-Kurti spielen.
1: Toll, von Kärntner zu von Kärntnerin zu Kärntner. Mhm. Das machen wir natürlich sehr, sehr gerne. Wir haben uns gerade ein bisschen unterhalten, als die Mikros zu waren,
0: ja,
1: über Willi Resetaritz und wie es war, wie er verstorben ist.
0: Willi Resetaritz, Ostbahn-Kurti.
1: Genau, ja. Und dass das irgendwie so ein Moment war in ganz Österreich, als hätten wir halt die Staatstrauer verhängt.
0: Ja.
1: Also nicht nur für die Musik, die da war, sondern vor allem auch für den humanitären Einsatz und für den gesellschaftspolitischen Einsatz, den er immer einfach gezeigt hat.
0: Der hat auch alle verbunden, ne?
1: Ja.
0: War ja eigentlich ein Arbeitertyp, also
1: genau,
0: so wirklich
1: genau.
0: Ist er aus der Arbeiterecke gekommen, aber
1: genau.
0: Konnte alle vereinen,
1: ja.
0: Auch die große Wiener Gesellschaft und die kulturinteressierte Gesellschaft fand es halt auch geil, was er gemacht hat.
1: Genau, also der hat halt einfach so viele Leute zusammengebracht mit diesem, auf der einen Seite so als Arbeiterkind berühmt werden und aber quasi den Intellekt haben und diese beiden Welten zusammenzuführen. Ich glaube, darum haben ihn viele beneidet und noch mehr Menschen einfach bewundert.
0: Dann spielen wir jetzt Ostbahn-Kurti und seine Band, die hat er die Chefpartie genannt. Allein dieser Bandname ist schon so geil.
1: Mhm.
0: Der Ostbahn-Kurti und die Chefpartie. Song heißt Kum Harm. Für den Exil-Kärntner Arno und die Kärntnerin Lisa.
1: So ist es.

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1: Um 22 Uhr mit Ines Kunze. Bei der UN-Vollversammlung ist das Abkommen zur Zukunft Grönlands unterschrieben worden. Die USA, Dänemark und Grönland hatten unter anderem über Sicherheitsmaßnahmen verhandelt. Aus New York berichtet Ute Schein.
2: US-Präsident Trump hat das neue Sicherheitsabkommen zu Grönland als enorm wichtig für Europa, die Vereinigten Staaten und für Grönland selbst bezeichnet. Ziel ist es, die Insel gegen Einfluss und mögliche Bedrohungen durch China und Russland abzuschirmen. In seiner Rede vor der UN-Vollversammlung kündigte Trump den Aufbau von 2 neuen US-Militärbasen auf der Arktisinsel an. Die dänische Ministerpräsidentin Frederiksen sagte, der Deal sei gut für die USA, Grönland und Dänemark und für die NATO. Das Abkommen stärke die gemeinsame Sicherheit. Gleichzeitig bleibe die territoriale Unabhängigkeit und Souveränität des Königreichs Dänemark gewahrt.
1: Nach Angaben von US-Präsident Trump haben sich Vertreter der USA und des Irans getroffen. Das Gespräch habe am Rande der UN-Generaldebatte in New York stattgefunden. Das Treffen sei, so Trump wörtlich, sehr gut verlaufen. Zuletzt fanden direkte Gespräche zwischen Vertretern beider Länder im Juni in der Schweiz statt. Die New York Times berichtete, bei den Gesprächen sei es um einen Weg für ein Abkommen gegangen. Zentraler Streitpunkt im Irankrieg ist die Kontrolle der für den internationalen Ölhandel wichtigen Straße von Hormuz. In Mecklenburg-Vorpommern ist eine Zentrale des Logistikkonzerns DHL evakuiert worden, wegen Verdachts auf Quecksilberaustritt. Der verdächtige Stoff befindet sich laut Polizei in oder an einem Paket. Aktuell werde geprüft, ob es sich tatsächlich um Quecksilber handelt. Eine Mitarbeiterin hatte der Polizei Symptome gemeldet, die auf eine Vergiftung mit dem Gefahrenstoff hindeuten. Der Kontakt mit Quecksilber kann zu schweren Gesundheitsschäden führen. Gehirn, Lunge, Nieren und das Immunsystem können dadurch dauerhaft geschädigt werden. Die Fußballerinnen des FC Bayern München haben bei ihrem ersten Champions-League-Spiel der neuen Saison einen Heimsieg verpasst. Die Münchnerinnen spielten gegen Manchester City 2:2. Dabei lag das Team zwischenzeitlich 2:0 vorne. Den Ausgleich für die Engländerinnen erzielte die deutsche Nationalspielerin Carlotta Wamser in der 86. Spielminute. Und die deutschen Volleyballer sind im Viertelfinale der Europameisterschaft ausgeschieden. Die Nationalmannschaft verlor gegen Polen in der bulgarischen Hauptstadt Sofia nach 3 Sätzen glatt mit 0:3. Die polnische Nationalmannschaft gilt als Topfavorit auf den Titel. Das Wetter in Deutschland. Die Nacht wird frisch bei 10 bis 0 Grad. Morgen dann im Nordwesten Wolken, gegen Abend auch Regen und Gewitter, im Süden und in der Mitte viel Sonne bei maximal 26 bis 24 Grad und kaum Wind dazu. Und im Anschluss noch die Zeit. Es wird gleich 22.03 Uhr.
3: Und hier ist der ARD-Verkehrsservice. Vorsicht auf der A5 Frankfurt Richtung Karlsruhe. In Höhen, in Höhe Langenmöhrfelden steht ein unbeleuchtetes Fahrzeug auf dem Verzögerungsstreifen. A1 Bremen Richtung Hamburg. Die Ausfahrt Bockel ist wegen eines Schwertransports von 22 Uhr, also ab jetzt, bis morgen früh um 5 gesperrt. A3 Nürnberg Richtung Würzburg zwischen Kreuz Biebelried und Würzburg-Randersacker. 3 Kilometer Stau dort bis zu einer Viertelstunde. A7 Kassel Richtung Fulda zwischen Bad Hersfeld West und Kirchheimer Dreieck ist der rechte Fahrstreifen vorübergehend wegen Bergungsarbeiten gesperrt. Die A29 Oldenburg Richtung Wilhelmshaven ist zwischen Oldenburg-Ormstede und Kreuz Oldenburg-Nord wegen einer Nachtbaustelle bis morgen früh um 5 gesperrt. Und die A29 Oldenburg Richtung Ahlhorner Heide ist zwischen Wardenburg und Großenkneten bis Freitag jeweils zwischen 21 Uhr, also jetzt schon, und bis morgen früh um 5 wegen einer Nachtbaustelle gesperrt. A49 Kassel Richtung Gießen zwischen Borken und Neuental ist der rechte Fahrstreifen wegen eines defekten LKW mit Überbreite gesperrt. Das war's, allen unterwegs gute und sichere Fahrt.
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4: und Lisa Schneider.
3: Ja, hallo, wer ist denn Lisa Schneider? Was ist denn hier los? Wo kommst du denn her?
4: Ich komme aus Wien.
3: Na also, geht doch. Einfach mal hier ausgestiegen, ins ARD Musikclub Deutschstudio reingelaufen.
4: Hab das Zeichen gesehen, Jochen, hab gedacht, da hüpfe ich jetzt rein.
3: Gute Idee. Lisa Schneider moderiert auf FM4 vom ORF eine Sendung, die heißt Soundpark, stellt da jede Woche tolle neue österreichische Musik vor und ist Die Frau, die uns jede Woche neue Musik hierher bringt in den Musikclub Deutsch, nämlich in unserer Reihe Vienna Calling. Wir nennen es heute Vienna Calling XXL.
4: Ja, so machen wir das.
3: Sehr gut. Ganz wichtiges Thema natürlich, wenn man über Musik aus Österreich spricht. Ach so, genau, wir sprechen heute über Musik aus Österreich und zwar ausschließlich österreichische Musik. Wenn man darüber spricht, muss man natürlich das Phänomen des Austropop, darf man nicht ausklammern.
4: Ja. Ich habe sehr, sehr viel und sehr oft darüber meditiert und wir haben auch vorher ein bisschen darüber nachgedacht, wann hat Austropop begonnen und wir sind draufgekommen, man redet dann eigentlich immer halt über einen Haufen Männer, die
3: Ambros,
4: halt Songs,
3: Danzer, in den 80ern, dann Fendrich kam dann so
4: genau
3: später
4: so
3: ein bisschen, ja.
4: Und wir hören jetzt dann auch gleich Georg Danzer, aber noch ein bisschen später hören wir eine Frau, die noch ein bisschen wichtiger und noch ein bisschen früher war und bei der wir daran glauben, dass sie den Austropop eigentlich begründet hat.
3: Ja. Es ist wie immer, die Männer haben es groß gemacht oder waren halt, ne?
4: Aber am Anfang war Marianne Mendt.
3: Am Anfang stand eine Frau. Marianne Mendt hören wir heute auch noch, in der kommenden halben Stunde noch. Und den Anfang machen wir eben mit dem anderen. Von den großen Austria 3, ja. Fendrich, Ambros, Danzer, den Danzer. Hier ist Weiße Pferde.
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0: Und wieder ein Song, bei dem ich Lisa Schneider bitte, ihn doch abzumoderieren.
1: Ernst Molden, Ida das Spülen. Schaut, stolper ich selber schon.
0: Es ist auch nicht einfach. Da habt ihr euch auch keinen einfachen Dialekt rausgesucht. Ernst Molden, total,
1: ja,
0: wirklich,
1: ich
0: hab sehr cool.
1: Ich habe die Fun Facts mit für euch.
0: Ja, gerade hast du es mir erzählt. Ich sagte, das musst du sofort im Radio erzählen. Das ist ja geil.
1: Die Oma, die Großmutter von Ernst Molden, die den Text für die österreichische Bundeshymne geschrieben. Stellt euch das vor.
0: Eure Nationalhymne.
1: Genau.
0: Es liegt in der Familie anscheinend, die Musik.
1: Weit zurück schon. Wahnsinn, ja. Oder? Stell dir das vor.
0: Geiler Fun Fact. Ernst Molden, der Enkel der Frau, die die Bundeshymne geschrieben hat. Mhm. Hier ist der ARD Musikclub Deutsch mit Vienna Calling XXL Österreich. Das ist unser Thema heute. 4 Stunden lang. Komplett durch.
1: 4 Stunden.
0: Falls ihr irgendwas verpasst habt von dieser Sendung, gerne ab morgen Vormittag in der ARD Sound.
1: Einfach nachhören.
0: Nachhören. Gibt's alle unsere Clubs und den auch gleich ab morgen Vormittag. Wir haben jetzt eine Band, die habe ich ausnahmsweise mal nicht von dir, Lisa, sondern die Band Buntspecht. Die hat uns wirklich mal eine Hörerin, hat sich das gewünscht und hat dazu geschrieben, kennt ihr diese Band, hört doch da mal rein. Mhm. Clara Sondermann, unsere Musikredakteurin, und ich haben reingehört, uns gingen die Augen und Ohren über und dachte, was ist das denn Geiles?
1: Ja, ja. Die sind sehr beliebt, habe ich auch mitbekommen, auch in Deutschland. Die verkaufen echt ihre Konzerte aus, also bei uns und hier auch bei euch. Ich würde sie fast ein bisschen als unsere liebste Hippie-Band bezeichnen, also gar nicht so vom Musikstil her, aber so wie sie auftreten, dieses liebe Kollektiv, das sie haben, sind 6 Menschen, alle höchst begabt, und die Konzerte von Buntspecht, die sind ein Wahnsinn. Also du weißt nie ganz genau, stehst jetzt noch vor der Bühne oder schon mit auf der Bühne. Das ist wirklich so ein riesengroßes Miteinander, und dann schreiben sie halt auch Spitzentexte. Das Lied, das wir jetzt gleich hören, wenn du jetzt gehst, das ist am letzten Album drauf, das ist letztes Jahr rausgekommen. Das ist so wunderschön getextet, da könnte man wieder drüber reden, was ist Lyrik und was ist dann schon Poesie irgendwie so, also Lyrics oder Poesie in die
0: Richtung.
1: Also es
0: ist wieder eigentlich Songtexte, die man zwischen 2 Buchdeckel klappen könnte.
1: Genau so ist es.
0: Bitte schön gebunden mit Goldschnitt und Leinen, weil es einfach so gute Texte sind.
1: Ja.
0: Toll, ich freue mich auf Buntspecht, wenn du jetzt gehst.

0: Marianne Mendt und, du musst es sagen, Lisa.
1: Via Glocken.
0: Dankeschön. Ich hätte fast, das hätte ich fast noch hingekriegt, aber besser du machst das.
1: Ja, du musst das N so schnalzen hinten, hast die.
0: Glocken.
1: Glocken.
0: Ach, vergiss es. Marianne Mendt haben wir gerade gehört und das ist die Frau, ne?
1: Die den Austropop begründet hat.
0: So muss man es nämlich sagen. Der Song ist von 1970.
1: Das gibt's nicht. Ja. 56 Jahre.
0: Und sie ist immer noch da und spielt immer noch Konzerte.
1: Spielt immer noch Konzerte. Heuer zum Beispiel in Wien am Popfest. Das findet jedes Jahr am Karlsplatz statt. Das hat sie heuer eröffnet. Am Donnerstag.
0: So ein Umsonst und Draußen?
1: Genau, genau. Ein Free-for-All-Festival, wo nur österreichische Acts spielen und sie war eben quasi der Stargast.
0: Und wenn die kommt am Donnerstag um 17 Uhr, ist der Platz voll, oder?
1: Dann ist der Platz halt voll.
0: Das ist geil. Es ist fantastisch. Also auch im Prinzip eine Säulenheilige der österreichischen Musik.
1: So
0: und
1: ist es.
0: Man muss es sagen, man hat viel gestritten. Wer war es? Wer hat angefangen mit dem Austropop? Ambros, Danzer, Fendrich? Nein.
1: Marianne Mendt.
0: So sieht's nämlich aus. Kommen wir zu einer anderen tollen Frau, die auch tolle Musik macht. Anna Buchegger.
1: Anna Buchegger. Kennt ihr Starmania? Starmania ist so wie euer, eine Show, in der Menschen singen und einer gewinnt am Ende, weil er der beste Sänger, die beste Sängerin ist.
0: Okay, sind die also schon bekannt oder ist es so eine Castingshow?
1: Ah, eine Castingshow.
0: Eine Castingshow, okay.
1: Genau.
0: Ja.
1: Starmania jedenfalls hat Anna Buchegger gewonnen, 2021. Und dann hat sie einen Heel-Turn gemacht, also ihr ganzes Image eigentlich komplett neu erfunden. Die Anna ist eigentlich aus Salzburg und hat sie gedacht, ich denke auch Austropop jetzt neu, ich nehme mir die Synthesizer genauso wie das Hackbrett mit und schreibe auch im Salzburger Dialekt. Und sie empfindet sich selber so ein bisschen wie eine, wie sagt sie, eine Brückenbauerin zwischen Alternative und Mainstream. Und die macht das einfach so, authentisch ist so ein Wort, das ein bisschen abgeluscht ist mittlerweile. Aber wenn man Anna Buchegger einmal zuhört.
0: Man kann einfach sagen, wenn man das sieht, ich habe mir auch Auftritte von ihr angesehen im Internet. Es ist, sie meint das. Und man versteht sie. Also man nimmt ihr das komplett ab, was sie macht. Weil sie spielt eben dieses Hackbrett, aber sie spielt das Hackbrett ja nicht als Melodieinstrument, sondern als Beat.
1: Genau.
0: Sie trägt dazu Tracht.
1: Genau.
0: Und zwar neu interpretiert.
1: So ist es.
0: Auch alles einfach quasi dieses österreichische Brauchtum, Tradition komplett neu interpretiert.
1: Mhm. Und was auch schön ist, sie schreibt Lieder nicht nur für Menschen, die vielleicht in den Städten leben, wie man es oft hört, sondern sie schreibt halt auch Lieder für Menschen, die vielleicht am Land leben. Dort, wo sie halt auch zum Beispiel aufgewachsen ist, auf einem Bauernhof in Salzburg.
0: Und der Song, den wir haben, heißt?
1: Salz.
0: Dankeschön. Salz übersetzt. Hier ist Anna Buchegger auf Empfehlung von Lisa Schneider.

0: Seutz.
1: Und Seutz.
0: Anna Buchegger. Lisa, ey, danke, danke wirklich fürs Mitbringen und dass ich dann eben auch auf Anna Buchegger kam. Mir diese, ich echt den Tipp an alle, die irgendwo einen Internetanschluss haben, guckt euch mal diese Live-Auftritte.
1: Schaut euch Videos an, ja
0: unbedingt.
1: Ja,
0: ist irre gut. Auch die Videoclips, die sie macht, das ist echt eine total spannende Künstlerin. Und toll, dass die sich, wie du vorhin gesagt hast, einen Heel-Turn gemacht hat. Die sich einfach um 180 Grad gedreht, was völlig Neues gemacht. Danke Anna Buchegger für das Machen und danke fürs Zeigen, Lisa Schneider. Es ist 22.30 Uhr, hier ist der ARD-Verkehrsservice. Vorsicht bitte auf der A7 Ulm Richtung Füssenreute zwischen Eumittelberg und Nesselwang liegt ein Fuchs. Vorsicht auf der B3 Karlsruhe Richtung Ettlingen zwischen Fiduziastraße und Durlach liegen Gegenstände. Vorsicht auf der A5 Frankfurt Richtung Karlsruhe in Höhe Langenmöhrfelden steht ein unbeleuchtetes Fahrzeug auf dem Verzögerungsstreifen. Vorsicht bitte auf der A7 Hannover Richtung Hamburg in der Ausfahrt zur Raststätte Allertal Ost liegen Gegenstände. A1 Bremen Richtung Hamburg, die Ausfahrt Bockel ist wegen eines Schwertransports von 22 Uhr bis morgen früh um 5 gesperrt. A3 Nürnberg Richtung Würzburg zwischen Kreuz Bibelried und Würzburg-Randersacker 3 Kilometer Stau, dauert eine Viertelstunde länger hier. Die A29 Oldenburg Richtung Wilhelmshaven ist zwischen Oldenburg-Ohmstede und Kreuz Oldenburg-Nord wegen der Nachtbaustelle bis morgen früh um 5 gesperrt. Und dieselbe Autobahn A29 Oldenburg Richtung Ahlhorner Heide ist zwischen Wartenburg und Großen Kneten bis morgen früh um 5 wegen einer Nachtbaustelle gesperrt. A49 Kassel Richtung Gießen zwischen Borken und Neuental, da ist der rechte Fahrstreifen wegen eines defekten LKW mit Überbreite gesperrt. Allen unterwegs gute und sichere Fahrt.
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0: Hi zusammen zu einer Extra-Ausgabe vom Musikclub Deutsch. Die heißt heute Vienna Calling XXL. Zu Gast Lisa Schneider von FM4. Wir haben jetzt einen absoluten Überhit aufliegen, muss man schon ganz ehrlich sagen. Wie groß, also Seiler und Speer sind hier in Deutschland schon echt sehr groß. Wie groß sind Seiler und Speer in Österreich?
1: Riesengroß. Riesengroß. Stadiongroß.
0: Machen die ein Stadion?
1: Yes.
0: Also die spielen praktisch in dem Stadion, in dem die Toten Hosen
1: und, ja, Abschiedstour gespielt haben gerade. Oder Robbie Williams.
0: Da spielen
1: in
0: Seiler
1: diesem
0: und Speer.
1: Stadion.
0: Wahnsinn.
1: Könnt ihr es glauben? Ich kann es fast nicht glauben.
0: Riesengroß und jetzt dafür zu Recht mit dem Überhit. Hier sind Seiler und Speer und Harmkunst.
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Entschuldigung, wir müssen kurz unterbrechen. Achtung, ein Falschfahrer auf der A67 Mannheim-Darmstadt. Zwischen Gernsheim und Darmstädter Kreuz kommt euch der Falschfahrer entgegen. Bitte äußerst rechts fahren, nicht überholen. Auf der A67 Mannheim-Darmstadt zwischen Gernsheim und Darmstädter Kreuz ein Falschfahrer. Vorsicht bitte in beiden Richtungen.

Entschuldigung, ich muss nochmal unterbrechen, nochmal ein Falschfahrer. Auf der L3193 Hanau-Langen-Selbolder Dreieck zwischen B43, Hanau-Anschluss B8 und Rückingen. Ein Falschfahrer, bitte äußerst rechts fahren, nicht überholen. Auf der L3193 Hanau-Langen-Selbolder Dreieck zwischen B43, Hanau-Anschluss B8 und Rückingen. Ein Falschfahrer, Vorsicht in beiden Richtungen. Die Landesstraße ist dort baulich getrennt.

0: ARD Musikclub Deutsch. Vienna Calling XXL. Lisa, wir haben Post bekommen aus Wien.
1: Aus Wien haben wir Post bekommen,
0: pass
1: ganz
0: auf.
1: Genau.
0: Sandra aus Wien schreibt uns, ich lausche gemeinsam mit meinem Freund, einem Exilschwaben in Wien, das Programm vom ARD Musikclub Deutsch, freue mich über das Special mit Österreich-Hits. Weil der Herbst auch im 6. Wiener Gemeindebezirk vor der Tür steht, wünsche ich mir noch einen Song zum Sommer verlängern und weil ich meinen Freund überraschen will. Veresi Rainer, ich will nach Italien und grüße damit Niklas, den Exilschwaben in Wien.
1: Das ist sehr lieb.
0: Das ist lieb. Ist der 6. Wiener Gemeindebezirk ein schöner Bezirk?
1: Jetzt verrate ich es einfach, der 6. Wiener Gemeindebezirk ist auch mein Bezirk.
0: Nein!
1: Und der Herbst ist dort besonders schön. Also liebe Grüße nach Hause.
0: Ach, wie
1: in den
0: toll.
1: 6. Bezirk. Ich finde es das super, dass hier Resi Rainer gewünscht wird.
0: Ja.
1: Die tolle, tolle Resi, weil die Geschichte wird immer besser. Das Wunschlied heißt Ich will nach Italien. Und die Resi, die macht sich gerade auf und die geht jetzt 3 oder 4 Monate nach Italien und macht dort ihren Master in Politikwissenschaften fertig, um das wieder zurückzubringen zu ihrer Musik. Man hört das eher ein bisschen raus, wenn man genau hinhört, weil die Resi ist nicht nur sehr gescheit und witzig, die ist auch immer sanft politisch unterwegs in ihren Texten. Ja, und jetzt, ja.
0: Macht sie einfach mal fertig, ihr genau. Studio. Ist fantastisch. Genau. Resi Rainer, ich will nach Italien mit Grüßen nach Wien in den 6. Gemeindebezirk.

Resi Rainer will nach Italien und SDS bleiben irgendwann dort. Karl Jäger hat uns geschrieben ins ARD Musikclub Deutschstudio. Hi, für das Österreich-Spezial heute wünsche ich mir von SDS das Lied Irgendwann bleib ich dann dort. Grüßt uns der Karl aus Bühlertal. Letztes Sommer.

0: Und angeblich schreibt uns der Karl aus Bühlertal, der den Song sich gewünscht hat, angeblich hat sich Gerd Steinbecker von STS diesen Traum, diesen irgendwann bleibe ich dann dort, tatsächlich erfüllt und lebt zumindest teilweise auf einer griechischen Insel.
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0: Es ist so absurd, wie es klingt. Wir haben uns das mal überlegt als kleine Rubrik, Lisa. Mhm. Wir haben uns ehrlich gesagt mal überlegt, man könnte mal so einen ganzen Musikclub machen mit Lieder über Lebensmittel.
4: Unbedingt.
0: Nein, nein, wir haben es probiert. Und weißt du, was das Problem ist? Wenn man über was zu essen oder zu trinken singt, ist es halt fast immer Comedy.
4: Ach so.
0: Also Currywurst von Herbert Grönemeyer ist ja eher so ein lustiges Lied. Mhm. Dann diese ganzen Trinklieder, die es gibt, das ist ja alles.
4: Es ist halt dann sehr viel Trinken.
0: Ja, und du bist halt ganz schnell.
4: Sehr viel Schnaps.
0: Ja, und alles sehr lustig so. Mhm. Deswegen haben wir uns gedacht, wir machen das als Rubrik und spielen immer wieder mal so einen. Und dann haben wir dir geschrieben, also wenn du hierher kommst ins ARD Musikclub Deutschstudio aus Wien, dann bring doch bitte ein Lied über Lebensmittel mit. Mhm. Und Überraschung, es ist was zu trinken.
4: Es ist ein urtypisches Wiener Getränk, wie ich gelernt habe. Ein Soda Zitron. Also einfach Sprudelwasser mit Zitrone drinnen.
0: Ja.
4: Genau. Und geschrieben hat es unser liebster Franz Bibi Bibitzer. Unser aktuell größter Rock'n'Roll-Star des Landes. Sein neues Album hat er auch so genannt. Rock'n'Roll-Star. Bibitzer, müsst ihr wissen, den kennen wir schon länger. Der hat so gewandelt von Hip-Hop zu Indie-Rock zu sehr Wien-zentrierten Songs. Und jetzt hat er gesagt, er ist jetzt lang genug Nostalgie- und Mozartkugeln-Botschafter. Er will jetzt raus in die Welt und eher so Richtung Oasis und so. Also Rock'n'Rolls, der große Bühne, nicht mehr schwarzer Lack, sondern eher weißes Leder.
0: Ist er schon beim Stadion angelangt, der Bibitzer?
4: Boah, noch nicht, aber liebe Leute, es wird nicht mehr lange dauern. Er hat jetzt im Sommer in der Wiener Metastadt mit 8000 Leuten ausverkauft gespielt, sein größtes Konzert bis dato. Das war ein kleiner Wahnsinn.
0: Okay.
4: Also der ist wirklich ein riesen Superstar. Das Album ist spitze und Soda Zitronen war unser kleiner Sommerhit.
0: Und ein Lied über Lebensmittel.
4: Über Lebensmittel.

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0: Würdest du den Titel abmoderieren, Lisa?
1: Sehr gern, Jochen. Du bist wie die Wintersonne.
0: Von Christina Stürmer, zusammen mit Wolfgang Ambros vom MTV Unplugged von Christina Stürmer. Was hören wir jetzt noch?
1: Wir hören Granada, eh okay, die Band gibt's leider nicht mehr, aber
0: bei uns gibt's die noch, wir spielen die noch. So, ARD Musikclub Deutsch, zu Gast Lisa Schneider von FM4 vom ORF.

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2: Um 23 Uhr mit Ines Kunze. Nach der Unterzeichnung des Abkommens zu Grönland hat die dänische Ministerpräsidentin Frederiksen betont, die Souveränität des Königreichs Dänemark sei damit gesichert. Ähnlich äußerte sich Dänemarks Außenminister Rasmussen. Mehr zu den Reaktionen von Mads Nicholson.
3: Grönlands Regierungschef Nielsen hatte sich nach der Vertragsunterzeichnung umgezogen. Im traditionellen blauen grönländischen Anorak sprach er von einer fantastischen Vereinbarung. Der ehemalige dänische Verteidigungsminister Lund Poulsen dankte in Kopenhagen allen Beteiligten und bezeichnete die Spannungen zwischen den USA, Grönland und Dänemark als chaotische und ernste Zeit, in der er als Verteidigungsminister am wenigsten geschlafen habe.
2: Am Rande der UN-Generaldebatte in New York haben sich nach Angaben von US-Präsident Trump auch Vertreter der USA und des Irans getroffen. Trump sagte wörtlich, das Treffen sei sehr gut verlaufen. Die letzten direkten Gespräche zwischen Vertretern beider Länder waren im Juni in der Schweiz. Laut einem Bericht der New York Times ging es bei den Gesprächen um ein mögliches Abkommen. Zentraler Streitpunkt im Irankrieg ist die Kontrolle der für den internationalen Ölhandel wichtigen Straße von Hormus. Nach dem Tod eines Mitarbeiters auf dem Oktoberfest ist das Fahrgeschäft wieder freigegeben. Das haben die Betreiber mitgeteilt. Ein 52-jähriger Security-Mitarbeiter des Fahrgeschäfts war gestern unter eine Gondel eines Freefall Towers geraten, wurde eingeklemmt und erlitt tödliche Verletzungen. Warum er überhaupt in dem eigentlich verbotenen Bereich war, ist noch unklar. Dazu ermittelt jetzt die Kriminalpolizei. Die Fußballerinnen des FC Bayern München haben ihr Auftaktspiel in der Champions League trotz 2-0-Führung nicht gewonnen. Das Team trennte sich von Manchester City am Ende mit einem 2-2 Unentschieden. Verteidigerin Julia Gwin bewertete die Leistung der Bayern nach dem Spiel grundsätzlich positiv. Am Ende habe aber die Konsequenz gefehlt. Nach dem Spiel sagte sie:
4: Wir laden sie dann mit unseren eigenen Fehlern ein, dann auch ihre Tore zu machen. Und Man City ist eine Mannschaft, die gerade in der letzten halben Stunde, in den letzten 20 Minuten oft gefährlich wird, effektiv ist. Und genau das ist heute passiert und das ist natürlich sehr, sehr ärgerlich.
2: Den Ausgleichstreffer zum 2-2 Endstand kassierten die Bayern erst in der 86. Minute. Torschützin war die deutsche Nationalspielerin Carlotta Wamser. Und das Wetter in Deutschland. Die Nacht wird ziemlich frisch bei 10 bis 0 Grad. Morgen dann im Nordwesten Wolken, gegen Abend auch Regen und Gewitter. Im Süden und in der Mitte viel Sonne bei maximal 26 bis 24 Grad und kaum Wind. Das ändert sich am Donnerstag. Da gibt's böigen Nordwestwind und es wird insgesamt wolkiger und kühler. Hier und da auch Regen und Gewitter. Und die Zeit, es ist 23.03 Uhr.
5: Ist der ARD Musikclub Deutsch mit dem Verkehrsservice. Vorsicht bitte auf der A5 Karlsruhe Richtung Frankfurt in Höhe Rastplatz Wachenburg befindet sich eine ungesicherte Unfallstelle. Vorsicht in beiden Richtungen auf der A27 Walsrode Bremen zwischen Verden Ost und Langwedel laufen Rehe. Entwarnung für die A67 Mannheim-Darmstadt. Kein Falschfahrer mehr zwischen Gernsheim und Darmstädter Kreuz. Entwarnung ebenso in Hanau auf der Landesstraße Hanau-Langenselbolder Dreieck. Auch hier kein Falschfahrer mehr zwischen B43 Hanau, Anschluss B8 und Rückingen. A1 Bremen Richtung Hamburg. Die Ausfahrt Bockel ist wegen eines Schwertransports bis morgen früh um 5 gesperrt. Die A29 Oldenburg Richtung Wilhelmshaven ist zwischen Oldenburg-Ohmstede und Kreuz Oldenburg-Nord wegen der Nachtbaustelle bis morgen früh um 5 gesperrt. Die A29 Oldenburg Richtung Ahlhorner Heide ist zwischen Wardenburg und Großen Kneten auch bis morgen früh um 5 gesperrt. Auch hier gibt's eine Nachtbaustelle. A49 Kassel Richtung Gießen zwischen Borken und Neuental ist der rechte Fahrstreifen wegen eines defekten LKW mit Überbreite gesperrt. Allen unterwegs gute und sichere Fahrt.
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5: Am Mikrofon Jochen Störtle
6: und Lisa Schneider.
5: So sieht's aus. Heute mal nicht allein. Heute ist Lisa da aus Wien.
6: Schön, oder?
5: Es ist schön. Hast du die letzten 3 Stunden genossen?
6: Ich hab's sehr genossen. Ich glaube, man hört das, oder?
5: Ja, man hört es.
6: Man hört mein Lachen.
5: Man hört, dass du das Grinsen nicht mehr aus dem Gesicht kriegst.
6: So
5: das geht
6: es.
5: Mir genauso. Jetzt die schlechte Nachricht. Wir haben nur noch eine Stunde.
6: Aber das sind 60 ganze Minuten.
5: Und die wollen wir nutzen.
6: Mhm.
5: Geile Idee. Wir spielen noch mal ein Lied. Du hast vorhin immer mal gesagt, man muss eigentlich alle 20 Minuten Falco erwähnen.
6: Es ist genau so.
5: Der absolute Säulenheilige der österreichischen Popmusik, Anton Hölzl. Falco spielen wir gleich mit Hoch wie nie und ein paar andere schöne Sachen. Ach, ich sag gar nichts mehr. Wir machen einfach. Wir machen Mucke. Ja, so, los geht's.
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0: Entschuldigung, Julian Herrmeier, und auch Entschuldigung, Evelyn Fischer. Entschuldigung, alle, vor allen Dingen Entschuldigung, Johann Hölzel. Der Hansi heißt natürlich Johann Hölzel und nicht Anton. Falco heißt nicht Anton, er ist Johann. Das war ein kann man Lapsus sagen? Ich glaube, man kann Lapsus sagen. Wir haben jetzt einen Song aufliegen, der ist wirklich, das ist wirklich richtig abgefahren. Das Kufstein-Lied kennen wir alle, wir spielen es in einer Spezialversion. Hier ist Wilfried.
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0: Ja, wir spielen auch das Kufstein-Lied im ARD Musikclub Deutsch, aber halt nur von Wilfried.
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0: Wir haben viele schöne Rubriken und die hat heute alle Lisa Schneider von FM4 befüllt. Ein Instrumental hast du uns auch noch mitgebracht.
3: Genau, und ich habe ein bisschen gekämpft mit dieser Gruppe, ein Instrumental zu finden, das nicht 7 bis 15 Minuten dauert. Mhm. Dieses Instrumental fällt auch in die Kategorie Stars, von denen wir gar nicht gewusst haben, dass sie Stars sind. Diese Gruppe heißt Shakes Du, eine Gruppe rund um den Klagenfurter Musiker Lukas Kranzelbinder. Das sind insgesamt 7 Menschen. Und macht euch mal den Spaß und schaut im Internet nach, was diese Band schon alles gemacht und gewonnen hat. Das ist eine mehrfach preisgekrönte, sagen wir mal, Krautjazz, wollen wir dieses Genre erfinden?
0: Krautjazz-Gruppe.
3: Ja. Mhm. Die haben auf der ganzen Welt eigentlich schon gespielt. Also von der Elbphilharmonie in Hamburg bis Mexiko, bis Kanada, durch ganz Europa, alles abgespielt, eben mehrfach preisgekrönt worden, aber eben im Jazz-Sektor, wo man sie halt vielleicht, oder ich mich nicht so oft bewege. Und heuer durfte die zum ersten Mal auch live sehen. Das ist schon ein kleiner Wahnsinn.
0: Shakes Du?
3: Shakes Du.
0: Heißt die Band und du hast dir ausgesucht Café San Marco.
3: Ja, ist doch schön.
0: Auf dem Markusplatz.
3: Ja.
0: Wo man extra bezahlen muss, wenn so ein Stehgeier noch kommt.
3: Nur jetzt nicht.
0: Nur jetzt nicht. Nein, jetzt nicht. Jetzt gibt's das Ganze exklusiv. Shakes Du und Café San Marco. Unser ARD Musikclub Deutsch Instrumental der Woche aus Österreich.

0: Herr ist es nicht. Und Hubert von Geusern. Es ist wunderschön, Lisa, oder?
1: Das ist toll. Schönes Abendlied auch.
0: Total, ja.
1: Passt wirklich zur Stimmung jetzt. Ein sehr, schöner Herbstabend.
0: Ja, noch ist nicht ganz Herbst. Ich weigere mich noch.
1: Ich liebe den Herbst. Also für mich ist Herbst.
0: Ich glaube, morgen ist erst Herbstanfang. Bin mir nicht so, ich weiß nicht.
1: Also du redest von dem richtigen Herbstanfang.
0: Ja, von dem
1: meteorologischen.
0: Der war schon Anfang. Der ist immer am Anfang schon vom Monat. Ich glaube, der 23. Ich labere mich hier um Kopf und Kragen. Ich habe doch keine Ahnung. Ich bin doch kein Meteorologist. Hier ist der ARD Musikclub Deutsch. Das ist die Spezialausgabe Vienna Calling XXL. Hier callt gar nicht Vienna. Nein, Vienna sitzt live hier im Studio.
1: So ist es.
0: Lisa Schneider ist da und hat tolle Musik mitgebracht. Ich muss ganz kurz... ich dachte gerade, das wäre was Neues vom Verkehr. Sorry. Die Bühne gehört dir. Erzähl uns von der tollen Band Andermords.
1: Andermords, den lege ich euch sehr ans Herz. Andermords, das ist unser liebster Linzer Punk. Andermords ist eigentlich ein Mensch, aber er hat mittlerweile auch eine sehr, sehr gute Liveband mit. Also man darf ruhig auch Andermords als Band nennen.
0: Okay.
1: Andermords, und da beginnt jetzt unsere neue österreichisch-deutsche Freundschaft, hat sehr viel Zeit in Deutschland verbracht in letzter Zeit. Sven Regener hat nämlich dieses neue Album produziert, das jetzt rauskommen wird im Oktober.
0: Mein Lieblingsfrontmann von unserer Lieblingsband Element of Crime. Es gibt, glaube ich, keinen Musikclub Deutsch ohne einen Song von Element of Crime.
1: Jetzt haben wir Andermords und hier schließt sich wohl der Kreis und klingt spitze. Ich würde dem anderen nur gerne eine Sache sagen. Ich würde in seinen Liedern gern noch ein bisschen mehr seinen Linzer Dialekt raushören. Den nimmt er noch ein bisschen zurück. Mhm. Ich würde ihm sagen, mach's noch ein bisschen. Bisschen stärker.
0: Ja, schön. Dann hören wir jetzt Andermords
1: Leere Flaschen.
0: Dankeschön, Lisa, fürs Mitbringen.

0: Auch das ist Musik aus Österreich. Paper Moon heißt die Band. Tell Me a Poem. Es ist jetzt 23.30 Uhr. Ist der ARD Verkehrsservice. Vorsicht bitte auf der B31N, Überlingen Richtung Stockach, zwischen Überlingen Nord und dem Übergang zur A98 liegt ein Tier auf der Fahrbahn. A1 Bremen Richtung Hamburg, die Ausfahrt Bockel ist wegen eines Schwertransports von 22 Uhr bis morgen früh um 5 gesperrt. Die A29 Oldenburg Richtung Wilhelmshaven ist zwischen Oldenburg-Ohmstede und Kreuz Oldenburg-Nord wegen der Nachtbaustelle bis 5 Uhr morgen früh gesperrt. Die A29 Oldenburg Richtung Ahlhorner Heide ist zwischen Wardenburg und Großen Kneten bis morgen früh um 5 wegen einer Nachtbaustelle gesperrt. Und das war's schon. Allen unterwegs, gute und sichere Fahrt.
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0: Und Jochen Stöckle. Heute zu zweit im Studio am Moderieren. Einmal Lisa Schneider von FM4 und dann ich halt auch noch. Und wir machen noch eine halbe Stunde Musik aus Österreich. Das ist toll.
2: Halbe Stunde ist gute Zeit. Da kriegen wir noch viel unter.
0: Kriegen wir noch was unter, genau. Wir haben Post bekommen von so vielen Leuten. Manfred Frank zum Beispiel schreibt, war ein schöner Abend heute. Wieso war?
2: Geht doch noch ein schöner Abend. Ja.
0: Aber ganz lieb, vielen Dank. Musikauswahl genial. Und man merkt uns den Spaß an der Arbeit an.
2: Na bitte.
0: Hör ich gerade. Toll, das freut mich sehr. Vielen Dank. Und ich muss ja nicht alle Mails vorlesen, aber es ist ein Haufen
2: gekommen. Das machen wir dann später.
0: Das machen wir später zu Hause. Lesen wir alle durch und freuen uns nochmal, wie schön das angekommen ist heute Abend. Viel Musik aus Österreich haben wir. Wir legen los mit einem Klassiker, Austria 3. Das sind
2: das
0: die,
2: muss
0: ne?
2: jetzt sein,
0: das
2: gell?
0: Ist der Ausdruck. Komm, das muss man. I am from Austria.
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0: Nahuelhuapi, ein See in Feuerland.
1: Genau so ist es. Das war, wir können uns mit diesem Lied eigentlich wieder vorstellen, was diese Band Bilderbuch alles kann. Nämlich mit jedem Album was Neues machen. Und das war irgendwie so die, das Gelb ist das Feld, heißt das Album, wo es drauf ist. Diese Lagerfeuer-Romantik-Idee halt in ganzer Albumlänge. Und es kommt jetzt auch ein neues Bilderbuch-Album raus am 9. Oktober. Und das ist wieder was ganz anderes. Mehr verrate ich noch nicht.
0: Ich bin gespannt. Ich bin sehr gespannt. Ich finde übrigens, Gelb ist das Feld, einen der schönsten Albumtitel, weil auf dem Cover,
1: gut.
0: Ja, nein, weil auf dem Cover eine Blume in Rot drauf ist.
1: Ja. So ist es bei
0: Bilderbuch.
1: Ist so
0: geil, so geil absurd. Ich mag das, so gerne. Ich mag so einen Humor. Wunsch.
1: Wir haben einen Wunsch.
0: Richtig,
1: Jochen,
0: wir haben einen Wunsch. Ich bin noch auf der Suche nach der Mail. Ich hab's gleich. Natürlich, hier ist er, Randolf Bötzkes aus Marburg. Und zwar, das passt so toll zu uns beiden. Es ist nämlich das deutsch-österreichische Feingefühl. Na,
1: wie bei uns hier im Studio.
0: Das sind eigentlich wir, ne?
1: Ja.
0: Gut, es war auch mal eine Band in den 80ern von Manfred Tauchen, Josie Prokopetz und natürlich die Humpe-Schwestern.
1: Einmal Deutsche
0: eben
1: Welle.
0: Tauchen und Prokopetz aus Österreich, Inga und Annette Humpe aus Berlin. Und das ist natürlich, was schreibt er hier? Das kann natürlich nur der Hass sein. Klammer, der genaue Titel ist mir gerade entfallen.
1: Oh nein, wir helfen.
0: Kodo heißt der Song und Randolf grüßt uns noch schön vom Urlaubsbalkon in Spanien. Hey, Grüße zurück. Unser Neid ist dir gewiss. Nein, nicht Neid. Wir freuen uns für dich, dass du noch Urlaub hast.
1: Sehr.
0: Döf und Kodo aus der Sternenmitte.
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0: HVOB oder HVOB. Man weiß es nicht so genau. Also ich nicht.
1: HVOB.
0: Aber Lisa weiß es. Siehste, habe ich es doch gewusst. HVOB heißt die Band, Dogs heißt der Song. Mega internationale Produktion. Sind auch international erfolgreich. Ne?
1: Sehr erfolgreich. Touren um die Welt, die zwei.
0: Kein Wunder. Du hast neue Musik mitgebracht. Laurenz Nikolaus heißt der Mensch.
1: Genau, die Band.
0: Die Band. Jetzt ist es eine Band.
1: Jetzt ist es eine Band.
0: Ich liege heute mehrfach schon falsch. Ja?
1: Na, aber es ist gemein, weil der Sänger, der heißt Laurenz.
0: Mhm.
1: Laurenz Nikolaus heißt die Band.
0: Okay, erzähl uns mehr davon.
1: Diese Band haben wir vor einem Jahr gefunden und die sind schon sehr im Fahrwasser Würstelstand-Romantik, könnte man sagen. Also schöner niederösterreichisch-Wiener Dialekt.
0: Mhm.
1: Man merkt an dieser Gruppe auch sehr, wie das Selbstbewusstsein in der österreichischen Musikbubble gewachsen ist, auch einfach Lieder im Wiener Dialekt einfach zu schreiben. Schon auch über Wien, aber vor allem, bitte.
0: Was heißt Würstelstand-Romantik? Also ich weiß, was ein Würstelstand ist.
1: Stellt euch vor, die Musik von Laurenz Nikolaus, die hört man am besten um 2 oder 2:30 in der Früh mit einem Käsekreiner und einer Hüsen, wir haben es vorher besprochen.
0: Eine Dose Bier.
1: Genau,
0: ja.
1: Dazu. Das ist Würstelstand.
0: Ein 16er Blech.
1: Ja, vielleicht nicht so viel auf einmal, aber ja.
0: Okay.
1: Laurenz Nikolaus jedenfalls, die haben letztes Jahr ihr erstes Lied rausgebracht. Das heißt, Du bist wie. Und da haben sie die beste österreichische Songzeile des Jahres geschrieben. Und die geht so, du brennst wie Obstler in meinem Haus. Das versteht man schon.
0: Das verstehe ich. Ja. Schnaps im Hals.
1: Ist das nicht eine Spitzenzeile?
0: Das ist sehr schön.
1: Du brennst wie Obstler in meinem Haus.
0: Sehr schön.
1: Das müssen wir uns anhören.
0: Ich stelle mir jetzt erstmal vor, wie ich irgendwo an einem Würstelstand stehe.
1: Mhm.
0: Vielleicht in dieser Gasse am Stephansdom, wo es da rechts abgeht.
1: Genau so.
0: Und da gibt es dann eine Dose Bier.
1: Mhm. Und dann spielt auf einmal die Gitarre. Ihr hört sie gleich ganz leise an.
0: Achtung, kommt hier jetzt.
1: So. Ja.
0: Geht los. Und das ist Laurenz Nikolaus.
2: Es ist

0: Tina Stürmer und Millionen Lichter im ARD Musikclub Deutsch mit dem Vienna Calling XXL Spezial. Und das geht jetzt zu Ende. Lisa, es war toll.
1: Es war wirklich, wirklich, wirklich toll. Wir haben so viel gelernt heute.
0: Ja, und oder? Du hast es nicht bereut, hierher gekommen zu sein.
1: Ich habe es überhaupt nicht bereut. Ich komme gerne wieder.
0: Das finde ich toll. Das machen wir wieder. Wir machen das im Jahresturnus. Du kommst nächstes Jahr wieder. Mhm. Und ansonsten kommst du bitte immer wieder vorbei und erzählst uns Neues über Musik aus Wien, aus deiner Heimat, aus Österreich, was es alles Neues gibt.
1: Genau, jede Woche verspreche ich euch ein Lied, mindestens.
0: Mindestens, also gut, dann machen wir genauso weiter mit Vienna Calling. Ansonsten bleibt mir nur noch zu sagen, diese Sendung, wie alle anderen Clubs auch, ab morgen in der ARD Sounds App. Und wenn du schon da bist, können wir auch mal Werbung machen. 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Deine
1: es
0: Sendung.
1: Gibt das Internet, alles ist online. Ja. Meine Sendung ist am Donnerstag am Abend ab 19 Uhr. Und da hört ihr genau solche Sachen wie heute. Also das Beste aus Österreich.
0: Und das ist der FM4 Soundpark.
1: So ist es.
0: So nämlich. Und das war der ARD Musikclub Deutsch. Vienna Calling XXL Spezial mit Lisa Schneider. Das waren wir. Das war Lisa Schneider.
1: Ich muss jetzt noch ein... Und Jochen Stöckle, entschuldige.
0: Ja, danke schön.
1: Ich muss noch ein Wort sagen.
0: Mach schnell.
1: Oder?
0: Mach schnell.
1: Baba.
0: Baba, macht's gut und vor allen Dingen bleibt mir gesund und gute Nacht.
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17: Um 0 Uhr mit Christine Beidt. US-Präsident Trump hat am Rande der UN-Vollversammlung in New York zusammen mit den Regierungschefs von Dänemark und Grönland ein Abkommen unterzeichnet. Es gewährt den USA und seinem Militär mehr Befugnisse in Grönland. Details hat New York-Korrespondentin Ute Scheins.
18: Ziel ist es, die Insel gegen Einfluss und mögliche Bedrohungen durch China und Russland abzuschirmen. In seiner Rede vor der UN-Vollversammlung kündigte Trump den Aufbau von 2 neuen US-Militärbasen auf der Arktisinsel an. Die dänische Ministerpräsidentin Frederiksen verwies auf die 75-jährige sicherheitspolitische Zusammenarbeit zwischen den USA und Dänemark. Das Königreich sei für die Vereinigten Staaten stets ein verlässlicher Partner gewesen. Frederiksen sagte, der Deal sei gut für die USA, Grönland und Dänemark und für die NATO. Trumps frühere Drohungen, Grönland zu annektieren, sind mit der Vereinbarung vom Tisch.
17: Die EU streicht 2 russische Milliardäre von ihrer Sanktionsliste. Darauf haben sich nach Diplomatenangaben die Botschafter der Mitgliedsländer nun doch geeinigt. Unter anderem hatte Frankreich auf die Streichung einer der beiden Oligarchen gedrängt. Dabei soll die Freilassung französischer Staatsbürger in Aserbaidschan eine Rolle gespielt haben. Im Gegenzug wurde die Gültigkeit der restlichen Sanktionsliste auf 3 Jahre festgesetzt, statt wie bisher nur 6 Monate. Nach dem tödlichen Unfall auf dem Münchner Oktoberfest ist der Freefall Tower wieder in Betrieb. Die Betreiber sagen, der TÜV habe keine Mängel festgestellt und das Ordnungsamt die Freigabe erteilt. Ein 52-jähriger Security-Mitarbeiter des Fahrgeschäfts wurde am Montag unter einer Gondel des Towers eingeklemmt und dabei tödlich verletzt. Warum er sich in dem Gefahrenbereich aufgehalten hatte, ist noch unklar. Die deutschen Volleyballer haben das Halbfinale der EM verpasst. Sie schieden nach einer 0-3-Niederlage gegen Polen in der bulgarischen Hauptstadt Sofia aus. Die EM-Bilanz sei aber positiv, sagt Kapitän Jan Zimmermann.
19: Ich glaube, wir müssen die Sachen mitnehmen, die wir gut gemacht haben und weiter dran arbeiten, jetzt erstmal in die Saison gehen und dann nächstes Jahr hoffentlich auf dem Level anfangen.
17: Beim letzten großen Turnier, der Weltmeisterschaft im vergangenen Jahr, war für die Deutschen bereits in der Vorrunde Schluss. Die Fußballerinnen des FC Bayern München haben bei ihrem ersten Champions League-Spiel der neuen Saison unentschieden gespielt. Am Ende stand es gegen Manchester City 2-2, obwohl die Münchnerinnen lange vorn lagen. Das Wetter für Deutschland. In der Nacht sternklar, teils locker bewölkt, örtlich neblig. Die Tiefstwerte 10 bis 0 Grad, an der See und auf den Inseln etwas milder. Tagsüber vor allem im Süden und in der Mitte häufig Sonnenschein, örtlich harmlose Wolken. Im Nordwesten dichtere Wolken und zum Abend Regenfälle und einzelne Gewitter. Dazu maximal 16 bis 24 Grad. Die Zeit, es ist 0.03 Uhr.
3: Hallo auf die Straßen. Die A3 Linz Richtung Passau ist zwischen Pocking und Passau Süd wegen Bergungsarbeiten weiterhin gesperrt, dadurch Stau. Die A4 Dresden-Görlitz ist zwischen Niederseifersdorf und Kodersdorf in beiden Richtungen wegen Wartungsarbeiten gesperrt. Die A6 Heilbronn Richtung Nürnberg zwischen Ansbach und Lichtenau Sperrung nach einem Unfall. Die A7 Würzburg Richtung Fulda ist zwischen Bad Brückenau-Wildflecken und Volkers wegen Bauarbeiten gesperrt. Die A23 Heide nach Hamburg ist zwischen Horst-Elmshorn und Elmshorn wegen Reinigungsarbeiten bis ca. 2 Uhr gesperrt. Die A28 A1 Oldenburg nach Bremen ist zwischen dem Delmenhorster Dreieck und Bremen-Brinkum nach einem Unfall gesperrt. Die A29 Oldenburg Richtung Wilhelmshaven ist zwischen Oldenburg-Ohmstede und dem Kreuz Oldenburg-Nord bis 5 Uhr gesperrt. Die 40 Essen nach Dortmund ist zwischen dem Dreieck Bochum-West und Bochum-Zentrum wegen Bauarbeiten gesperrt. Die A100 Stadtring Berlin-Neukölln Richtung Wedding ist zwischen Innsbrucker Platz und Hohenzollern-Damm bis 5 Uhr gesperrt. Und die B96 Berlin-Moabit, der Tiergartentunnel, ist zwischen Heidestraße und Reichbeach-Ufer in beiden Richtungen bis 5.30 Uhr gesperrt. Und das waren unsere Verkehrsmeldungen. Wir wünschen Ihnen eine gute Fahrt.
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3: Von MDR Thüringen in dieser Nacht mit Klaus Schrädergrau. Ich grüße Sie. Los geht's mit The Beautiful

Joel, My Life. Ja, und es geht auch fröhlich weiter. Billy hatte sich ja einer Gehirnoperation unterziehen müssen. Er hat Altershirndruck und da sagte er, meine Balance war nicht so gut. Ich hatte immer das Gefühl, auf einem Boot zu sein. Und jetzt hatten ihm Ärzte geraten, einen Shunt im Gehirn legen zu lassen, um Flüssigkeit abzuleiten. Erst wollte er nicht, aber dann hat er sich eingelesen und meinte, ja, komm, mach mal lieber. Und seitdem geht's ihm auch besser. Und der 77-Jährige ist jetzt wieder etwas fröhlicher und fitter unterwegs. Die ARD-Hitnacht live aus Erfurt, 11 Minuten nach Mitternacht. Gleich die Jungs von den Pet Shop Boys. It's a Sin und zuvor noch Marvin Gaye.

0: So sind die Pet Shop Boys. Heute ist Mittwoch, der 23. September. Es ist Zeit für unsere prominente Geburtstagsliste. Und wir beginnen mit einer deutschen Country-Lady, Linda Feller. Sie wird heute runde 60 Jahre alt. Und dann zwei Schauspielerinnen, die durch die Schwarzwaldklinik in den 80ern im ZDF bekannt und berühmt wurden. Zum einen Ilona Grübel. Sie spielte ja die Ehefrau von Sascha Hehn, von Dr. Udo Brinkmann. Sie wird heute 76. Und Gabi Dohm. Sie spielte ja die Frau von Professor Brinkmann. Gabi Dohm wird heute 83 Jahre alt und das gleiche Alter erreicht auch der spanische Schmusesänger Julio Iglesias. Auch er wird heute 83 und The Boss Bruce Springsteen feiert heute seinen 77. Ja, und dann noch der Mann, der an der Seite von Stefanie Kloss steht. Der Silbermond-Gitarrist Thomas Stolle, er feiert heute seinen 43. Geburtstag. Ja, und Stefanie hat uns mal zu dem Titel, den wir jetzt zu diesem Anlass spielen, eine kleine Geschichte erzählt. Nämlich der Song Das Beste wird ja auch oft als Hochzeitslied eingesetzt.
1: Das Schönste für einen Musiker ist ja, wenn er gehört wird. Wenn die Leute sich berührt von dem fühlen, was wir machen. Deswegen ist das für uns, ganz, ganz ehrlich, ein Riesenkompliment, wenn die Leute sagen, dass wir Teil ihres Lebens sind. Der einzige Haken an der Sache ist, wo wir uns manchmal ein bisschen Sorgen machen, ist, wenn die sich dann scheiden lassen, ja, und unser Lied, ja, ist ihr Hochzeitslied, dann sind wir vielleicht auch noch schuld, wenn sie das Lied dann hören und dann nicht mehr so happy sind irgendwann. Das hoffen wir natürlich nicht, ne?
0: Ja, die Chance stehen 50-50, würde ich sagen. Und die Nummer spielen wir jetzt natürlich auch hier in der ARD Hitnacht. Das Beste von Silbermond und das wünschen wir auch dem Thomas heute zum Geburtstag. Wir gratulieren.

Und wir haben einen Falschfahrer vor sich, bitte, auf der A61 Speyer Richtung Hockenheim. Im Dreieck Hockenheim in der Überleitung zur A6 Richtung Mannheim ist der Falschfahrer unterwegs. Fahren Sie bitte äußerst rechts, überholen Sie nicht. Falschfahrer auf der A61 Speyer Richtung Hockenheim. Im Dreieck Hockenheim in der Überleitung zur A6 Richtung Mannheim ist ein Falschfahrer unterwegs. Bitte hier besonders gut aufpassen.

Und wir haben noch einen Falschfahrer. Auf der A6, Vorsicht bitte. A6 Mannheim-Kaiserslautern. Zwischen dem Kreuz Frankenthal und Grünstadt ist ein Falschfahrer unterwegs. Äußerst rechts fahren, nicht überholen. Falschfahrer auf der A6 Mannheim-Kaiserslautern. Zwischen dem Kreuz Frankenthal und Grünstadt.

0: 0.32 Uhr. Guten Abend auf die Straßen. Wir haben weiterhin noch die Falschfahrer. Zum einen auf der A6 Mannheim-Kaiserslautern zwischen dem Kreuz Frankenthal und Grünstadt und auch auf der A61 Hockenheim Richtung Ludwigshafen zwischen dem Dreieck Hockenheim und dem Kreuz Speyer. In beiden Fällen äußerst rechts fahren, nicht überholen. Wir melden, wenn die Gefahr vorüber ist. Die A4 Dresden-Görlitz ist zwischen Niederseifersdorf und Kodersdorf in beiden Richtungen wegen Wartungsarbeiten bis 5 Uhr gesperrt. Die A6 Heilbronn Richtung Nürnberg zwischen Ansbach und Lichtenau, Sperrung nach einem Unfall. Die A7 Würzburg nach Fulda zwischen Bad Brückenau-Wildflecken und Volkers Bauarbeiten, daher Sperrung. Die A23 Heide nach Hamburg ist zwischen Horst-Elmshorn und Elmshorn wegen Reinigungsarbeiten bis 2 Uhr gesperrt. Die A28 A1 Oldenburg nach Bremen ist zwischen dem Delmenhorster Dreieck und Bremen-Brinkum nach einem Unfall gesperrt. Die 29 Oldenburg Richtung Wilhelmshaven ist zwischen Oldenburg-Umstede und dem Kreuz Oldenburg-Nord bis 5 Uhr dicht. Die A40 Essen-Dortmund ist zwischen dem Dreieck Bochum-West und Bochum-Zentrum gesperrt. Die A100 Stadtring Berlin-Neukölln Richtung Wedding ist zwischen dem Innsbrucker Platz und dem Hohenzollern-Damm bis 5 Uhr wegen Wartungsarbeiten gesperrt. Das waren unsere Verkehrsmeldungen. Wir wünschen eine gute Fahrt.
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0: Und das Ganze am frühen Mittwoch mit Klaus Schredergau live aus Erfurt, jetzt mit Tina Turner.

Weiterer Falschfahrer auf der A6 erneut, diesmal Mannheim-Heilbronn und zwar zwischen dem Kreuz Mannheim und Schwetzingen. Äußerst rechts fahren, nicht überholen, Falschfahrer auf der A6 Mannheim-Heilbronn zwischen dem Kreuz Mannheim und Schwetzingen.

0: Finale der Backstreet Boys. Ja, und die US-Schauspielerin Hayden Panettiere haben viele gekannt aus den Serien Heroes und Nashville. Und außerdem hatte sie ja eine Tochter mit dem Ex-Box-Star Wladimir Klitschko, weshalb sie auch immer wieder in den Schlagzeilen war. Am 16. August, da ist die 36-Jährige in den USA gestorben. Und die zuständige Gerichtsmedizin hat jetzt bekannt gegeben, dass die Todesursache ein Drogencocktail war. Gabi Biesinger ist unsere ARD-Korrespondentin in Los Angeles. Gabi, was weiß man denn bisher über den Fall?
1: Ja, die Gerichtsmedizin spricht von einer versehentlichen Überdosis mehrerer Substanzen. Und im Körper der Schauspielerin, da wurde eine Kombination gefunden aus unter anderem dem starken Schmerzmittel Fentanyl, dem angstlösenden Medikament Alprazolam und Psychopharmaka. Als Hayden Panettiere im August nach einem Notruf bewusstlos in ihrer Wohnung gefunden wurde, da hatten Sanitäter ja noch 40 Minuten lang versucht, sie wiederzubeleben, was leider nicht gelungen ist. Schon damals hatte die Polizei mit Blick auf die Todesursache erklärt, es habe keine Hinweise auf äußere Gewalteinwirkung gegeben. Das heißt jetzt aber nicht, dass die Untersuchungen abgeschlossen sind. Die Polizei ermittelt weiter und eine Sprecherin der Familie hat gegenüber Medien erklärt, der Fall sei komplex. Mhm. Dabei dürfte es jetzt darum gehen, wo Panettiere diese Medikamente her hatte, wer sie ihr verschrieben hat, ob sie aus dubiosen Quellen stammten und wie es zu dieser Überdosis gekommen ist. Als sie gefunden wurde, da waren ja auch ihr zeitweiliger Lebensgefährte Brian Hickerson und dessen Bruder in der Wohnung. Ja, und dass Hayden Panettiere psychisch labil war, darüber hat sie offen geredet. Sie hat über ihre Alkoholsucht gesprochen und die Wochenbettdepression, die sie 2000

0: 2014 nach der Geburt ihrer Tochter Keya hatte. Das ist ja die Tochter aus der Beziehung mit dem ukrainischen Boxer Wladimir Klitschko, dem sie dann das vollständige Sorgerecht für die gemeinsame Tochter eingeräumt hat. Und erst im Mai, da waren Hayden Panettieres Memoiren erschienen und darin beschreibt sie die lebenslangen Spuren, die der frühe Ruhm als Kinderstar bei ihr hinterlassen hat. Und auch persönliche Schicksalsschläge hatte sie zu tragen. Ihr jüngerer Bruder Jensen, auch Schauspieler, der war mit nur 28 Jahren an einer Herzkrankheit gestorben.
1: Und das war zugeschaltet aus Los Angeles unsere Korrespondentin Gabi Biesinger zur Todesursache der Schauspielerin Hayden Panettiere. Vielen Dank.
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Die Dire Straits, The Walk of Life. Wir haben ein Update zu dem Falschfahrer auf der A6. Die Autobahn, die A6 Mannheim Richtung Heilbronn, ist nun zwischen dem Kreuz Mannheim und Schwetzingen nach einem Unfall gesperrt. 10:10 die ARD-Hitnacht, gleich die Nachrichten und bis dahin noch der gute alte Gilbert O'Sullivan und Musik von Bell, Book and Candle mit ihrem Hit Rescue Me in der ARD-Hitnacht.

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1: Um 1 Uhr mit Christine Beith. Nach den Niederlagen der CDU bei den Landtagswahlen hat sich der Chef der Unionsfraktion im Bundestag Frei erneut hinter Kanzler Merz und seinen Reformkurs gestellt. Frei sagte in den ARD-Tagesthemen:
2: Ich glaube nicht, dass die Menschen uns nicht wählen, weil wir zu viele Reformen machen, sondern ich glaube eher, dass man die Erfolge, die notwendig sind, noch nicht sieht, die Konsequenzen auch im ganz persönlichen Leben der Menschen. Und deswegen kommt es nicht drauf an, mehr oder weniger, sondern dass wir das, was wir verständigt und geeint haben in der Koalition, dass wir das dann auch tatsächlich umsetzen und die Menschen spüren, dass es vorwärts geht.
1: Die Unionsfraktion hatte sich gestern zum ersten Mal nach den Wahlen am vergangenen Sonntag zu einer Sitzung getroffen. Dabei habe es enormen Gesprächsbedarf gegeben, aber der Bundeskanzler habe die Unterstützung der Parlamentarier so frei. Die USA, Dänemark und Grönland haben am Rande der UN-Vollversammlung ein gemeinsames Abkommen unterschrieben. Es gewährt den USA mehr Befugnisse in Grönland. US-Präsident Trump sagte in New York, Ziel sei es, die Insel gegen Einfluss auf mögliche Bedrohungen durch China und Russland abzuschirmen. Trump kündigte den Aufbau von 2 weiteren Militärbasen in Grönland an. Mexiko bereitet sich auf einen Hurrikan der höchsten Kategorie 5 vor. An der Westküste fällt teilweise der Schulunterricht aus. Auch einige Häfen, etwa in Acapulco, bleiben geschlossen, wie die Behörden mitteilten. Wetterexperten gehen zwar nicht davon aus, dass der Wirbelsturm über dem Pazifik die Küste direkt erreicht. Sie befürchten aber Starkregen, Überschwemmungen und Erdrutsche. Eine Prüfkommission des Deutschen Olympischen Sportbunds hält München am besten dafür geeignet, sich auf Olympische Sommerspiele zu bewerben. Das steht in einem Bericht der Kommission. Es handelt sich dabei aber nur um eine Empfehlung. Die Entscheidung soll am Samstag fallen. Markus Tepper berichtet.
3: München liegt hauchdünn vorne und erhält vom DOSB rund 87 von 100 möglichen Punkten. Köln-Rhein-Ruhr bekommt gut 85. Das bedeutet für beide die Bewertung sehr gut. Berlin erreicht 74,6 Zähler. Das reicht für die Note gut. Dabei punkten München und Köln-Rhein-Ruhr mit ihren modernen vorhandenen Sportstätten, hohen Zustimmungswerten von 66% und mehr in der Bevölkerung und ihrer internationalen Strahlkraft. Für Köln-Rhein-Ruhr mag auch die Aussicht, 17,6 Millionen Tickets verkaufen zu können, eine Rolle gespielt haben, so viel wie noch nie bei Olympischen Spielen.
1: Das Wetter für Deutschland. In der Nacht sternklar, teils locker bewölkt, örtlich neblig. Die Tiefstwerte 10 bis 0 Grad. An der See und auf den Inseln etwas milder. Tagsüber vor allem im Süden und in der Mitte häufig Sonnenschein, örtlich harmlose Wolken. Im Nordwesten dichtere Wolken und zum Abend Regenfälle und einzelne Gewitter. Dazu 16 bis 24 Grad. Die Zeit 1.03 Uhr.
4: Hallo unterwegs. Die A4 Dresden-Görlitz ist zwischen Niederseifersdorf und Kodersdorf in beiden Richtungen wegen Wartungsarbeiten bis 5 Uhr gesperrt. Die A6 Heilbronn nach Nürnberg zwischen Ansbach und Lichtenau. Dort ist ein Unfall passiert, daher Sperrung. Die A7 Würzburg Richtung Fulda ist zwischen Bad Brückenau-Wildflecken und Volkers wegen Bauarbeiten gesperrt. Die 23 Heide nach Hamburg ist zwischen Horst-Elmshorn und Elmshorn wegen Reinigungsarbeiten bis 2 Uhr gesperrt. Die A28 A1 Oldenburg Richtung Bremen ist zwischen dem Delmenhorster Dreieck und Bremen-Brinkum nach einem Unfall gesperrt. Die A29 Oldenburg Richtung Wilhelmshaven ist zwischen Oldenburg-Umstede und dem Kreuz Oldenburg-Nord bis 5 Uhr gesperrt. Die A40 Essen nach Dortmund ist zwischen dem Dreieck Bochum-West und Bochum-Zentrum wegen Bauarbeiten gesperrt. Und die A100 Stadtring Berlin Neukölln Richtung Weddingen ist zwischen Innsbrucker Platz und Hohenzollern-Damm bis 5 Uhr gesperrt. Und das waren die Verkehrsmeldungen. Wir wünschen Ihnen eine gute Fahrt.
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4: Von MDR Thüringen mit Klaus Schröder-Grau, gleich mit dem Hit von Barry Manilow und seiner Mandy. Zuvor The Road to Hell. Chris Rea.

0: Danny Lowe mit seinem Welthit Mandy. Ja, und in einem Interview hat er mal gesagt, wenn so eine Single, wenn so ein Erfolg in die Top Ten geht, in die Hitparade, das ist wie ein Mondspaziergang, sagte Barry Manilow.
1: I wanted to check in and share some good news. Our latest single, Once Before I Go, just entered the top 10 on the pop chart. How do you like that? I'm 100 years old with a top 10 single on the pop charts. Top 10. Like my grandmother once said, next thing you know, they'll be walking on the moon.

Richie. Ja, dem 77-Jährigen geht's jetzt im Moment auch nicht allzu dolle. Sein Sprecher sagte, er musste sich am Herzen operieren lassen. Er habe sich kürzlich einem Routineeingriff wegen Vorhofflimmerns unterzogen. Aber sein Arzt sagt, alles perfekt verlaufen. Ja, und jetzt muss Lionel ein bisschen Pause machen und er will sich erholen, aber auch so bald wie möglich wieder auf der Bühne stehen, sagte sein Sprecher. Die ARD-Hitnacht um 6 Minuten vor 13:30, jetzt mit Simon & Garfunkel.

0: kurz nach halb zwei. Und hier ist der Verkehrsservice in der ARD-Hitnacht. Die A4 Dresden-Görlitz ist zwischen Niederseifersdorf und Kudersdorf in beiden Richtungen bis 5 Uhr gesperrt. Die A6 Heilbronn Richtung Nürnberg ist zwischen Ansbach und Lichtenau nach einem Unfall gesperrt. Die A7 Würzburg Richtung Fulda ist zwischen Bad Brückenau-Wildflecken und Volkers wegen Bauarbeiten gesperrt. Dann haben wir die 23 Heide nach Hamburg. Die Autobahn ist zwischen Horst-Elmshorn und Elmshorn noch bis 2 Uhr gesperrt. Die A28 A1 Oldenburg Richtung Bremen ist zwischen dem Delmenhorster Dreieck und Bremen-Brinkum nach einem tödlichen Unfall gesperrt. Die A29 Oldenburg Richtung Wilhelmshaven ist zwischen Oldenburg-Ohmstede und dem Kreuz Oldenburg Nord bis 5 Uhr dicht. Die A40 Essen nach Dortmund ist zwischen dem Dreieck Bochum West und Bochum Zentrum gesperrt. Und die A100, der Stadtring Berlin-Neukölln Richtung Wedding, ist zwischen dem Innsbrucker Platz und dem Hohenzollern-Damm bis 5 Uhr gesperrt. Und das waren unsere Verkehrsmeldungen. Wir wünschen Ihnen eine gute Fahrt.
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0: Mit Klaus Schräder-Grau, ich grüße Sie und jetzt dieser wunderbare Titel von Matu, You Never Walk Alone. Ja, und diesen Titel hat er seinen drei Söhnen gewidmet. Und wie die heißen, das hören Sie direkt in der ersten Strophe.

0: Einer der wenigen Songs von Ina, der es damals nicht in die Top 10 der Charts geschafft hat. Und auch nur 4 Wochen sich dort aufgehalten hat, in der Hitparade in der Deutschen damals. Und das war für damalige Verhältnisse schon ziemlich schlapp. 1.40 Uhr haben wir es und jetzt geht es um einen Schauspieler, der seit Jahrzehnten in Fernsehfilmen und Serien quasi Dauergast ist. Dirk Galuba. Ich habe ihn in Erinnerung stets als Bösewicht in den damaligen ZDF-Krimis bei Derek und der Alte. Und beim Derek trat er zum ersten Mal auf am 5. Mai 1976 und da mimte er einen Autoschieber.
1: Was ist, Liebler? 250 SE. Hm. Farbe?
2: Die Farbe ist, wie ist denn die Farbe?
3: Als ob das so wichtig ist, dieser Arsch. Mensch, ihr habt vielleicht Sorgen. Seht lieber zu, dass ich gleich rein kann. Das letzte Mal habe ich 5 Minuten draußen gestanden.
2: Komm, reg dich nicht auf. Du bist ein bisschen nervös.
1: Ja, das merke ich und das gefällt mir nicht. Sag ihm, er soll sich zusammennehmen oder er kann wieder stempeln gehen.
0: Ja, am Ende hat er das, glaube ich, auch gemacht in der Serie. Und Dirk Galuba hat nun mitgeteilt, dass er auch aus der Daily Soap Sturm der Liebe im ersten aussteigen wird. Seinen letzten Auftritt hat er im Oktober. Und er ist quasi ein Urgestein dieser ARD-Serie. 21 Jahre lang war Dirk Galuba das Gesicht des Fürstenhofs. Als Werner Saalfeld war er seit der allerersten Folge im Jahre 2005 Bestandteil der ARD-Telenovela. Und nun ist seine Zeit in dieser Serie vorbei. Ja, mit 86 darf man auch mal in Serienrente gehen.

Mr. Michael Jackson und sein Earth Song in der ARD Hit nach 2:09 haben wir's. Und unsere Kollegen aus der Nachrichtenredaktion bringen Sie gleich wieder auf den neuesten Stand. Ja, und 2:05 ist offiziell Herbst. Anfangen. Wir wollen uns ein bisschen mit Sommer und Herbst beschäftigen, auch in der kommenden Stunde, nach dem Motto, was war denn Ihr größtes Erlebnis im Sommer und worauf freuen Sie sich beim Herbst oder im Herbst? Da haben wir ein paar Umfragen gemacht, dürfen sich drauf freuen. Jetzt gleich Alan Parsons und sein Project mit seinem Hit Don't Answer Me.

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1: Um 2 Uhr mit Christine Beitsch. Vertreter der USA und des Iran haben sich zum ersten Mal seit rund 3 Monaten zu Gesprächen getroffen. Und zwar am Rande der UN-Generaldebatte in New York, wie US-Präsident Trump mitgeteilt hat. Aus New York berichtet Ute Scheins.
2: Die Gespräche seien gut verlaufen. Weitere Details nannte er nicht. Schon die Spekulationen über ein mögliches Treffen Trumps mit Irans Präsident Pezeshkian hatten die Ölpreise bereits gedrückt. Ein zentraler Streitpunkt bleibt jedoch die Kontrolle über die Straße von Hormus, eine der wichtigsten Routen für den internationalen Öl- und Gashandel. Trump erwartet, dass der Iran einem Deal zustimmen wird, möglicherweise aber erst nach den Zwischenwahlen in den USA im November.
1: Nach den Niederlagen der CDU bei den Landtagswahlen hat sich der Chef der Unionsfraktion im Bundestag Frei erneut hinter Kanzler Merz und seinen Reformkurs gestellt. Frei sagte in den ARD-Tagesthemen, er glaube nicht, dass die Menschen die CDU wegen zu vieler Reformen nicht wählten, sondern dass die Erfolge noch nicht sichtbar seien. Es komme nun auf die tatsächliche Umsetzung der Reformen an und dass die Menschen spürten, dass es vorwärts gehe. Die US-Schauspielerin Hayden Panettiere ist an einer Überdosis gestorben. Sie hatte eine Mischung aus Drogen und verschreibungspflichtigen Medikamenten im Körper, darunter Fentanyl, wie das zuständige Institut nach einer Obduktion mitteilte. Panettiere war Mitte August bewusstlos in ihrer Wohnung gefunden worden. Gabi Biesinger berichtet.
3: Schon damals hatte die Polizei mit Blick auf die Todesursache erklärt, es habe keine Hinweise auf äußere Gewalteinwirkung gegeben. Das heißt aber nicht, dass die Untersuchungen abgeschlossen sind. Die Polizei ermittelt weiter und eine Sprecherin der Familie hat gegenüber Medien erklärt, der Fall sei komplex. Dabei dürfte es jetzt darum gehen, wo Panettiere diese Medikamente her hatte, wer sie ihr verschrieben hat, ob sie aus dubiosen Quellen stammten und wie es zu dieser Überdosis gekommen ist.
1: Eine Prüfkommission des Deutschen Olympischen Sportbunds, DOSB, hält München am besten dafür geeignet, sich auf Olympische Sommerspiele zu bewerben. In einem Bericht des Sportbunds liegt München knapp vor der Region Köln-Rhein-Ruhr. Beide Bewerbungen erhielten die Note sehr gut. Die Berliner Bewerbung liegt etwas abgeschlagen auf Platz 3. Dabei handelt es sich nur um eine Empfehlung. Am Samstag werden die DOSB-Mitgliedsverbände wählen, wer der deutsche Kandidat für die Sommerspiele 2036, 2040 oder 2044 wird. Das Wetter für Deutschland. In der Nacht sternklar, teils locker bewölkt, örtlich Nebel. Die Tiefstwerte 10 bis 0 Grad. An der See und auf den Inseln etwas milder. Tagsüber vor allem im Süden und in der Mitte häufig Sonnenschein, örtlich harmlose Wolken. Im Nordwesten dichtere Wolken und zum Abend Regenfälle und einzelne Gewitter. Dazu maximal 16 bis 24 Grad. Die Zeit 2.03 Uhr.
4: Und damit hallo auf die Straßen. Die A4 Dresden-Görlitz ist zwischen Niederseifersdorf und Kudersdorf in beiden Richtungen wegen Wartungsarbeiten im Tunnel Königsteiner Berge bis 5 Uhr gesperrt. Die A6 Heilbronn Richtung Nürnberg ist zwischen Ansbach und Lichtenau wegen Bergungsarbeiten gesperrt. Die A7 Würzburg Richtung Fulda ist zwischen Bad Brückenau-Wildflecken und Bad Brückenau-Volkers wegen Bauarbeiten gesperrt. Die 23 Heide nach Hamburg ist zwischen Horst-Elmshorn und Elmshorn wegen Reinigungsarbeiten bis circa 2 Uhr gesperrt, steht hier jetzt. Also da wird's wohl ein bisschen länger dauern. Die A29 Oldenburg Richtung Wilhelmshaven ist zwischen Oldenburg-Ohmstede und dem Kreuz Oldenburg-Nord bis 5 Uhr gesperrt. Die A40 Essen Richtung Dortmund ist zwischen dem Dreieck Bochum-West und Bochum-Zentrum wegen Bauarbeiten gesperrt. Und dann haben wir noch die A100, der Stadtring Berlin-Neukölln Richtung Wedding ist zwischen dem Innsbrucker Platz und dem Hohenzollern-Damm bis 5 Uhr wegen Wartungsarbeiten gesperrt. Und das waren die Verkehrsmeldungen. Wir wünschen Ihnen eine gute Fahrt.
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4: Von MDR Thüringen, ich bin Klaus Schredergau, ich grüße Sie ja und exakt jetzt eigentlich an diesem 23. September um 2.05 Uhr ist der astronomische Herbstanfang. Herzlich willkommen.